Im Augenblick bricht eine Anbetung los. Das Lamm, das erwürgt ist, ist würdig zu nehmen, preis und Ehre. Da stimmen Christen mit ein. Seitdem ich begriffen habe, dass Jesus mich am Kreuz starb, gehört ihm die Ehre in meinem Leben. Ich möchte nicht mehr Menschen anbeten. Wir hier im Weigelhaus in unserem Jugendkreis beten auf Knien. Und es war im Nazireich dann ein fürchterliches Getöse, nicht wahr? Mensch, alles dämliche Schreiben damals. Ich werde es gar nicht mehr los bis an mein Lebensende. Das war eins von dem dämlichen Schrei. Da rutschen sie auf den Boden rum. Ich sehe den Gauleiter, den Gauführer da von der Hitlerjugend noch rum. Rutschen sie auf den Boden rum und beten. Da habe ich ihm gesagt, mein lieber Mann, Weiber, vor Gott knien können wir vor euch gerade stehen. Das können nur die, die vor Gott knien, die können vor euch gerade stehen. Alle anderen sind ja gekrochen. Nicht allgemeines Wegkriechen deutscher Männer im Dritten Reich. Nicht erinnern sich die Älteren daran. Aber ich denke an junge Burschen, die hier gerade standen und ihren Mann standen und bekannten und kein Kind mehr in der Nacht gaben. Aber vor Gott langsam knien. Christen haben begriffen, dass niemand angebetet werden darf als der dreieinige Gott, der Vater, der Sohn, der Heilige Geist. Als der Apostel Johannes, so erzählt die Offenbarung, von einem gewaltigen Engel Gottes, die Gesicht gezeigt bekommt, da ist er so erschüttert, dass er niederfällt vor dem Engel. Da erschlägt dieser Engel, packt ihn und reißt ihn hoch und sagt, tu's nicht, bete Gott an. Nicht mal Engel werden angebetet. Geschweige denn so ein oller Rimmon. Geschweige denn so ein oller Götze, den sich ein paar Leute da aufgestellt haben, den Bildhauer gemacht haben und den irgendwelche Priester nun feierlich zu Gott erklärt. Die Gewissensfrage ist durchaus berechtigt. An dieser Stelle wird einfach deutlich, wie der Naemann wirklich die Realität, die Wirklichkeit des Gottes, der ihm geholfen hat, erkannt hat. Verstehen Sie, das ist mir so interessant, dass die meisten Leute hier in Deutschland Christen sind, aber die Wirklichkeit Gottes ist noch gar nicht aufgegangen. Das ist für sie ein Wort, das ist ein Dogma, das ist ein Satz, das ist ein Vokabel. Aber sie würden völlig anders sein, wenn sie wüssten, dass Gott wirklich da ist und sich in Jesus offenbart hat. Sie würden schreien nach Jesus, wenn sie wüssten, dass dieser Mann am Kreuz wirkliche Erlösung geschaffen hat und wirklich auferstanden ist und es einen Heiligen Geist gibt. Dieser Mann begreift, das ist Wirklichkeit Gott. Gott ist Wirklichkeit. Und jetzt stehe ich vor der Frage, darf ich, der ich ihn kenne, im Hause Rimmons anbeten? Die Gewissensfrage ist berechtigt. Ist klar. Er will es, man kann sich so durchschlängeln, nicht? Es gibt eine nette Geschichte von, so aus der griechischen Geschichte von dem großen griechischen Politiker Themistokles, der mal eine Gesandtschaft an den Hof des Perserkönigs hatte. Und der Perserkönig gehörte zum Protokoll, wurde kniend begrüßt, da sank alles, in die Knie. Und der Themistokles, dieser Hellene, der hatte keine Lust vor so Barbaren, die nannten die Perser Barbaren, zu knien. Andererseits, wenn er was erreichen wollte, musste er das zeremoniell mitmachen. Und er erzählt die Sage, da habe er seinen Ring vom Finger gezogen und habe den fallen lassen, so vor dem Thron, und habe dann schnell aufgehoben. Da konnte der Perserkönig ja meinen, das wäre nur so eine Art Kniefall gewesen. Ich glaube, dass es sehr viele Christen gibt, die so unähnlich sich durch die Probleme durchschlängeln, nicht wahr? Verstehen Sie? So, man sorgt dafür, dass man nicht gerade aufgibt, aber das ist wundervoll, dass der Naemann diesen Weg nicht gehen will. Er legt die Frage dem Elisa vor. Was soll ich tun? Es ist interessant, dass die Geschichte nachher wie in der Weltgeschichte mal eine Rolle gespielt hat. Nicht wahr? Als die Reformation nun schon sich ausgebreitet hatte in Deutschland, kam ein ganz großes Problem auf, dass der Kurfürst Johann von Sachsen als Hofmarschall das Amt hatte, bei einer großen feierlichen römischen Messe dem Kaiser das Schwert nachzutragen. Das gehörte zu seinem Amt als Kurfürst. Nicht? Die sieben Kurfürsten hatten ja hier so ein besonderes Amt. Der eine war Mundschenk und so. Der schenkte vor vorne dem Kaiser Wein ein. Und der Kurfürst von Sachsen musste also das Schwert nachtragen, zum Zeichen der richterlichen Gewalt. Und dem Karl dem V. war damals Kaiser der Mann, dem Luther gegenübergestanden hat auf dem Reichstag zu Worms. Und das stand nun das Problem. Kurfürst von Sachsen waren Hort und Schütze der Reformation geworden. Die Messe war ihm eine Abgötterei, so sprachen die Leute. Die Abgötterei der Messe, dass der Priester noch einmal den Leib Jesu opfert, der sich für uns ein für allemal geopfert hat. Ich weiß, Katholiken stehen sofort auf und sagen, alles falsch verstanden. Man hat es immer falsch verstanden, das ist wie mit Bultmann, immer falsch verstanden, wenn es so ankommt, nicht wahr? Die Abgötterei der Messe, der Priester hebt die Monstranz hoch und opfert den Leib Christi. Das ist, er hat sich mit einem Mal geopfert für uns.

0: Da braucht es keine neue Priesteraufgabe. Er ist unser einziger Priester. Und das wusste Kurfürst von Sachsen und sagte, ich kann nicht in die Messe. Gut, bleib von der Messe weg. Aber nun ist ein Staatsakt, nicht? Karl V. marschiert feierlich ein. Nicht? Das ist so, die Sache in Reims in 5 Tagen. Und bitte marschier mit. Was da? Ist da der Außenminister dabei? Ist das evangelisch? Wie wird das in Reims? Sehen Sie. Für unsere Leute gar keine Probleme mehr. Aber damals war es ein Problem. Die Leute wussten noch was von Gewissensdingen, nicht? Und dann haben sie der Bibel geforscht und sind in die Geschichte gekommen, dass der Elisa, wenn ich ins Haus Rimmons gehe und der König stützt sich auf meinen Arm, da wolle der Herr dann eine Ausnahme machen. Und der Elisa sagt, geh hin mit Frieden. Und daraufhin hat der Kurfürst von Sachsen also in der Messe das Schwert nachgetragen, berufen auf diese Geschichte. Ist ja interessant, nicht wahr? Immerhin, wie diese Leute mit Ernst der Bibel geforscht haben. Die Frage bleibt nur, hat er die Bibel richtig ausgelegt? War der Elisa mit dieser Lösung der Wissensfrage einverstanden? Ich möchte am liebsten Sie jetzt fragen, was hätte doch Naaman jetzt tun sollen? Oh, wissen Sie, ich habe eine Menge Auslegungen aufgeschlagen zu dieser Geschichte. Ich bin im glücklichen Besitz einer großen Bücherei und habe Auslegungen aus allen möglichen Jahren. Und das ist mir interessant, wie es Theologen gibt, die sagen, nein, Naaman, das sind schon halbe Kompromisse jetzt. Du musst jetzt auch den Mut haben zu sagen, ich gehe nicht mehr ins Haus Rimmern, das heißt in den Tempel des Rimmern hinein. Mach jetzt ganze Sache. Mich wundert nur, dass der Elisa das nicht sagt. Nicht? Das heißt, dass manche Propheten prophetlicher sind als der Prophet Gottes nicht. Der Elisa hat das nicht gesagt. Der Elisa hat aber auch nicht gesagt, ja, mach gar nichts. Geh ruhig in den Tempel, das auch immer. Hat er auch nicht gesagt. Er hat nur gesagt, geh hin mit Frieden. Er hat eigentlich keine Antwort darauf gegeben. Was soll das bedeuten? Dass er ihm auf diese wichtige Wissensfrage, den Herr Ehemann, also ist ihm die Frage klar, ich hoffe, Sie mitgekommen, nicht? Dass er ihm auf diese wichtige Gewissensfrage keine Antwort gibt. Ich möchte erstens sagen, solche Gewissensfragen sind so, dass uns keiner die Lösung abnehmen kann. Es gibt Dinge, es gibt Entscheidungen im Leben, wo wir selber entscheiden müssen, und es kann uns keiner die Entscheidung abnehmen. Also in meinem Leben war es etwa, ich war die Stelle, wo im Nazireich im Kampf der bekennenden Kirche auf einmal nochmal die Offerte gemacht wurde, alle Pfarrer sollen Eid schwören, dass sie in politischen Dingen Hitler gehorchen wollen. Und dann haben die allermeisten ins Eid geschworen, und wir waren ein paar Leute und sagten, ich sagte, ich kann das nicht. Ich kann diesem Adolf nicht mehr schwören, nach allem, was gewesen ist. Nein, du gibst Gründe dafür, Gründe. Es kann sich nur um politische Stimmen. Und dann habe ich alle möglichen Leute gefragt, dann merke ich, meine eigene Frau, ich merke, das kann mir keinen Menschen Rat geben. Ich übersaue die Konsequenzen nicht. Hier muss ich mit Gott allein durchhalten. Mir hat den Eid nicht geschworen. Und ich lebe immer noch. Verstehen Sie, ich glaube, es im Leben jedes Menschen solche Stunden gibt, wo letzte Gewissensentscheidungen gefällt werden müssen. Und ich erinnere mich, dass ein gläubiges, älteres, junges Mädchen mir einmal schrieb, sie war auf einem Büro beschäftigt bei den Amerikanern, bei der amerikanischen Besatzungsbehörde, und sagt, die Atmosphäre ist so gräulich schmutzig, dass ich nicht mehr aushalte. Muss ich als Christ jetzt nicht hier gehen? Ich habe keine Möglichkeit der Beeinflussung. Dieses reinste Bordell hier. Was soll ich machen? Dann habe ich ihr geschrieben, die Entscheidung darüber kann ich nicht abnehmen. Das sind Gewissensdinge. Ob das nun Babel ist, wo sie ausziehen müssen, oder ob sie nicht an diesem Platz gerade aushalten müssen. Es gibt, verstehen Sie? Machen sich das klar. Das gilt nur für Christen, Leute.
1: Weltmensch, Mensch, was hat er für ein Gewissen zu tun?
0: Der fragt, was ist nützlich? Weltmensch fragt, was ist nützlich? Nee, was ist prophetlich? Und dann macht er das. Sind Sie aber in die Gewalt dessen gekommen, der am Kreuz uns erkauft hat? Hat er Sie von Sünde und Welt errettet? Da gibt's Gewissensfragen. Und das Erste ist, was hier deutlich wird, selbst eine Lisa nimmt uns auf die Entscheidung nicht ab. Zweitens. Elisa ist überzeugt, dass es im Leben eines jungen Christen auch Entwicklungen gibt. Er lässt dem Mann Zeit. Wenn er jetzt noch mit dem König in das Haus Rimmons gehen will, dann geh ruhig. Es wird der Augenblick kommen, ist Elisa völlig klar, wo es einfach nicht mehr kann. Wo es einfach nicht mehr kann. Und sehen Sie, ich glaube, dass es so ist, dass der Elisa hier unheimlich seelsorgerlich handelt. Man kann doch von einem jung bekehrten Christen nicht einen völlig geheiligten Christenstand verlangen. Ich denke, dass so oft hier in meinem Weihlauch, da habe ich viele junge Kerl, die wenig Anfang gemacht haben, die Liebe zu Jesus haben. Und wenn aber irgendein Weltmensch hier reinkommt, sagt er, Mensch, da geht aber hier zu, so sonntags, da sind so 600, 700 Kerle auf dir, wissen Sie, das geht aber hier zu, können das junge Christen, sagen, man muss ihnen auch Zeit lassen. Ne? Denken Sie mal, die unter Ihnen, die sich bekehrt haben. Was haben Sie seit Ihrer Bekehrung für eine Entwicklung durchgemacht? Wie hat man da Ihr Weg gemacht? Und der Geist Gottes hat uns gestraft und zurechtgebracht. Das sind doch Entwicklungen. Wir haben es doch mit einem lebendigen Herrn zu tun, der uns erzieht und führt. Christentum ist doch nicht eine Maschine, in die man reingeworfen wird und dann arbeitet sie nach Takt. Sondern wir haben das doch Ich-Du-Beziehung, das hat mit dem Herrn zu tun, der an mir arbeitet. Und da hat der Elisa gar nicht die Lust, große Vorschriften zu machen. Du bist in die Hand des Herrn gekommen, na Ehemann. Er wird dich leiten, er wird dich erziehen, er wird den richtigen Rat geben, er wird dich führen, ihm befehle ich dich an. Wundervoll, er überlässt den Ehemann, sein geistliches Kind, nun diesem Herrn. Was gehört da für ein Glaube dazu, ja? Was gehört da für ein Glaube dazu? Ich sehe manchmal so jungbekehrte Burschen, denke, was soll es euch werden, wenn ihr euch nicht mehr in der Hand habt, ne? Dass man sie dem Herrn überlässt. Er wird sich schon um seine Schafe kümmern. So, jetzt genug zu diesem Punkt. Ich muss noch ein Wort sagen zu diesem schönen Gruß des Naemann, des Elisa. Geh hin mit Frieden, das steht hier in Vers 19. Und er sprach zu ihm, zieh hin mit Frieden. Das hat die Bibel schöne Grüße. Wenn man so unsere Grüße ansieht, Mahlzeit, frage mich, was heißt das eigentlich? Was heißt das eigentlich? Ne? Das ist ein schöner deutscher Gruß, Mahlzeit. Moin. Was heißt, übermorgen sagt er. Was heißt Moin? Verstehen Sie, wenn man unsere Grüße ansieht, was ist das für ein entleertes Geschwätz? Nicht? Ein entleertes Geschwätz. Das ist neulich ein Artikel, dass die Teenagers, dieses junge Volk zwischen 10 und 20, nur noch Vokabeln sprechen, völlig entleerte Vokabeln, feste Formen, ne? Das ist so, ne? Sonntag habe ich eine blaue Krawatte angehabt, sagt einer. Schon blaue Krawatte, blau ist keine Farbe, blau ist ein Zustand. Verstehen Sie, ich konnte nur noch denken in festen Kategorien, nicht wahr? Verstehen Sie, da löst eine die andere ab. Und zu diesen Entleerungen unserer Sprache gehört also auch unter Grüße. Die Bibel hat so gefüllte Grüße. Zieh hin mit Frieden. Natürlich komisch, wenn ich jetzt mich von Ihnen verabschiede, Herr, zieh mit Frieden, aber schön wär's doch, ne? Ist was drin? Zumal nun von dem Propheten. Nun zumal von diesem Propheten. Er meint was damit. Naemann, du hast dich aufgelehnt gegen den lebendigen Gott. Sie erinnern sich an die Geschichte vorher. Du bist ihm gehorsam geworden. Er hat sich über dich erbarmt. Du hast einmal begriffen, was Gnade ist. Du hast an ihn geglaubt und bist sein Eigentum geworden. Du bist im Frieden mit Gott. Jetzt bleib in diesem Frieden stehen. Meine Freunde, es geht mir manchmal so, dass wenn ich in eine schöne christliche Versammlung komme, eine richtige, dass man etwas spürt vom Frieden Gottes. Ich hatte gestern Morgen so ein bisschen tumultuarischen Vormittag und dann hatte ich zwischendurch einen Vortrag an einer kleinen Sekretärkonferenz in CVN. Und aus ziemlichem Trubel und dem Lärm der Stadt geriet ich nun in die Zimmer rein, die waren noch in der Bibelarbeit. Und da kam ich gerade recht zur Gebetsgemeinde. Sitzen auf einmal mitten in dieser Großstadt im Lärm so 20 junge Männer und ihre Frauen beieinander am Gebetsgebet. Ich kann Ihnen gar nicht sagen, wie in dem Augenblick etwas fühlte von dem Frieden Gottes, der in der Gemeinde regiert.
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Es heißt, Geld ist ein guter Diener, aber ein furchtbarer Herr. Das steht zwar nicht so in der Bibel, ist aber wahr. Lasst uns nur an Jesu Warnung aus dem Matthäusevangelium Kapitel 6 denken. Niemand kann zwei Herren dienen, denn entweder wird er den einen hassen und den anderen lieben, oder er wird einem anhangen und den anderen verachten. Ihr könnet nicht Gott dienen und dem Mammon. Mögen wir den Herrn, unseren Gott, von ganzem Herzen lieben und die Güter, Gaben und Finanzen, die Gott uns anvertraut, treu verwalten, zu seiner Ehre und zur Verbreitung des Evangeliums. So wird Mammon niemals über uns herrschen. 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

Nun dürfen Sie eine Andacht hören von Charles Spurgeon über Hebräer 4,8. Darum ist noch eine Ruhe vorhanden dem Volke Gottes. Gott hat einen Sabbat bereitet und einige müssen dazukommen. Die, denen es zuerst verkündigt ist, sind nicht dazugekommen, um des Unglaubens willen. Deshalb ist dieser Sabbat noch vorhanden für das Volk Gottes. David sang davon, aber er musste einen leisen Ton anstimmen, denn Israel verwarf die Ruhe Gottes. Josua konnte sie nicht geben und Kanaan sie nicht gewähren, sie bleibt für Gläubige. Kommt also, lasst uns Fleiß tun, einzukommen zu dieser Ruhe. Lasst uns die ermüdende Arbeit der Sünde und des Ichs verlassen. Lasst uns alles Vertrauen aufgeben, sogar auf die Werke, von denen es gesagt werden mag, sie sind sehr gut. Haben wir solche? Lasst uns dennoch aufhören mit unseren eigenen Werken, wie Gott mit den seinen. Nun lasst uns Trost in dem vollendeten Werke unseres Herrn Jesus finden. Alles ist völlig getan, die Gerechtigkeit verlangt nicht mehr. Großer Friede ist unser Teil in Christus Jesus. Und was andere Dinge anbetrifft, das Gnadenwerk in der eigenen Seele und das Werk des Herrn in der Seelen anderer, lasst uns diese Bürden auf den Herrn werfen und in ihm ruhen. Wenn der Herr uns ein Joch zu tragen gibt, so tut er es so, dass wir durch das Aufnehmen desselben Ruhe finden. Durch den Glauben tun wir Fleiß, in die Ruhe Gottes einzukommen, und wir entsagen aller Ruhe in der Selbstzufriedenheit oder der Trägheit. Jesus selber ist vollkommene Ruhe, und wir werden in ihm bis an den Rand mit Ruhe erfüllt.

Woher kommt das Universum, die Zeit, die Menschheit, das Leben? Die Antwort darauf finden wir im ersten Buch der Bibel. Am Anfang schuf Gott Himmel und Erde. Wenn Gott alles erschaffen hat, dann ist er der Eigentümer aller Dinge. Und wenn das so ist, wie und wozu sollten wir denn leben? Nun, die Antwort darauf finden wir im letzten Buch der Bibel. Herr, du bist würdig zu nehmen Preis und Ehre und Kraft, denn du hast alle Dinge geschaffen, und durch deinen Willen haben sie das Wesen und sind geschaffen.

0: Gepriesen und verherrlicht werde unser Gott und Heiland Jesus Christus. 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
1: Sie hören nun wieder die gute Nachricht aus Gottes Wort. Unser Wochenvers steht in Jesaja 50, Vers 7. Aber der Herr hilft mir. Darum werde ich nicht zu Schanden. Darum habe ich mein Angesicht dargeboten wie einen Kieselstein. Denn ich weiß, dass ich nicht zu Schanden werde. Das war unser Merkvers aus Jesaja 50, Vers 7.

0: Nun heiße ich Sie ganz herzlich willkommen zu BBN Gottesdienst mit Winrich Scherbuch, der uns heute die Predigt halten wird zum Text aus Lukas Kapitel 5, die Verse 1 bis 11. Dies ist ein Gottesdienst der Ludwighofacker Gemeinde in Stuttgart. Und nun wünsche ich Ihnen einen reichlich gesegneten Gottesdienst.
1: Heute Morgen erfreut uns der schöne sommerliche Sonnenschein. Und dahinter steht die ganze Güte und Liebe Gottes. Und ich wollte, dass Sie alle heute dem ewigen, lebendigen Gott begegnen und er in Ihr Leben hineinreden kann. Gott, der Herr, ist Sonne und Schild. Er lässt kein Gutes mangeln dem Frommen. Und nun singen wir miteinander das Morgenlied Früh am Morgen Jesus geht, 664. Wir singen alle 5 Verse, 664.

Wir wollen beten. Lieber Heiland, Jesus Christus, das ist unsere Bitte, dass du uns nicht allein lässt, auch mit unserem Singen und Beten nicht, sondern dass jeder von uns jetzt heute dir in deinem Wort begegnet. Und wir wollen dir danken, dass du wirklich der gute Hirte bist, der du uns auch durch unser Leben führen willst, auch durch alle Schwierigkeiten und Nöte hindurch. Und wir wollen uns heute Morgen freuen, dass du keinen vergisst, dass du keinen übersiehst. Auch den ich, der jetzt gerade in Tiefen der Schwermut und der Angst und im Zweifel ist, sondern dass du bei uns allen anklopfst und einkehren willst. Und dann wollen wir auch vor dir alles offen bekennen, wo wir dir untreu waren und wo wir wider dich gesündigt haben. Nicht bloß in Gedanken oder in Worten, sondern auch in handfestem Ungehorsam und in der Tat. Herr, vergib uns und reinige uns, dass wir wieder neu brauchbar werden für dich. Und wir danken dir, dass du völlig vergeben kannst, was uns belastet an Schuld und Versäumnis und Unrecht. Wir wollen in der Stille weiter beten. Wen du frei machst, Herr, der ist ganz frei. Danke. Amen. Jetzt freuen wir uns, dass wir eine Variation hören von Dietmar Höhne im Klavier zu dem Morgenlied Lobe den Herrn, alle, die ihn ehren. Und anschließend hören wir ein Wort von Pfarrer Arno Paganelli aus Brasilien.

0: Freue mich ganz besonders, heiße Sie herzlich willkommen hier mit der Frau. Und das ist immer schön, wenn wir grüßen können und auch hören, wie Jesus mächtig wirkt. Ich habe viel Berichte gehört, das ist die Gemeinde von Pfarrer Bodo Schulz, wo eine Erweckung stattfand und viele Hauskreise entstanden sind und wo eine geistlich wache Gemeinde ungemein tätig ist. Wir freuen uns auf dieses Wort.
1: Wir freuen uns, dass wir heute Morgen hier unter dem Wort sein dürfen und freuen uns auch, dass wir diese Gemeinschaft erleben dürfen. Es gibt im Neuen Testament viele Geschichten. Da heißt es, als Jesus ihn sah, bei Levi war es so, bei Zachäus war es so, und wir in unserer Arbeit erkennen das immer wieder, dass Jesus den Menschen sieht. Auch uns sah er. Und es ist wichtig, dass wir in unserer Arbeit auch die Menschen mit den Augen unseres Herrn sehen. Und ich denke da an einige Menschen. Ich möchte einiges davon erzählen. An einem Abend, als unser älteste Tochter noch nicht von der Schule zurück war, ginge ich zur Bushaltestelle, um zu sehen, ob sie schon kommt. Und da sah ich jemand völlig betrunken und auch unter Rauschgiftsucht. Er saß dort, er hatte einiges zum Essen vor sich. Ich schaute ihn an. Er sagte zu mir, komm, setz dich hier neben mich hin, ess mit mir was. Ich hatte zwei Gründe, weshalb ich es nicht essen wollte. Erstens, ich war mit meiner Tochter besorgt und zweitens war es da wirklich nicht angenehm, etwas zu essen in diesem Zustand. Und dann sagte dieser Mann mir, Walter heißt er, dann liebst du mich nicht, dann hast du mich nicht lieb. Das war für mich eine Herausforderung. Ich habe ihm gesagt, Walter, doch, aber jetzt nicht. Aber ich werde dir etwas versprechen, morgen früh komme ich zu dir. Ich ging nach Hause, unsere Tochter kam ein wenig später auch. Nächsten Morgen ging ich zu diesem Walter, der hat inzwischen durch Rauschgift und Alkoholsucht alles verloren, was er hatte, Frau, Kinder. Er lebte im Hause seiner Mutter. Als ich dort hinkam, sagte ich, Walter, ich bin gekommen, um mein Versprechen zu halten und auch mein Wort zu halten. Da sagte er, wieso, was? Was sind Sie mir schuldig? Was haben Sie versprochen? Und dann erklärte er, er wisse überhaupt nichts, was im vorigen Tag geschehen war. Und dann sagte ich ihm davon und dann fing er an zu weinen. Bitterlich zu weinen. Und er sagt, ich brauche jemand. Ich brauche Hilfe. Bitte, helf mir doch. Und ich sagte ihm dann vom Sereni, das ist ein Reha-Zentrum, der sicher auch hier bekannt ist, mindestens von einigen. Ich rief dort an, es war dort kein Platz zur Zeit. Der Walter versteckte sich zu Hause, um nicht mehr von den Augen seiner Feinde entdeckt zu werden und wartete. Und ich habe ihn dorthin gebracht. Die Geschichte ist natürlich viel länger, als ich sie hier schildern kann. Aber Walter ist inzwischen ein Christ, frei von der Sucht des Alkohols, des Rauschgiftes. Er dient seinem Herrn mit Freuden, hat ein ganz neues Leben begonnen und ist ein ganz lieber Glaubensbruder, den wir in Brasilien haben. Meine Frau und ich, wir müssen immer wieder staunen, wie es der Herr Jesus eigentlich machte. Das heißt zum Beispiel in Matthäus 9, als Jesus die Menge sah, die Volksmenge, jammerte es ihm, denn sie waren wie Hirte ohne Schafe. Aber Jesus sah,

0: er nicht eine Volksmasse, sondern er sah den Einzelnen. Und gerade von diesem Text aus haben wir, meine Frau und ich, viel Freude in unserer Arbeit, denn wir entdecken immer wieder, auch wenn wir große Not bei den vielen sehen, müssen wir den Einzelnen sehen. So tat es Jesus. Vor kurzem geschah eine ähnliche Geschichte, als ich jemand zu Hause besuchen wollte, und er war nicht zu Hause. Die Frau erklärte uns, er sei in einer Klinik, er gehörte nicht zur Gemeinde, ungläubig, kommt aus einer spiritistischen Familie. Und als ich ihn in der Klinik besuchte, da freute er sich. Wir haben ihn eingeladen zu einem Bibelkreis. Ich war an dem Abend nicht dabei, als er kam. Dann sagte er zu meiner Frau, jetzt begreife ich, was dieses Bibelwort aus Lukas 15 bedeutet. Als Jesus die 99 verließ und das eine Verlorene nachging. Der Pfarrer hat an diesem Sonntagnachmittag, als er dort in der Klinik war, die 99 verlassen. Und das war das Maßgebende. Er ist dabei, Arnaldo heißt er. Ich möchte auch damit einiges gesagt haben, wie wir arbeiten, aber auch Mut machen, dass wir nicht immer nur über die Masse hinwegschauen, sondern die Menschen und die Welt mit den Augen Jesus zu sehen. Vielen Dank, dass ich dieses Wort hier sagen konnte.
1: Ich grüße Sie auch ganz herzlich, gerade mit diesem Wort aus dem Markus-Evangelium, und bin ganz herzlich dankbar für die Fürbitte, dass wir wirklich unsere Augen zu denen hinwenden, die Jesus uns vorstellt.
2: Ja, da denken wir an die Arbeit, die in anderen Teilen geschieht. Sie kennen das Sirene sicher nicht vom Wort her, aber Sie haben kräftig mitgeholfen, dass die ersten zwei Bauabschnitte dieses Zentrums, das von der Gnadauer Brasilienmission gebaut wurde, errichtet werden konnte. Und jetzt ist gerade ein Erweiterungsbau, das nochmal doppelt so viel Drogenabhängige aufgenommen werden können. Das gehört nicht mit dieser Arbeit der Gemeinde zusammen, aber wir freuen uns, es ist am gleichen Ort. Und dann kennen ja manche unter uns den Herrn Ruß, dessen Sohn Eberhard Ruß ist dort als Drogentherapeut tätig. Und da freuen wir uns, der ist gleichzeitig im Dienst von christlichen Fachkräften dort raus. Jetzt singen wir, kommt, atmet auf, 639. Wir haben es vor ein paar Wochen schon einmal gesungen. Für die, wo es neu war, wollen wir es gleich nochmal singen. 639, ein Peter-Strauch-Lied. 639.

0: Evangelium ist eine Siegesbotschaft und egal, wo unser Leben zerstört ist und wo es uns von uns noch gar nicht entdeckt ist, da erfahren wir die Macht Jesu. Wir lesen heute Morgen Lukas 5. Lukas 5, die Verse 1 bis 11, das Seite 75 in den Bibeln in ihren Reihen, im Neuen Testament. Lukas 5, 1 bis 11. War schön, dass Arno Paganelli darauf hingewiesen hat, wie solche uns alltäglich vorkommenden Wendungen im Evangelium, Jesus sah ihn, ganz wichtig sind. Auch hier, es begab sich. Aber das sind Augenblicke, wenn Jesus handelt, die in unserem Leben ganz groß werden. Es begab sich aber, als sich die Menge zu Jesus drängte, um das Wort Gottes zu hören, da stand Jesus am See Genezareth und sah zwei Boote am Ufer liegen. Die Fischer aber waren ausgestiegen und wuschen ihre Netze. Da stieg Jesus in eins der Boote, das Simon gehörte, und bat ihn, ein wenig vom Land wegzufahren. Und Jesus setzte sich und lehrte die Menge vom Boot aus. Und als Jesus aufgehört hatte zu reden, sprach er zu Simon: Fahre hinaus, wo es tief ist, und werft eure Netze zum Fang aus. Und Simon antwortete und sprach: Rabbi, das heißt der Meister, Rabbi, wir haben die ganze Nacht gearbeitet und nichts gefangen. Aber auf dein Wort, das ist heute das Thema, aber auf dein Wort will ich die Netze auswerfen. Und als sie das taten, fingen sie eine große Menge Fische. Und ihre Netze begannen zu reißen. Und sie winkten ihren Gefährten, die im anderen Boot waren, sie sollten kommen und mit ihnen ziehen. Und sie kamen und füllten beide Boote voll, sodass sie fast sanken. Und als das Simon Petrus sah, fiel er Jesus zu Füßen und sprach: Herr, gehe weg von mir, ich bin ein sündiger Mensch. Denn ein Schrecken hatte ihn erfasst. Und alle, die bei ihm waren, über diesen Fang, den sie miteinander getan hatten, ebenso auch Jakobus und Johannes, die Söhne des Zebedäus, Simons Gefährten. Und Jesus sprach zu Simon: Fürchte dich nicht, von nun an wirst du Menschen fangen. Und sie brachten die Boote ans Land und verließen alles und folgten Jesus nach. Jetzt möchte ich heute vor allem zuerst einmal zu denen reden, die solche Wunder in ihrem Leben nicht erfahren. Und ich weiß, dass unter uns eine ganze Reihe Leute sind, die erleben Enttäuschung um Enttäuschung. Eine nach dem anderen. Und die stecken mitten im Misserfolg. Es kann sein, die hören heute gar nicht richtig zu, weil ihre Gedanken immer um das Schwere kreisen, das sie durchleiden müssen. Es ist ihnen viel zerbrochen und sie sind müde und traurig und verzagt, genau wie jener Fischer, der dort am Ufer saß und der, wie man heute sagt, frustriert war. Das Leben ist sehr hart und es fordert das Letzte von einem. Andere, die mögen immer Glück haben. Aber jener Fischer hat kein Glück. Er war ein harter, zäher Mann und hat gesagt, man muss sich gegen die Widrigkeiten im Leben stemmen. Man darf sich nicht unterkriegen lassen, aber das wird einem manchmal doch sauer, wenn man immer wieder einen über den Schädel gezogen kriegt. Und er war stark und noch war er gesund und dann hat er sich abends wieder in sein Boot gestellt und dann ist er gerudert. Nur nicht nachgeben diesen Gefühlen des Zweifels und des Missmuts. Man muss Optimismus haben. Aber wie die Nacht immer länger wurde und er dann das Netz aus dem Wasser zieht mit den klammen Fingern, es kann auch bitter kalt werden. Der Mond steht am Himmel, aber da war nichts von romantischer Schönheit. Es sind Augenblicke, wo böse Worte über unsere Lippen kommen, die man so einfach zischt im Ärger. Wenn er wieder sein Netz ansah und merkt, außer ein paar Seepflanzen ist nichts drin. War alles umsonst. Aber ich probiere es noch einmal und dieses noch einmal und noch einmal und immer der Misserfolg. So wie manche unter uns, die die 50. oder die 150. Bewerbung geschrieben haben, sagen immer nichts. Dieses schlimme Wort, nichts gefangen, nichts, gar nichts. Also das sind Situationen, die wir alle dauernd durchleben. Und da will man noch einmal sich Mut zusprechen, aber man glaubt selber schließlich nimmer dran. Das ist schlimm, wenn man so in dieser Tretmühle des täglichen Lebens drinsteht und merkt, man kann treten, wie man will, man kommt nicht vom Fleck und es bessert sich nichts und ändert sich nichts. Und man ist am Tiefpunkt mit den Gefühlen, mit der Kraft. Und das Schlimmste ist, dass das Selbstvertrauen ganz zerbrochen ist. Man geniert sich vor seinen eigenen Kindern. Was denken die, wenn ich Versager nach Hause komme? Und die fragen, wie war es heute? Nichts. Erfolglos. Und das ist Evangelium. Es begab sich so, dass Jesus das sieht. Genau. Und dass Jesus zu solchen Leuten in den Kahn steigt und sagt, Simon, ich will in deinen Kahn. Es ist ja merkwürdig, dass gar nicht erzählt wird, dass irgendwo dem Petrus ein Wort Jesu wichtig geworden wäre. Ich habe den Eindruck, es könnte heute sogar bei Ihnen passieren, dass Sie sagen, ich gehe aus der Kirche raus und habe gar nichts vernommen. Ich habe immer nur an meine Sorgen gedacht. Vielleicht war es beim Simon genauso. Es steht gar nicht da, dass dieses Wort Jesu ihn getroffen hat, wenn wenigstens irgendwas hängen geblieben wäre. Aber ist das nicht schon toll, dass Jesus ihn sieht? Dass Jesus die Not erkennt? Dass Jesus in seinen Kahn steigt? Und vielleicht ist doch irgendetwas an ihm hängen geblieben, sonst hätte er vielleicht nachher gar nicht so reagiert. Irgendwo hat er doch gespürt, das ist was ganz anderes als alles, was ich je gehört habe. Jesus ist unvergleichlich, das ist nicht ein Rabbi wie die anderen Rabbinen. Das ist nicht ein Religionsstifter, das ist kein Schriftgelehrter, da ist viel mehr. Der spricht ein Wort, wie ich es noch nie in meinem Leben vernommen habe. Und das ist jetzt mal wichtig, dass wir das festhalten. Ganz unscheinbar greift Gott in ihr Leben ein. Ganz unscheinbar. Sie denken es gar nicht. Und da ist er schon da. Und das ist immer beim Ersten, was ich unterstreichen will. Jesus spricht den Simon persönlich an. Bei der Predigt hat er gar nicht viel vernommen. Aber jetzt wird's plötzlich ernst. Da sagt Jesus ihm, du Simon, jetzt fahr mit deinem Boot hinaus und wirf deine Netze aus. Das ist ein Wort, jetzt muss er Stellung beziehen. Man kann sich ja so oft verdrücken. Auch beim Predigt hören, auch beim Bibellesen. Haben Sie begriffen, dass Jesus immer Sie meint und Sie persönlich und direkt ansprechen will? Mir geht das nimmer aus dem Sinn. Mein Großvater, Kaufmann, Eisenwaren, war ein praktischer, realistischer Mann. Der hat uns Kindern immer eingebläut, wie das bei Jesus ist. Und er hat es mit dem alten Spruch gemacht, was nicht per du geht per du. Das Französisch, das verloren. Das verflüchtigt sich. Was nicht per du geht, das verflüchtigt sich. Jesus redet immer mit dir. Habe ich als Kind unzählige Mal gehört, aber man kann es dann immer vergessen. Jesus meint doch mich mit seinem Wort. Wie oft haben wir bei diesem Wort Jesu dann auch immer vielleicht das genickt oder mit den Schultern gezuckt oder vielleicht einfach gegähnt und sind wir nach Hause gegangen und haben uns dem Essen gewidmet. Wenn Simon das in diesem Augenblick gemacht hätte, alles nicht erlebt. Es ist eine ganz besondere Stunde, wenn Jesus uns per Du packt. Wenn es Ihnen unter die Haut geht, dann müssen Sie reagieren. Und dann dürfen Sie nicht bloß nicken oder dann dürfen Sie nicht bloß mit den Achseln zucken. Dann müssen Sie handeln und Ihre Antwort, auch wenn Sie bloß gleichgültig es einfach auf der Seite liegen lassen, ist ja auch eine Antwort, eine Ablehnung. Und darum ist so groß wie dieser Simon zu Jesus bloß mit großen Augen hinguckt. Und wahrscheinlich haben es alle, die auf dem Weg des Glaubens waren, ganz ähnlich gemacht wie dieser Simon. Rabbi, was du sagst, das geht in mein Hirn nicht rein. Das ist zu groß. Vielleicht hat dieser Fischer, der sicher ein grober Mann der Straße war, dieser Simon, um ein Haar auch gesagt, du spinnst, das mag
1: für fromme Zwiebeln was sein, aber nicht für mich. Ich bin Realist. Geh mir weg mit diesem Wort. Ich kenne doch diese Welt. Ich weiß, 2 mal 2 ist 4. Und was willst du mir erzählen? Ich weiß, wie man Fische fängt. Am helllichten Tag kann man keine Fische fangen. Wie soll das denn auch funktionieren? Alle Zweifel wachen in dem Augenblick auf, wenn Jesus zu uns redet. Jeder Christ weiß genug, von Zweifeln zu reden. Manche, die noch nicht glauben, denken immer wieder, wir wären davon gar nicht belastet. Wir sind schwer von Zweifeln belastet. Jedes Wort, das Jesus sagt, sprengt unser Denken. Das ist ja das Große und Schöne im Wort Gottes, dass es uns eine Weite gibt. Wenn da bloß das kommt, was eh schon in der Samstagszeitung kam, dann wäre es langweilig. Jesus gibt uns ganz neue Dinge, was kein Mensch je verstanden und begriffen hat, lässt er uns in seinem Wort zusprechen. Und der Simon, der nichts verstehen kann, wo alle Zweifel wach werden, sagt, Meister, ich habe die ganze Nacht gefischt und nichts gefangen. Und ich verstehe auch was von meinem Job. Aber, jetzt kommt das Entscheidende. Und da muss man von dem Simon lernen. Auf dein Wort hin mach ich. Auf dein Wort hin. Wenn Menschen zum Glauben kamen, hoffentlich nicht, weil sie dachten oder meinten oder fühlten oder weil andere ihnen auf die Schulter klopften, sondern weil Menschen sagen, Herr, dein Wort, das zwingt mich, Stellung zu beziehen, ja oder nein. Und vor deinem Wort kann ich nicht nein sagen. Ich will's probieren, ich will's wagen, auf dein Wort hin. Also, das, was mir jetzt erstmal wichtig war, was ich Ihnen zeigen wollte, es geht per Du und jetzt, Jesus meint sie immer persönlich und dann geht's um etwas, was ihr Denken sprengt. Und dann geht's darum, dass dieses Wort von Ihnen Gehorsam fordert. Auf dein Wort hin, auf dein Wort hin. Man kann das überhaupt nicht verstehen, das ist viel größer und mächtiger als alles, was man je denken kann. Und der Petrus fährt hinaus, ungläubig, skeptisch, misstrauisch. Selbst bei glaubenden Leuten gibt's ja ganz tief im Herzen immer noch jenen heimlichen Gedanken, ist das wirklich wahr? Das kriegt man ja leider bis zum Lebensende nie weg. Wenn nur unser Glaube so wäre, dass er gar nie von der Anfechtung gepackt werden könne. Aber Sie wissen, wie das ist. In schweren Krankheitsnöten, wenn Gott Ihnen schwere Lasten auferlegt, dann die Angst, ist das wirklich wahr? Oder hat mich Gott vergessen und abgeschrieben? Ist sein Wort wirklich verlässlich? Ich verstehe gut, dass Leute sagen, das haben doch bloß Menschen gedichtet, doch bloß Menschenmeinung. Das Allergrößte im Glauben zu wissen, sein Wort ist wahr und trüget nicht und hält gewiss, was es verspricht im Tod und auch im Leben. Das ist meine ganze Theologie. Ich will das bloß noch in der Bibel, in der ganzen Größe nachdenken und verstehen und begreifen. Und das macht der Petrus und dann plötzlich, das Netz ist voller Fische. Sagen Sie, wie mag das zugehen? Wenn Sie einmal begriffen haben, was Christenglaube ist, der Christenglaube fasst das Prinzip oder das Grundgesetz, das die ganze Welt zusammenhält, die Natur und den Kosmos. Wenn Gott spricht, so geschieht's. Und dass die Sonne strahlt und dass die Pflanzen wachsen und die Tiere geschaffen wurden und dass menschliches Leben geboren wird und dass es Freude gibt, hat seinen Grund nur an dem einen Gott, der diese Welt durch sein Wort in Gang gesetzt hat. Und die ehernen Naturgesetze haben nur darin ihre Beständigkeit, dass Gott geboten und gesprochen hat. Es ist wahr und Gott fühlt das. Und er fühlt das, löst das wirklich ein und er fühlt das. Es geschieht wirklich, was er spricht. Es waren ja viele Glaubende. Wir haben alle genauso getan. Ein Noah. Die Nachbarn, die kamen jeden Morgen kichern und sagten, was schleppst du denn da für Hölzer zusammen? Bist du verrückt geworden? Der hat's noch viel schlimmer heimgezahlt bekommen als die unter uns, die vielleicht gehänselt werden im Geschäft oder in der eigenen Familie wegen ihres Glaubens. Wem glaubst denn du? Und dann hat er seine Arche gezimmert auf dein Wort hin. Es mag manchmal so verrückt erscheinen, wenn Menschen auf das Wort Gottes hin glauben. Aber wenn die Flut kommt, werden sie gerettet. Und als ein Abraham auszog aus einem Land, wo er seine Freunde hat und wusste nicht, wo er hinkommt. Die Verwandtschaft stand Kopf und sagt, spinnt er. Auf dein Wort hin erwartete er auf eine Stadt, deren Baumeister Gott ist. Und er sah sein ganzes Leben lang nichts. Nichts zum Sehen, nichts zum Fühlen. Nur Vertrauen ins Wort Gottes. Nur Vertrauen ins Wort Gottes. Da haben sie ja viel mehr erlebt. Reale Wunder. Keine Stütze. Und er ist ein Vater geworden, all derer, die glauben. Und so sind die Israeliten am Schilfmeer gestanden. Das Wasser war da. Mose rief nur, der Herr wird für euch streiten und ihr werdet still sein. Und als sie die ersten Schritte gehen ins Wasser, wer wird denn so was Verrücktes tun? Wich das Wasser zurück und sie gingen trockenen Fußes hindurch. Jesus hat persönlich für sie viele Worte. Du wirst erfahren, dass ich der Herr bin. Probier es aus. Du wirst erfahren, an welchem nicht zustande werden, die auf mich harren. Ich bin bei dir, fürchte dich nicht. Und das ist so groß, das zu erleben, dieses Wort. Unser Glaube kann sich nur an dieses Wort hängen und aus diesem Wort immer wieder leben. Zinzendorf hat ein Liedvers uns geschenkt, dieser Mann, der so viel gewagt hat. Und er hat es erklärt in diesem Liedvers. Hier hast du uns alle zu deinen Befehlen. Je mehr du befiehlst, je mehr Siege wir zählen. Und deine Befehle sind lauter Versprechen, durch alle verhauenen Bahnen zu brechen. Wenn Gott will und ich kann ihm vertrauen, dann werde ich erleben, dass Gott mir den Weg aufmacht. Nicht auf meine Gedanken, nicht auf meinen Mut hin, nicht auf meine Tollkühnheit, nicht auf meine Erfahrung hin, auf sein Wort hin. Und das hat Petrus entdeckt. Auf welchen tragfesten Grund bauen Sie Ihr Leben? Ist es Ihr Selbstvertrauen? Ist es Ihr Mut? Ihr Optimismus? Wer wird Sie einmal lösen aus den Krallen des Todes? Wer reißt Sie aus der Schwermut? Nur Gottes Wort. Nur Gottes Wort. Johann Albrecht Bengel wurde in einem schweren Gewitter einmal, wo die Schüler um ihn herum Angst hatten, gebeten von den Kindern, bete mit uns. Wisst ihr, was Bengel gesagt hat? Hört die Schrift, hört die Worte Gottes. Dürfen beten. Aber es kommt der Punkt, wo ich in der Angst auch hören muss, dass der Herr mir Gewissheit, Sieg und Freude und Zuversicht schenkt. Und ich möchte Sie jetzt bitten, in Ihrem Gesangbuch, wir singen noch nicht, ein Wort von Johann Albrecht Bengel aufzuschlagen. Seite, das ist in der Mitte der Seite 1056. Bei diesen umstrittenen Worten, die eingeschoben sind, ist doch das schöne Wort von Bengel drin. Und dann sind wir wieder versöhnt. 1056, oben links, hat Johann Albrecht Bengel, der große Schriftforscher des Neuen Testaments, der große Theologe, gesagt, die Schrift hilft der Kirche auf, 1056. Die Schrift, also die Bibel, hilft der Kirche auf und unterhält die Kirche. Die Kirche gibt der Schrift Zeugnis und bewahrt sie. Wenn die Kirche wacker ist, so glänzt die Bibel oder die Schrift. Und wenn die Kirche kränkelt, so muss die Schrift verliegen. Dann geht die Schrift unter. Ganz simpel, was heißt das? Die Kirche ist tot, wenn sie die Bibel nicht mehr in die Mitte stellt und das Wort Gottes zerredet. Und es gibt Erweckung und neues Leben in der, ja wirklich, kümmerlichsten Kirche. Wenn ein paar Leute da sind, die mit dem Wort Gottes leben, wo das Wort Gottes hochgehalten wird und Menschen das Wort Gottes vertrauensvoll glauben, geschieht Erweckung. Das nächste, was hier beschrieben ist, dieses Wort wühlt unser Gewissen auf. Dieses Wort wühlt unser Gewissen auf. Sehr merkwürdig, was da passiert. Ich wäre ausgestiegen aus dem Kahn und gesagt, mal wieder Schwein gehabt. Ich sag mal da, also super, prima, ganz toll. Jetzt bin ich glücklich. Wir haben doch die Predigt damit angefangen, dass wir von den Frustrationen unseres Lebens reden. Das ist unser Wunsch. Wie löst Gott meine Probleme? Krankheit, Beruf oder was jetzt ist? Familienprobleme. Furchtbare Dinge spielen sich da, ja? Bei vielen von uns. Wie löst Gott die? Und auf einmal, als Gott die Dinge löst, da geht das bei dem Simon viel, viel tiefer. Sein Gewissen ist aufgewühlt. Er bleibt nicht an den Fischen stehen, am Wunder. sondern auf einmal überfällt ein Schrecken ihn. Vielleicht sind wir oft nur an den äußeren Wundern stehen geblieben in unserem Leben. Gott tut ja täglich viel. Also ich habe so viel Gebetserhörung möglich. Bleibt oft die Sprache. Ein wunderbar wirkender Gott. Aber jetzt geht es ja um noch viel mehr, dass ich die Nähe des ewigen Gottes erlebe in meinem Leben. Gott will so zu mir, dass uns das plötzlich bewusst ist. Was? Ich, wie sagt Simon, ich sündiger Mensch, ich mach doch so viel falsch und ich lebe doch gar nicht mit Gott. Und so knieter plötzlich nieder, dass uns Wunder Gottes auf die Knie treiben in Dank und Anbetung. Herr, dieses Wort, das Simon hier sagt, heißt Kyrios. Das haben die Jünger eigentlich erst nach der Auferstehung gesagt. Mein Gott und mein Herr. Das ist was ganz Großes, wenn wir überhaupt offen werden, um neue Entdeckungen im Glauben zu machen. Und ich bitte Sie einfach, dass Sie auch nicht so schnell Ihr Danke sagen. Man kann ja so schnell danken. Also, ach, ist alles gut. Und vielen Dank, lieber Gott. Es ist ja wieder herrlich mir herausgeholfen aus der Patsche. Was ist dieses Geheimnis? Was hier sich vollzieht, ist doch nichts anderes, als was Jesus im Gleichnis des verlorenen Sohnes erzählt hat. Da kehrt einer heim in die Vaterarme Gottes. Da entdeckt einer Leben ohne Gott gibt's nicht. Ich habe immer nur oberflächlich und das Leere gesucht. Ich will doch etwas. Ich will doch mehr, Herr. Und ich kann doch gar nicht zu dir hin. Und da erlebt er dieses große Wunder, das viel, viel wunderbarer ist als der Fischfang. Jesus kommt zu mir, will mein Leben erfüllen. Und er will mit seinem Wort mein Leben umgestalten. Er kann es ja in diesem Augenblick noch gar nicht fassen. Aber anders ist noch nie einer Christ geworden als durch den Kampf des erschrockenen Gewissens. Wir wollen auch heute in der Evangelisation nicht meinen, wir könnten Leute ködern mit ein paar frommen Worten. Es muss dadurch, wo Menschen sich selber im Lichte Gottes sehen und Buße tun und auf die Knie sinken und Jesus die Hand auf sie legen kann und sagen kann, du bist mein, du bist mein. Noch ein letztes. Und jetzt macht Jesus einen ganz dicken Strich. Einen ganz dicken Strich und sagt er, von nun an. Uns beschäftigt ja immer, wie ist denn das mit dem sündigen Menschen? Wie ist denn das bei Ihnen? Sprachen wir letzten Sonntag darüber, mit dem sündigen Menschen. Leider, leider hört das ja nie auf. Auch bei gläubigen Christen. Aber wird's besser, hoffentlich wird's besser, aber es hört nie auf. Macht uns einen großen, große Not, ja. Warum bleibt das immer so mit unserer bösen und notvollen Art? Wenn Jesus sagt, von nun an ist ja nicht so, dass alle Sünde gestoppt ist. Aber Jesus sagt, ab jetzt ist das nicht mehr das Thema, weil er seine herrliche Vergebung in unserem Leben mächtig wirken lässt. Und weil er stärker ist als alles, was uns immer wieder von Jesus wegreißt. Jesus sagt von nun an und macht den dicken Strich, weil er sagt, du, jetzt Simon, jetzt ist alles neu, weil ich in deinem Leben wirken will. Und wenn er das spricht, dann geschieht's genauso. Dann ist das diese Energie Gottes, die in unserem Leben sprühend wirken will. Er will mächtig wirken. Und jetzt gucken Sie nicht mehr auf Ihre Mängel und gucken Sie nicht mehr auf Ihre Fehler und jetzt bleiben Sie nicht bloß da stehen, sondern schauen Sie auf Jesus, der zu Ihnen ruft, du, ich sende dich. Und es ist wieder ein Befehl, ich sende dich. Was uns ja immer wieder überrascht, dass die besten Missionare Gottes ungelehrte Leute waren. Aber eins hatten sie ergriffen, und das fehlt ja oft bei den Gelehrten, dass sie Erfahrung mit Jesus machen, Glaubenserfahrung. Und Jesus ganz in der Mitte ihres Blickes hat, nur von ihm her kamen und von ihm redet. Und das ist wunderbar, wenn man so sich Jesus anvertrauen kann, wenn Jesus Herr unseres Lebens ist, dann lässt er das Alte wegfallen und löscht das Alte aus. Und es geht jetzt gar nicht mehr, was ich will und kann oder drücke oder mache oder welche Gaben ich habe. Das ist alles gar nicht wichtig, sondern was Jesus durch mich will. Der, der die Welt geschaffen hat. Der, der einst die Fische in das Netz des Petrus am helllichten Tag trieb. Was völlig undenkbar ist. Der Herr, für den es kein Unmöglich gibt, der will in Ihrem Leben mächtig wirken. Und jetzt merken wir auf einmal, es geht auch nicht bloß um die Lösung unserer Lebensnöte. Es geht noch um viel mehr. Du sollst Menschen fangen, dass wir ein Herz bekommen für so viele um uns her, die noch nie was vom Leben entdeckt haben. Und das, was er selber erlebt hat, weitergibt. Und da wird unser Leben wertvoll und bedeutsam. Wie können wir den anderen etwas weiterbringen, indem wir bloß das einfach erzählen? Erzählen, was wir selber erlebt haben. Sein Wort weitererzählen. Und dann sagen, das ist wahr. Und du kannst dich dran halten und dann klammern. Und du kannst immer bloß dich staunend umdrehen. Wie kein Jota aufgelöst wird von diesem Wort. Die Not heute in der Christenheit, wissen Sie, was das ist? Eine Bibelnot. Dass Christen meinen, das Wort Gottes sei nicht absolut verlässlich. Und dann haben sie nur noch sich und ihren Apparat und ihre Organisation. Aber das ist ja alles nicht wichtig. Das Einzige, was ihr Leben trägt, ist sein Wort. Und an dieses Wort Jesu können sie sich hinhängen. Er sendet sie. Er meint sie heute. Und er will durch ihr angeschlagenes, frustriertes Leben Segen schaffen für viele. Amen. Und jetzt singen wir noch: Der Herr ist gut, in dessen Dienst wir stehen. 631. 631. Die Verse 1 und dann 3, 4 und 5. 631.

0: Bleiben Sie noch einen Moment sitzen. Ich wollte Ihnen noch etwas sagen, bevor wir miteinander beten. Ich möchte Sie auch zur Fürbitte aufrufen, weil nun die Nachrichten aus China uns schon belasten. In ganz China sitzen noch viel mehr geistliche Leiter in Gefängnissen. Mehrere tausend Pastoren müssen aus Furcht vor einer Verhaftung im Untergrund leben. Seit der Kulturrevolution ist es zurzeit das schlimmste Vorgehen gegen christliche Gemeinden nicht registrierter Art, Hausgemeinden in China. Die Gefangenen werden regelmäßig gefoltert und werden auch psychisch und physisch gequält und gedemütigt. Es ist Zeichen dafür, dass die kommunistische Regierung, auch die neue kommunistische Regierung in China Sorge hat vor der ungeheuer wachsenden Kraft des Evangeliums. Eine ungeheure Zahl von mindestens 70 Millionen gläubiger, wiedergeborener Christen in China. Und es sind oft die letzten Bemühungen der dunklen Mächte, den Sieg des Evangeliums zu bremsen. Wir wollen beten. Du, Herr, hast uns aufgerufen, dass wir auch für den Lauf deines Wortes in der Welt Fürbitte tun. Und wir möchten dich auch für deine Zeugen bitten, nicht nur in China, sondern in all den Ländern, wo dein Wort bedrängt wird, in den Muslimländern, auch in Burma und in Kuba und wo das ist, dass du deine Boten mutig und unerschrocken machst, dich zu bekennen. Und wir wollen dich preisen darüber, dass dein Wort auch in solchen Nöten hindurchträgt, dass du heute Morgen auch die trösten und aufrichten und fröhlich machen kannst, die um deines Namens willen leiden. Herr, wir bitten dich um Vergebung, wo wir dein Wort gering geachtet haben, wo wir es verachtet, zurechtgebogen haben nach unserem Kopf. Gib doch du Umkehr in unserer Mitte, dass wir neu auf dich hören, dass unser Glaube allein von deinem Wort sich weisen lässt und dass wir auf diesem festen Fundament deines Wortes allein unseren Glauben gründen und dass wir dann herrliche Erfahrungen machen, wie du dein Wort erfüllst und einlöst. Wir bitten dich auch für alle, die um uns her frustriert und enttäuscht sind und sich verlassen fühlen. Geh du mit uns, wenn wir ihnen dein Wort weitersagen, sei es auch bei den Kranken und Verlassenen und Traurigen, und gib ihnen deine Freude ins Herz, die Freude über deinem Wort. Und dann mach uns zu Hörern, aber auch zu Tätern deines Wortes.
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1: Sie hören nun wieder die gute Nachricht aus Gottes Wort. Unser Wochenvers steht in Jesaja 50, Vers 7. Aber der Herr hilft mir. Darum werde ich nicht zu Schanden. Darum habe ich mein Angesicht dargeboten wie einen Kieselstein. Denn ich weiß, dass ich nicht zu Schanden werde. Das war unser Merkvers aus Jesaja 50, Vers 7.
2: Dein Wort ist meines Fußes Leuchte und ein Licht auf meinem Wege.
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2: Psalm 36 von David, dem Knecht des Herrn, vorzusingen. Es sinnen die Übertreter auf gottloses Treiben im Grund ihres Herzens. Es ist keine Gottesfurcht bei ihnen. Und doch hat Gott den Weg vor ihnen geebnet, um ihre Schuld aufzufinden und zu hassen. Alle ihre Worte sind falsch und erlogen. Verständig und gut handeln sie nicht mehr. Sie trachten auf ihrem Lager nach Schaden und stehen fest auf dem bösen Weg und scheuen kein Arges. Herr, deine Güte reicht, so weit der Himmel ist, und deine Wahrheit, so weit die Wolken gehen. Deine Gerechtigkeit steht wie die Berge Gottes und dein Recht wie die große Tiefe. Herr, du hilfst Menschen und Tieren. Wie köstlich ist deine Güte, Gott, dass Menschenkinder unter dem Schatten deiner Flügel Zuflucht haben. Sie werden satt von den reichen Gütern deines Hauses, und du tränkst sie mit Wonne wie mit einem Strom. Denn bei dir ist die Quelle des Lebens, und in deinem Lichte sehen wir das Licht. Breite deine Güte über die, die dich kennen, und deine Gerechtigkeit über die Frommen. Lass mich nicht kommen unter den Fuß der Stolzen, und die Hand der Gottlosen vertreibe mich nicht. Sieh da, sie sind gefallen, die Übeltäter, sind gestürzt und können nicht wieder aufstehen. Psalm 37 von David. Entrüste dich nicht über die Bösen, sei nicht neidisch auf die Übeltäter. Denn wie das Gras werden sie bald verdorren und wie das grüne Kraut werden sie verwelken. Hoffe auf den Herrn und tu Gutes. Bleibe im Lande und nähre dich redlich. Habe deine Lust am Herrn. Der wird dir geben, was dein Herz wünscht. Befiehl dem Herrn deine Wege und hoffe auf ihn. Er wird's wohl machen und wird deine Gerechtigkeit heraufführen wie das Licht und dein Recht wie den Mittag. Sei stille dem Herrn und warte auf ihn. Entrüste dich nicht über den, dem es gut geht, der seinen Mutwillen treibt. Steh ab vom Zorn und lass den Grimm. Entrüste dich nicht, damit du nicht Unrecht tust. Denn die Bösen werden ausgerottet, die aber des Herrn harren, werden das Land erben. Noch eine kleine Zeit, so ist der Gottlose nicht mehr da. Und wenn du nach seiner Stätte siehst, ist er weg. Die Elenden werden das Land erben und ihre Freude haben an großem Frieden. Der Gottlose droht dem Gerechten und knirscht mit seinen Zähnen wider ihn, aber der Herr lacht seiner, denn er sieht, dass sein Tag kommt. Die Gottlosen ziehen das Schwert und spannen ihre Bogen, dass sie fällen den Elenden und Armen und morden die Frommen. Aber ihr Schwert wird in ihr eigenes Herz dringen und ihr Bogen wird zerbrechen. Das Wenige, das ein Gerechter hat, ist besser als der Überfluss vieler Gottloser. Denn der gottlosen Arm wird zerbrechen, aber der Herr erhält die Gerechten. Der Herr kennt die Tage der Frommen, und ihr Gut wird ewiglich bleiben. Sie werden nicht zu Schanden in böser Zeit, und in der Hungersnot werden sie genug haben. Denn die Gottlosen werden umkommen, und die Feinde des Herrn, wenn sie auch sind wie prächtige Auen, werden sie doch vergehen, wie der Rauch vergeht. Der Gottlose muss borgen und bezahlt nicht. Aber der Gerechte ist barmherzig und kann geben. Denn die Gesegneten des Herrn erben das Land. Aber die, er verflucht, werden ausgerottet. Von dem Herrn kommt es, wenn eines Mannes Schritte fest werden und er hat Gefallen an seinem Wege. Fällt er, so stürzt er doch nicht, denn der Herr hält ihn fest an der Hand. Ich bin jung gewesen und alt geworden und habe noch nie den Gerechten verlassen gesehen und seine Kinder um Brot betteln. Er ist allezeit barmherzig und leiht gerne, und sein Geschlecht wird zum Segen sein. Lass ab vom Bösen und tu Gutes, so bleibst du wohnen immer da, denn der Herr hat das Recht lieb und verlässt seine Heiligen nicht. Ewiglich werden sie bewahrt, aber das Geschlecht der Gottlosen wird ausgerottet. Die Gerechten werden das Land ererben und darin wohnen alle Zeit. Der Mund des Gerechten redet Weisheit, und seine Zunge lehrt das Recht. Das Gesetz seines Gottes ist in seinem Herzen, seine Tritte gleiten nicht. Der Gottlose lauert dem Gerechten auf und gedenkt, ihn zu töten, aber der Herr lässt ihn nicht in seinen Händen und lässt ihn vor Gericht nicht zum Schuldigen werden. Harre auf den Herrn und halte dich auf seinem Weg, so wird er dich erhöhen, dass du das Land erbest. Du wirst es sehen, dass die Gottlosen ausgerottet werden. Ich sah einen Gottlosen, der pochte auf Gewalt und machte sich breit und grünte wie eine Zeder. Dann kam ich wieder vorbei. Siehe, da war er dahin. Ich fragte nach ihm, doch ward er nirgends gefunden. Bleibe fromm und halte dich recht, denn einem solchen wird es zuletzt gut gehen. Die Übertreter aber werden miteinander vertilgt und die Gottlosen werden zuletzt ausgerottet. Der Herr hilft den Gerechten. Er ist ihre Stärke in der Not. Der Herr wird ihnen beistehen und sie erretten. Er wird sie von den Gottlosen erretten und ihnen helfen, denn sie trauen auf ihn. Psalm 38, ein Psalm Davids zum Gedenkopfer. Herr, strafe mich nicht in deinem Zorn und züchtige mich nicht in deinem Grimm. Denn deine Pfeile stecken in mir und deine Hand drückt mich. Es ist nichts Gesundes an meinem Leibe wegen deines Drohens und ist nichts Heiles an meinen Gebeinen wegen meiner Sünde, denn meine Sünden gehen über mein Haupt. Wie eine schwere Last sind sie mir zu schwer geworden. Meine Wunden stinken und eitern um meiner Torheit willen. Ich gehe krumm und sehr gebückt. Den ganzen Tag gehe ich traurig einher, denn meine Lenden sind ganz verdorrt. Es ist nichts Gesundes an meinem Leibe. Ich bin matt geworden und ganz zerschlagen. Ich schreie vor Unruhe meines Herzens. Herr, du kennst all mein Begehren und mein Seufzen ist dir nicht verborgen. Mein Herz erbebt, meine Kraft hat mich verlassen und das Licht meiner Augen ist auch dahin. Meine Lieben und Freunde scheuen zurück vor meiner Plage und meine Nächsten halten sich ferne. Die mir nach dem Leben trachten, stellen mir nach, und die mein Unglück suchen, bereden, wie sie mir schaden. Sie sinnen auf Trug den ganzen Tag. Ich bin wie taub

0: Aber meine Feinde leben und sind mächtig. Die mich zu Unrecht hassen, derer sind viele. Die mir Gutes mit Bösem vergelten, feinden mich an, weil ich mich an das Gute halte. Verlass mich nicht, Herr. Mein Gott, sei nicht ferne von mir. Eile mir beizustehen, Herr, du meine Hilfe. Psalm 39. Ein Psalm Davids vorzusingen für Jedutun. Ich habe mir vorgenommen, ich will mich hüten, dass ich nicht sündige mit meiner Zunge. Ich will meinem Mund einen Zaum anlegen, solange ich den Gottlosen vor mir sehen muss. Ich bin verstummt und still und schweige fern der Freude und muss mein Leid in mich fressen. Mein Herz ist entbrannt in meinem Leibe. Wenn ich daran denke, brennt es wie Feuer. So rede ich denn mit meiner Zunge, Herr, lehre mich doch, dass es ein Ende mit mir haben muss und mein Leben ein Ziel hat und ich davon muss. Siehe, meine Tage sind eine Handbreit bei dir und mein Leben ist wie nichts vor dir. Wie gar nichts sind alle Menschen, die doch so sicher leben. Sie gehen daher wie ein Schatten und machen sich viel vergebliche Unruhe. Sie sammeln und wissen nicht, wer es einbringen wird. Nun, Herr, wessen soll ich mich trösten? Ich hoffe auf dich. Errette mich aus aller meiner Sünde und lass mich nicht den Narren zum Spott werden. Ich will schweigen und meinen Mund nicht auftun, denn du hast es getan. Wende deine Plage von mir. Ich vergehe, weil deine Hand nach mir greift. Wenn du den Menschen züchtigst um der Sünde willen, so verzehrst du seine Schönheit wie Motten ein Kleid. Wie gar nichts sind doch alle Menschen. Höre mein Gebet, Herr, und vernimm mein Schreien. Schweige nicht zu meinen Tränen, denn ich bin ein Gast bei dir, ein Fremdling wie alle meine Väter. Lass ab von mir, dass ich mich erquicke, ehe ich dahin fahre und nicht mehr bin.
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1: Ehe oder Ehelosigkeit, sagt Paulus, sind keine biblische Verordnung. Es gibt kein Gesetz, das sagt, du musst heiraten. Es gibt aber auch kein Gesetz, das sagt, du darfst nicht heiraten. Es gibt kein Gesetz dafür, sondern vielmehr betont der Apostel die Gnade. Habt ihr das gelesen? Wenn er sagt, jeder hat seine eigene Gnadengabe von Gott. Das ist ein Charisma, ja? Eine Gabe von Gott. Verheiratet zu sein oder nicht verheiratet zu sein. Das ist eine Gabe. Die Ehe ist eine Gabe. Das ist eine Gnade. Das ist Gnade, wenn du verheiratet bist. Das ist schön, freu dich darüber, sei dankbar. Und die Ehelosigkeit ist ebenfalls eine Gnadengabe. Es ist toll, wenn Gott jemandem die Fähigkeit schenkt, keinen Partner haben zu müssen, sondern alleine zu leben. Und sein ganzes Leben, seine ganze Zeit, seine ganze Kraft, sein ganzes Geld für die Sache Gottes zu investieren. Es ist eine Gabe, es ist Gnade. Freu dich, wenn das so ist, sei dankbar dafür. Wem die Gabe zur Ehelosigkeit geschenkt worden ist vom Herrn, sollte dankbar ohne Partner leben. Der muss sich nicht unter Druck setzen lassen, dass jemand sagt, hör mal, du bist jetzt 40 und nur noch nicht verheiratet. Sollen wir nicht mal für dich? Dass man sagt, nee, brauchst du nicht. Ist okay so. Freu mich. Kann dem Herrn ganz anders dienen.
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0: Vergebender Vater, danke, dass du deinen Sohn gesandt hast, der mich rettet und befreit. Hilf mir, dieses wunderbare Geschenk mit anderen zu teilen. Vergeben. Obwohl Thasian Nkundiye während des Völkermordes in Ruanda viele Mitglieder der Familie von Laurentia Niyogira ermordet hat, sind sie jetzt direkte Nachbarn. Er sagte, seit ich ihr aus dem Gefängnis geschrieben, meine Verbrechen gestanden und sie um Vergebung gebeten habe, hat sie mich nicht ein einziges Mal einen Mörder genannt. Sie hat mich von meiner Last befreit. Vergebung und Wiederherstellung stehen im Mittelpunkt eines Projekts, das 6 Versöhnungsdörfer umfasst, in denen Opfer und Täter zusammenleben. Eine Person, die dieses Projekt leitet, bemerkte, dass Ruanda nur dann heilen kann, wenn sich die Menschen mit ihren innersten Gefühlen auseinandersetzen, damit Leid und Wut nicht wieder aufsteigen. Diese harte, aber hoffnungsvolle Geschichte erinnert mich an Hosea aus dem Alten Testament, den der Herr damit beauftragt, Vergebung in seinem eigenen Heim zu stiften. Als Hoseas Frau ihn verlässt, fordert Gott ihn auf, sie so zu lieben, wie der Herr das Volk Israel liebt, auch wenn dies sich anderen Göttern zugewandt hat. Nach Hosea 3, Vers 1. Beachte dabei, dass Hosea eine Liste von Bedingungen aufstellt, die beide zu erfüllen haben. Seine Frau soll viele Tage mit ihm leben. Sie soll nicht promiskuitiv sein. Er soll sich ihr gegenüber genauso verhalten. Vers 3. So haben auch die Menschen in dem ruandischen Dorf ein Lebensmuster entwickelt, das die Lösung von Konflikten und das gemeinsame Betreiben einer landwirtschaftlichen Genossenschaft einschließt. Vergebung ist eine Reise zur Freiheit, die zwar schwierig sein kann, die aber auch Freude und Erfüllung bringt. Letztlich stehen alle, die Jesus nachfolgen, in ihrer Identität als diejenigen, denen durch seinen Tod am Kreuz vergeben und die dadurch befreit wurden. Sie hören den Bibeltext aus Hosea 3, Verse 1 bis 5.
1: Dann sprach der Herr zu mir: Geh und liebe nochmals eine Frau, auch wenn sie sich nebenbei von anderen Männern lieben lässt und ständig die Ehe bricht. Denn der Herr liebt die Kinder Israels noch immer, obwohl sie andere Götter verehren und Rosinenkuchen lieben. So kaufte ich mir eine Frau für 15 Silberstücke und ein Homer Gerste und ein Lettech Gerste. Dann sagte ich ihr: Du sollst lange Zeit in meinem Haus leben, ohne zu huren. In dieser Zeit wirst du mit niemandem Geschlechtsverkehr haben, nicht einmal mit mir. Das ist ein Sinnbild dafür, dass Israel lange Zeit ohne König oder Fürst sein wird, ohne Opfer, Tempel, Priester, ja auch ohne Götzen. Aber danach wird das Volk zum Herrn, seinem Gott, und zu dem Nachkommen Davids, seinem König, zurückkommen. In den letzten Tagen werden die Menschen vor den Herrn treten, zitternd vor Ehrfurcht, und seine guten Gaben entgegennehmen.
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Warum sollte sich jemand Gedanken um den Tod machen? Wieso ist es wichtig, die Bibel ernst zu nehmen? Nun, wir lesen im Psalm 100. Erkennt, dass der Herr Gott ist. Er hat uns gemacht und nicht wir selbst. Kein Mensch hat Kontrolle über die Umstände, über die Länge seines Lebens, über gar nichts. Deswegen ermahnt Jesus, wer ist aber unter euch, der seiner Länge eine Elle zusetzen möge, ob er gleich darum sorget? Es ist richtig und gut, sich Gedanken über den Tod zu machen, die Bibel ernst zu nehmen, den Herrn zu erkennen. In Hebräer 9 lernen wir, und wie den Menschen gesetzt ist, einmal zu sterben, danach aber das Gericht, also ist auch Christus einmal geopfert, wegzunehmen vieler Sünden. Zum anderen Mal wird er ohne Sünde erscheinen denen, die auf ihn warten, zur Seligkeit. Sind Sie bereit zu sterben? Sind Sie bereit, vor das Gericht Gottes zu erscheinen?

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1: Sie hören nun wieder die gute Nachricht aus Gottes Wort. Unser Wochenvers steht in Jesaja 50, Vers 7. Aber der Herr hilft mir. Darum werde ich nicht zu Schanden. Darum habe ich mein Angesicht dargeboten wie einen Kieselstein. Denn ich weiß, dass ich nicht zu Schanden werde. Das war unser Merkvers aus Jesaja 50, Vers 7.

0: Herzlich willkommen zum Programm Glaube und Alltag, eine Produktion von unserem BBN Online Bibelinstitut, Ihre Quelle für biblische Studien. Heute setzen wir die Serie fort, die heißt Der Weg zu einem echten geistlichen Leben. Folgende Frage soll uns beschäftigen: Wie erreicht ein Christ eine biblische und dennoch praktische Ausgewogenheit in seinem Leben? Das Material für diesen Kurs wurde aus dem Buch Ausgewogen statt aufgehoben von Dr. Charles Ryrie entnommen, mit freundlicher Genehmigung von Christliche Verlagsgesellschaft Dillenburg. Hören Sie nun, der Weg zu einem echten geistlichen Leben.
1: Jede Anführungszeichen Formel für den Sieg, die Hingabe als ein Ereignis darstellt, das den Gläubigen plötzlich und automatisch auf eine höhere Ebene der Erfahrung hebt, ist eine Irreführung. Gott kann mit einem hingegebenen Leben arbeiten, aber damit beginnt die Arbeit erst. Nach der Hingabe sind dann weitere Faktoren erforderlich. Das zweite Element in einer ausgeglichenen Ansicht über das geistliche Leben ist Disziplin. Paulus schreibt in Römer 8,13, wenn ihr aber durch den Geist die Handlungen des Leibes tötet, so werdet ihr leben. Das ist ein sehr interessanter Vers, der ziemlich viel Ausgewogenheit in das geistliche Leben bringt. Erstens erklärt er, dass diejenigen, die das Fleisch schon gekreuzigt haben, Galater 5,24, immer noch die Handlungen des Leibes töten müssen. Die Zeitform ist das griechische Präsens und bedeutet, es muss wiederholt getan werden, auch wenn wir schon gekreuzigt sind, was in der Zeitform des griechischen Aorist steht, der ein abgeschlossenes Ereignis andeutet. Zweitens zeigt der Vers, dass wir das tun, zwar durch den Geist, aber dennoch spielen wir dabei eine entscheidende Rolle. Ihr ist das Subjekt zum Verb tötet, und das steht im Aktiv, ich tue es. Wenn es im Passiv stehen würde, dann wäre die Bedeutung, dass jemand anderes es für mich tut. Der Heilige Geist befähigt mich, aber ich muss es tun. Das ist eine schwer zu akzeptierende Tatsache für eine Sichtweise, die meint, dass Gott es ist, der alles im geistlichen Leben tut. Aber der Vers ist sehr deutlich. Was bedeutet töten? Tod bedeutet immer Trennung, nie Auslöschung. Die Handlungen des Leibes zu töten kann also nicht bedeuten, sie auszurotten. Das passiert in diesem Leben nicht. Es bedeutet aber, mich von diesen Dingen zu trennen. Tod, sagte ich, bedeutet Trennung. Beachten Sie, der physische Tod ist die Trennung des Materiellen vom Immateriellen, nicht die Auslöschung eines dieser Elemente. Der geistliche Tod ist die Trennung von Gott, nicht die Auslöschung des geistlich toten menschlichen Wesens. Der zweite Tod ist die ewige Trennung von Gott, aber keine Auslöschung, auch nicht im Feuersee. Der Tod des Ich ist nicht die Auslöschung des Eigenlebens, sondern die Trennung von dessen eigener Kraft. Die Handlungen des Leibes zu töten bedeutet also nicht, dass diese Handlungen nicht mehr zu unserer Existenz gehören werden, sondern es kann bedeuten, dass sie nicht länger ein Teil unserer Praxis zu sein brauchen. Was sind die Handlungen des Leibes, die wir töten müssen? Eine biblische Antwort darauf finden wir in Kolosser 3, wo das gleiche Wort Handlungen, Vers 9, gebraucht wird und manche dieser Handlungen aufgelistet sind. In Vers 5 gibt es einige Dinge, die in die Kategorie der Unreinheit fallen, besonders in dem Bereich der Sexualität, Unzucht, Unreinheit, Leidenschaft und böse Begierde. Das sind die unreinen Handlungen des Leibes, von denen ein geistlicher Gläubiger getrennt sein wird. Zweifellos bedeutet das, sich nicht an solchen Dingen zu beteiligen. Bedeutet es aber nicht auch, dass wir nicht hinschauen sollen oder nichts darüber lesen sollen? Eine andere Sache, die zum alten Menschen gehört, ist die Habsucht. Vers 5. Und hier wie auch in anderen Stellen im Neuen Testament wird sie als das bezeichnet, was sie wirklich ist, Götzendienst. Erinnern Sie sich an Kapitel 8, das Thema Geld, und daran, dass die Habsucht nicht automatisch verschwindet, wenn man mehr Geld hat. Man kann habsüchtig sein, wenn man wenig besitzt, und man kann habsüchtig sein, wenn man viel besitzt und in jeder Situation dazwischen ebenfalls. Denn Habsucht kommt aus dem Herzen und nicht aus den Umständen des Lebens. In Vers 8 werden Sünden des Redens erwähnt. Das sind ebenfalls Handlungen des Leibes, von denen der geistliche Gläubige getrennt sein wird. Es sind Zorn, Wut, Bosheit, Lästerung und schändliches Reden. Manchmal versäumen es gerade diejenigen, die am geistlichsten zu sein scheinen, ihre Zunge im Zaum zu halten und strafen ihre sogenannte Geistlichkeit mit Lügen. Disziplin in den Bereichen des Fleisches, des Geldes und des Redens ist ein wesentlicher Bestandteil des geistlichen Lebens. Und diese Disziplin zu üben, ist etwas, was ich selbst tun muss. Das dritte Element eines ausgeglichenen geistlichen Lebens ist Abhängigkeit. In Galater 5,16 steht: Ich sage aber, wandelt im Geist und ihr werdet die Begierde des Fleisches nicht erfüllen. Beständige Abhängigkeit von der Kraft des innewohnenden Geistes Gottes ist wesentlich für geistliches Wachstum und Sieg. Wandeln ist naturgemäß eine Reihenfolge von abhängigen Handlungen. Wenn ein Fuß gehoben wird, um ihn vor den anderen zu stellen, wird es im Glauben daran getan, dass der auf dem Boden verbleibende Fuß das volle Gewicht des Körpers trägt. Man kann nur wandeln, wenn man Glauben einsetzt. Man kann das christliche Leben nur in der Abhängigkeit vom Heiligen Geist leben. Solch eine Abhängigkeit führt zur Herrschaft des Geistes über die Handlungen des Fleisches, Galater 5, 17-21, und der Geist bewirkt die Frucht des Geistes, Vers 22 und 23. Abhängigkeit von der Kraft Gottes und die Bemühung des Gläubigen schließen einander nicht aus. Selbstdisziplin und Abhängigkeit vom Heiligen Geist können und müssen in einem ausgeglichenen geistlichen Leben zur gleichen Zeit praktiziert werden. Abhängigkeit selbst ist eine Einstellung, aber diese Handlung stellt sich nicht automatisch ein. Sie muss erarbeitet werden. Wie viele echte Christen gibt es, die Tag für Tag dahin leben, ohne sich überhaupt ihrer mangelnden Abhängigkeit von Gott bewusst zu sein? Erfahrung, Routine, Stolz, Selbstvertrauen, all das zieht uns oft weg von dieser bewussten Abhängigkeit von Gott. Aber diese Abhängigkeit ist notwendig, um gerecht leben und handeln zu können. Schließlich muss das geistliche Leben ein Leben der andauernden Entwicklung sein. Kein Vers drückt das so gut aus wie 1. Johannes 1,7, obwohl dieser Vers auf den ersten Blick ein schlechter Beleg dafür zu sein scheint. Wenn wir aber im Licht wandeln, wie er im Licht ist, haben wir Gemeinschaft miteinander, und das Blut Jesu, seines Sohnes, reinigt uns von jeder Sünde. Der Maßstab für das christliche Verhalten ist Gott selbst, Vers 5, der absolut rein und ohne jede Finsternis ist. Gott setzt diesen Maßstab nicht herunter, er passt ihn auch nicht an. Er ist der Maßstab, an dem jedes Verhalten, jede Haltung und jedes Ziel gemessen werden. Deshalb kann Sünde als das Nichterlangen der Herrlichkeit Gottes definiert werden. Römer 3,23.

wird erwartet, dass wir im Licht wandeln. Das ist eine Forderung, die von allen erfüllt werden kann, denn sie ist für jedes Stadium der Reife eines Christen zu jeder Zeit maßgeschneidert. Der Maßstab Licht ist fest und unveränderlich. Die Anforderung, auf dieses Licht zu reagieren, ist unterschiedlich und in jedem Fall erfüllbar. Die Gebiete des Lebens, in die das Licht Gottes und sein Wort hineinleuchten, weiten sich im Verlauf des Wachstums eines normalen christlichen Lebens ständig aus. Wenn wir im Licht wandeln, folgen daraus zwei Konsequenzen. Wir haben Gemeinschaft mit dem Licht und das Blut Christi reinigt uns. Lange Zeit las ich den Vers unbewusst so: Wenn wir im Licht wandeln, haben wir Gemeinschaft miteinander, aber wenn wir nicht im Licht wandeln, reinigt uns das Blut Christi. Das ist aber nicht die Aussage des Verses. Er stellt fest, dass wir Reinigung brauchen, wenn wir in Gemeinschaft mit dem Herrn sind, nicht dann, wenn wir uns außerhalb der Gemeinschaft aufhalten. Ständige Reinigung ist also eine Folge des Wandelns im Licht. Was bedeutet das? Es bedeutet einfach, wenn wir in der Gemeinschaft mit dem Herrn wandeln, dann scheint das Licht des Wortes Gottes auf zusätzliche Gebiete unseres Lebens und zeigt unsere Sünden und Schwächen auf. Dafür brauchen wir dann die reinigende Kraft des Blutes Christi, damit wir weiter im Licht wandeln können. Das können Gebiete sein, die durch den normalen Verlauf des physischen und/oder geistlichen Wachstums ans Licht kommen. Zum Beispiel habe ich mir als ein gläubiges Kind keine Sorgen darüber gemacht, ob ich dem Herrn dienen sollte oder nicht. Und als ich mein Leben dem Herrn hingab, habe ich mich noch nicht mit dem Ort beschäftigt, an dem ich Gott dienen wollte. Bevor meine Frau Kinder bekam, war mir die Frage noch nicht als Problem vor Augen, ob ich sie dem Herrn geben würde, soweit das für Eltern möglich ist. All diese Dinge entstanden erst im normalen Fortschreiten des Lebens. Und wenn sie auftauchten und ich zustimmend auf den Willen Gottes reagierte, dann reinigte mich das Blut Christi beständig von jeder Sünde. Das ist die Reinigung, die mit dem Wachstum verbunden ist. Und nicht die Reinigung, die vom Bekenntnis der erkannten und bewussten Sünden kommt. 1. Johannes 1,9. Das ist die normale Entwicklung des christlichen Lebens. Im Licht zu wandeln bringt zusätzliches Licht und Reinigung der vorher verdunkelten Gebiete. Wenn wir dann im Licht wandeln, das auch diese zusätzlichen Gebiete mit erleuchtet, kommen mehr Gebiete des Lebens unter den Scheinwerferstrahl Gottes. Unser Wandeln, Erleuchtung durch das Wort, Reinigung durch das Blut, das ist der sich ständig wiederholende Kreislauf der christlichen Entwicklung. Das ist der Weg des christlichen Lebens, ein hingegebenes Leben, das diszipliniert ist, abhängig ist und sich entwickelt. Das ist das Anführungszeichen Geheimnis des geistlichen Erfolgs, und doch ist es kein Geheimnis, weil es deutlich im Wort Gottes geoffenbart wird. Die zwei Schwierigkeiten, denen wir uns alle stellen müssen, sind erstens, die verschiedenen Seiten der Wahrheit im Gleichgewicht zu halten und zweitens, auch das zu tun, was wir als notwendig erkannt haben. Hoffentlich hat dieser Kurs bei der Bewältigung der ersten Schwierigkeit geholfen. Möge der Herr uns alle helfen, die zweite Schwierigkeit in Angriff zu nehmen. Herzlichen Dank, dass Sie mitgemacht haben. Ich wünsche Ihnen Gottes reichen Segen.

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sondern ihr werdet die Kraft des Heiligen Geistes empfangen, welcher auf euch kommen wird, und werdet meine Zeugen sein, zu Jerusalem und in ganz Judäa und Samarien und bis an das Ende der Erde. Jeder Gläubige am Herrn Jesus Christus hat den Heiligen Geist empfangen bei seiner Bekehrung und ist ab diesem Zeitpunkt ein Zeuge Christi. 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

Wem vertrauen wir? Worauf verlassen wir uns? Wessen Meinung schätzen wir? Mit welcher Einstellung oder Perspektive betrachten wir unser Leben, unser Alltag? Das Buch der Sprüche hilft uns, unser eigenes Herz, unsere Absichten, Einstellungen und Wege zu hinterfragen und korrigieren zu lassen. Wir lesen in Sprüche Kapitel 3: Verlass dich auf den Herrn von ganzem Herzen und verlass dich nicht auf deinen Verstand, sondern gedenke an ihn in allen deinen Wegen, so wird er dich recht führen. Dünke dich nicht weise zu sein, sondern fürchte den Herrn und weiche vom Bösen.

In Philipper Kapitel 1 lesen wir: Wandelt nur würdig dem Evangelium Christi, auf das, ob ich komme und sehe euch oder abwesend von euch höre, ihr steht in einem Geist und einer Seele und samt uns kämpft für den Glauben des Evangeliums. Eine christliche Gesinnung ist der Schwerpunkt des Schreibens an die Philipper, denn sie bewirkt Freude im Herrn und Einheit unter den Glaubensgeschwistern. 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

0: Wir preisen den Herrn für seine Barmherzigkeit. 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
1: Sie hören nun wieder die gute Nachricht aus Gottes Wort. Unser Wochenvers steht in Jesaja 50, Vers 7. Aber der Herr, hilft mir. Darum werde ich nicht zu Schanden. Darum habe ich mein Angesicht dargeboten wie einen Kieselstein. Denn ich weiß, dass ich nicht zu Schanden werde. Das war unser Merkvers aus Jesaja 50, Vers 7.

0: 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In einer kurzen Einführung lernen Sie etwas über den Autor, die Empfänger, die näheren Umstände und den Inhalt eines jeden Buches der Bibel. Als Rom noch die Hauptstadt eines Weltreiches war und der Kaiserkult die offizielle Religion, gab es dort schon eine kleine christliche Gemeinde. Der Apostel Paulus schrieb einen seiner wichtigsten Briefe an diese Christin in Rom. Worum es in diesem Brief geht, erklärt uns Rüdiger Klaue im folgenden Beitrag.
1: Der Römerbrief. Nachdem wir in den letzten Folgen über die vier Evangelien und die Apostelgeschichte gesprochen haben, kommen wir jetzt zu den Briefen. Von den 27 Büchern des Neuen Testamentes sind 21 Briefe. Die meisten Briefe sind von dem Apostel Paulus geschrieben und tragen den Namen der Empfänger, wie zum Beispiel der Römerbrief, der Epheserbrief, Korintherbrief oder auch Timotheusbrief und Titusbrief. Paulus hat insgesamt 13 und wenn man den Hebräerbrief dazu rechnet, 14 Briefe geschrieben, die uns in der Bibel erhalten sind. Wahrscheinlich hat er sogar noch mehr geschrieben, die aber nicht alle in den biblischen Kanon aufgenommen wurden. Außer Paulus haben auch noch andere Apostel Briefe geschrieben, wie zum Beispiel Petrus, Johannes, Jakobus und Judas. Die Briefe wurden zunächst aus einem bestimmten Anlass geschrieben. Sie galten in erster Linie den Gemeinden oder Personen, an die sie adressiert waren. Damit wir den Brief verstehen, müssen wir etwas von der Situation in der betreffenden Gemeinde wissen, von ihren Problemen und Gefahren. Meistens gibt uns der Brief selbst oder die Apostelgeschichte genug Aufschluss über die dortige Situation, sodass wir schon erkennen können, worum es geht. Es ist aber wichtig, dass wir verstehen, dass die Briefe zuerst in bestimmten Gemeinden im ersten Jahrhundert geschrieben wurden. Darüber hinaus gelten die Lehren und Prinzipien, die dort niedergelegt sind, auch heute noch. Die Briefe enthalten die doktrinäre Grundlage des Christentums. Also in den Evangelien wird uns von dem Leben, den Taten und Worten Jesu berichtet. In der Apostelgeschichte haben wir die Kirchengeschichte der ersten 100 Jahre, aber noch keine Lehren und Glaubensgrundlagen. Das kommt dann erst in den Briefen. Wie Erlösung geschieht, was das Verhältnis zwischen Glauben und Werken ist, was Sünde ist, wie die Zukunft für den Christen aussieht, all das und vieles mehr wird in den Briefen gelehrt. Die Briefe ermahnen aber auch die Christen zu einem heiligen Wandel. Sie klären Streitfragen über das, was man als Nachfolger Jesu darf und was man nicht darf. Die Briefe sind sehr wichtig, denn sie sind die lehrmäßige Grundlage des christlichen Glaubens. Unter allen Briefen der bedeutendste ist wahrscheinlich der Römerbrief, den wir heute kurz untersuchen wollen. Die Briefe des Apostels Paulus sind leicht zu erkennen. Er schreibt der damaligen Sitte folgend, in jedem Brief zuerst seinen Namen und dann an wen der Brief gerichtet ist. Heute schreiben wir den Absender oder den Namen am Schluss des Briefes. Der Römerbrief beginnt der Form entsprechend mit den Worten, Paulus, ein Knecht Jesu Christi, berufen zum Apostel, ausgesondert zu predigen das Evangelium Gottes. So stellt er sich vor und gibt seine genaue Visitenkarte. Dann heißt es weiter, allen Geliebten Gottes und berufenen Heiligen zu Rom. Und da sagt er dann, an wen der Brief gerichtet ist. Es ist vielleicht noch interessant zu bemerken, dass alle Briefe an Christen geschrieben wurden, nicht an Atheisten oder Ungläubige. Durch sie sollten nicht Menschen zu Jesus geführt werden, sondern die Gläubigen sollten unterwiesen und gestärkt werden. Warum wurde der Römerbrief nun eigentlich geschrieben? Zuerst sehen wir deutlich einen ganz praktischen Zweck. Im Kapitel 15 schreibt Paulus folgendes. Jetzt, wo ich keinen Raum mehr in diesen Ländern habe, aber seit vielen Jahren ein Verlangen habe, euch zu sehen, so will ich zu euch kommen, wenn ich nach Spanien reise. Aus diesem Satz ergibt sich folgendes Bild. Paulus wollte sich aus Judäa, aus Kleinasien und Griechenland, wo er Gemeinden gegründet hatte, zurückziehen. Einmal vielleicht, damit die Gemeinden leichter selbstständig werden konnten, zum anderen, weil er wieder ein neues Missionsfeld suchte, wie es sein spezieller Auftrag war. So hatte Paulus geplant, nach Spanien zu gehen. Auf dem Weg dorthin wollte er die Gemeinde in Rom besuchen und stärken. Immerhin war Rom die Hauptstadt der damaligen Welt. Eine christliche Gemeinde an diesem Ort hatte strategische Bedeutung. Sie musste gut und fest im Glauben gegründet sein und eine Schau für ihre Aufgaben und ihren Auftrag bekommen. Andererseits konnte diese Gemeinde in Rom gewissermaßen als Ausgangsbasis für die Operation Spanien des Apostels Paulus dienen. Die Gemeinde konnte ihn mit Reiseproviant versorgen und ihm vielleicht einige Begleiter mitgeben. Paulus hatte die Gemeinde in Rom vorher noch nicht gesehen. Er hatte sie auch nicht gegründet. Offenbar kannte er aber einige Christen aus dieser Gruppe, aber grundsätzlich war er der Gemeinde unbekannt. Da er nun von diesen Leuten Hilfe erwartete, stellte er sich und seine Lehre zuerst vor, damit sie wussten, wer Paulus war, was er dachte und verkündigte. Der Brief war also eine Ankündigung seines Besuches und ein Vorstellen der Person und der Glaubensüberzeugungen des Apostels. Der Römerbrief ist eine der vollständigsten Darlegungen der wichtigsten christlichen Lehren. Er ist sehr systematisch und enthält die ganze Heilsbotschaft, die Paulus den Heiden brachte, zusammengefasst. Daher hat der Brief in der Kirchengeschichte immer eine einzigartige Rolle gespielt. Weil Paulus die speziellen Probleme der Gemeinde nicht so kannte, legte er einmal unvoreingenommen und ohne die Absicht, etwas zu korrigieren, alles schön ordentlich dar, was die Erlösung des Menschen und das Evangelium betraf. Der erste Teil bis zum Kapitel 8 ist wirklich eine theologische Abhandlung der christlichen Doktrin und gibt Antworten auf die wichtigsten Fragen der Menschen, wie die Frage nach Gott, nach dem Heil und ewigem Leben. Paulus zeigt hier die Lösung vieler psychologischer, sozialer, politischer, religiöser und anderer Probleme. Einige Themen, die Paulus anschneidet, sind die Sündhaftigkeit und Verlorenheit aller Menschen, die Bedeutung des jüdischen Volkes, das Leben im Geist und unter dem Gesetz, die Taufe und vor allem die Lehre über die Gerechtwerdung durch den Glauben, ein Thema, das Martin Luther zur Erkenntnis der Wahrheit und zur Reformation motivierte. Der Schlüsselvers des Buches könnten die Verse 22 bis 24 im dritten Kapitel sein, wo es heißt, denn es ist hier kein Unterschied, sie sind allesamt Sünder und ermangeln des Ruhms, den sie bei Gott haben sollten, und werden ohne Verdienst gerecht aus seiner Gnade durch die Erlösung, die durch Christus Jesus geschehen ist. Wie schon gesagt, war die Gemeinde in Rom von strategischer Bedeutung und es war wichtig, dass die Leute eine klare Vorstellung von der christlichen Lehre hatten. Sie mussten Antwort geben können auf die Frage, was glauben die Christen eigentlich? Und diese Antwort mussten nicht nur die römischen Christen der frühen Kirche geben können, sondern alle Christen zu allen Zeiten. Und ich finde, dass gerade hier eine große Lücke in der heutigen Christenheit besteht. Viele Gläubigen können nicht klar sagen, was sie glauben. Es fehlt ihnen eine gute theologische Grundlage. Es fehlt an Glaubensüberzeugungen. Wenn sie gefragt werden, können sie nicht antworten. Wie viel weniger losziehen und andere überzeugen. Wir haben wahrscheinlich in Fragen der Lehre zu lange Toleranz in unseren Kirchen geübt, bis schließlich alles richtig war und niemand mehr davon sprach, was er eigentlich glaubte, um keinen anderen zu verletzen. Wir haben die Nächstenliebe und die Menschlichkeit betont, aber die Lehre dabei vergessen. Dabei ist die Lehre keineswegs eine Nebensache, im Gegenteil, sie ist die Basis für die Praxis des christlichen Lebens. Wenn die Lehre schief und unklar ist, wie können dann die erwarteten Taten aus rechten Motiven und Beweggründen kommen? Sie sind meistens wertlos oder sogar falsch. Die Theorie des Christentums, die Lehre, ist nicht nebensächlich. Wir müssen sie kennen, verstehen, überzeugt sein und sie weitergeben können. Wie können wir sonst Menschen für unseren Glauben gewinnen, wenn wir selber nicht genau wissen, was wir glauben? Die Sekten sind uns darin manchmal wirklich überlegen. Sie sind gut doktriniert und wissen, was für eine Lehre sie vertreten. Sie können ihren Glauben verteidigen und dafür kämpfen, selbst wenn er verkehrt ist. Was Paulus da im Römerbrief geschrieben hat, ist nicht nur nötig für die Gemeinde in Rom, sondern genauso wichtig für uns heute, die wir so tolerant geworden sind. Viele Christen haben doch Angst, dass sie als Fundamentalisten angesehen werden, wenn sie Jesus als den einzigen Retter proklamieren. Sie fürchten sich, dass man sie wegen des Absolutheitsanspruchs Jesu angreifen und vielleicht verfolgen wird. Deshalb wagen sie es nicht, klare Aussagen über ihre Glaubensgrundsätze zu machen. Lies also bitte den Römerbrief, wenn du auch manches nicht gleich verstehst. Wir müssen diese Dinge als Christen kennen und auch weitergeben können. Lass dich von Paulus' Eifer für die Lehre inspirieren und scheue dich nicht, der Wahrheit zu glauben und sie zu verkündigen. Ab Kapitel 12 enthält der Römerbrief dann viele praktische Ermahnungen für den christlichen Wandel. Dort sagt Paulus zum Beispiel, seid nicht träge in dem, was ihr tun sollt. Nehmt euch der Nöte der Heiligen an, herberget gerne. Freut euch mit den Fröhlichen und weinet mit den Weinenden. Vergeltet niemand Böses mit Bösem. Und vieles mehr erwähnt er hier, was den christlichen Wandel, das Benehmen eines Christen betrifft.

0: Der Christ muss seinen Inhalt kennen, verstehen und glauben, auch wenn es ein bisschen Mühe kostet. Mach dich daran, diesen Brief einmal gründlich zu studieren. Wir beten. Herr, schenke uns wieder eine klare Schau der fundamentalen christlichen Lehren und wirke in uns tiefe Überzeugungen. Danke für den Römerbrief, der so wichtige Themen, die unser Heil und Erlösung betreffen, so deutlich darlegt. Gib doch, dass heute viele Hörer ein großes Verlangen und Interesse bekommen, diese Lehren besser kennenzulernen. Amen.
1: Das war ein weiteres Kapitel aus der Reihe Bibelpanorama mit Rüdiger Klaue. Wenn Sie Fragen haben, schicken Sie eine E-Mail an rklaue@gmail.com. Nochmal, rklaue, das ist ein Wort, @gmail.com. Rüdiger und Dorothea Klaue verabschieden sich nun und wünschen Ihnen gottesreichen Segen.

für das Menschwerden und den Sühnetod des Sohnes Gottes ist unsere Sünde, meine und ihre. Von Kindheit an zeigen wir durch unsere Gedanken, Worte und Motivationen, durch unsere Entscheidungen, durch das, was wir begehren, ignorieren und verachten, unsere Sünde, unsere Auflehnung gegen Gott. Im Epheserbrief Kapitel 2 wird diese Tatsache sehr klar und bildhaft beschrieben. Euch, die ihr tot waret in euren Vergehungen und Sünden, in welchen ihr einst wandeltet, nach dem Zeitlauf dieser Welt, nach dem Fürsten der Gewalt der Luft des Geistes, der jetzt wirksam ist in den Söhnen des Ungehorsams, unter welchen auch wir einst alle unseren Verkehr hatten, in den Lüsten unseres Fleisches, indem wir den Willen des Fleisches und der Gedanken taten und von Natur Kinder des Zorns waren, wie auch die übrigen. Gott aber, der reich ist an Barmherzigkeit, wegen seiner vielen Liebe, womit er uns geliebt hat, als auch wir in den Vergehungen tot waren, hat uns mit dem Christus lebendig gemacht. Durch Gnade seid ihr errettet.

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1: Sie hören nun wieder die gute Nachricht aus Gottes Wort. Unser Wochenvers steht in Jesaja 50, Vers 7. Aber der Herr hilft mir. Darum werde ich nicht zu Schanden. Darum habe ich mein Angesicht dargeboten wie einen Kieselstein. Denn ich weiß, dass ich nicht zu Schanden werde. Das war unser Merkvers aus Jesaja 50, Vers 7.

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1: In der Bibel werden oft Bilder des täglichen Lebens als Vorbilder gebraucht. Das sind auch Bilder aus dem Sportleben. Dabei denken wir an Olympiaden, Konkurrenten verschiedener Länder, die kämpfen um die Goldmedaille, aber nur ein Läufer erhält sie. Unser Thema: ein guter Start und das richtige Ziel als Siegesvoraussetzung. Paulus, der große Apostel, sagt in 1. Korinther 9, Abvers 24 Folgendes darüber: Wisst ihr nicht, dass die, welche in der Rennbahn laufen, zwar alle laufen, aber einer den Preis empfängt? Lauft so, dass er ihn erlangt. Jeder aber, der kämpft, ist enthaltsam in allem. Jene freilich, damit sie einen vergänglichen Siegeskranz empfangen, wir aber einen unvergänglichen. Ich laufe nun so, dass nicht wie ins Ungewisse. Ich kämpfe so nicht wie einer, der in die Luft schlägt, sondern ich zerschlage meinen Leib und knechte ihn, damit ich nicht, nachdem ich anderen gepredigt, selbst verwerflich werde. Spannende Geschichten über die Marathonläufe kann man nachlesen. Weißt du, lieber Hörer, wie diese überhaupt entstanden sind? Man schreibt das Jahr 490 vor Christus. 600 Segelschiffe der persischen Flotte bewegten sich übers Meer in Richtung Griechenland. Der persische König Darius schickte sein Heer mit gut ausgerüsteten Kriegern aus, um die Griechen zu besiegen und zu versklaven. Sie suchten einen Landeplatz an der Küste der Halbinsel Attika aus. Dabei gingen sie in der Ebene von Marathon ans Land. Sie glaubten sich des Sieges schon sicher. Aber bald waren die Griechen zur Stelle, um sich zu verteidigen. Der tapfere Feldherr Miltiades hat zwar nur 10.000 Soldaten bereit, welche der Übermacht der Perser gegenüberstanden. Aber ihre Motivation war, entweder zu siegen oder versklavt zu werden. So stürmten sie durch den Pfeilangriff der Feinde hindurch und begannen die Feinde und Eindringlinge zu schlagen. Es war ein harter Kampf und ein zähes Ringen. Trotz der Gegenwehr gelang es den Persern nur mit knapper Not, sich auf die Schiffe zu retten. Der Sieg war perfekt. Das erste Mal, dass die Griechen ein persisches Heer geschlagen hatten. Bei Sonnenuntergang mussten die Feinde gedemütigt die griechische Küste verlassen. Aber was geschah dann? Die Griechen jubelten und im Schein der untergehenden Sonne jagte ein Siegesbote von der Ebene Marathons nach Athen. In einem Tempo und in einer Rekordzeit legte er die 40 Kilometer zurück. Auf dem Marktplatz in Athen angekommen, keuchte er mit letzter Kraft: Sieg, Sieg! Dann brach er tot zusammen. Das war der Beginn der Marathonläufe, die über Jahrhunderte bis heute an Aktualität nichts verloren haben. Erstens, überdenken wir noch einmal die Geschichte des ersten Marathonlaufes. Was motivierte damals zu diesem Lauf diesen Mann, der sein Leben verlor? Es war der Sieg der Griechen. Siegesbotschaft ist eine herrliche Botschaft. Und diese Siegesbotschaft durfte er verkündigen. In Römer 1, Vers 16 berichtet Paulus davon und sagte: Ich schäme mich des Evangeliums nicht, ist es doch Gottes Kraft zum Heil jedem Glaubenden, sowohl dem Juden zuerst als auch dem Griechen. Es war die Siegesbotschaft des Königs. Seit der Sohn Gottes, Jesus Christus, am Kreuz ausrief, es ist vollbracht, ist der Sieg über die Feinde Gottes perfekt. Und wer sind die Feinde Gottes? Der Teufel natürlich, die Sünde ebenso und der Tod. Der Sieger, welcher den Kampf ausgefochten hat, ist Jesus Christus selbst. Er sandte seine Jünger aus mit der Botschaft des Sieges und dem Auftrag, aller Welt diese Botschaft zu bringen. Aber Paulus konnte im 2. Korinther Kapitel 5 sagen: So sind wir nun Gesandte an Christi Statt, in dem Gott gleichsam durch uns ermahnt. Wir bitten für Christus, lasst euch versöhnen mit Gott. Botschafter des Sieges und Botschafter des Friedens zu sein, ist der Auftrag jedes Christen. Der erste Marathonläufer ist somit ein schönes Vorbild. Er schonte dabei nicht einmal sein Leben. Zweitens, das Motiv bestimmt den Lauf. Das Motiv des ersten Marathonläufers war folgendes. Er wollte der ganzen Nation, den verängstigten Vätern und Müttern, den Ehefrauen, deren Männer in den Kampf gezogen waren, und den weinenden Kindern die frohe Botschaft des Sieges verkündigen. Zu Ende sollte alles bange Sorgen sein. Freude, überwältigende Freude. So wollte er keine Minute Zeit verlieren. Zum anderen musste er sehr schnell sein, bevor die Nacht hereinbrach. Die Griechen sollten ohne Sorge mit großer Freude eine Nacht verbringen, die ihnen nicht jeglichen Schlaf raubte. Kehren wir zurück zu dem Lauf des Christen. Die Botschaft des Christus ist eine Siegesbotschaft. Wie lautet sie? Keiner braucht mehr zu verzweifeln oder sich zu ängstigen. Seit Jesus Christus am Kreuz gestorben ist, gibt es Rettung. Und warum eilt diese Botschaft? Weil die Sonne untergeht und der Tag des Heils begrenzt ist. Gott hat einen Tag bestimmt, an dem er die Menschheit richten wird in Gerechtigkeit. So lässt er uns sagen: Heute ist die wohlangenehme Zeit. Heute ist der Tag des Heiles. Lass dich versöhnen mit Gott. Lass dich retten und komm zu Jesus Christus, deinem Heiland. Damals war Eile geboten und heute ist es ebenso. Zum einen weiß keiner, wann sein

0: was den Paulus zu diesem Kampf in der Rennbahn des Glaubens noch bewegte, war der Siegeskranz. Dabei empfand er nicht unbedingt das egoistische Denken, ich bin der, welcher geehrt sein möchte. Sicher hatte er an das Wort des Johannes gedacht, dass der Vater durch viel Frucht geehrt wird. Die Ehre Gottes lag ihm am Herzen, durch Kronen und Siegeskränze am Tag Jesu Christi, an dem der Lohn verteilt wird, wird Gott verherrlicht. Paulus freute sich, dass er nicht mit leeren Händen vor Gott stehen wollte. Er will dann seinen Siegeskranz vor Gott niederlegen und dankbar bekennen, das hast du und nur du allein in meinem Leben bewirkt. Habe Dank dafür, Herr Jesus, dir allein sei die Ehre. Und das ist die Frage an dich, liebes Gotteskind. Wirst du mit leeren Händen vor deinem Gott stehen, oder wirst du mit einem Siegeskranz vor ihm stehen, der Gott verherrlicht? Viertens, die Frage stellt sich natürlich auch dir, lieber Hörer, ob du bereits auf der Seite des Siegers stehst. Nur der, der mit dem Sieger Jesus Christus seinen Bund geschlossen hat, kann freudig vom Sieg berichten. Alles andere wäre Sensation oder Weitergabe von Neuigkeiten. Paulus machte durch sein Vorbild anderen Mut, mit dem Sieger ein Bündnis einzugehen. Wer mit Jesus Christus die Lebensverbindung eingeht, lebt immer auf der Seite des Siegers und damit auf der Sonnenseite des Lebens. Dabei denken wir nicht nur an dieses jämmerliche Leben auf dieser Erde. Nein, es geht um mehr, es geht um die Ewigkeit. Nun fragst du, liebe Hörer, wie kann ich wissen, dass ich dem Herrn Jesus gehöre? Das ist ganz einfach. Indem du zu ihm kommst und ihm im Gebet dein ganzes Leben und deine ganze Schuld bekennst. Lies einmal die ersten drei Kapitel des Evangeliums nach Johannes. Dort wird deutlich dieser Weg aufgezeigt, wie man zum Herrn Jesus Christus kommen kann. Das steht zum Beispiel in Kapitel 1, Vers 12. So viele ihn aber aufnahmen, denen gab er das Recht, Kinder Gottes zu werden, denen, die an seinen Namen glauben. Oder in Kapitel 3 heißt es, denn also hat Gott die Welt geliebt, dass er seinen eingeborenen Sohn gab, auf dass jeder, der an ihn glaubt, nicht verloren gehe, sondern ewiges Leben habe. Lies dir das ganz langsam durch. Wenn du es nicht verstehst, lies es immer wieder. Lies es vielleicht mehrere Tage nacheinander und bete wie ein Kind zu Gott um Verständnis. Bitte ihn, dass er dir über diese Verse Licht gibt. Lebe mit dem Herrn Jesus ein frohes Leben in seiner Nachfolge. Dazu wünsche ich dir einen frohen Start zum herrlichen Ziel auf der Seite des Siegers. Wir wollen beten. Herr Jesus Christus, du hast uns, die wir dir nachfolgen, ein herrliches Ziel vor Augen gestellt. Aber noch sind wir auf der Kampfbahn des Glaubens. Wir wissen, dass dieser Kampf manchmal nicht einfach ist. Aber wir wollen dir danken, dass das herrliche Ziel, die himmlische Heimat, vor uns steht. Und ich bitte dich für alle meine lieben Hörer, die noch nicht auf dieser Kampfbahn sind, dass sie bereit sind, dich als ihren Herrn und Heiland aufzunehmen, weil du am Kreuz von Golgatha den Sieg über Sünde, Tod und Teufel errungen hast. Und habe Dank, dass es sich lohnt, diesen Kampf des Glaubens zu kämpfen, bis du kommst. Wir geben dir die Ehre und bitten dich, hilf uns dabei. Amen.
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Jeder Christ muss lernen, Gott zu vertrauen. Nicht, weil Gott es uns schwer macht, sondern weil wir, genauso wie Israel, genauso wie die Jünger, langsam sind zu glauben. Wir sind langsam zu glauben, dass Gott gut ist, allwissend, allmächtig, gnädig, geduldig, barmherzig, großzügig, liebevoll. In unserem Alltag zeigen wir durch unsere Reaktionen, unsere Entscheidungen und Gewohnheiten, wie klein unser Glaube ist, wie wenig wir Gott tatsächlich vertrauen und wie sehr wir auf Umstände, auf unsere Gefühle, auf das Menschliche vertrauen. Ich bin Gott sehr dankbar, dass unser Heil alleine aus Gnade kommt, nicht aus unseren eigenen Fähigkeiten. Ich lobe und preise Gott für seine Gnade, denn so kann ich gewiss sein, dass ich im Glauben leben kann, lernen kann, wachsen kann. 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

Vielleicht sagt sich der eine oder andere, wozu habe ich Gott nötig? Warum ist Gott überhaupt wichtig? Nun, zum einen, weil er der Ursprung, der Schöpfer aller Dinge ist. Die Erde ist des Herrn und was darinnen ist, der Erdboden und was darauf wohnt. Denn er hat ihn an die Meere gegründet und an den Wassern bereitet. Folglich gehört ihm auch alles. Die Erde ist des Herrn und was darinnen ist, der Erdboden und was darauf wohnt. Das heißt, sie und ich sind Eigentum Gottes. Und deswegen hat er auch das Recht, uns zu beurteilen und zu richten. Und das wird er auch eines Tages tun. Sind Sie darauf vorbereitet?

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1: Sie hören nun wieder die gute Nachricht aus Gottes Wort. Unser Wochenvers steht in Jesaja 50, Vers 7. Aber der Herr hilft mir. Darum werde ich nicht zu Schanden. Darum habe ich mein Angesicht dargeboten wie einen Kieselstein. Denn ich weiß, dass ich nicht zu Schanden werde. Das war unser Merkvers aus Jesaja 50, Vers 7.
2: Dein Wort ist meines Fußes Leuchte und ein Licht auf meinem Wege.
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2: Psalm 36 von David, dem Knecht des Herrn, vorzusingen. Es sinnen die Übertreter auf gottloses Treiben im Grund ihres Herzens. Es ist keine Gottesfurcht bei ihnen. Und doch hat Gott den Weg vor ihnen geebnet, um ihre Schuld aufzufinden und zu hassen. Alle ihre Worte sind falsch und erlogen. Verständig und gut handeln sie nicht mehr. Sie trachten auf ihrem Lager nach Schaden und stehen fest auf dem bösen Weg und scheuen kein Arges. Herr, deine Güte reicht, so weit der Himmel ist, und deine Wahrheit, so weit die Wolken gehen. Deine Gerechtigkeit steht wie die Berge Gottes und dein Recht wie die große Tiefe. Herr, du hilfst Menschen und Tieren. Wie köstlich ist deine Güte, Gott, dass Menschenkinder unter dem Schatten deiner Flügel Zuflucht haben. Sie werden satt von den reichen Gütern deines Hauses, und du tränkst sie mit Wonne wie mit einem Strom. Denn bei dir ist die Quelle des Lebens, und in deinem Lichte sehen wir das Licht. Breite deine Güte über die, die dich kennen, und deine Gerechtigkeit über die Frommen. Lass mich nicht kommen unter den Fuß der Stolzen, und die Hand der Gottlosen vertreibe mich nicht. Sieh da, sie sind gefallen, die Übeltäter, sind gestürzt und können nicht wieder aufstehen. Psalm 37 von David. Entrüste dich nicht über die Bösen. Sei nicht neidisch auf die Übeltäter. Denn wie das Gras werden sie bald verdorren, und wie das grüne Kraut werden sie verwelken. Hoffe auf den Herrn und tu Gutes. Bleibe im Lande und nähre dich redlich. Habe deine Lust am Herrn. Der wird dir geben, was dein Herz wünscht. Befiehl dem Herrn deine Wege und hoffe auf ihn. Er wird's wohl machen und wird deine Gerechtigkeit heraufführen wie das Licht und dein Recht wie den Mittag. Sei stille dem Herrn und warte auf ihn. Entrüste dich nicht über den, dem es gut geht, der seinen Mutwillen treibt. Steh ab vom Zorn und lass den Grimm. Entrüste dich nicht, damit du nicht Unrecht tust. Denn die Bösen werden ausgerottet, die aber des Herrn harren, werden das Land erben. Noch eine kleine Zeit, so ist der Gottlose nicht mehr da. Und wenn du nach seiner Stätte siehst, ist er weg. Die Elenden werden das Land erben und ihre Freude haben an großem Frieden. Der Gottlose droht dem Gerechten und knirscht mit seinen Zähnen wider ihn, aber der Herr lacht seiner. Denn er sieht, dass sein Tag kommt. Die Gottlosen ziehen das Schwert und spannen ihre Bogen, dass sie fällen den Elenden und Armen und morden die Frommen. Aber ihr Schwert wird in ihr eigenes Herz dringen und ihr Bogen wird zerbrechen. Das Wenige, das ein Gerechter hat, ist besser als der Überfluss vieler Gottloser. Denn der gottlosen Arm wird zerbrechen, aber der Herr erhält die Gerechten. Der Herr kennt die Tage der Frommen, und ihr Gut wird ewiglich bleiben. Sie werden nicht zu Schanden in böser Zeit, und in der Hungersnot werden sie genug haben. Denn die Gottlosen werden umkommen, und die Feinde des Herrn, wenn sie auch sind wie prächtige Auen, werden sie doch vergehen, wie der Rauch vergeht. Der Gottlose muss borgen und bezahlt nicht. Aber der Gerechte ist barmherzig und kann geben. Denn die Gesegneten des Herrn erben das Land. Aber die, er verflucht, werden ausgerottet. Von dem Herrn kommt es, wenn eines Mannes Schritte fest werden und er hat Gefallen an seinem Wege. Fällt er, so stürzt er doch nicht, denn der Herr hält ihn fest an der Hand. Ich bin jung gewesen und alt geworden und habe noch nie den Gerechten verlassen gesehen und seine Kinder um Brot betteln. Er ist allezeit barmherzig und leiht gerne, und sein Geschlecht wird zum Segen sein. Lass ab vom Bösen und tu Gutes, so bleibst du wohnen immer da, denn der Herr hat das Recht lieb und verlässt seine Heiligen nicht. Ewiglich werden sie bewahrt, aber das Geschlecht der Gottlosen wird ausgerottet. Die Gerechten werden das Land ererben und darin wohnen alle Zeit. Der Mund des Gerechten redet Weisheit, und seine Zunge lehrt das Recht. Das Gesetz seines Gottes ist in seinem Herzen, seine Tritte gleiten nicht. Der Gottlose lauert dem Gerechten auf und gedenkt, ihn zu töten, aber der Herr lässt ihn nicht in seinen Händen und lässt ihn vor Gericht nicht zum Schuldigen werden. Harre auf den Herrn und halte dich auf seinem Weg, so wird er dich erhöhen, dass du das Land erbest. Du wirst es sehen, dass die Gottlosen ausgerottet werden. Ich sah einen Gottlosen, der pochte auf Gewalt und machte sich breit und grünte wie eine Zeder. Dann kam ich wieder vorbei. Siehe, da war er dahin. Ich fragte nach ihm, doch ward er nirgends gefunden. Bleibe fromm und halte dich recht, denn einem solchen wird es zuletzt gut gehen. Die Übertreter aber werden miteinander vertilgt und die Gottlosen werden zuletzt ausgerottet. Der Herr hilft den Gerechten. Er ist ihre Stärke in der Not. Der Herr wird ihnen beistehen und sie erretten. Er wird sie von den Gottlosen erretten und ihnen helfen, denn sie trauen auf ihn. Psalm 38, ein Psalm Davids zum Gedenkopfer. Herr, strafe mich nicht in deinem Zorn und züchtige mich nicht in deinem Grimm. Denn deine Pfeile stecken in mir und deine Hand drückt mich. Es ist nichts Gesundes an meinem Leibe wegen deines Drohens und ist nichts Heiles an meinen Gebeinen wegen meiner Sünde, denn meine Sünden gehen über mein Haupt. Wie eine schwere Last sind sie mir zu schwer geworden. Meine Wunden stinken und eitern um meiner Torheit willen. Ich gehe krumm und sehr gebückt. Den ganzen Tag gehe ich traurig einher, denn meine Lenden sind ganz verdorrt. Es ist nichts Gesundes an meinem Leibe. Ich bin matt geworden und ganz zerschlagen. Ich schreie vor Unruhe meines Herzens. Herr, du kennst all mein Begehren und mein Seufzen ist dir nicht verborgen. Mein Herz erbebt. Meine Kraft hat mich verlassen und das Licht meiner Augen ist auch dahin. Meine Lieben und Freunde scheuen zurück vor meiner Plage und meine Nächsten halten sich ferne. Die mir nach dem Leben trachten, stellen mir nach, und die mein Unglück suchen, bereden, wie sie mir schaden. Sie sinnen auf Trug den ganzen Tag. Ich bin wie taub und höre nicht, und wie ein Stummer, der seinen Mund nicht auftut. Ich muss sein wie einer, der nicht hört und keine Widerrede in seinem Munde hat. Aber ich harre, Herr, auf dich. Du, Herr, mein Gott, wirst erhören. Denn ich denke, dass sie sich ja nicht über mich freuen. Wenn mein Fuß wankte, würden sie sich hoch rühmen wider mich. Denn ich bin dem Falle nahe, und mein Schmerz ist immer vor mir. So bekenne ich denn meine Missetat und sorge mich wegen meiner Sünde. Aber meine Feinde leben und sind mächtig. Die mich zu Unrecht hassen, derer sind viele, die mir Gutes mit Bösem vergelten, feinden mich an, weil ich mich an das Gute halte. Verlass mich nicht, Herr, mein Gott, sei nicht ferne von mir. Eile mir beizustehen, Herr, du meine Hilfe. Psalm 39, ein Psalm Davids, vorzusingen, für Jedutun. Ich habe mir vorgenommen, ich will mich hüten, dass ich nicht sündige mit meiner Zunge. Ich will meinem Mund einen Zaum anlegen, solange ich den Gottlosen vor mir sehen muss. Ich bin verstummt und still und schweige fern der Freude und muss mein Leid in mich fressen. Mein Herz ist entbrannt in meinem Leibe. Wenn ich daran denke, brennt es wie Feuer. So rede ich denn mit meiner Zunge, Herr, lehre mich doch, dass es ein Ende mit mir haben muss und mein Leben ein Ziel hat und ich davon muss. Siehe, meine Tage sind eine Handbreit bei dir und mein Leben ist wie nichts vor dir. Wie gar nichts sind alle Menschen, die doch so sicher leben. Sie gehen daher wie ein Schatten und machen sich viel vergebliche Unruhe. Sie sammeln und wissen nicht, wer es einbringen wird. Nun, Herr, wessen soll ich mich trösten? Ich hoffe auf dich. Errette mich aus aller meiner Sünde und lass mich nicht den Narren zum Spott werden. Ich will schweigen und meinen Mund nicht auftun, denn du hast es getan. Wende deine Plage von mir. Ich vergehe, weil deine Hand nach mir greift. Wenn du den Menschen züchtigst um der Sünde willen, so verzehrst du seine Schönheit wie Motten ein Kleid. Wie gar nichts sind doch alle Menschen,

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1: Sei unbesorgt, Paulus. So wie du in Jerusalem mein Zeuge gewesen bist, so sollst du auch in Rom mein Zeuge sein.
2: Nach diesen Vorfällen schmiedeten einige Juden Mordpläne gegen Paulus. Aber der römische Kommandant erfuhr davon. Deshalb ließ er ihn bei Nacht und Nebel nach Caesarea bringen, an die Mittelmeerküste, wo die Juden in der Unterzahl waren. Dort regierte der römische Statthalter Felix. Der ermöglichte es den Juden, das Verfahren gegen Paulus fortzusetzen, unter seiner Aufsicht. Doch traf er keine Entscheidung, denn insgeheim hoffte er, von Paulus Bestechungsgelder zu bekommen, damit er ihn freiließe. Das dauerte 2 Jahre. Dann wurde der Statthalter Felix abgelöst. Der neue Mann hieß Portius Festus. Der traf bei seinem Antrittsbesuch in Jerusalem auf den hohen Priester und die Mitglieder des Hohen Rates.
3: Seid uns gegrüßet, ehrwürdiger Prokurator.
4: Wir hoffen, ihr fühlt euch wohl in der Hauptstadt Gottes auf Erden.
5: Ich kenne keine Hauptstadt als nur Rom allein.
4: Dürften wir den ehrwürdigen Prokurator, um ein Zeichen des Wohlwollens ersuchen?
5: Bitte, sprecht.
4: Nun, ihr habt da einen Gefangenen in Caesarea.
3: Aus den Tagen eures Vorgängers.
5: Meint ihr Paulus?
4: Ich? Ja, Paulus heißt er wohl.
3: Ein unbedeutender Mann.
4: Und dennoch wäre es ein großes Entgegenkommen von euch, ihn nach Jerusalem überstellen zu lassen. Es ist hier ein Verfahren gegen ihn anhängig.
2: In Wirklichkeit wollten sie den Gefangenen unterwegs überfallen und töten. Aber Festus durchschaute sie.
5: Paulus bleibt, wo er ist. Ich reise bald wieder zurück. Wenn er tatsächlich etwas Unrechtes getan hat, können eure Anklagevertreter mitkommen und ihn verklagen.
4: Ganz wie ihr befehlt, ehrwürdiger Prokurator.
5: Du bist also der berühmte Paulus.
6: Ich bin Paulus von Tarsus.
5: Bist du damit einverstanden, dass wir deinen Prozess in Jerusalem weiterführen? Natürlich unter meinem Vorsitz.
6: Für mich ist das Gericht des Kaisers zuständig. Wie du weißt, habe ich das jüdische Recht nicht verletzt.
5: Und das römische?
6: Sollte ich ein Unrecht begangen haben, das mit dem Tode bestraft werden muss, bin ich bereit, dafür zu sterben.
5: So.
6: Wenn die Beschuldigungen der Juden aber unbegründet sind, darf mich niemand an sie ausliefern.
5: Was willst du also?
6: Ich fordere, dass meine Angelegenheit vor dem Kaiser in Rom verhandelt wird.
5: Tja. Du hast dich auf den Kaiser berufen, man wird dich also vor den Kaiser bringen.
2: So wurde Paulus mit einigen anderen Gefangenen dem Offizier Julius vom kaiserlichen Regiment übergeben. Wir gingen an Bord eines Segelschiffes, das uns mit verschiedenen Zwischenstationen in Richtung Rom bringen sollte. Paulus hatte sein Ziel erreicht, fast. Der Offizier Julius war sehr freundlich zu Paulus und gestattete ihm, überall unterwegs in den Häfen seine Freunde zu besuchen. Die versorgten uns auch mit dem Nötigsten. Wegen widriger Winde kamen wir nur sehr langsam voran. Was Paulus in Rom erwartete, war ungewiss. Immer wieder staunte ich über seine Gelassenheit. Er dachte stets mehr an die anderen als an sich selbst. Doch manches, was er von sich gab, klang wie eine Abschiedsbotschaft.
7: Mein Lieber Timotheus, du weißt, dass du mir lieb bist wie ein eigener Sohn. Dir vertraue ich die Botschaft an, damit du tapfer und unerschrocken für sie kämpfst. Vergiss nicht, dass Gott selbst dir diesen Auftrag gegeben hat. Ich danke unserem Herrn Jesus Christus immer wieder, dass er gerade mich bestimmt hat für seine Sache zu arbeiten und mir für diese Aufgabe auch die Fähigkeit und die Kraft schenkte. Früher, da habe ich ihn verhöhnt. Ich habe Christus und seine Gemeinde mit blindem Hass verfolgt und bekämpft. Aber Gott hat sich über mich erbarmt und mir alles vergeben. Denn in meinem Unglauben wusste ich nicht, was ich tat. Umso reicher habe ich dann Gottes unverdiente Güte erfahren. Er hat mir den Glauben geschenkt und die Liebe, wie sie nur bei Jesus Christus zu finden ist. Denn das ist unumstößlich wahr und gilt für jeden. Jesus Christus ist auf diese Welt gekommen, um uns gottlose Menschen zu retten. Ich selbst bin der Schlimmste unter ihnen. Doch gerade deshalb war Gott mir ganz besonders barmherzig. An mir wollte Jesus Christus zeigen, wie groß seine Geduld mit uns sündigen Menschen ist. An meinem Beispiel soll jedermann erkennen, dass alle, wirklich alle, ewiges Leben finden können. Nämlich, indem sie ihr Vertrauen völlig auf Christus setzen. Und nicht mehr auf sich selbst. Gott aber, dem ewigen König, der unvergänglich ist und den keine menschliche Vorstellungskraft je erfassen kann, diesen Gott wollen wir loben und ehren bis in alle Ewigkeit. Amen.
8: Inzwischen war viel Zeit vergangen. Als wir endlich Kreta erreicht hatten, war es bereits Anfang Oktober und die Seefahrt begann gefährlich zu werden.
6: Ihr Männer, wenn wir weiter segeln, sehe ich große Gefahren und Schwierigkeiten. Und zwar nicht nur für das Schiff und seine Ladung, sondern auch für unser Leben.
8: Doch der Offizier gab mehr auf das Urteil des Kapitäns, zumal auch der Besitzer des Schiffes zur Weiterfahrt riet.
5: Der Hafen hier eignet sich außerdem schlecht zum Überwintern. Nein, nein, wenn irgend möglich, sollten wir wenigstens Phoenix erreichen und dort überwintern.
4: Phoenix? Er liegt vielleicht 50 Meilen von hier. Ist ein Hafen, der guten Schutz bietet.
8: Als Südwind aufkam, wurde die Besatzung des Schiffes in ihrem Plan bestärkt.
4: Lichtet die Anker! Wir legen ab!
8: So segelten wir dicht unter der Südküste Kretas entlang.
5: Was gibt's, Captain?
4: Schaut mal nach Norden.
5: Schwere Wolken über Land. Na und?
4: Wir kriegen einen Wetterumschwung.
5: Naja, es kann ja nicht mehr weit sein bis Phoenix, oder?
4: Wenn uns der Nordost erfasst, dann gnade uns Gott.
9: Wir können den eingeschlagenen Kurs nicht mehr halten!
4: Werft die Treibanker aus! Sonst geraten wir noch vor die afrikanische Küste.
8: Der Sturm wurde so stark, dass die Besatzung am nächsten Tag einen Teil der Ladung über Bord werfen musste. Wieder einen Tag später sogar die Schiffsausrüstung.
6: Leute, es wäre besser gewesen, ihr hättet auf mich gehört. Doch jetzt bitte ich euch eindringlich, gebt nicht auf. Keiner von uns wird umkommen. Nur das Schiff wird verloren gehen.
5: Woher willst du das wissen?
6: Letzte Nacht stand neben mir ein Engel des Gottes, dem ich gehöre. Er sagte, fürchte dich nicht. Du wirst vor den Kaiser gebracht werden. Mit dir werden auch alle anderen am Leben bleiben.
8: Wir trieben hilf- und rettungslos auf dem Meer, 13 Sturmnächte lang. Gegen Mitternacht der 14. Nacht geschah etwas.
9: Captain, ich glaube, wir treiben auf die Küste zu.
4: Werf das Lot aus und seht nach.
9: 40 Meter! Das Wasser ist nur noch 40 Meter
4: tief! Wiederhol die Lotung!
9: Jetzt sind es nur noch 30 Meter! Wir werden auf Grund laufen!
4: Keine Panik, werf die vier Heckanker aus und dann können wir nur warten, dass es hell wird!
9: Hör mal, Captain! Ich hab da eine Idee!
4: Ja, lass hören! Gut, du gehst hin und sagst es den Leuten.
5: Was gibt's?
9: Lass uns mal nach vorn! Wir wollen vom Bug aus einen Aufanker werfen.
5: Hey, Captain. Deine Mannschaft lässt das Rettungsboot runter. Die wollen verduften.
6: Der Captain steckt mit seinen Leuten unter einer Decke. Lass mich mal reden. Hört mal alle her! Wenn die Besatzung nicht auf dem Schiff bleibt, sind wir alle verloren.
4: Aber was sollen wir machen?
6: Kappt die Haltetaue! Und lasst das Rettungsboot draußen.
9: Du spinnst doch.
6: Außerdem solltet ihr alle etwas essen. Ihr habt jetzt 14 Tage gehungert. Wenn ihr überleben wollt, packt endlich die letzten Vorräte aus.
4: Tut, was ihr sagt. Der Kerl steht mit den Göttern im Bunde.
6: Und seid versichert, es wird nichts passieren. Keinem von euch wird auch nur ein Haar gekrümmt werden. Gib mal was her von dem Brot.
9: Was hat er denn jetzt vor?
5: Ein Tischgebet sprechen wahrscheinlich.
6: Ewiger Gott, du Schöpfer aller Welt, du gnädiger Herr über Tod und Leben, wir danken dir für dieses Brot. Nehmen es aus deiner Hand.
9: Völlig verrückt.
6: Amen. Jetzt esst!
4: Danke.
5: Mir auch was, bitte.
8: Da fassten alle neuen Mut und aßen ebenfalls. Insgesamt waren 276 Mann an Bord.
4: Und nun werf die letzte Ladung Getreide über Bord. Das Schiff muss leichter werden.
9: Captain, da vorne ist Land. Eine ganz flache Bucht. Sieht aus wie Sandstrand.
4: Errettet!
9: Ja! Wir müssen jetzt alle Gefangenen töten, damit keiner entkommt.
4: Bist du wahnsinnig? Nachdem wir endlich an Land sind, willst du Leute umbringen?
5: Nein, keiner fasst einen der Gefangenen an.
9: Was soll das?
5: Jeder, der schwimmen kann, springt jetzt über Bord und versucht, an Land zu gelangen.
6: Und wer nicht schwimmen kann?
10: Der nimmt sich ein Brett oder was immer er findet und rudert rüber. Da haben wir alle eine Chance.
8: Tatsächlich. So wurden alle gerettet. Wir waren abgemagert bis auf die Knochen und völlig durchnässt und durchgefroren. Und dennoch gab es in diesem Augenblick wohl keine glücklicheren Menschen als uns. Wir machten uns auf den Weg ins Landesinnere.
6: Seht mal, da vorn sind Eingeborene.
9: Lasst uns hier bleiben und sie beobachten.
10: Ach was, sie tun uns nichts. Guten Tag.
11: Guten Tag, Fremde. Wo kommt ihr denn her?
5: Von dort.
9: Wir sind gestrandet mit einem Schiff.
6: Das heißt, jetzt sind wir ohne Schiff.
5: Wo sind wir hier? Wie heißt das Land?
11: Malta! Ihr seid auf der Insel Malta. Herzlich willkommen. Wenn ihr wollt, können wir ein Feuer anzünden, damit ihr bald trocknet.
5: Vielen Dank. Das ist eine gute Idee. Es ist ja wirklich bitterkalt geworden.
10: Los, Leute, sammelt Brennholz.
8: Das ließen wir uns nicht zweimal sagen. Auch Paulus warf ein Bündel trockenes Reisig auf das Feuer, das bald loderte. Von der Hitze aufgescheucht, fuhr da eine Schlange heraus und biss sich an seiner Hand fest.
6: Oh!
11: Dieser Mann muss ein Mörder sein. Er ist im Meer ersonnen. Aber nun trifft ihn hier die Strafe der Götter.
8: Aber Paulus schleuderte das Tier einfach ins Feuer. Alle warteten gespannt darauf, dass sein Arm anschwellen oder plötzlich tot umfallen würde. Doch es geschah ihm nichts. Als wir auch nach langer Zeit nichts Ungewöhnliches beobachten konnten, änderte sie ihre Meinung.
11: Das muss ein Gott sein. Ja, einer der Götter ist auf die Erde gekommen. Lasst uns ihm huldigen.
6: Nicht doch. Ich bin ein Diener des höchsten Gottes. Er hat uns das Leben geschenkt. Durch Christus, seinen Sohn, hat er uns neues Leben geschenkt. Ist jemand in Christus, so ist er eine neue Kreatur. Das Alte ist vergangen, siehe, Neues ist geworden. So stehe ich nun hier als Botschafter an Christi Stelle und ermahne euch im Namen Jesu, lasst euch versöhnen mit Gott.

0: Später fanden wir Aufnahme beim obersten Regierungsbeamten der Insel. Er hieß Publius. Als Paulus seinen Vater durch Handauflegen von der Ruhr geheilt hatte, kamen auch alle anderen Kranken der Insel und ließen sich von ihm heilen. Als das Frühjahr kam, segelten wir endlich weiter nach Syrakus, Regium und Puteoli. Von dort ging es auf dem Landweg weiter nach Rom.
1: Ihr müsst Paulus sein.
2: Wer bin ich? In Ketten komme ich zu euch.
3: Seid uns umso herzlicher willkommen.
1: Wir haben deinen wunderbaren Brief erhalten. Seither werden in den Gottesdiensten immer wieder Ausschnitte davon vorgelesen.
3: Ich höre so gern die Stelle: Ich bin gewiss, dass weder Tod noch Leben, weder Engel
2: noch Mächte noch Gewalten, weder Gegenwärtiges noch Zukünftiges, weder Hohes noch Tiefes, noch eine andere Kreatur uns scheiden kann von der Liebe Gottes, die in Christus Jesus ist.
3: Unserem Herrn. Wunderbar.
1: Ich habe neulich mein Kind verloren.
2: Das tut mir leid.
1: Da tröstet mich der eine Satz immer so, wie heißt er noch? Wir wissen, dass denen, die Gott lieben, alle Dinge zum Besten dienen.
2: Alle Dinge zum Guten mitwirken, habe ich geschrieben.
1: Ja, genau. Denen, die nach Gottes Ratschluss berufen sind.
2: Ich bin sehr froh. Sehr froh. Und ich danke Gott für euch. Ihr habt viel begriffen.
0: In Rom erlaubte man Paulus, eine eigene Wohnung zu beziehen, in der er von einem Soldaten bewacht wurde. 2 Jahre blieb er so dort. Jeder durfte zu ihm kommen und niemand hinderte Paulus daran, das Reich Gottes in aller Offenheit zu predigen und Jesus Christus als den Herrn zu bekennen. Hier endet mein Bericht über das Leben des Paulus. Spätere Schreiber haben berichtet, Paulus sei in Rom hingerichtet worden. Andere aber behaupteten, er sei zuvor bis an das westliche Ende der damaligen Welt gekommen, also bis nach Spanien, und habe auch dort das Evangelium von Jesus Christus verkündet. Für Paulus selbst war jedoch eines wichtig, dass er einst sein unsichtbares Ziel erreichen würde.
2: Was heute noch vor den Augen der Menschen verborgen ist, wird eines Tages sichtbar und offenkundig werden. Und zwar an dem Tag, da Gott durch Jesus Christus sein neues Reich aufrichten wird. Sein Friedensreich, dessen Tage kein Ende nehmen werden. Wenn unser Leib einmal zerfallen wird, wie eine baufällige Hütte, dann werden wir einen neuen Leib erhalten. Ein festes Haus, das ewig bleibt. Gott im Himmel hält es für uns bereit.

Liebe Kinder, wir sind am Ende unserer Sendung angelangt. 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Ich verabschiede mich nun und ich würde mich freuen, euch beim nächsten Mal wieder willkommen zu heißen. Mit weiteren Abenteuern zwischen Himmel und Erde.

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1: Sie hören nun wieder die gute Nachricht aus Gottes Wort. Unser Wochenvers steht in Jesaja 50, Vers 7. Aber der Herr hilft mir. Darum werde ich nicht zu Schanden. Darum habe ich mein Angesicht dargeboten wie einen Kieselstein. Denn ich weiß, dass ich nicht zu Schanden werde. Das war unser Merkvers aus Jesaja 50, Vers 7.

Hallo und herzlich willkommen zu einer neuen Sendung vom Missionswerk Mitternachtsruf, für Sie gelesen. Sie hören gleich den zweiten Teil der Broschüre mit dem Titel »Wie sich der Konflikt erklären lässt« von Norbert Lied. Seit den Terroranschlägen vom 11. September 2001 in New York und Washington ist nichts mehr so wie früher. Doch wie lässt sich der Konflikt der aktuellen Weltsituation erklären? Der Autor versucht, die derzeitigen Ereignisse biblisch-prophetisch zu beleuchten. Beim Hören dieser Sendung wünschen wir Ihnen gottesreichen Segen. Es liest für Sie Andreas Klimmer.

Der Konflikt aus dem Blickfeld biblischer Prophetie. Biblische Voraussagen haben sich in der Vergangenheit wunderbar erfüllt und werden sich auch in Zukunft erfüllen. So hat zum Beispiel der junge Prophet Zacharja rund 600 Jahre vor Christus geweissagt, dass der Herr Jesus auf einem jungen Esel reitend in Jerusalem einziehen und für 30 Silberlinge verkauft werden würde. Dies lesen wir in Zacharja 9, Vers 9, Matthäus 21, die Verse 4 bis 5, sowie Zacharja 11, Vers 12 und Matthäus 26, Vers 15. Zacharja schrieb auch über den guten Hirten, den Herrn Jesus, in Zacharja 13, Vers 7, Matthäus 26, Vers 31 und Markus 14, Vers 27, wie über den bösen Hirten, den Antichristen, in Zacharja Kapitel 11, Vers 16 und die folgenden. Weiter prophezeite er über den wiederkommenden jüdischen König und das messianische Friedensreich sowie über die Situation auf Erden unmittelbar vor der Wiederkunft Jesu Christi. Zacharja hat in seinen Visionen auch den endzeitlichen Konflikt der Nationen mit Israel vorausgesehen und sehr genau beschrieben. Der Herr prophezeite durch ihn in Zacharja 14, die Verse 2 bis 3, und ich versammle alle Nationen nach Jerusalem zum Krieg. Dann wird der Herr ausziehen und gegen jene Nationen kämpfen. Durch seine Aussagen erhalten wir einen Einblick, wie weit dieser endzeitliche Konflikt schon fortgeschritten ist. Was Zacharja voraussah, hat später auch Napoleon erkannt, denn er sagte, die Weltgeschichte wird nicht im Abendland, sondern im Morgenland entschieden werden. Der geistige Führer der radikal-islamischen Hamas-Bewegung, Scheich Ahmed Yassin, wurde da schon konkreter. Wir werden um Jerusalem den großen Weltbrand entflammen. Zur Zeit Zacharias gab es den Islam noch nicht, denn die Offenbarungen Mohammeds wurden erst im 7. Jahrhundert nach Christus im Koran zusammengefasst. Und doch sprach der Herr schon mehr als 1200 Jahre vorher durch den Propheten Zacharja über diese Religionsgemeinschaft und ihre endzeitlichen Aktivitäten bzw. den Nahostkonflikt. Wir lesen in Zacharja 12, Vers 2, siehe, ich mache Jerusalem zu einer Taumelschale für alle Völker ringsum. Diese Völker ringsum sind die arabischen, sprich islamischen Länder. Die Terrorakte und Selbstmordattentate, das Verhalten der PLO und ihres Führers, ja der ganzen arabischen Welt gegenüber dem Judentum, kann man nicht anders erklären, als dass dies alles in einem Zustand der Verblendung geschieht. Die Mehrheit der Muslime fällt in einen Rausch des Hasses, wenn es um Jerusalem und Israel geht. Das ist für alle jene verständlich, die den Koran ein wenig kennen. Denn im Islam wird gelehrt, dass den Muslimen die Welt gehört und dass der Islam immer siegt und siegen wird. Nun lebt aber mitten im Meer der arabisch-islamischen Welt ein kleiner Staat, gegen den der Islam bisher 5 Kriege verloren hat. Und in der Folge mussten die Muslime 1967 schließlich Jerusalem abgeben. Das war für die Verfechter der islamischen Lehre ein unerhörter Schlag. Es konnte und durfte in ihren Augen doch nicht wahr sein, dass der Gott des Judentums stärker war als der Allah des Islam. Aber er war es und er ist es. Und genau daran entzündet sich der Hass immer wieder aufs Neue und darum soll Israel von der Bildfläche verschwinden. Denn der Staat Israel ist ein sichtbarer Beweis dafür, dass der Gott der Juden der wahre Gott ist. Gottes Verheißungen haben sich über Jahrtausende hinweg erfüllt. Das ist der Grund, warum die in alle Welt zerstreuten Juden ins eigene Land zurückgekehrt sind. Daran kann auch der ganze Hass des Islam nichts ändern. Jerusalem wird für die islamischen Länder im Nahen Osten zur Taumelschale für alle Völker ringsum. Die übrigen Nationen werden mehr und mehr in diesen Konflikt mit hineingezogen. Denn wir lesen in Zacharja 12, Vers 3, und es wird geschehen an jenem Tag, da mache ich Jerusalem zu einem Stemmstein für alle Völker, und alle Nationen der Erde werden sich gegen es versammeln. Die Tendenzen unserer Zeit laufen eindeutig in diese Richtung. Der terroristische Islam ist dabei, alle Völker in seinen Konflikt um Jerusalem hineinzuziehen.
So äußerte zum Beispiel der ägyptische Präsident Hosni Mubarak gegenüber dem britischen Premier Tony Blair, dass die Jerusalem-Frage den gesamten Planeten herausfordere. Der Nahost-Experte Peter Scholl-Latour sagte es treffender: Das Jerusalem-Problem scheint unlösbar. Es wird zu einer Frage des jüngsten Gerichts. Das Jerusalem-Problem scheint tatsächlich unlösbar zu sein, aber in Tat und Wahrheit ist es schon von Ewigkeit her gelöst. Genau das ist eben das Problem. Die tiefste Ursache des Konflikts liegt in der Zukunft. Wir lesen in Jesaja 2, die Verse 2 und 3, und es wird geschehen am Ende der Tage, da wird der Berg des Hauses des Herrn feststehen als Haupt der Berge und erhaben sein über die Hügel. Und alle Nationen werden zu ihm strömen. Und viele Völker werden hingehen und sagen: Kommt, lasst uns hinaufziehen zum Berg des Herrn, zum Haus des Gottes Jakobs, dass er uns aufgrund seiner Wege belehre und wir auf seinen Pfaden gehen. Denn von Zion wird Weisung ausgehen und das Wort des Herrn von Jerusalem. Hier wird vorausgesagt, dass Jerusalem über alle Städte dieser Welt erhoben werden wird. Jerusalem zur Hauptstadt aller Völker werden wird. Die Völker in Jerusalem Orientierung und Weisung suchen und erhalten werden. Es kommt also die Zeit, wo Staatsmänner in Zion, sprich Jerusalem, Rat einholen werden, weil dort der Thronsitz des Herrn der Herren und des Königs der Könige sein wird. Gegen diese und andere Zusagen Gottes wütet Satan fürchterlich. Und er überträgt seinen glühenden Zorn auf alle, die er gegen Jerusalem und Israel vereinnahmen kann. Es ist von daher nicht verwunderlich, liebe Leserinnen und Leser, wenn auch ihr Glaubensleben vom Feind heftig angegriffen wird. Denn auch für sie gelten große biblische Verheißungen, die Gott an ihnen, in ihnen und durch sie erfüllen will. Außerdem wartet auch auf sie eine unaussprechlich wunderbare Zukunft. Kehren wir zur herrlichen Zukunft Jerusalems zurück, von der auch Jeremia prophezeite in Jeremia 3, Vers 17: In jener Zeit wird man Jerusalem den Thron des Herrn nennen, und alle Nationen werden sich zu ihr versammeln wegen des Namens des Herrn in Jerusalem, und sie werden nicht mehr der Verstocktheit ihres bösen Herzens folgen. Deutlich wird hier gesagt, dass Jerusalem der Thronsitz des Königs Israels, des Messias, Jesus Christus werden wird. Die Völker wegen des Namens des Herrn dorthin strömen werden. Die Nationen ihre Verstocktheit aufgeben werden. Folglich wird man da nicht mehr nach Mekka oder Lourdes pilgern, sondern nach Jerusalem, zur Stadt des großen Königs. Er wird von allen als der Herr anerkannt und im Gebet gesucht werden. Dazu möchte ich noch auf zwei Prophezeiungen Sacharjas hinweisen. Die erste steht in Sacharja 8, Vers 22. Wir lesen dort: Und viele Völker und mächtige Nationen werden kommen, um den Herrn der Heerscharen in Jerusalem zu suchen und den Herrn anzuflehen. Und Sacharja 14, Vers 9 und 10: Und der Herr wird König sein über die ganze Erde. An jenem Tag wird der Herr einzig sein und sein Name einzig. Das ganze Land wird sich verwandeln. Jerusalem selbst aber wird erhaben sein und an seiner Stätte bleiben. Die Nationen werden versuchen, Jerusalem von seiner Stelle zu drängen. Sie wollen es wie einen Laststein wegheben. Aber jeder, der das versucht, wird sich die Hände wundreißen. Denn Jerusalem wird erhaben sein und an seiner Stätte bleiben.

Satan, der Urheber des Konflikts. Wenn man von Satan oder dem Teufel spricht, begegnet man nicht selten einem überheblichen, mitleidigen Lächeln. Aber wie kann die Sünde denn sonst erklärt werden? Aus der Missgunst, Neid, Hochmut, Streit, Krieg, Blut und Tränen hervorgehen. Ist Sünde denn ein Produkt der von vielen für wahr gehaltenen Evolution? Oder war vielleicht die Ursuppe sauer? Nein. Vielmehr ist der Sündenfall eine tragische Tatsache. Dies kann man nachlesen in 1. Mose 3, Vers 1 und die folgenden. Wenn es Satans Zwecken dient, benutzt er sogar eine Schlange oder er nimmt die Gestalt eines Engels des Lichts an, wie uns 2. Korinther 11, Vers 14 sagt. Als Vater der Lüge, wie er in Johannes 8, Vers 24 genannt wird, verkündigt er durch seine Diener oft Halbwahrheiten, die sich bei näherem Hinsehen als ganze Lügen entpuppen. 2. Korinther 11, Vers 13 und Vers 15. Der Erzfeind Gottes kennt die Bibel in- und auswendig. Es ist ihm sehr wohl bekannt, dass Jesus Christus wiederkommt und dass damit seine Stunde geschlagen hat. Er weiß auch, dass er nur noch ein wenig Zeit hat. Daher ist er voll grimmigen Zorns. Dies beschreibt Offenbarung 12, Vers 12. Was tut er in seiner großen Wut? Er verfolgt die Frau, nämlich Israel, die das Kind, Jesus, geboren hat, sagt uns Offenbarung 12, Vers 13. Satan will die Wiederkunft Jesu mit allen Mitteln verhindern. Aber da er weiß, dass er im direkten Kampf gegen Gott und Jesus Christus keine Chance hat, versucht er es auf andere Weise. Er will jenes Volk auslöschen bzw. ihm jenes Land wegnehmen, auf das sich die Verheißungen über die Rückkehr Jesu beziehen. Die Wiederkunft des Sohnes Gottes ist nun einmal untrennbar mit der Existenz des jüdischen Volkes in seinem ihm von Gott zugesprochenen Land verknüpft. Denn die Bibel sagt in Sacharja 14, Vers 4, und seine Füße werden an jenem Tag auf dem Ölberg stehen, der vor Jerusalem im Osten liegt. Aus diesem Wort und aus dem biblischen Gesamtzusammenhang folgere ich, dass Jesus nur dann wiederkommt, wenn Israel sich im eigenen Land befindet. Satan ist der Gott und Fürst dieser Welt, der in den Kindern des Unglaubens sein Werk tut, sagt Epheser 2, Vers 2. Und zwar gegen die an Christus Glaubenden, an die Gemeinde Jesu. Und gegen diejenigen, auf die sich die Verheißungen über das irdische messianische Reich Gottes beziehen, nämlich Israel. Deshalb lesen wir im Epheserbrief in Kapitel 6, Vers 12, unser Kampf ist nicht gegen Fleisch und Blut, sondern gegen die Gewalten, gegen die Mächte, gegen die Weltbeherrscher dieser Finsternis, gegen die geistigen Mächte der Bosheit in der Himmelswelt. Unter Gottes Zulassung beherrscht Satan zusammen mit Armeen von Dämonen, den gefallenen Engeln, diese Welt bzw. alle Völker, die nicht zum Reich Gottes und nicht zur Gemeinde Jesu gehören. Durch diesen schrecklichen Weltbeherrscher inspiriert und verführt, wenden sich die Nationen gegen Israel und gegen alle, die vorbehaltlos an die Bibel glauben. Als Beispiel sei Frank Graham, der Sohn von Billy Graham, genannt, der kürzlich sagte, der Gott des Islam sei nicht der Gott der Juden und Christen. Allah sei ein anderer Gott und der Islam eine bösartige Religion. Zum Beweis zitierte er verschiedene Passagen aus dem Koran und erwähnte dabei das Vorgehen von Islamisten gegen Andersgläubige und unter anderem auch die Terroranschläge vom 11. September. Er wies darauf hin, die Flugzeugentführer und Selbstmordattentäter seien weder Christen noch Juden gewesen, sondern Menschen, die an den Koran geglaubt hätten. Wegen dieser klaren Stellungnahme hinsichtlich des Islam wurde Frank Graham von den Medien heftig angegriffen. Viele bisherige Förderer Grahams distanzierten sich von diesen Äußerungen, darunter auch Präsident George W. Bush. Wenn jemand die Wahrheit sagt, geht die ganze Hölle zum Angriff über.

Sie hörten den zweiten Teil der Broschüre mit dem Titel »Wie sich der Konflikt erklären lässt« von Norbert Lied. In der nächsten Woche können Sie den dritten Teil dieser Broschüre hören. 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Nun dürfen wir Ihnen noch einen gesegneten Tag wünschen und wir würden uns freuen, Sie wieder hier als Zuhörer begrüßen zu dürfen. 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

0: Hier ist das Rundfunkprogramm des Missionswerkes Werner Heukelbach. Ich freue mich, dass Sie auch heute dabei sind und eine neue Botschaft aus der Bibel hören möchten. 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Es spricht zu Ihnen Klaus Hornischer.
1: Liebe Hörer, in unserer heutigen Radiobotschaft geht es um ein Geschehen aus dem Alten Testament. Ich lese zunächst einige Verse aus dem 2. Buch Mose, Kapitel 34. Dort heißt es: Mose stieg auf den Berg Sinai, wie ihm der Herr geboten hatte, und nahm die 2 steinernen Tafeln in seine Hand. Da kam der Herr hernieder in einer Wolke, und Mose trat daselbst zu ihm und rief den Namen des Herrn an. Und Mose neigte sich eilends zur Erde und betete an und sprach: Habe ich, Herr, Gnade vor deinen Augen gefunden, so gehe der Herr in unserer Mitte, denn es ist ein halsstarriges Volk, und vergib uns unsere Missetat und Sünde, und lass uns dein Erbbesitz sein. Soweit zunächst der biblische Bericht. Was war geschehen? Gott hat mit Israel einen Bund geschlossen am Sinai und ihm seinen Willen in den heiligen 10 Geboten kundgetan. Werdet ihr nun meiner Stimme gehorchen und meinen Bund halten, so sollt ihr mein Eigentum sein vor allen Völkern, denn die ganze Erde ist mein. Und ihr sollt mir ein priesterlich Königreich und ein heiliges Volk sein. Aber Israel hat diesen Bund schnöde gebrochen und ein goldenes Kalb als Götzenbild angebetet. In gerechtem Zorn zerbrach Mose die Tafeln des Gesetzes, zerstörte das goldene Kalb und strafte das Volk furchtbar für seinen Abfall. Trotzdem trat er wieder fürbittend für sein Volk vor Gott ein. Es gelang ihm auch, Gottes Herz zu erweichen und die völlige Vernichtung abzuwenden. Aber Gott wollte das Volk hinfort nicht mehr selbst in das gelobte Land führen, sondern nur seinen Engel vor ihm her senden. Doch Mose ruhte nicht eher, als bis er von Gott die Zusage erhielt: Mein Angesicht soll vorangehen, damit will ich dich leiten. Auf diese Zusage Gottes hin tat Mose die kühne Bitte: So lass mich deine Herrlichkeit sehen. Aber diese Bitte will ihm Gott nicht erfüllen, denn niemand kann sein Angesicht schauen, ohne zu sterben. Stattdessen will Gott an ihm vorübergehen und dabei seinen Namen ausrufen. Die Erfüllung dieser göttlichen Verheißung berichtet uns der heutige biblische Bericht. Mose steigt auf den Sinai. Er hat 2 neue Steintafeln in der Hand, um abermals die Gebote Gottes zu empfangen, die er angesichts des das goldene Kalb anbetenden Volkes zerbrochen hatte. Da kam der Herr hernieder in einer Wolke, und Mose trat daselbst zu ihm und rief den Namen des Herrn aus. In einer Wolke, also verborgen, erschien ihm Gott, um seinen Namen zu offenbaren, das heißt, sein Wesen zu enthüllen. Einst, bei der Berufung des Mose am brennenden Dornbusch, hatte der Herr auf die Frage des Mose nach Gottes Namen nur die Antwort gegeben: Ich werde sein, der ich sein werde, das heißt, der ewig unwandelbare Gott. Jetzt aber lässt ihn Gott einen tiefen Blick tun in sein eigentliches Wesen. Er ist ein Gott der Gnade und des Gerichts, nicht einfach der liebe Gott, von dem wir so leichthin reden, auch nicht unser Kumpel, auch nicht ein Gott der Rache und des Verderbens. Er ist der Gott der Liebe und der Gerechtigkeit zugleich, was sich gegenseitig nicht ausschließt, sondern ergänzt. So hörte Mose seinen Namen ausrufen: Herr, Herr Gott, barmherzig und gnädig und geduldig und von großer Gnade und Treue, der da tausenden Gnade bewahrt und vergibt Missetat, Übertretung und Sünde, aber ungestraft lässt er niemand, sondern sucht die Missetat der Väter heim an Kindern und Kindeskindern bis in das dritte und vierte Glied. Gott ist vor allem ein Gott der Barmherzigkeit, Gnade, Geduld und Treue, der Vergebung übt bis in tausend Gliedern, das heißt, dessen Vergebung kein Ende hat. Am Kreuz auf Golgatha hat er sich uns so geoffenbart. Aber auch die Gläubigen des alten Bundes kannten ihn von dieser Seite. Es ist einfach nicht wahr, dass der Gott des alten Bundes nur ein Gott der Rache und Vergeltung wäre und erst der Gott des Neuen Testaments ein Gott der Liebe und Vergebung. Nein, der alttestamentliche Gott ist derselbe Gott der Liebe und Vergebung wie der neutestamentliche. Wenn auch Christus erst die ganze Größe der Liebe Gottes ans Licht brachte, so war diese Liebe doch immer schon da. Freilich ist es nun nicht so, wie der Spötter Voltaire meinte, dass es Gottes Handwerk sei, zu vergeben. Wir dürfen Gottes Güte und Langmut nicht leichtfertig missbrauchen. Es gilt, dass Gott niemand ungestraft lässt und der Väter Missetat heimsucht an Kindern und Kindeskindern bis in das dritte und vierte Glied. Im ersten Gebot wird uns deutlich gesagt, wen Gottes Strafe trifft und wem seine Barmherzigkeit widerfährt. Ich, der Herr, dein Gott, bin ein eifriger Gott, der daheim sucht, der Väter Missetat an den Kindern, bis in das dritte und vierte Glied, die mich hassen, und tue Barmherzigkeit an vielen Tausenden, die mich lieb haben und meine Gebote halten. Daraus geht deutlich hervor, dass nicht die Sünde von der Vergebung ausschließt, sondern allein der Hass gegen Gott. Auch die großen Frommen der Bibel sind gelegentlich in schlimme Sünden gefallen. Denken wir an Davids Mord und Ehebruch. Aber sie erhielten Vergebung, wenn sie ihre Sünden bereuten, bekannten und umkehrten. Nur wer in der Auflehnung gegen Gott verharrt, schließt sich von der Vergebung aus. Wir sollten deshalb unsere Verantwortung als Eltern desto ernster nehmen, dass unsere Kinder nicht unter den Folgen unserer Sünden leiden müssen. Gottes Fluch ruht nur auf denen, die ihn hassen. Das dürfen wir nicht überhören. Viele, die an der Gerechtigkeit Gottes zweifeln, überhören gerade diesen Nachsatz, die mich hassen. Gott ist ein Gott der Liebe und der Gerechtigkeit. Als Gott vor Mose seinen Namen ausgerufen hatte, neigte sich dieser anbetend zur Erde und sprach, »Habe ich, Herr, Gnade vor deinen Augen gefunden, so gehe der Herr in unserer Mitte, denn es ist ein halsstarriges Volk, und vergib uns unsere Missetat und Sünde, und lass uns dein Erbbesitz sein.« Vor der Güte Gottes können wir nur anbeten. Dies ist die einzig mögliche Haltung des Menschen vor Gott. Liebe Hörer, Anbetung ist Beugung vor Gott. Hat Gott mit Mose wie mit einem Freunde geredet, so doch nicht umgekehrt. Staunende Gotteserkenntnis zwingt auf die Knie. Aus der Anbetung kommt seine Bitte, der Herr gehe in unserer Mitte. Mose weiß, dass das für Gott eine Zumutung sein muss, denn Israel ist halsstarrig. Dennoch, wenn Gott nicht mehr mit seinem Volk geht, das er aus dem Sklavenhaus Ägypten herausgeholt hat, dann endet Israel in der Wüste der Gottverlassenheit, auch wenn ihm Milch und Honig zufließen. Ohne den Herrn in der Mitte bleibt das Volk versklavt. Wo Gott aus der Mitte des Lebens verschwindet, wird sie von Göttern und Götzen ausgefüllt. Der Herr geh in unserer Mitte heißt, um ihn möchte sich mein Leben drehen. Von ihm darf ich mich gehalten wissen und bewahrt, selbst Mitte sein zu wollen. Die Bitte aus der Anbetung findet Gottes Ohr und Herz. Und der Herr sprach, siehe, ich will einen Bund schließen. Vor deinem ganzen Volk will ich Wunder tun. Der Allmächtige schließt einen Bund mit seinem schwachen Volk. Der alte wie der neue Bund gehen von Gott aus. Der alte, den Gott durch Mose mit Israel geschlossen, und der neue, den er durch Jesus Christus mit aller Welt gemacht hat. Bis zum Ende aller Dinge liegt aller Anfang bei Gott. Gott hat vergeben. Er hat das Gebet des Mose gnädig erhört. Des alten, zerbrochenen Bundes will er nicht mehr gedenken. Er richtet einen neuen Bund auf und gibt zum Zeichen dafür die heiligen 10 Gebote zum zweiten Mal in die Hand des Mose, dass er sie dem Volk einschärfe. Liebe Hörer, die Geschichte Israels ist die Geschichte mit diesem seinem Volk. Wie viele haben es verfolgt in alter und neuer Zeit. Man wollte Israel den Garaus machen. Immer, wenn es schien, nun ist der Baum Israel gefällt, erwuchs aus dem Stumpf ein neuer Zweig und für das Volk neues Leben. Das ist das Werk des Herrn, sein Wunderwerk. Gott lässt sein Volk nicht los, auch das Volk des Eigentums nicht, von dem Petrus spricht, die Gemeinde Jesu Christi. Mit uns hat Gott einen noch viel herrlicheren Bund in Christus geschlossen auf Golgatha. An seinem Kreuz hat er die Sünde gerichtet und den Sünder begnadigt. Das ist das Wunder aller Wunder, das Gott vor den Augen aller Welt getan hat, für das wir ihn nur loben und preisen können. Haben wir alle Jesus Christus als Heiland und Retter angenommen? Wenn nicht, dann tue es heute und jetzt.

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Haben Sie jemals die Bibel ganz durchgelesen? Von 1. Mose bis Offenbarung, 66 Bücher im Ganzen, ist die Bibel das Wort Gottes, seine persönliche Offenbarung. Dieses Buch ist erstaunlicherweise sowohl menschlich wie auch göttlich. Es ist sowohl geschriebenes Werk wie auch das ewige und lebendige Wort des ewigen und lebendigen Gottes. Deswegen, wie wir die Bibel behandeln, unsere Einstellung dazu und ob wir diesem Wort gehorchen oder nicht, offenbart unseren geistlichen Zustand. Mögen Sie und ich das Wort Gottes lesen, hören und auch verstehen, aufnehmen, glauben und gehorchen. So und nur so werden wir in der Lage sein, wahrhaftig zu leben. Jesus Christus beteuerte: Der Geist ist es, der lebendig macht. Das Fleisch nützt nichts. Die Worte, welche ich zu euch geredet habe, sind Geist und sind Leben.

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1: Sie hören nun wieder die gute Nachricht aus Gottes Wort. Unser Wochenvers steht in Jesaja 50, Vers 7. Aber der Herr hilft mir. Darum werde ich nicht zu Schanden. Darum habe ich mein Angesicht dargeboten wie einen Kieselstein. Denn ich weiß, dass ich nicht zu Schanden werde. Das war unser Merkvers aus Jesaja 50, Vers 7.

0: 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In einer kurzen Einführung lernen Sie etwas über den Autor, die Empfänger, die näheren Umstände und den Inhalt eines jeden Buches der Bibel. Als Rom noch die Hauptstadt eines Weltreiches war und der Kaiserkult die offizielle Religion, gab es dort schon eine kleine christliche Gemeinde. Der Apostel Paulus schrieb einen seiner wichtigsten Briefe an diese Christin in Rom. Worum es in diesem Brief geht, erklärt uns Rüdiger Klaue im folgenden Beitrag.
1: Der Römerbrief. Nachdem wir in den letzten Folgen über die vier Evangelien und die Apostelgeschichte gesprochen haben, kommen wir jetzt zu den Briefen. Von den 27 Büchern des Neuen Testamentes sind 21 Briefe. Die meisten Briefe sind von dem Apostel Paulus geschrieben und tragen den Namen der Empfänger, wie zum Beispiel der Römerbrief, der Epheserbrief, Korintherbrief oder auch Timotheusbrief und Titusbrief. Paulus hat insgesamt 13 und wenn man den Hebräerbrief dazu rechnet, 14 Briefe geschrieben, die uns in der Bibel erhalten sind. Wahrscheinlich hat er sogar noch mehr geschrieben, die aber nicht alle in den biblischen Kanon aufgenommen wurden. Außer Paulus haben auch noch andere Apostel Briefe geschrieben, wie zum Beispiel Petrus, Johannes, Jakobus und Judas. Die Briefe wurden zunächst aus einem bestimmten Anlass geschrieben. Sie galten in erster Linie den Gemeinden oder Personen, an die sie adressiert waren. Damit wir den Brief verstehen, müssen wir etwas von der Situation in der betreffenden Gemeinde wissen, von ihren Problemen und Gefahren. Meistens gibt uns der Brief selbst oder die Apostelgeschichte genug Aufschluss über die dortige Situation, sodass wir schon erkennen können, worum es geht. Es ist aber wichtig, dass wir verstehen, dass die Briefe zuerst in bestimmten Gemeinden im ersten Jahrhundert geschrieben wurden. Darüber hinaus gelten die Lehren und Prinzipien, die dort niedergelegt sind, auch heute noch. Die Briefe enthalten die doktrinäre Grundlage des Christentums. Also in den Evangelien wird uns von dem Leben, den Taten und Worten Jesu berichtet. In der Apostelgeschichte haben wir die Kirchengeschichte der ersten 100 Jahre, aber noch keine Lehren und Glaubensgrundlagen. Das kommt dann erst in den Briefen. Wie Erlösung geschieht, was das Verhältnis zwischen Glauben und Werken ist, was Sünde ist, wie die Zukunft für den Christen aussieht, all das und vieles mehr wird in den Briefen gelehrt. Die Briefe ermahnen aber auch die Christen zu einem heiligen Wandel. Sie klären Streitfragen über das, was man als Nachfolger Jesu darf und was man nicht darf. Die Briefe sind sehr wichtig, denn sie sind die lehrmäßige Grundlage des christlichen Glaubens. Unter allen Briefen der bedeutendste ist wahrscheinlich der Römerbrief, den wir heute kurz untersuchen wollen. Die Briefe des Apostels Paulus sind leicht zu erkennen. Er schreibt der damaligen Sitte folgend, in jedem Brief zuerst seinen Namen und dann an wen der Brief gerichtet ist. Heute schreiben wir den Absender oder den Namen am Schluss des Briefes. Der Römerbrief beginnt der Form entsprechend mit den Worten, Paulus, ein Knecht Jesu Christi, berufen zum Apostel, ausgesondert zu predigen das Evangelium Gottes. So stellt er sich vor und gibt seine genaue Visitenkarte. Dann heißt es weiter, allen Geliebten Gottes und berufenen Heiligen zu Rom. Und da sagt er dann, an wen der Brief gerichtet ist. Es ist vielleicht noch interessant zu bemerken, dass alle Briefe an Christen geschrieben wurden, nicht an Atheisten oder Ungläubige. Durch sie sollten nicht Menschen zu Jesus geführt werden, sondern die Gläubigen sollten unterwiesen und gestärkt werden. Warum wurde der Römerbrief nun eigentlich geschrieben? Zuerst sehen wir deutlich einen ganz praktischen Zweck. Im Kapitel 15 schreibt Paulus folgendes. Jetzt, wo ich keinen Raum mehr in diesen Ländern habe, aber seit vielen Jahren ein Verlangen habe, euch zu sehen, so will ich zu euch kommen, wenn ich nach Spanien reise. Aus diesem Satz ergibt sich folgendes Bild. Paulus wollte sich aus Judäa, aus Kleinasien und Griechenland, wo er Gemeinden gegründet hatte, zurückziehen. Einmal vielleicht, damit die Gemeinden leichter selbstständig werden konnten, zum anderen, weil er wieder ein neues Missionsfeld suchte, wie es sein spezieller Auftrag war. So hatte Paulus geplant, nach Spanien zu gehen. Auf dem Weg dorthin wollte er die Gemeinde in Rom besuchen und stärken. Immerhin war Rom die Hauptstadt der damaligen Welt. Eine christliche Gemeinde an diesem Ort hatte strategische Bedeutung. Sie musste gut und fest im Glauben gegründet sein und eine Schau für ihre Aufgaben und ihren Auftrag bekommen. Andererseits konnte diese Gemeinde in Rom gewissermaßen als Ausgangsbasis für die Operation Spanien des Apostels Paulus dienen. Die Gemeinde konnte ihn mit Reiseproviant versorgen und ihm vielleicht einige Begleiter mitgeben. Paulus hatte die Gemeinde in Rom vorher noch nicht gesehen. Er hatte sie auch nicht gegründet. Offenbar kannte er aber einige Christen aus dieser Gruppe, aber grundsätzlich war er der Gemeinde unbekannt. Da er nun von diesen Leuten Hilfe erwartete, stellte er sich und seine Lehre zuerst vor, damit sie wussten, wer Paulus war, was er dachte und verkündigte. Der Brief war also eine Ankündigung seines Besuches und ein Vorstellen der Person und der Glaubensüberzeugungen des Apostels. Der Römerbrief ist eine der vollständigsten Darlegungen der wichtigsten christlichen Lehren. Er ist sehr systematisch und enthält die ganze Heilsbotschaft, die Paulus den Heiden brachte, zusammengefasst. Daher hat der Brief in der Kirchengeschichte immer eine einzigartige Rolle gespielt. Weil Paulus die speziellen Probleme der Gemeinde nicht so kannte, legte er einmal unvoreingenommen und ohne die Absicht, etwas zu korrigieren, alles schön ordentlich dar, was die Erlösung des Menschen und das Evangelium betraf. Der erste Teil bis zum Kapitel 8 ist wirklich eine theologische Abhandlung der christlichen Doktrin und gibt Antworten auf die wichtigsten Fragen der Menschen, wie die Frage nach Gott, nach dem Heil und ewigem Leben. Paulus zeigt hier die Lösung vieler psychologischer, sozialer, politischer, religiöser und anderer Probleme. Einige Themen, die Paulus anschneidet, sind die Sündhaftigkeit und Verlorenheit aller Menschen, die Bedeutung des jüdischen Volkes, das Leben im Geist und unter dem Gesetz, die Taufe und vor allem die Lehre über die Gerechtwerdung durch den Glauben, ein Thema, das Martin Luther zur Erkenntnis der Wahrheit und zur Reformation motivierte. Der Schlüsselvers des Buches könnten die Verse 22 bis 24 im dritten Kapitel sein, wo es heißt, denn es ist hier kein Unterschied, sie sind allesamt Sünder und ermangeln des Ruhms, den sie bei Gott haben sollten, und werden ohne Verdienst gerecht aus seiner Gnade durch die Erlösung, die durch Christus Jesus geschehen ist. Wie schon gesagt, war die Gemeinde in Rom von strategischer Bedeutung und es war wichtig, dass die Leute eine klare Vorstellung von der christlichen Lehre hatten. Sie mussten Antwort geben können auf die Frage, was glauben die Christen eigentlich? Und diese Antwort mussten nicht nur die römischen Christen der frühen Kirche geben können, sondern alle Christen zu allen Zeiten. Und ich finde, dass gerade hier eine große Lücke in der heutigen Christenheit besteht. Viele Gläubigen können nicht klar sagen, was sie glauben. Es fehlt ihnen eine gute theologische Grundlage. Es fehlt an Glaubensüberzeugungen. Wenn sie gefragt werden, können sie nicht antworten. Wie viel weniger losziehen und andere überzeugen. Wir haben wahrscheinlich in Fragen der Lehre zu lange Toleranz in unseren Kirchen geübt, bis schließlich alles richtig war und niemand mehr davon sprach, was er eigentlich glaubte, um keinen anderen zu verletzen. Wir haben die Nächstenliebe und die Menschlichkeit betont, aber die Lehre dabei vergessen. Dabei ist die Lehre keineswegs eine Nebensache, im Gegenteil, sie ist die Basis für die Praxis des christlichen Lebens. Wenn die Lehre schief und unklar ist, wie können dann die erwarteten Taten aus rechten Motiven und Beweggründen kommen? Sie sind meistens wertlos oder sogar falsch. Die Theorie des Christentums, die Lehre, ist nicht nebensächlich. Wir müssen sie kennen, verstehen, überzeugt sein und sie weitergeben können. Wie können wir sonst Menschen für unseren Glauben gewinnen, wenn wir selber nicht genau wissen, was wir glauben? Die Sekten sind uns darin manchmal wirklich überlegen. Sie sind gut doktriniert und wissen, was für eine Lehre sie vertreten. Sie können ihren Glauben verteidigen und dafür kämpfen, selbst wenn er verkehrt ist. Was Paulus da im Römerbrief geschrieben hat, ist nicht nur nötig für die Gemeinde in Rom, sondern genauso wichtig für uns heute, die wir so tolerant geworden sind. Viele Christen haben doch Angst, dass sie als Fundamentalisten angesehen werden, wenn sie Jesus als den einzigen Retter proklamieren. Sie fürchten sich, dass man sie wegen des Absolutheitsanspruchs Jesu angreifen und vielleicht verfolgen wird. Deshalb wagen sie es nicht, klare Aussagen über ihre Glaubensgrundsätze zu machen. Lies also bitte den Römerbrief, wenn du auch manches nicht gleich verstehst. Wir müssen diese Dinge als Christen kennen und auch weitergeben können. Lass dich von Paulus' Eifer für die Lehre inspirieren und scheue dich nicht, der Wahrheit zu glauben und sie zu verkündigen. Ab Kapitel 12 enthält der Römerbrief dann viele praktische Ermahnungen für den christlichen Wandel. Dort sagt Paulus zum Beispiel, seid nicht träge in dem, was ihr tun sollt. Nehmt euch der Nöte der Heiligen an, herberget gerne. Freut euch mit den Fröhlichen und weinet mit den Weinenden. Vergeltet niemand Böses mit Bösem. Und vieles mehr erwähnt er hier, was den christlichen Wandel, das Benehmen eines Christen betrifft. Damit zeigt er, dass wahres Christsein nicht nur ein Glaubensbekenntnis und eine Lehre ist, sondern dass damit Hand in Hand das Leben, das Zeugnis im Wandel gehen muss. Der Römerbrief ist ein außerordentlich wichtiger Brief für die Christenheit. Sein Thema ist die Rechtfertigung durch den Glauben an das Erlösungswerk Jesu Christi. Die Grundbegriffe der christlichen Lehre sind genau erläutert. Die Universalität der Sünde, die Rechtfertigung durch den Glauben, die Wiedergeburt durch den Heiligen Geist, die Heiligung und manches andere. Ich bin überzeugt, dass dieser Brief nichts von seiner Bedeutung verloren hat und dass er heute noch wichtiger ist als je. Jeder Christ muss seinen Inhalt kennen, verstehen und glauben, auch wenn es ein bisschen Mühe kostet. Mach dich daran, diesen Brief einmal gründlich zu studieren. Wir beten. Herr, schenk uns wieder eine klare Schau der fundamentalen christlichen Lehren und wirke in uns tiefe Überzeugungen. Danke für den Römerbrief, der so wichtige Themen, die unser Heil und Erlösung betreffen, so deutlich darlegt. Gib doch, dass heute viele Hörer ein großes Verlangen und Interesse bekommen, diese Lehren besser kennenzulernen. Amen.
0: Das war ein weiteres Kapitel aus der Reihe Bibelpanorama mit Rüdiger Klaue. Wenn Sie Fragen haben, schicken Sie eine E-Mail an rklaue@gmail.com. Nochmal, rklaue, das ist ein Wort, @gmail.com. Rüdiger und Dorothea Klaue verabschieden sich nun und wünschen Ihnen gottesreichen Segen.

Wie gut ist es, wenn wir tatsächlich gemäß unserem Glaubensbekenntnis leben. Nur so werden wir Gott ehren und seinen Namen nicht missbrauchen. Unser ganzes Leben soll ein Gottesdienst sein, aus Liebe zu unserem Gott und Retter. Im dritten Buch Mose, Kapitel 22 heißt es: Darum haltet meine Gebote und tut danach, denn ich bin der Herr, dass ihr meinen heiligen Namen nicht entheiligt und ich geheiligt werde unter den Kindern Israel, denn ich bin der Herr, der euch heiligt, der euch aus Ägyptenland geführt hat, dass ich euer Gott wäre, ich der Herr.

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Nun dürfen Sie eine Andacht hören von Charles Spurgeon über Hebräer 4,8. Darum ist noch eine Ruhe vorhanden dem Volke Gottes. Gott hat einen Sabbat bereitet und einige müssen dazukommen. Die, denen es zuerst verkündigt ist, sind nicht dazugekommen, um des Unglaubens willen. Deshalb ist dieser Sabbat noch vorhanden für das Volk Gottes. David sang davon, aber er musste einen leisen Ton anstimmen, denn Israel verwarf die Ruhe Gottes. Josua konnte sie nicht geben und Kanaan sie nicht gewähren, sie bleibt für Gläubige. Kommt also, lasst uns Fleiß tun, einzukommen zu dieser Ruhe. Lasst uns die ermüdende Arbeit der Sünde und des Ichs verlassen. Lasst uns alles Vertrauen aufgeben, sogar auf die Werke, von denen es gesagt werden mag, sie sind sehr gut. Haben wir solche? Lasst uns dennoch aufhören mit unseren eigenen Werken, wie Gott mit den seinen. Nun lasst uns Trost in dem vollendeten Werke unseres Herrn Jesus finden. Alles ist völlig getan, die Gerechtigkeit verlangt nicht mehr. Großer Friede ist unser Teil in Christus Jesus. Und was andere Dinge anbetrifft, das Gnadenwerk in der eigenen Seele und das Werk des Herrn in der Seele anderer, lasst uns diese Bürden auf den Herrn werfen und in ihm ruhen. Wenn der Herr uns ein Joch zu tragen gibt, so tut er es so, dass wir durch das Aufnehmen desselben Ruhe finden. Durch den Glauben tun wir Fleiß, in die Ruhe Gottes einzukommen, und wir entsagen aller Ruhe in der Selbstzufriedenheit oder der Trägheit. Jesus selber ist vollkommene Ruhe, und wir werden in ihm bis an den Rand mit Ruhe erfüllt.

Wenn man an Jesus Christus denkt, stehen oft seine Wunder und Zeichen im Vordergrund. Doch der Sohn Gottes ist nicht deswegen zur Welt gekommen. Im Markus-Evangelium Kapitel 1 lesen wir: Und er sprach zu ihnen: Lasst uns in die nächsten Städte gehen, dass ich da selbst auch predige, denn dazu bin ich gekommen. Die Zeit ist erfüllet und das Reich Gottes ist herbeigekommen. Tut Buße und glaubt an das Evangelium.

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1: Sie hören nun wieder die gute Nachricht aus Gottes Wort. Unser Wochenvers steht in Jesaja 50, Vers 7. Aber der Herr hilft mir. Darum werde ich nicht zu Schanden. Darum habe ich mein Angesicht dargeboten wie einen Kieselstein. Denn ich weiß, dass ich nicht zu Schanden werde. Das war unser Merkvers aus Jesaja 50, Vers 7.

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Heute Nachmittag wollen wir mit einer neuen Serie beginnen, und zwar der Prophet Sacharja Vers für Vers betrachtet. Vor Jahren haben wir in Herznach an den Bibelstudentagen alle 12 kleinen Propheten durchgearbeitet, aber das war zur Hauptsache in der Übersicht. Und ich habe da auch schon eine Übersetzung abgegeben zu den kleinen Propheten, die ich jetzt hier im Skript, das ausgeteilt worden ist, wiederfindet. Jetzt in diesem Skript ist es ab Seite 4. Man kann übrigens alle 12 kleinen Propheten runterladen auf meiner Homepage www.rogelievi.ch. Unter Propheten kann man die kleinen Propheten runterladen, und da hat man diese Übersetzung. Der größte Teil des Textes der 12 kleinen Propheten ist Poesie. Also im hebräischen Text in Verszeilen verfasst. Aber in den meisten Bibelübersetzungen kommt das im Textsatz nicht zur Geltung. Das kann man gut verstehen. Es ist nämlich im Alten Testament, ein Drittel des Textes ist Poesie. Und wenn man das so setzt, dass jede Verszeile für sich steht, dann braucht natürlich das Alte Testament viel, viel mehr Seiten. Das ist auch ein Kostenproblem. Aber wenn man auf diese Verszeilen achtet, versteht man den Text automatisch schon viel besser. Und darum, wenn wir jetzt dieses Skript durcharbeiten und dann auch ab Seite 2 die Stichworte zu jedem Kapitel, heute haben wir vorgesehen, Kapitel 1 bis 3 durchzuarbeiten, dann kann man immer wieder Bezug nehmen ab Seite 4, wo man die Übersetzung hat, und da können wir uns auf diese Übersetzung einigen und gemeinsam abstützen. Es gibt dann Texte, wo es nicht poetisch ist, und da habe ich einfach den normalen Flattersatz, wie man das nennt, wenn es nicht bündig ist, aber doch durchgezogen, habe ich den Flattersatz so stehen lassen. Ich lese Sacharja 1 ab Vers 1. Im 8. Monat, im 2. Jahr des Darius, da geschah das Wort des Ewigen zu Sacharja, dem Sohn Berechias, des Sohnes Idos, dem Propheten, indem er sprach. Man merkt, das ist noch keine Poesie, das ist nur die Einleitung. Und jetzt kommt der erste Teil, Aufruf zur Buße, alles in Verszeilen. Erzürnt war der Ewige über eure Väter mit Zorn. Und du sollst zu ihnen sagen, so spricht der Ewige der Heerscharen. Kehrt um zu mir. Spruch des Ewigen der Heerscharen. Und so werde ich zu euch umkehren, spricht der Ewige der Heerscharen. Seid nicht wie eure Väter, zu denen die früheren Propheten geredet haben, indem sie sprachen, so spricht der Ewige der Heerscharen, kehrt doch um von euren bösen Wegen und von euren bösen Handlungen. Doch sie hörten nicht und merkten nicht auf mich, Spruch des Ewigen. Eure Väter, wo sind sie? Und die Propheten, leben sie etwa in Ewigkeit? Doch meine Worte und meine Beschlüsse, die ich meinen Knechten, den Propheten, geboten habe, haben sie nicht getroffen, eure Väter? Da kehrten sie um und sprachen, so wie der Herr der Heerscharen plante, uns zu tun, gemäß seinen Worten und gemäß unseren Taten, also hat er mit uns getan. Zunächst mal bis hierhin. Ein paar Bemerkungen zum Zeitpunkt der Entstehung des Buches. Die babylonische Gefangenschaft der Juden endete im Herbst 539 vor Christus. Da haben die Babylonier ihre Niederlage erlebt.
Die Perser und Meder haben Babylon erobert unter der Oberherrschaft von König Kyros. Gleich nach dieser Eroberung im Herbst des Jahres hat Kyros ein Heimkehredikt herausgegeben. Das kann man in Esra 1 nachlesen. Der König gibt den Juden in der babylonischen Gefangenschaft die Erlaubnis, sie dürfen wieder heimkehren in das Land ihrer Väter, das von da an eine persische Provinz war. Und sie bekamen den Auftrag, sogar den Tempel wieder aufzubauen. In der Folge gingen Tausende von Juden aus der Gefangenschaft nach Hause. Bereits 538 wird der Altar an der ursprünglichen Stelle auf dem Tempelplatz wieder aufgerichtet und sofort werden die Opfer wieder eingeführt. Das kann man nachlesen in Esra 3, Vers 3. Also das findet man alles zusammengefasst auf dem Skript im ersten Absatz. Im Jahr darauf, das wäre dann schon 537 vor Christus, wird der Grund des Tempelhauses gelegt. Esra 3, 8 und 10. Aber es gibt Widerstand der Feinde. Esra 4 berichtet darüber. Und dieser Widerstand der Feinde der Juden, und da spielten übrigens die Samariter eine ganz wesentliche Rolle, die wollten die Juden an diesem Wiederaufbau des Tempels hindern. Und die haben das schließlich geschafft, als dann ein späterer König dran war an der Macht. Das war Pseudo-Smerdis, so wird er in der Geschichte genannt. In Esra wird er genannt Artasasta. Aber bitte, nicht verwechseln mit dem Artasasta in Nehemia 2. Das ist ein anderer König, in der Geschichte bekannt als Artaxerxes Langhand, Longimanus. Aber eben dieser Pseudo-Smerdis, der gab dann einen Befehl heraus, Stopp, der Tempel darf nicht mehr gebaut werden. Und das führte zu einem Baustopp von etwa 2 Jahren. Aber das entscheidende Jahr ist das 2. Jahr von Darius, das in Esra 5 erwähnt wird. Da begannen 2 Propheten, Haggai und Zacharia, zu weissagen, zu prophezeien. Und die hatten den Auftrag, das jüdische Volk zu ermutigen, baut weiter am Tempel. Die Tatsache, dass dieser persische König gesagt hat, man darf den Tempel nicht bauen, das ist keine Basis, dass man nicht mehr baut. Wir sehen hier schon alttestamentlich das Prinzip, man muss Gott mehr gehorchen als den Menschen. Apostelgeschichte 5, 4 und 5. Und so haben diese beiden Propheten, die mit eigenen Händen als Vorbild vorangegangen sind, das Volk motiviert und sie begannen wieder aufzubauen. Und dann kam auch das Edikt dieses neuen Königs, Darius, der auf Pseudo-Smerdis gefolgt war, der schließlich die Erlaubnis gibt, natürlich dürft ihr das. Und man hat in den Archiven nachgeforscht in Persien und gefunden, der große König Kyros hat ja damals höchstpersönlich die Erlaubnis verfügt, dass der Tempel wieder gebaut wird. Und so wird schließlich der 2. Tempel vollendet im Jahr 516 vor Christus, was beschrieben wird in Esra 6, 14 bis 15. Nun, wir haben hier in Zacharia 1 gelesen, im 8. Monat, im 2. Jahr des Darius. Da ist eben dieser Darius Hystaspes gemeint, der auf Pseudo-Smerdis gefolgt war. Und die Fußnote in meinem Skript erklärt, der regierte von 522 bis 486 vor Christus.
Und damit ist das zweite Jahr eben das Jahr 520 vor Christus. Also das Jahr, in dem Haggai und Zacharia dem Volk Mut gemacht haben, voranzugehen. Der Tempel muss gebaut werden, das ist Gottes Gebot und Gottes Gebot steht über den Geboten der Menschen. Und in diesem bedeutsamen Jahr 520, da hat Zacharia all diesen prophetischen Dienst, den er getan hat, begonnen. Und wenn wir jetzt noch aufschlagen, Haggai 1, dann sehen wir, auch dieser Prophet hat sein Buch auf das gleiche Jahr datiert, aber vielleicht fällt uns was auf. Haggai 1,1. Im zweiten Jahr des Königs Darius, im sechsten Monat, am ersten Tag des Monats, geschah das Wort des Herrn durch den Propheten Haggai zu Zerubabel, dem Sohn Shealtiels, dem Landpfleger von Juda, und zu Josua, dem Sohne Jozadaks, dem Hohenpriester. Also, man sieht, das gleiche Jahr wie Zacharia 1, zweites Jahr des Darius, also 520 vor Christus. Aber der Monat ist anders. Haggai im sechsten Monat und Zacharia im achten Monat. Nun, ab Seite 2 findet man die Stichwörter zu den Kapiteln, Vers für Vers. Da habe ich noch erläuternd hinzugeschrieben, der achte Monat, das ist der Monat Cheshvan. Das entspricht in unserem Kalender Oktober, November. Das überschneidet sich da. Das heißt also, das war im Monat nach dem Posaunenhallfest, das am 1.7. gefeiert werden muss. Dann 10 Tage später kommt Yom Kippur, der große Versöhnungstag. Und wieder 5 Tage später beginnt das Lauhüttenfest.

0: Also der achte Monat ist der Monat, in dem eigentlich das alles vorbei war. Jetzt fällt auf, Sacharja hat also nach diesem Festzyklus geweissagt und Haggai, das war noch im sechsten Monat. Das war also gerade in dem Monat Elul, noch bevor das Posaunenhallfest, Yom Kippur und Laubhüttenfest stattgefunden hat. Einer vorher und andere nachher. Und was auffällt ist, als Haggai begonnen hat zu weissagen, macht ihr dem Volk einen Vorwurf. Ihr braucht eure Energie, um schöne Häuser zu bauen. Aber der Tempel steht einfach da. Als unvollendete, gewissermaßen Ruine. Kehrt um, sagt er ihnen, und setzt die Prioritäten richtig. Zuerst kommt das Haus Gottes und dann die privaten Angelegenheiten. Interessant, Haggai sagt nicht, ja, es ist eigentlich schon verständlich, aus politischen Gründen ist es sehr, sehr schwierig. Ihr habt ja von Persien her diesen Befehl bekommen, man darf nicht bauen, und dann kann man verstehen, dass ihr dann eben die Zeit ausnutzt, um eure schönen Häuser zu bauen. Nein, nichts davon. Er sagt einfach, ihr setzt die Prioritäten falsch. Und hat so eine Ermahnungspredigt gehalten. Und das Erstaunliche ist, lesen wir mal Haggai 1, Vers 12. Nach dieser kurzen Predigt, Ermahnungspredigt von Vers 2 bis 11, heißt es, und Zerubabel, der Sohn Shealtiels, und Josua, der Sohn Jozadaks, der hohe Priester, und der ganze Überrest des Volkes hörten auf die Stimme des Herrn, ihres Gottes, und auf die Worte des Propheten Haggai, so wie der Herr, ihr Gott, ihn gesandt hatte. Und das Volk fürchtete sich vor dem Herrn. Eine Predigt, und das ganze Volk hört darauf. Und akzeptieren das. Und sind also so wieder ans Werk gegangen.
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1: In der Bibel werden oft Bilder des täglichen Lebens als Vorbilder gebraucht. Das sind auch Bilder aus dem Sportleben. Dabei denken wir an Olympiaden, Konkurrenten verschiedener Länder, die kämpfen um die Goldmedaille. Aber nur ein Läufer erhält sie. Unser Thema: ein guter Start und das richtige Ziel als Siegesvoraussetzung. Paulus, der große Apostel, sagt in 1. Korinther 9, Abvers 24 Folgendes darüber: Wisst ihr nicht, dass die, welche in der Rennbahn laufen, zwar alle laufen, aber einer den Preis empfängt? Lauft so, dass er ihn erlangt. Jeder aber, der kämpft, ist enthaltsam in allem. Jene freilich, damit sie einen vergänglichen Siegeskranz empfangen, wir aber einen unvergänglichen. Ich laufe nun so, dass nicht wie ins Ungewisse. Ich kämpfe so nicht wie einer, der in die Luft schlägt, sondern ich zerschlage meinen Leib und knechte ihn, damit ich nicht, nachdem ich anderen gepredigt, selbst verwerflich werde. Spannende Geschichten über die Marathonläufe kann man nachlesen. Weißt du, lieber Hörer, wie diese überhaupt entstanden sind? Man schreibt das Jahr 490 vor Christus. 600 Segelschiffe der persischen Flotte bewegten sich übers Meer in Richtung Griechenland. Der persische König Darius schickte sein Heer mit gut ausgerüsteten Kriegern aus, um die Griechen zu besiegen und zu versklaven. Sie suchten einen Landeplatz an der Küste der Halbinsel Attika aus. Dabei gingen sie in der Ebene von Marathon ans Land. Sie glaubten sich des Sieges schon sicher. Aber bald waren die Griechen zur Stelle, um sich zu verteidigen. Der tapfere Feldherr Miltiades hat zwar nur 10.000 Soldaten bereit, welche der Übermacht der Perser gegenüberstanden, aber ihre Motivation war, entweder zu siegen oder versklavt zu werden. So stürmten sie durch den Pfeilangriff der Feinde hindurch und begannen die Feinde und Eindringlinge zu schlagen. Es war ein harter Kampf und ein zähes Ringen. Trotz der Gegenwehr gelang es den Persern nur mit knapper Not, sich auf die Schiffe zu retten. Der Sieg war perfekt. Das erste Mal, dass die Griechen ein persisches Heer geschlagen hatten. Bei Sonnenuntergang mussten die Feinde gedemütigt die griechische Küste verlassen. Aber was geschah dann? Die Griechen jubelten und im Schein der untergehenden Sonne jagte ein Siegesbote von der Ebene Marathons nach Athen. In einem Tempo und in einer Rekordzeit legte er die 40 Kilometer zurück. Auf dem Marktplatz in Athen angekommen, keuchte er mit letzter Kraft: Sieg, Sieg! Dann brach er tot zusammen. Das war der Beginn der Marathonläufe, die über Jahrhunderte bis heute an Aktualität nichts verloren haben. Erstens, überdenken wir noch einmal die Geschichte des ersten Marathonlaufes. Was motivierte damals zu diesem Lauf diesen Mann, der sein Leben verlor? Es war der Sieg der Griechen. Siegesbotschaft ist eine herrliche Botschaft. Und diese Siegesbotschaft durfte er verkündigen. In Römer 1, Vers 16 berichtet Paulus davon und sagte: Ich schäme mich des Evangeliums nicht, ist es doch Gottes Kraft zum Heil jedem Glaubenden, sowohl dem Juden zuerst als auch den Griechen. Es war die Siegesbotschaft des Königs. Seit der Sohn Gottes, Jesus Christus, am Kreuz ausrief, es ist vollbracht, ist der Sieg über die Feinde Gottes perfekt. Und wer sind die Feinde Gottes? Der Teufel natürlich, die Sünde ebenso und der Tod. Der Sieger, welcher den Kampf ausgefochten hat, ist Jesus Christus selbst. Er sandte seine Jünger aus mit der Botschaft des Sieges und dem Auftrag, aller Welt diese Botschaft zu bringen. Aber Paulus konnte im 2. Korinther Kapitel 5 sagen: So sind wir nun Gesandte an Christi Statt, in dem Gott gleichsam durch uns ermahnt. Wir bitten für Christus, lasst euch versöhnen mit Gott. Botschafter des Sieges und Botschafter des Friedens zu sein, ist der Auftrag jedes Christen. Der erste Marathonläufer ist somit ein schönes Vorbild. Er schonte dabei nicht einmal sein Leben. Zweitens, das Motiv bestimmt den Lauf. Das Motiv des ersten Marathonläufers war folgendes. Er wollte der ganzen Nation, den verängstigten Vätern und Müttern, den Ehefrauen, deren Männer in den Kampf gezogen waren, und den weinenden Kindern die frohe Botschaft des Sieges verkündigen. Zu Ende sollte alles bange Sorgen sein. Freude, überwältigende Freude. So wollte er keine Minute Zeit verlieren. Zum anderen musste er sehr schnell sein, bevor die Nacht hereinbrach. Die Griechen sollten ohne Sorge mit großer Freude eine Nacht verbringen, die ihnen nicht jeglichen Schlaf raubte. Kehren wir zurück zu dem Lauf des Christen. Die Botschaft des Christus ist eine Siegesbotschaft. Wie lautet sie? Keiner braucht mehr zu verzweifeln oder sich zu ängstigen. Seit Jesus Christus am Kreuz gestorben ist, gibt es Rettung. Und warum eilt diese Botschaft? Weil die Sonne untergeht und der Tag des Heils begrenzt ist. Gott hat einen Tag bestimmt, an dem er die Menschheit richten wird in Gerechtigkeit. So lässt er uns sagen, heute ist die wohlangenehme Zeit. Heute ist der Tag des Heiles. Lass dich versöhnen mit Gott. Lass dich retten und komm zu Jesus Christus, deinem Heiland. Damals war Eile geboten. Und heute ist es ebenso. Zum einen weiß keiner, wann sein Leben zu Ende ist. Täglich sterben Millionen Menschen auf dieser Erde. Wie wenige wissen um diese Siegesbotschaft. Deshalb brauchen sie die gute Nachricht, dass sie gerettet werden können. Paulus schämte sich nicht. Er wusste um die ungeheure Verantwortung Juden und Griechen gegenüber. Deshalb verstehen wir sein Beispiel vom Lauf. So war er bereit, um der Sache Jesu willen, sein Leben nicht zu schonen. Drittens, was den Paulus zu diesem Kampf in der Rennbahn des Glaubens noch bewegte, war der Siegeskranz. Dabei empfand er nicht unbedingt das egoistische Denken, ich bin der, welcher geehrt sein möchte. Sicher hatte er an das Wort des Johannes gedacht, dass der Vater durch viel Frucht geehrt wird. Die Ehre Gottes lag ihm am Herzen. Durch Kronen und Siegeskränze am Tag Jesu Christi, an dem der Lohn verteilt wird, wird Gott verherrlicht. Paulus freute sich, dass er nicht mit leeren Händen vor Gott stehen wollte. Er will dann seinen Siegeskranz vor Gott niederlegen und dankbar bekennen, das hast du und nur du allein in meinem Leben bewirkt. Habe Dank dafür, Herr Jesus. Dir allein sei die Ehre. Und das ist die Frage an dich, liebes Gotteskind. Wirst du mit leeren Händen vor deinem Gott stehen? Oder wirst du mit einem Siegeskranz vor ihm stehen, der Gott verherrlicht? Viertens. Die Frage stellt sich natürlich auch dir, lieber Hörer, ob du bereits auf der Seite des Siegers stehst. Nur der mit dem Sieger Jesus Christus einen Bund geschlossen hat, kann freudig von Sieg berichten. Alles andere wäre Sensation oder Weitergabe von Neuigkeiten. Paulus machte durch sein Vorbild anderen Mut, mit dem Sieger ein Bündnis einzugehen. Wer mit Jesus Christus die Lebensverbindung eingeht, lebt immer auf der Seite des Siegers und damit auf der Sonnenseite des Lebens. Dabei denken wir nicht nur an dieses jämmerliche Leben auf dieser Erde. Nein, es geht um mehr, es geht um die Ewigkeit. Nun fragst du, liebe Hörer, wie kann ich wissen, dass ich dem Herrn Jesus gehöre? Das ist ganz einfach. Indem du zu ihm kommst und ihm im Gebet dein ganzes Leben und deine ganze Schuld bekennst. Lies einmal die ersten drei Kapitel des Evangeliums nach Johannes. Dort wird deutlich dieser Weg aufgezeigt, wie man zum Herrn Jesus Christus kommen kann. Da steht zum Beispiel in Kapitel 1, Vers 12. So viele ihn aber aufnahmen, denen gab er das Recht, Kinder Gottes zu werden, denen, die an seinen Namen glauben. Oder in Kapitel 3 heißt es, denn also hat Gott die Welt geliebt, dass er seinen eingeborenen Sohn gab, auf dass jeder, der an ihn glaubt, nicht verloren gehe, sondern ewiges Leben habe. Lies dir das ganz langsam durch. Wenn du es nicht verstehst, lies es immer wieder. Lies es vielleicht mehrere Tage nacheinander und bete wie ein Kind zu Gott um Verständnis. Bitte ihn, dass er dir über diese Verse Licht gibt. Lebe mit dem Herrn Jesus ein frohes Leben in seiner Nachfolge. Dazu wünsche ich dir einen frohen Start zum herrlichen Ziel auf der Seite des Siegers. Wir wollen beten. Herr Jesus Christus, du hast uns, die wir dir nachfolgen, ein herrliches Ziel vor Augen gestellt. Aber noch sind wir auf der Kampfbahn des Glaubens. Wir wissen, dass dieser Kampf manchmal nicht einfach ist. Aber wir wollen dir danken, dass das herrliche Ziel, die himmlische Heimat vor uns steht. Und ich bitte dich für alle meine lieben Hörer, die noch nicht auf dieser Kampfbahn sind, dass sie bereit sind, dich als ihren Herrn und Heiland aufzunehmen, weil du am Kreuz von Golgatha den Sieg über Sünde, Tod und Teufel errungen hast. Und habe Dank, dass es sich lohnt, diesen Kampf des Glaubens zu kämpfen, bis du kommst. Wir geben dir die Ehre und bitten dich, hilf uns dabei. Amen.
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Vor einiger Zeit, als ich dabei war, den Judasbrief durchzulesen, fiel mir ein Teil eines Verses besonders auf. Ein Teil, der über falsche Lehrer handelt. Diese sind Murrende, mit ihrem Lose Unzufriedene. Diese Worte haben mich wie ein Blitz getroffen, denn ich merkte auf einmal, dass ich nur allzu gerne murre und oft unzufrieden bin. Heute preise ich den Herrn für diese ernste und, ja, schwere Ermahnung, die ich erhalten habe durch sein Wort. Und ich bitte ihn um Gnade, um ein dankbares Herz, einen zufriedenen Geist zu haben. Ich möchte den Herrn nicht durch meine Eigenschaften und Verhaltensweisen entehren. Und ich denke, Sie haben dieselbe Einstellung. Möge die Sendung des biblischen Hörfunks Ihnen dabei helfen. Mögen wir ein Segen für andere sein, zur Ehre Gottes.

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1: Sie hören nun wieder die gute Nachricht aus Gottes Wort. Unser Wochenvers steht in Jesaja 50, Vers 7. Aber der Herr hilft mir. Darum werde ich nicht zu Schanden. Darum habe ich mein Angesicht dargeboten wie einen Kieselstein. Denn ich weiß, dass ich nicht zu Schanden werde. Das war unser Merkvers aus Jesaja 50, Vers 7.

0: Herzlich willkommen zum Programm Glaube und Alltag, eine Produktion von unserem BBN Online Bibelinstitut, Ihre Quelle für biblische Studien. Heute setzen wir die Serie fort, die heißt Der Weg zu einem echten geistlichen Leben. Folgende Frage soll uns beschäftigen: Wie erreicht ein Christ eine biblische und dennoch praktische Ausgewogenheit in seinem Leben? Das Material für diesen Kurs wurde aus dem Buch Ausgewogen statt aufgehoben von Dr. Charles Ryrie entnommen, mit freundlicher Genehmigung von Christliche Verlagsgesellschaft Dillenburg. Hören Sie nun, der Weg zu einem echten geistlichen Leben.
1: Jede Anführungszeichen-Formel für den Sieg, die die Hingabe als ein Ereignis darstellt, das den Gläubigen plötzlich und automatisch auf eine höhere Ebene der Erfahrung hebt, ist eine Irreführung. Gott kann mit einem hingegebenen Leben arbeiten, aber damit beginnt die Arbeit erst. Nach der Hingabe sind dann weitere Faktoren erforderlich. Das zweite Element in einer ausgeglichenen Ansicht über das geistliche Leben ist Disziplin. Paulus schreibt in Römer 8,13, wenn ihr aber durch den Geist die Handlungen des Leibes tötet, so werdet ihr leben. Das ist ein sehr interessanter Vers, der ziemlich viel Ausgewogenheit in das geistliche Leben bringt. Erstens erklärt er, dass diejenigen, die das Fleisch schon gekreuzigt haben, Galater 5,24, immer noch die Handlungen des Leibes töten müssen. Die Zeitform ist das griechische Präsens und bedeutet, es muss wiederholt getan werden, auch wenn wir schon gekreuzigt sind, was in der Zeitform des griechischen Aorist steht, der ein abgeschlossenes Ereignis andeutet. Zweitens zeigt der Vers, dass wir das tun, zwar durch den Geist, aber dennoch spielen wir dabei eine entscheidende Rolle. Ihr ist das Subjekt zum Verb tötet, und das steht im Aktiv, ich tue es. Wenn es im Passiv stehen würde, dann wäre die Bedeutung, dass jemand anderes es für mich tut. Der Heilige Geist befähigt mich, aber ich muss es tun. Das ist eine schwer zu akzeptierende Tatsache für eine Sichtweise, die meint, dass Gott es ist, der alles im geistlichen Leben tut. Aber der Vers ist sehr deutlich. Was bedeutet töten? Tod bedeutet immer Trennung, nie Auslöschung. Die Handlungen des Leibes zu töten kann also nicht bedeuten, sie auszurotten. Das passiert in diesem Leben nicht. Es bedeutet aber, mich von diesen Dingen zu trennen. Tod, sagte ich, bedeutet Trennung. Beachten Sie, der physische Tod ist die Trennung des Materiellen vom Immateriellen, nicht die Auslöschung eines dieser Elemente. Der geistliche Tod ist die Trennung von Gott, nicht die Auslöschung des geistlich toten menschlichen Wesens. Der zweite Tod ist die ewige Trennung von Gott, aber keine Auslöschung, auch nicht im Feuersee. Der Tod des Ich ist nicht die Auslöschung des Eigenlebens, sondern die Trennung von dessen eigener Kraft. Die Handlungen des Leibes zu töten bedeutet also nicht, dass diese Handlungen nicht mehr zu unserer Existenz gehören werden, sondern es kann bedeuten, dass sie nicht länger ein Teil unserer Praxis zu sein brauchen. Was sind die Handlungen des Leibes, die wir töten müssen? Eine biblische Antwort darauf finden wir in Kolosser 3, wo das gleiche Wort Handlungen, Vers 9, gebraucht wird und manche dieser Handlungen aufgelistet sind. In Vers 5 gibt es einige Dinge, die in die Kategorie der Unreinheit fallen, besonders in dem Bereich der Sexualität. Unzucht, Unreinheit, Leidenschaft und böse Begierde. Das sind die unreinen Handlungen des Leibes, von denen ein geistlicher Gläubiger getrennt sein wird. Zweifellos bedeutet das, sich nicht an solchen Dingen zu beteiligen. Bedeutet es aber nicht auch, dass wir nicht hinschauen sollen oder nichts darüber lesen sollen? Eine andere Sache, die zum alten Menschen gehört, ist die Habsucht. Vers 5. Und hier wie auch in anderen Stellen im Neuen Testament wird sie als das bezeichnet, was sie wirklich ist, Götzendienst. Erinnern Sie sich an Kapitel 8, das Thema Geld, und daran, dass die Habsucht nicht automatisch verschwindet, wenn man mehr Geld hat. Man kann habsüchtig sein, wenn man wenig besitzt, und man kann habsüchtig sein, wenn man viel besitzt. und in jeder Situation dazwischen ebenfalls. Denn Habsucht kommt aus dem Herzen und nicht aus den Umständen des Lebens. In Vers 8 werden Sünden des Redens erwähnt. Das sind ebenfalls Handlungen des Leibes, von denen der geistliche Gläubige getrennt sein wird. Es sind Zorn, Wut, Bosheit, Lästerung und schändliches Reden. Manchmal versäumen es gerade diejenigen, die am geistlichsten zu sein scheinen, ihre Zunge im Zaum zu halten und strafen ihre sogenannte Geistlichkeit mit Lügen. Disziplin in den Bereichen des Fleisches, des Geldes und des Redens ist ein wesentlicher Bestandteil des geistlichen Lebens. Und diese Disziplin zu üben ist etwas, was ich selbst tun muss. Das dritte Element eines ausgeglichenen geistlichen Lebens ist Abhängigkeit. In Galater 5,16 steht: Ich sage aber, wandelt im Geist und ihr werdet die Begierde des Fleisches nicht erfüllen. Beständige Abhängigkeit von der Kraft des innewohnenden Geistes Gottes ist wesentlich für geistliches Wachstum und Sieg. Wandeln ist naturgemäß eine Reihenfolge von abhängigen Handlungen. Wenn ein Fuß gehoben wird, um ihn vor den anderen zu stellen, wird es im Glauben daran getan, dass der auf dem Boden verbleibende Fuß das volle Gewicht des Körpers trägt. Man kann nur wandeln, wenn man Glauben einsetzt. Man kann das christliche Leben nur in der Abhängigkeit vom Heiligen Geist leben. Solch eine Abhängigkeit führt zur Herrschaft des Geistes über die Handlungen des Fleisches, Galater 5, 17-21, und der Geist bewirkt die Frucht des Geistes, Vers 22 und 23. Abhängigkeit von der Kraft Gottes und die Bemühung des Gläubigen schließen einander nicht aus. Selbstdisziplin und Abhängigkeit vom Heiligen Geist können und müssen in einem ausgeglichenen geistlichen Leben zur gleichen Zeit praktiziert werden. Abhängigkeit selbst ist eine Einstellung, aber diese Handlung stellt sich nicht automatisch ein. Sie muss erarbeitet werden. Wie viele echte Christen gibt es, die Tag für Tag dahin leben, ohne sich überhaupt ihrer mangelnden Abhängigkeit von Gott bewusst zu sein? Erfahrung, Routine, Stolz, Selbstvertrauen, all das zieht uns oft weg von dieser bewussten Abhängigkeit von Gott. Aber diese Abhängigkeit ist notwendig, um gerecht leben und handeln zu können. Schließlich muss das geistliche Leben ein Leben der andauernden Entwicklung sein. Kein Vers drückt das so gut aus wie 1. Johannes 1,7, obwohl dieser Vers auf den ersten Blick ein schlechter Beleg dafür zu sein scheint. Wenn wir aber im Licht wandeln, wie er im Licht ist, haben wir Gemeinschaft miteinander, und das Blut Jesu, seines Sohnes, reinigt uns von jeder Sünde. Der Maßstab für das christliche Verhalten ist Gott selbst, Vers 5, der absolut rein und ohne jede Finsternis ist. Gott setzt diesen Maßstab nicht herunter, er passt ihn auch nicht an. Er ist der Maßstab, an dem jedes Verhalten, jede Haltung und jedes Ziel gemessen werden. Deshalb kann Sünde als das Nichterlangen der Herrlichkeit Gottes definiert werden. Römer 3,23. In dieser pragmatischen Generation und vernunftorientierten Gesellschaft ist es gut, das in Erinnerung zu behalten. Aber so könnte man einwenden, wir können diesen Maßstab doch niemals erreichen. Verspottet uns Gott nicht mit dieser Idealvorstellung, die wir niemals zu erreichen hoffen können? Die Antwort ist nein. Denn der Maßstab ist zwar Gott selbst, das vollkommene Licht, aber die Anforderung für jeden Gläubigen ist es, im Licht zu wandeln, Vers 7. Es wird von uns nicht erwartet, dass wir zu Licht werden, sondern es wird erwartet, dass wir im Licht wandeln. Das ist eine Forderung, die von allen erfüllt werden kann, denn sie ist für jedes Stadium der Reife eines Christen zu jeder Zeit maßgeschneidert. Der Maßstab Licht ist fest und unveränderlich. Die Anforderung, auf dieses Licht zu reagieren, ist unterschiedlich und in jedem Fall erfüllbar. Die Gebiete des Lebens, in die das Licht Gottes und sein Wort hineinleuchten, weiten sich im Verlauf des Wachstums eines normalen christlichen Lebens ständig aus. Wenn wir im Licht wandeln, folgen daraus zwei Konsequenzen. Wir haben Gemeinschaft mit dem Licht und das Blut Christi reinigt uns. Lange Zeit las ich den Vers unbewusst so. Wenn wir im Licht wandeln, haben wir Gemeinschaft miteinander, aber wenn wir nicht im Licht wandeln, reinigt uns das Blut Christi. Das ist aber nicht die Aussage des Verses. Er stellt fest, dass wir Reinigung brauchen, wenn wir in Gemeinschaft mit dem Herrn sind, nicht dann, wenn wir uns außerhalb der Gemeinschaft aufhalten. Ständige Reinigung ist also eine Folge des Wandelns im Licht. Was bedeutet das? Es bedeutet einfach, wenn wir in der Gemeinschaft mit dem Herrn wandeln, dann scheint das Licht des Wortes Gottes auf zusätzliche Gebiete unseres Lebens und zeigt unsere Sünden und Schwächen auf. Dafür brauchen wir dann die reinigende Kraft des Blutes Christi, damit wir weiter im Licht wandeln können. Das können Gebiete sein, die durch den normalen Verlauf des physischen und/oder geistlichen Wachstums ans Licht kommen. Zum Beispiel habe ich mir als ein gläubiges Kind keine Sorgen darüber gemacht, ob ich dem Herrn dienen sollte oder nicht. Und als ich mein Leben dem Herrn hingab, habe ich mich noch nicht mit dem Ort beschäftigt, an dem ich Gott dienen wollte. Bevor meine Frau Kinder bekam, war mir die Frage noch nicht als Problem vor Augen, ob ich sie dem Herrn geben würde, soweit das für Eltern möglich ist. All diese Dinge entstanden erst im normalen Fortschreiten des Lebens. Und wenn sie auftauchten und ich zustimmend auf den Willen Gottes reagierte, dann reinigte mich das Blut Christi beständig von jeder Sünde. Das ist die Reinigung, die mit dem Wachstum verbunden ist, und nicht die Reinigung, die vom Bekenntnis der erkannten und bewussten Sünden kommt. 1. Johannes 1,9. Das ist die normale Entwicklung des christlichen Lebens. Im Licht zu wandeln, bringt zusätzliches Licht und Reinigung der vorher verdunkelten Gebiete. Wenn wir dann im Licht wandeln, das auch diese zusätzlichen Gebiete mit erleuchtet, kommen mehr Gebiete des Lebens unter den Scheinwerferstrahl Gottes. Unser Wandeln, Erleuchtung durch das Wort, Reinigung durch das Blut, das ist der sich ständig wiederholende Kreislauf der christlichen Entwicklung. Das ist der Weg des christlichen Lebens, ein hingegebenes Leben, das diszipliniert ist, abhängig ist und sich entwickelt. Das ist das Anführungszeichen Geheimnis des geistlichen Erfolgs. Und doch ist es kein Geheimnis, weil es deutlich im Wort Gottes geoffenbart wird. Die zwei Schwierigkeiten, denen wir uns alle stellen müssen, sind: erstens,

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Viele lassen sich leider von Nebensächlichkeiten ablenken, wenn man über das Heil spricht. Man ist immer wieder versucht, vom Evangelium abzulenken und das Grundsätzliche der Errettung zu vernachlässigen oder gar zu vergessen. In Philipper 3 wird uns durch das Zeugnis des Apostel Paulus nochmals klar gemacht, worauf die Errettung, das Heil in Christus, begründet ist. Aber was mir Gewinn war, das habe ich um Christi willen für Schaden geachtet. Ja, ich achte es noch alles für Schaden, gegen die überschwängliche Erkenntnis Christi Jesu, meines Herrn, um welches Willen ich alles habe für Schaden gerechnet und dachte es für Kot, auf das ich Christum gewinne und die nie mehr erfunden werde, dass ich nicht habe meine Gerechtigkeit, die aus dem Gesetz, sondern die durch den Glauben an Christum kommt, nämlich die Gerechtigkeit, die von Gott dem Glauben zugerechnet wird.

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0: Vergebender Vater, danke, dass du deinen Sohn gesandt hast, der mich rettet und befreit. Hilf mir, dieses wunderbare Geschenk mit anderen zu teilen. Vergeben. Obwohl Tasian Nkundiye während des Völkermordes in Ruanda viele Mitglieder der Familie von Laurentia Niyogira ermordet hat, sind sie jetzt direkte Nachbarn. Er sagte, seit ich ihr aus dem Gefängnis geschrieben, meine Verbrechen gestanden und sie um Vergebung gebeten habe, hat sie mich nicht ein einziges Mal einen Mörder genannt. Sie hat mich von meiner Last befreit. Vergebung und Wiederherstellung stehen im Mittelpunkt eines Projekts, das 6 Versöhnungsdörfer umfasst, in denen Opfer und Täter zusammenleben. Eine Person, die dieses Projekt leitet, bemerkte, dass Ruanda nur dann heilen kann, wenn sich die Menschen mit ihren innersten Gefühlen auseinandersetzen, damit Leid und Wut nicht wieder aufsteigen. Diese harte, aber hoffnungsvolle Geschichte erinnert mich an Hosea aus dem Alten Testament, den der Herr damit beauftragt, Vergebung in seinem eigenen Heim zu stiften. Als Hoseas Frau ihn verlässt, fordert Gott ihn auf, sie so zu lieben, wie der Herr das Volk Israel liebt, auch wenn dies sich anderen Göttern zugewandt hat. Nach Hosea 3, Vers 1. Beachte dabei, dass Hosea eine Liste von Bedingungen aufstellt, die beide zu erfüllen haben. Seine Frau soll viele Tage mit ihm leben. Sie soll nicht promiskuitiv sein. Er soll sich ihr gegenüber genauso verhalten. Vers 3. So haben auch die Menschen in dem ruandischen Dorf ein Lebensmuster entwickelt, das die Lösung von Konflikten und das gemeinsame Betreiben einer landwirtschaftlichen Genossenschaft einschließt. Vergebung ist eine Reise zur Freiheit, die zwar schwierig sein kann, die aber auch Freude und Erfüllung bringt. Letztlich stehen alle, die Jesus nachfolgen, in ihrer Identität als diejenigen, denen durch seinen Tod am Kreuz vergeben und die dadurch befreit wurden. Sie hören den Bibeltext aus Hosea 3, Verse 1 bis 5.
1: Dann sprach der Herr zu mir: Geh und liebe nochmals eine Frau, auch wenn sie sich nebenbei von anderen Männern lieben lässt und ständig die Ehe bricht. Denn der Herr liebt die Kinder Israels noch immer, obwohl sie andere Götter verehren und Rosinenkuchen lieben. So kaufte ich mir eine Frau für 15 Silberstücke und ein Homer Gerste und ein Lettech Gerste. Dann sagte ich ihr: Du sollst lange Zeit in meinem Haus leben, ohne zu huren. In dieser Zeit wirst du mit niemandem Geschlechtsverkehr haben, nicht einmal mit mir. Das ist ein Sinnbild dafür, dass Israel lange Zeit ohne König oder Fürst sein wird, ohne Opfer, Tempel, Priester, ja auch ohne Götzen. Aber danach wird das Volk zum Herrn, seinem Gott, und zu dem Nachkommen Davids, seinem König, zurückkommen. In den letzten Tagen werden die Menschen vor den Herrn treten, zitternd vor Ehrfurcht, und seine guten Gaben entgegennehmen.
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1: Der Bestand der Familie und der Bund Gottes, den er mit uns Menschen gemacht hat, bilden eine Einheit. Ohne diese Dinge kann keine Gesellschaft bestehen. Die Differenzen zwischen den Generationen können nur durch Verstehen und Vergeben gelöst werden. Freilich dürfen Kinder die Eltern als von Gott gegebene Autoritäten achten, aber Eltern müssen Kinder als Gottes Ebenbild ebenso achten. Gott hat uns die würdige Aufgabe gegeben, sie in seinem Sinn zu erziehen, als Autoritäten. Sie sollen dann fähig sein, der nächsten Generation das weiterzugeben. Im Gebet lernt eine Familie mit Gott zu rechnen und ihm alles anzuvertrauen. Da sind die Kinder mit inbegriffen. Vater und Mutter erklären ihnen die Bibel und führen sie als Lehrer und Seelsorger in die Gedanken Gottes ein.
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1: Sie hören nun wieder die gute Nachricht aus Gottes Wort. Unser Wochenvers steht in Jesaja 50, Vers 7. Aber der Herr, Herr, hilft mir. Darum werde ich nicht zu Schanden. Darum habe ich mein Angesicht dargeboten wie einen Kieselstein. Denn ich weiß, dass ich nicht zu Schanden werde. Das war unser Merkvers aus Jesaja 50, Vers 7.

0: Gemeinden heiße ich Sie ganz herzlich willkommen zu BBN Gottesdienst mit Winrich Schäfbuch, der uns heute die Predigt halten wird zum Text aus Lukas Kapitel 5, die Verse 1 bis 11. Dies ist ein Gottesdienst der Ludwig-Hofacker-Gemeinde in Stuttgart. Und nun wünsche ich Ihnen einen reichlich gesegneten Gottesdienst.
1: Heute Morgen erfreut uns der schöne sommerliche Sonnenschein. Und dahinter steht die ganze Güte und Liebe Gottes. Und ich wollte, dass Sie alle heute dem ewigen, lebendigen Gott begegnen und er in Ihr Leben hineinreden kann. Gott, der Herr, ist Sonne und Schild. Er lässt kein Gutes mangeln den Frommen. Und nun singen wir miteinander das Morgenlied Früh am Morgen Jesus geht, 664. Wir singen alle 5 Verse, 664.

Wir wollen beten. Lieber Heiland, Jesus Christus, das ist unsere Bitte, dass du uns nicht allein lässt, auch mit unserem Singen und Beten nicht, sondern dass jeder von uns jetzt heute dir in deinem Wort begegnet. Und wir wollen dir danken, dass du wirklich der gute Hirte bist, der du uns auch durch unser Leben führen willst, auch durch alle Schwierigkeiten und Nöte hindurch. Und wir wollen uns heute Morgen freuen, dass du keinen vergisst, dass du keinen übersiehst. Auch den nicht, der jetzt gerade in Tiefen der Schwermut und der Angst und im Zweifel ist, sondern dass du bei uns allen anklopfst und einkehren willst. Und dann wollen wir auch vor dir alles offen bekennen, wo wir dir untreu waren und wo wir wider dich gesündigt haben. Nicht bloß in Gedanken oder in Worten, sondern auch in handfestem Ungehorsam und in der Tat. Herr, vergib uns und reinige uns, dass wir wieder neu brauchbar werden für dich. Und wir danken dir, dass du völlig vergeben kannst, was uns belastet an Schuld und Versäumnis und Unrecht. Wir wollen in der Stille weiter beten. Wen du frei machst, Herr, der ist ganz frei. Danke. Amen. Jetzt freuen wir uns, dass wir eine Variation hören von Dietmar Höhne im Klavier zu dem Morgenlied Lobe den Herrn, alle, die ihn ehren. Und anschließend hören wir ein Wort von Pfarrer Arno Paganelli aus Brasilien.

0: Freue mich ganz besonders, heiße Sie herzlich willkommen hier mit der Frau. Und das ist immer schön, wenn wir grüßen können und auch hören, wie Jesus mächtig wirkt. Ich habe viel Berichte gehört, das ist die Gemeinde von Pfarrer Bodo Schulz, wo eine Erweckung stattfand und viele Hauskreise entstanden sind und wo eine geistlich wache Gemeinde ungemein tätig ist. Wir freuen uns auf dieses Wort.
1: Wir freuen uns, dass wir heute Morgen hier unter dem Wort sein dürfen und freuen uns auch, dass wir diese Gemeinschaft erleben dürfen. Es gibt im Neuen Testament viele Geschichten. Da heißt es, als Jesus ihn sah, bei Levi war es so, bei Zachäus war es so, und wir in unserer Arbeit erkennen das immer wieder, dass Jesus den Menschen sieht. Auch uns sah er. Und es ist wichtig, dass wir in unserer Arbeit auch die Menschen mit den Augen unseres Herrn sehen. Und ich denke da an einige Menschen. Ich möchte einiges davon erzählen. An einem Abend, als unser älteste Tochter noch nicht von der Schule zurück war, ginge ich zur Bushaltestelle, um zu sehen, ob sie schon kommt. Und da sah ich jemand völlig betrunken und auch unter Rauschgiftsucht. Er saß dort, er hatte einiges zum Essen vor sich. Ich schaute ihn an. Er sagte zu mir, komm, setz dich hier neben mich hin, ess mit mir was. Ich hatte zwei Gründe, weshalb ich es nicht essen wollte. Erstens, ich war mit meiner Tochter besorgt und zweitens war es da wirklich nicht angenehm, etwas zu essen in diesem Zustand. Und dann sagte dieser Mann mir, Walter heißt er, dann liebst du mich nicht, dann hast du mich nicht lieb. Das war für mich eine Herausforderung. Ich habe ihm gesagt, Walter, doch, aber jetzt nicht. Aber ich werde dir etwas versprechen, morgen früh komme ich zu dir. Ich ging nach Hause, unsere Tochter kam ein wenig später auch. Nächsten Morgen ging ich zu diesem Walter, der hat inzwischen durch Rauschgift und Alkoholsucht alles verloren, was er hatte, Frau, Kinder. Er lebte im Hause seiner Mutter. Als ich dort hinkam, sagte ich, Walter, ich bin gekommen, um mein Versprechen zu halten und auch mein Wort zu halten. Da sagte er, wieso, was? Was sind Sie mir schuldig? Was haben Sie versprochen? Und dann erklärte er, er wisse überhaupt nichts, was im vorigen Tag geschehen war. Und dann sagte ich ihm davon. Und dann fing er an zu weinen, bitterlich zu weinen. Und er sagt, ich brauche jemand. Ich brauche Hilfe. Bitte, helf mir doch. Und ich sagte ihm dann vom Sereni, das ist ein Reha-Zentrum, der sicher auch hier bekannt ist, mindestens von einigen. Ich rief dort an, es war dort kein Platz zur Zeit. Der Walter versteckte sich zu Hause, um nicht mehr von den Augen seiner Feinde entdeckt zu werden, und wartete. Und ich habe ihn dorthin gebracht. Die Geschichte ist natürlich viel länger, als ich sie hier schildern kann. Aber Walter ist inzwischen ein Christ, frei von der Sucht des Alkohols, des Rauschgiftes. Er dient seinem Herrn mit Freuden, hat ein ganz neues Leben begonnen und ist ein ganz lieber Glaubensbruder, den wir in Brasilien haben. Meine Frau und ich, wir müssen immer wieder staunen, wie es der Herr Jesus eigentlich machte. Das heißt zum Beispiel in Matthäus 9, als Jesus die Menge sah, die Volksmenge, jammerte es ihm, denn sie waren wie Hirte ohne Schafe. Aber Jesus sah da nicht eine Volksmasse, sondern er sah den Einzelnen. Und gerade von diesem Text aus haben wir, meine Frau und ich, viel Freude in unserer Arbeit, denn wir entdecken immer wieder, auch wenn wir große Not bei den vielen sehen, müssen wir den Einzelnen sehen. So tat es Jesus. Vor kurzem geschah eine ähnliche Geschichte, als ich jemand zu Hause besuchen wollte und er war nicht zu Hause. Die Frau erklärte uns, er sei in eine Klinik, er gehörte nicht zur Gemeinde, ungläubig, kommt aus einer spiritistischen Familie. Und als ich ihn in der Klinik besuchte, da freute er sich. Wir haben ihn eingeladen zu einem Bibelkreis. Ich war an dem Abend nicht dabei, als er kam. Dann sagt er zu meiner Frau, jetzt begreife ich, was dieses Bibelwort aus Lukas 15 bedeutet. Als Jesus die 99 verließ und das eine Verlorene nachging. Der Pfarrer hat an diesem Sonntagnachmittag, als er dort in der Klinik war, die 99 verlassen. Und das war das Maßgebende. Er ist dabei, Arnaldo heißt er. Ich möchte auch damit einiges gesagt haben, wie wir arbeiten, aber auch Mut machen, dass wir nicht immer nur über die Masse hinwegschauen

der Brasilien-Mission gebaut wurde, errichtet werden konnte. Und jetzt ist gerade eine Erweiterungsbau, dass nochmal doppelt so viel Drogenabhängige aufgenommen werden können. Das gehört nicht mit dieser Arbeit der Gemeinde zusammen, aber wir freuen uns, es ist im gleichen Ort. Und dann kennen ja manche unter uns den Herrn Ruß, dessen Sohn Eberhard Ruß ist dort als Drogentherapeut tätig. Und da freuen wir uns, der ist gleichzeitig im Dienst von christlichen Fachkräften da draußen. Jetzt singen wir, kommt, atmet auf, 639. Wir haben es vor ein paar Wochen schon einmal gesungen. Für die, wo es neu war, wollen wir es gleich nochmal singen. 639, ein Peter-Strauch-Lied. 639.

Das Evangelium ist eine Siegesbotschaft und egal, wo unser Leben zerstört ist und wo es uns von uns noch gar nicht entdeckt ist, da erfahren wir die Macht Jesu. Wir lesen heute Morgen Lukas 5. Lukas 5, die Verse 1 bis 11, da Seite 75 in den Bibeln in ihren Reihen, im Neuen Testament. Lukas 5, 1 bis 11. War schön, dass Arno Paganelli darauf hingewiesen hat, wie solche uns alltäglich vorkommenden Wendungen im Evangelium Jesus sah, ihm ganz wichtig sind. Auch hier, es begab sich. Aber das sind Augenblicke, wenn Jesus handelt, die in unserem Leben ganz groß werden. Es begab sich aber, als sich die Menge zu Jesus drängte, um das Wort Gottes zu hören, da stand Jesus am See Genezareth und sah zwei Boote am Ufer liegen. Die Fischer aber waren ausgestiegen und wuschen ihre Netze. Da stieg Jesus in eins der Boote, das Simon gehörte, und bat ihn, ein wenig vom Land wegzufahren. Und Jesus setzte sich und leerte die Menge vom Boot aus. Und als Jesus aufgehört hatte zu reden, sprach er zu Simon: Fahre hinaus, wo es tief ist, und werft eure Netze zum Fang aus. Und Simon antwortete und sprach: Rabbi, das heißt der Meister, Rabbi, wir haben die ganze Nacht gearbeitet und nichts gefangen. Aber auf dein Wort, das ist heute das Thema, aber auf dein Wort will ich die Netze auswerfen. Und als sie das tat,

0: fingen sie eine große Menge Fische, und ihre Netze begannen zu reißen. Und sie winkten ihren Gefährten, die im anderen Boot waren, sie sollten kommen und mit ihnen ziehen, und sie kamen und füllten beide Boote voll, sodass sie fast sanken, und als das Simon Petrus sah, fiel er Jesus zu Füßen und sprach: Herr, gehe weg von mir, ich bin ein sündiger Mensch, denn ein Schrecken hatte ihn erfasst. Und alle, die bei ihm waren, über diesen Fang, den sie miteinander getan hatten, ebenso auch Jakobus und Johannes, die Söhne des Zebedäus, Simons Gefährten. Und Jesus sprach zu Simon: Fürchte dich nicht, von nun an wirst du Menschen fangen. Und sie brachten die Boote ans Land und verließen alles und folgten Jesus nach. Jetzt möchte ich heute vor allem zuerst einmal zu denen reden, die solche Wunder in ihrem Leben nicht erfahren. Und ich weiß, dass unter uns eine ganze Reihe Leute sind, die erleben Enttäuschung um Enttäuschung, eine nach dem anderen. Die stecken mitten im Misserfolg. Es kann sein, die hören heute gar nicht richtig zu, weil ihre Gedanken immer um das Schwere kreisen, das sie durchleiden müssen. Es ist ihnen viel zerbrochen und sie sind müde und traurig und verzagt, genau wie jener Fischer, der dort am Ufer saß und der, wie man heute sagt, frustriert war. Das Leben ist sehr hart. Und das fordert das Letzte von einem. Andere, die mögen immer Glück haben. Aber jener Fischer hat kein Glück. Er war ein harter, zäher Mann und hat gesagt, man muss sich gegen die Widrigkeiten im Leben stemmen. Man darf sich nicht unterkriegen lassen. Aber das wird einem manchmal doch sauer, wenn man immer wieder einen über den Schädel gezogen kriegt. Und er war stark. Und noch war er gesund, und dann hat er sich abends wieder in sein Boot gestellt, und dann ist er gerudert. Nur nicht nachgeben diesen Gefühlen des Zweifels und des Missmuts. Man muss Optimismus haben. Aber wie die Nacht immer länger wurde, und er dann das Netz aus dem Wasser zieht, mit den klammen Fingern, es kann auch bitter kalt werden. Der Mond steht am Himmel, aber da war nichts von romantischer Schönheit. Sind Augenblicke, wo böse Worte über unsere Lippen kommen, die man so einfach zischt im Ärger. Wenn er wieder sein Netz ansah und merkt, außer ein paar Seepflanzen ist nichts drin. War alles umsonst. Aber ich probiere es noch einmal und dieses noch einmal und noch einmal und immer der Misserfolg. So wie manche unter uns, die die 50. oder die 150. Bewerbung geschrieben haben, sagen immer nichts. Dieses schlimme Wort, nichts gefangen, nichts, gar nichts. Also das sind Situationen, die wir alle dauernd durchleben. Und da will man noch einmal sich Mut zusprechen, aber man glaubt selber schließlich nimmer dran. Das ist schlimm, wenn man so in dieser Tretmühle des täglichen Lebens drinsteht und merkt, man kann treten, wie man will, man kommt nicht vom Fleck und es bessert sich nichts und ändert sich nichts. Und man ist am Tiefpunkt mit den Gefühlen, mit der Kraft. Und das Schlimmste ist, dass das Selbstvertrauen ganz zerbrochen ist. Man geniert sich vor seinen eigenen Kindern. Was denken die, wenn ich versage und nach Hause komme? Und die fragen, wie war es heute? Nichts. Erfolglos. Und das ist Evangelium. Es begab sich so, dass Jesus das sieht. Genau. Und dass Jesus zu solchen Leuten in den Kahn steigt und sagt: Simon, ich will in deinen Kahn. Es ist ja merkwürdig, dass gar nicht erzählt wird, dass irgendwo dem Petrus ein Wort Jesu wichtig geworden wäre. Ich habe den Eindruck, es könnte heute sogar bei Ihnen passieren, dass Sie sagen, ich gehe aus der Kirche raus und habe gar nichts vernommen. Ich habe immer nur an meine Sorgen gedacht. Vielleicht war es beim Simon genauso. Es steht gar nicht da, dass dieses Wort Jesu ihn getroffen hat, wenn wenigstens irgendwas hängen geblieben wäre. Aber ist das nicht schon toll, dass Jesus ihn sieht, dass Jesus die Not erkennt, dass Jesus in seinen Kahn steigt Und vielleicht ist doch irgendetwas an ihm hängen geblieben, sonst hätte er vielleicht nachher gar nicht so reagiert. Irgendwo hat er doch gespürt, das ist was ganz anderes als alles, was ich je gehört habe. Jesus ist unvergleichlich, das ist nicht ein Rabbi wie die anderen Rabbinen. Das ist nicht ein Religionsstifter, das ist kein Schriftgelehrter, da ist viel mehr. Der spricht ein Wort, wie ich es noch nie in meinem Leben vernommen habe. Und das ist jetzt mal wichtig, dass wir das festhalten. Ganz unscheinbar greift Gott in ihr Leben ein. Ganz unscheinbar. Sie denken es gar nicht. Und da ist er schon da. Und das ist immer beim Ersten, was ich unterstreichen will. Jesus spricht den Simon persönlich an. Bei der Predigt hat er gar nicht viel vernommen. Aber jetzt wird's plötzlich ernst. Da sagt Jesus ihm, du Simon, jetzt fahr mit deinem Boot hinaus und wirf deine Netze aus. Das ist ein Wort, jetzt muss er Stellung beziehen. Man kann sich ja so oft verdrücken. Auch beim Predigt hören, auch beim Bibellesen. Haben Sie begriffen, dass Jesus immer Sie meint und Sie persönlich und direkt ansprechen will? Mir geht das nicht mehr aus dem Sinn. Mein Großvater, Kaufmann, Eisenwaren, war ein praktischer, realistischer Mann. Der hat uns Kindern immer eingebläut, wie das bei Jesus ist. Und er hat es mit dem alten Spruch gemacht, was nicht per du geht per du. Das Französische, das verloren. Das verflüchtigt sich. Was nicht per du geht, das verflüchtigt sich. Jesus redet immer mit dir. Habe ich als Kind unzählige Mal gehört, aber man kann es dann immer vergessen. Jesus meint doch mich mit seinem Wort. Wie oft haben wir bei diesem Wort Jesu dann auch immer vielleicht das genickt oder mit den Schultern gezuckt oder vielleicht einfach gegähnt und sind wir nach Hause gegangen und haben uns dem Essen gewidmet. Wenn Simon das in diesem Augenblick gemacht hätte, alles nicht erlebt. Es ist eine ganz besondere Stunde, wenn Jesus uns per Du packt. Wenn es ihnen unter die Haut geht, dann müssen sie reagieren. Und dann dürfen sie nicht bloß nicken oder dann dürfen sie nicht bloß mit den Achseln zucken. Dann müssen sie handeln und ihre Antwort, auch wenn sie bloß gleichgültig es einfach auf der Seite liegen lassen, ist ja auch eine Antwort, eine Ablehnung. Und darum ist so groß, wie dieser Simon zu Jesus bloß mit großen Augen hinguckt. Und wahrscheinlich haben es alle, die auf dem Weg des Glaubens waren, ganz ähnlich gemacht wie dieser Simon. Rabbi, was du sagst, das geht in mein Hirn nicht rein. Das ist zu groß. Vielleicht hat dieser Fischer, der sicher ein grober Mann der Straße war, dieser Simon, um ein Haar auch gesagt, du spinnst, das mag für fromme Zwiebeln was sein, aber nicht für mich, ich bin Realist. Geh mir weg mit diesem Wort, ich kenne doch diese Welt, ich weiß, 2 mal 2 ist 4, und was willst du mir erzählen? Ich weiß, wie man Fische fängt, am helllichten Tag kann man keine Fische fangen, wie soll das denn auch funktionieren? Alle Zweifel wachen in dem Augenblick auf, wenn Jesus zu uns redet. Jeder Christ weiß genug von Zweifeln zu reden. Manche, die noch nicht glauben, denken immer wieder, wir wären davon gar nicht belastet. Wir sind schwer von Zweifeln belastet. Jedes Wort, das Jesus sagt, sprengt unser Denken. Das ist ja das große und schöne im Wort Gottes, dass es uns eine Weite gibt. Wenn da bloß das kommt, was eh schon in der Samstagszeitung kam, dann wäre es langweilig. Jesus gibt uns ganz neue Dinge, was kein Mensch je verstanden und begriffen hat. Lässt er uns in seinem Wort zusprechen. Und der Simon, der nichts verstehen kann, wo alle Zweifel wach werden, sagt, Meister, ich habe die ganze Nacht gefischt und nichts gefangen. Und ich verstehe auch was von meinem Job. Aber, jetzt kommt das Entscheidende. Und da muss man von dem Simon lernen. Auf dein Wort hin, mach ich. Auf dein Wort hin. Wenn Menschen zum Glauben kamen, hoffentlich nicht, weil sie dachten oder meinten oder fühlten oder weil andere ihnen auf die Schulter klopfen, sondern weil Menschen sagen, Herr, dein Wort, das zwingt mich, Stellung zu beziehen, ja oder nein. Und vor deinem Wort kann ich nicht nein sagen. Ich will's probieren, ich will's wagen.
1: Auf dein Wort hin. Also, das, was mir jetzt erstmal wichtig war, was ich Ihnen zeigen wollte, es geht per Du und jetzt, Jesus meint sie immer persönlich und dann geht es um etwas, was ihr Denken sprengt. Und dann geht es darum, dass dieses Wort von Ihnen Gehorsam fördert. Auf dein Wort hin. Auf dein Wort hin. Man kann das überhaupt nicht verstehen. Das ist viel größer und mächtiger als alles, was man je denken kann. Der Petrus fährt hinaus, ungläubig, skeptisch, misstrauisch. Selbst bei glaubenden Leuten gibt's ja ganz tief im Herzen immer noch jenen heimlichen Gedanken. Ist das wirklich wahr? Das kriegt man ja leider bis zum Lebensende nie weg. Wenn nur unser Glaube so wäre, dass er gar nie von der Anfechtung gepackt werden könne. Aber Sie wissen, wie das ist. In schweren Krankheitsnöten, wenn Gott Ihnen schwere Lasten auferlegt, dann die Angst, ist das wirklich wahr? Oder hat mich Gott vergessen und abgeschrieben? Ist sein Wort wirklich verlässlich? Ich verstehe gut, dass Leute sagen, oh, das haben doch bloß Menschen gedichtet, doch bloß Menschenmeinung. Das Allergrößte im Glauben zu wissen, sein Wort ist wahr und trüget nicht und hält gewiss, was es verspricht im Tod und auch im Leben. Das ist meine ganze Theologie. Ich will das bloß noch in der Bibel. In der ganzen Größe nachdenken und verstehen und begreifen. Und das macht der Petrus und dann plötzlich, das Netz ist voller Fische. Sagen Sie, wie mag das zugehen? Wenn Sie einmal begriffen haben, was Christenglaube ist. Der Christenglaube fasst das Prinzip oder das Grundgesetz, das die ganze Welt zusammenhält. Die Natur und den Kosmos. Wenn Gott spricht, so geschieht's. Und dass die Sonne strahlt und dass die Pflanzen wachsen und die Tiere geschaffen wurden. Und dass menschliches Leben geboren wird und dass es Freude gibt. Hat seinen Grund nur an dem einen Gott, der diese Welt durch sein Wort in Gang gesetzt hat. Und die ehernen Naturgesetze haben nur darin ihre Beständigkeit, dass Gott geboten und gesprochen hat. Es ist wahr und Gott fühlt das. Und er fühlt das, löst das wirklich ein und er fühlt das. Es geschieht wirklich, was er spricht. Es waren ja viele Glaubende. Wir haben alle genauso getan. Ein Noah. Die Nachbarn, die kamen jeden Morgen kichern und sagten, was schleppst du denn da für Hölzer zusammen? Bist du verrückt geworden? Der hat's noch viel schlimmer heimgezahlt bekommen als die unter uns, die vielleicht gehänselt werden im Geschäft oder in der eigenen Familie wegen ihres Glaubens. Wem glaubst denn du? Und dann hat er seine Arche gezimmert auf dein Wort hin. Es mag manchmal so verrückt erscheinen, wenn Menschen auf das Wort Gottes hin glauben. Aber wenn die Flut kommt, werden sie gerettet. Und als ein Abraham auszog aus einem Land, wo er seine Freunde hatte, wusste nicht, wo er hinkommt. Die Verwandtschaft stand Kopf und sagt, spinn der! Auf dein Wort hin erwartete eine auf eine Stadt, deren Baumeister Gott ist. Und er sah sein ganzes Leben lang nichts. Nichts zum Sehen, nichts zum Fühlen. Nur Vertrauen ins Wort Gottes. Nur Vertrauen ins Wort Gottes. Ja, da haben Sie ja viel mehr erlebt. Reale Wunder. Keine Stütze. Und er ist ein Vater geworden, all derer, die glauben. Und so sind die Israeliten am Schilfmeer gestanden. Das Wasser war da. Mose rief nur, der Herr wird für euch streiten und ihr werdet still sein. Und als sie die ersten Schritte gehen ins Wasser, wer wird denn sowas Verrücktes tun? Wich das Wasser zurück und sie gingen trockenen Fußes hindurch. Jesus hat persönlich für sie viele Worte. Du wirst erfahren, dass ich der Herr bin. Probier es aus. Du wirst erfahren, an welchem nicht zu schanden werden, die auf mich harren. Ich bin bei dir, fürchte dich nicht. Und das ist so groß, das zu erleben, dieses Wort. Unser Glaube kann sich nur an dieses Wort hängen und aus diesem Wort immer wieder leben. Zinzendorf hat ein Liedvers uns geschenkt, dieser Mann, der so viel gewagt hat. Und er hat es erklärt in diesem Liedvers. Hier hast du uns alle zu deinen Befehlen. Je mehr du befiehlst, je mehr Siege wir zählen. Und deine Befehle sind lauter Versprechen, durch alle verhauenen Bahnen zu brechen. Wenn Gott will und ich kann ihm vertrauen, Und dann werde ich erleben, dass Gott mir den Weg aufmacht. Nicht auf meine Gedanken, nicht auf meinen Mut hin, nicht auf meine Tollkühnheit, nicht auf meine Erfahrung hin, auf sein Wort hin. Und das hat Petrus entdeckt. Auf welchen tragfesten Grund bauen Sie Ihr Leben? Ist es Ihr Selbstvertrauen? Ist es Ihr Mut? Ihr Optimismus? Wer wird Sie einmal lösen aus den Krallen des Todes? Wer reißt Sie aus der Schwermut? Nur Gottes Wort. Nur Gottes Wort. Johann Albrecht Bengel wurde in einem schweren Gewitter einmal, wo die Schüler um ihn herum Angst hatten, gebeten von den Kindern, bete mit uns. Wisst ihr, was Bengel gesagt hat? Hört die Schrift, hört die Worte Gottes. Wir dürfen beten. Aber es kommt der Punkt, wo ich in der Angst auch hören muss, dass der Herr mir Gewissheit, Sieg und Freude und Zuversicht schenkt. Und ich möchte Sie jetzt bitten, in Ihrem Gesangbuch, wir singen noch nicht, ein Wort von Johann Albrecht Bengel aufzuschlagen. Seite, das ist in der Mitte der Seite 1056. Bei diesen umstrittenen Worten, die eingeschoben sind, ist doch das schöne Wort von Bengel drin. Und dann sind wir wieder versöhnt. 1056 oben links hat Johann Albrecht Bengel, der große Schriftforscher des Neuen Testaments, der große Theologe, gesagt, die Schrift hilft der Kirche auf, 1056. Die Schrift, also die Bibel, hilft der Kirche auf und unterhält die Kirche. Die Kirche gibt der Schrift Zeugnis und bewahrt sie. Wenn die Kirche wacker ist, so glänzt die Bibel oder die Schrift. Und wenn die Kirche kränkelt, so muss die Schrift verliegen. Dann geht die Schrift unter. Ganz simpel, was heißt das? Die Kirche ist tot, wenn sie die Bibel nicht mehr in die Mitte stellt und das Wort Gottes zerredet. Und es gibt Erweckung und neues Leben in der, ja wirklich, kümmerlichsten Kirche. Wenn ein paar Leute da sind, die mit dem Wort Gottes leben, wo das Wort Gottes hochgehalten wird und Menschen das Wort Gottes vertrauensvoll glauben, geschieht Erweckung. Das nächste, was hier beschrieben ist, dieses Wort wühlt unser Gewissen auf. Dieses Wort wühlt unser Gewissen auf. Ist ja merkwürdig, was da passiert. Ich wäre ausgestiegen aus dem Kahn und gesagt, mal wieder Schwein gehabt. Ich sag mal da, also super, prima, ganz toll. Jetzt bin ich glücklich. Wir haben doch die Predigt damit angefangen, dass wir von den Frustrationen unseres Lebens reden. Das ist unser Wunsch. Wie löst Gott meine Probleme? Krankheit, Beruf oder was jetzt ist, Familienprobleme. Furchtbare Dinge spielen sich da, ja, bei vielen von uns. Wie löst Gott die? Und auf einmal, als Gott die Dinge löst, da geht das bei dem Simon viel, viel tiefer. Sein Gewissen ist aufgewühlt. Er bleibt nicht an den Fischen stehen, am Wunder. Sondern auf einmal überfällt ein Schrecken ihn. Vielleicht sind wir oft nur an den äußeren Wundern stehen geblieben in unserem Leben. Gott tut ja täglich viel. Also ich habe so viel Gebet zu hören, bleibt oft die Sprache weg. Ein wunderbar wirkender Gott. Aber jetzt geht es ja um noch viel mehr, dass ich die Nähe des ewigen Gottes erlebe in meinem Leben. Gott will so zu mir, dass uns das plötzlich bewusst ist. Was? Ich, wie sagt Simon, ich sündiger Mensch, ich mach doch so viel falsch und ich lebe doch gar nicht mit Gott. Und so kniet er plötzlich nieder, dass uns Wunder Gottes auf die Knie treiben in Dank und Anbetung. Herr, dieses Wort, das Simon hier sagt, heißt Kyrios. Das haben die Jünger eigentlich erst nach der Auferstehung gesagt. Mein Gott und mein Herr. Das ist was ganz Großes, wenn wir überhaupt offen werden, um neue Entdeckungen im Glauben zu machen. Und ich bitte Sie einfach, dass Sie auch nicht so schnell Ihr Danke sagen. Man kann ja so schnell danken. Also, ach, ist alles gut. Und vielen Dank, lieber Gott. Es ist ja wieder herrlich mir herausgeholfen aus der Patsche. Was ist dieses Geheimnis? Was hier sich vollzieht, ist doch nichts anderes, als was Jesus im Gleichnis des verlorenen Sohnes erzählt hat. Da kehrt einer heim in die Vaterarme Gottes. Da entdeckt einer, Leben ohne Gott gibt's nicht. Ich habe immer nur oberflächlich und das Leere gesucht. Ich will doch etwas. Ich will doch mehr, Herr. Und ich kann doch gar nicht zu dir hin. Und da erlebt er dieses große Wunder, das viel, viel wunderbarer ist als der Fischfang. Jesus kommt zu mir, will mein Leben erfüllen. Und er will mit seinem Wort mein Leben umgestalten. Er kann es ja in diesem Augenblick noch gar nicht fassen. Aber anders ist noch nie einer Christ geworden als durch den Kampf des erschrockenen Gewissens. Wir wollen auch heute in der Evangelisation nicht meinen, wir könnten Leute ködern mit ein paar frommen Worten. Es muss dadurch, wo Menschen sich selber im Lichte Gottes sehen und Buße tun und auf die Knie sinken und Jesus die Hand auf sie legen kann und sagen kann, du bist mein, du bist mein. Noch ein letztes. Und jetzt macht Jesus einen ganz dicken Strich. Einen ganz dicken Strich und sagt, von nun an. Uns beschäftigt ja immer, wie ist denn das mit dem sündigen Menschen? Wie ist denn das bei Ihnen? Sprachen wir letzten Sonntag darüber, mit dem sündigen Menschen. Leider, leider hört das ja nie auf. Auch bei gläubigen Christen. Heute wird es besser, hoffentlich wird es besser, aber es hört nie auf. Macht uns einen große Not, ja. Warum bleibt das immer so mit unserer bösen und notvollen Art? Wenn Jesus sagt, von nun an ist ja nicht so, dass alle Sünde gestoppt ist. Aber Jesus sagt, ab jetzt ist das nicht mehr das Thema, weil er seine herrliche Vergebung in unserem Leben mächtig wirken lässt. Und weil er stärker ist als alles, was uns immer wieder von Jesus wegreißt. Jesus sagt von nun an und macht den dicken Strich, weil er sagt, du, jetzt Simon, jetzt ist alles neu, weil ich in deinem Leben wirken will. Und wenn er das spricht, dann geschieht es genauso. Dann ist das diese Energie Gottes, die in unserem Leben sprühend wirken will. Er will mächtig wirken. Und jetzt gucken sie nicht mehr auf ihre Mängel und gucken sie nicht mehr auf ihre Fehler. Und jetzt bleiben sie nicht bloß da stehen, sondern schauen sie auf Jesus, der zu ihnen ruft, du, ich sende dich. Und es ist wieder ein Befehl, ich sende dich. Was uns ja immer wieder überrascht, dass die besten Missionare Gottes ungelehrte Leute waren. Aber eins hatten sie ergriffen, und das fällt ja oft bei den Gelehrten, dass sie Erfahrung mit Jesus machen, Glaubenserfahrung. Und Jesus ganz in der Mitte ihres Blickes hat, nur von ihm her kamen und von ihm redeten. Und das ist wunderbar, wenn man so sich Jesus anvertrauen kann, wenn Jesus Herr unseres Lebens ist, dann lässt er das Alte wegfallen und löscht das Alte aus. Und es geht jetzt gar nicht mehr, was ich will und kann oder drücke oder mache oder welche Gaben ich habe. Das ist alles gar nicht wichtig, sondern was Jesus durch mich will. Der die Welt geschaffen hat. Der einst die Fische in das Netz des Petrus am helllichten Tag trieb. Was völlig undenkbar ist. Der Herr, für den es kein Unmöglich gibt, der will in ihrem Leben mächtig wirken. Und jetzt merken wir auf einmal, es geht auch nicht bloß um die Lösung unserer Lebensnöte. Es geht noch um viel mehr. Du sollst Menschen fangen, dass wir ein Herz bekommen für so viele um uns her, die noch nie was vom Leben entdeckt haben. Und das, was er selber erlebt hat, weitergibt. Und da wird unser Leben wertvoll und bedeutsam. Wie können wir den anderen etwas weiterbringen, indem wir bloß das einfach erzählen? Erzählen, was wir selber erlebt haben. Sein Wort weitererzählen. Und dann sagen, das ist wahr. Und du kannst dich dran halten und dann klammern. Und du kannst immer bloß dich staunend umdrehen. Wie kein Jota aufgelöst wird von diesem Wort. Die Not heute in der Christenheit, wissen Sie was, das ist eine Bibelnot. Dass Christen meinen, das Wort Gottes sei nicht absolut verlässlich. Und dann haben sie nur noch sich und ihren Apparat und ihre Organisation. Aber das ist ja alles nicht wichtig. Das Einzige, was ihr Leben trägt, ist sein Wort. Und an dieses Wort Jesu können sie sich hinhängen. Er sendet sie. Er meint sie heute. Und er will durch ihr angeschlagenes, frustriertes Leben Segen schaffen für viele. Amen. Und jetzt singen wir noch, der Herr ist gut, in dessen Dienst wir stehen. 631. 631. Die Verse 1 und dann 3, 4 und 5, 631.

0: Bleiben Sie noch einen Moment sitzen. Ich wollte Ihnen noch etwas sagen, bevor wir miteinander beten. Ich möchte Sie auch zur Fürbitte aufrufen, weil nun die Nachrichten aus China uns schon belasten. In ganz China sitzen noch viel mehr geistliche Leiter in Gefängnissen. Mehrere tausend Pastoren müssen aus Furcht vor einer Verhaftung im Untergrund leben. Seit der Kulturrevolution ist es zurzeit das schlimmste Vorgehen gegen christliche Gemeinden nicht registrierter Art, Hausgemeinden in China. Die Gefangenen werden regelmäßig gefoltert und werden auch psychisch und physisch gequält und gedemütigt. Es ist Zeichen dafür, dass die kommunistische Regierung, auch die neue kommunistische Regierung in China Sorge hat vor der ungeheuer wachsenden Kraft des Evangeliums. Eine ungeheure Zahl von mindestens 70 Millionen gläubiger, wiedergeborener Christen in China. Und es sind oft die letzten Bemühungen der dunklen Mächte, den Sieg des Evangeliums zu bremsen. Wir wollen beten. Du, Herr, hast uns aufgerufen, dass wir auch für den Lauf deines Wortes in der Welt Fürbitte tun. Und wir möchten dich auch für deine Zeugen bitten, nicht nur in China, sondern in all den Ländern, wo dein Wort bedrängt wird, in den Muslimländern, auch in Burma und in Kuba und wo das ist, dass du deine Boten mutig und unerschrocken machst, dich zu bekennen. Und wir wollen dich preisen darüber, dass dein Wort auch in solchen Nöten hindurchträgt, dass du heute Morgen auch die trösten und aufrichten und fröhlich machen kannst, die um deines Namens willen leiden. Herr, wir bitten dich um Vergebung, wo wir dein Wort gering geachtet haben, wo wir es verachtet, zurechtgebogen haben nach unserem Kopf. Gib doch du Umkehr in unserer Mitte, dass wir neu auf dich hören, dass unser Glaube allein von deinem Wort sich weisen lässt und dass wir auf diesem festen Fundament deines Wortes allein unseren Glauben gründen und dass wir dann herrliche Erfahrungen machen, wie du dein Wort erfüllst und einlöst. Wir bitten dich auch für alle, die um uns her frustriert und enttäuscht sind und sich verlassen fühlen. Geh du mit uns, wenn wir ihnen dein Wort weitersagen, sei es auch bei den Kranken und Verlassenen und Traurigen, und gib ihnen deine Freude ins Herz, die Freude über deinem Wort. Und dann mach uns zu Hörern, aber auch zu Tätern deines Wortes.
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1: Sie hören nun wieder die gute Nachricht aus Gottes Wort. Unser Wochenvers steht in Jesaja 50, Vers 7. Aber der Herr hilft mir. Darum werde ich nicht zu Schanden. Darum habe ich mein Angesicht dargeboten wie einen Kieselstein. Denn ich weiß, dass ich nicht zu Schanden werde. Das war unser Merkvers aus Jesaja 50, Vers 7.

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1: Wir wollen jetzt weitermachen am Elisa und stehen 2. Könige 5, Vers 18-19. Da wird die Geschichte von dem syrischen Feldhauptmann Naaman erzählt. Ein gewaltiger Mann, er ist aussätzig. Nun kommt er durch eine merkwürdige Führung zu dem Propheten Elisa und der sorgt dafür durch die Macht Gottes, dass er geheilt wird von seinem Aussatz. Gott tut an ihm ein Wunder. Er kann singen, mir ist der Erbarmung widerfahren. Das kann ich jetzt nicht alles lange nochmal erzählen. Der Mann hatte große Schätze mitgebracht für den Fall, dass ihm wirklich geholfen würde. Das wollte er dem Propheten dann schenken. Und als er zum Elisa zurückkommt, als geheilter Mann, da sagt Elisa zu ihm, er will keinen Pfennig von ihm haben. Behalte dein Grab nicht. Er macht ihm da deutlich, dass die Barmherzigkeit Gottes in keiner Weise erkauft wird. Sie wird geschenkt, angeboten in Jesus. In Jesus, dem Gekreuzigten. Wir nehmen sollen, wir bleiben am Zorn Gottes. Gott bietet in Jesus Gnade an und völlige Reinigung, völlige Vergebung der Sünden, völlige Gnade. Wir nehmen es an, geschenkweise. Oder wir bleiben ewig draußen. Und nun, nachdem diese Sache geregelt ist, hat dieser Mann noch ein Problem, das er gern gelöst haben will. Das wollen wir jetzt lesen. Vers 18, 2. Könige 5, Vers 18. Nur darin wolle doch Herr deinem, also Jehova, lebendig offenbarte Gott, wolle doch Herr deinem Knecht gnädig sein, wo ich anbete im Hause Rimmons. Wenn mein Herr, der König von Syrien, ins Haus Rimmons geht, Rimmon waren syrische Götze, der syrische Staatsgötze, nicht wahr? Der syrische Staatsgötze. Wenn mein Herr ins Haus Rimmons geht, da selbst anzubeten und er sich an meine Hand lehnt. Elisa sprach zu ihm, zieh ihn mit Frieden. Und also von ihm, ja, zieh ihn mit Frieden. Ich muss diese Sache jetzt erstmal besprechen, ehe wir weiterlesen. Es ist etwas Merkwürdiges. Da hat ein Mann eine Erfahrung mit dem Herrn gemacht. Es ist ihm Erbarmung widerfahren. Und in demselben Augenblick wacht auch sein Gewissen auf. Gibt es für ihn Gewissensfragen? Ich erinnere mich, wie im Nazireich ich einmal mit einem führenden Mann der Stadt in der Kultur, es war Bittner, das war der Vorgänger von König, nicht Bittner. Der war damals krank und ich besuchte ihn im Hüsenstift und dann kam ins Gespräch, dass die Matthäus-Passion besucht sei und so ihre narzisstische Musik gar nicht, nicht? Und da habe ich gesagt, das hat nicht bloß musikalische Bedeutung. Menschen schreien nach dem Evangelium. In jeder Form. Das können wir nicht glauben. Ach, sei Mann, was wissen Sie von der Macht des Gewissens? Und da vergesse ich nicht, ich habe einmal Gewissen. Gewissen, was da? Gewissen. Mann, das habe ich ganz vergessen, dass sowas auch noch gibt. Das heißt, Sie sind wirklich typisch in unserer Zeit. Wir sind so weit gekommen, dass wir von Gefühl reden, vom Intellekt reden, vom Willen reden, vom Willen. Aber das Gewissen völlig vergessen ist. Der Mensch niedergebrannt. Der normale Mensch ist längst mit seinem Gewissen fertig. Wenn es sich regt, dann erklärt er alles, was er tut. Nicht? Wenn er Hurt sagt, der Mensch, das ist eben heute neue Ansichten auf sexuellem Gebiet. Wenn er klaut, dann sagt der Mensch, wie soll ich denn mit Ehrlichkeit durch die Welt kommen? Nicht? Was denkt ihr euch denn eigentlich? Nicht? Und so weiter. Das Gewissen ist niedergetrampelt. Das ist längst geknebelt, betäubt, tot. Sind wir alle mächtig geteilt. Und nun hat der Mann Erfahrung mit Gott gemacht. Möchte man sagen, er ist gereinigt worden vom Aussatz. Das ist ja ein Bild für das, was das Neue Testament sagt. Das Blut Jesu Christi macht uns rein von aller Sünde. Wenn ein Mensch wirklich eine Gnadenerfahrung gemacht hat, das Kreuz Jesu kapiert, in dem Augenblick geschieht es, dass das Gewissen wieder da ist. Im Lichte Gottes lebt das Gewissen. Und dann gibt es Gewissensfragen. Darum können sich Christen und Weltmenschen so schlecht verstehen. Für Christen manche Dinge ein Problem, die für den Weltmenschen gar keins sind. Absolut keins, ne? Ich erinnere mich, wie jetzt unbekehrter Kerl mal so nach dem Ersten Weltkrieg, oder, ja, so im Krieg war im Ersten Weltkrieg. Mal im Urlaub zu Hause war ich so ein Kressi vor der letzten Zuguhr. Wie sie so sind, wo man so Fenster reinsteigt und so. Und da traf ich einen lieben Vetter, der ein gläubiger Mann ist. Und der rast durch den Zug, Mensch, was rennst du denn hier rum? Schön, dich zu treffen, da sagte ich, habe keine Fahrkarte, Mann. Ich bin durch die Sperre durchgespült worden, ich habe keine Fahrkarte. Ich sag doch froh, ne? Hier kräht doch keine Ahnung danach. Und dann hat er die ganzen Zug verrückt gemacht, weil er auf und ab gerast, ich ihm das Gedränge durch, wissen Sie? Um den Schaffner zu finden, um seine Fahrkarte zu finden. Ich sag, du machst die Leute verrückt, nicht? Hör doch mit deinem Rumor hier auf, nicht wahr? Nachts. Und ich sagte, Mensch, das geht nicht, ich muss meine Fahrkarte bezahlen. Es war mir damals unfassbar, dass ein Mensch wegen so einer lächerlichen Fahrkarte so einen Rumor macht. Da wäre es recht gewesen, wenn man keine Geld hat. Ich war so vor meinem Firmen. Ich glaube, das ist einer der Punkte, warum Weltmenschen und Christen sich nicht verstehen können. Dass ein Weltmensch nicht verstehen kann, dass ein Christ Problem, dass für einen Christen manches zum Problem wird, dass ihm gar kein Problem ist. Gar kein Problem. Der Mann hat also Gewissensfrage. Seine Gewissensfrage ist nun die, ich gehöre jetzt dem Herrn, deinem Gott, Elisa. Aber nun bin ich Generalfeldmarschall in Syrien. Und da gibt es ab und zu so Staatsgottesdienste. Wissen Sie, wie in 8 Tagen in Reims, wenn de Gaulle und Adenauer miteinander zur Messe gehen, was das auch mit Gott zu tun hat, nicht? Das hat mehr mit Politik und sonst was zu tun, nicht? Verstehen Sie? Staatsgottesdienste. Und im heidnischen Volk natürlich, wo der Staatsgott nicht, Rimmon. Und da muss ich nun neben dem König herschreiten. Er lehnt sich auf meine Hand, das ist eine symbolische Sache, nicht? Und der wird also angebetet vor dem Götzen. Ich weiß, dass dieser Götzen nicht helfen kann. Habe ich ja erfahren. Ich weiß, dass er nichts ist. Er hat ja vorher dieses wunderschöne Bekenntnis abgelegt, Vers 15. Ich weiß, dass kein Gott in allen Landen ist, außer in Israel. Damit ist der Rimmon über Bord gegangen. Damit sind alle anderen Götzen erbrochen. Ich sagte, ja, das gehört nun zu meinem Beruf. Was soll ich denn machen? Kann ich das nun machen, dass ich bis zum Staatsfeiertag vor diesem Götzen da erscheine? Eine Sache, die vorher überhaupt keine Rolle spielte, nicht? Wird auf einmal für ihn zur Gewissensfrage. Bitte, ich darf von vornherein sagen, es geht nicht darum, dass er vor dem König in Syrien verheimlichen will, dass er ein Christ geworden ist. Im Vers vorher heißt, dass er Erde mitnehmen will, um einen Altar zu bauen, auf dem er dem Herrn opfert. Das heißt, er ist entschlossen, ganz klar zu sagen, es ist kein Gott in allen Landen, außer dem Gott Israels. Er weiß, wem er gehört. Das will er nicht verheimlichen. Das kommt im Vers vorher, wo die Erde mitnehmen will, um einen Altar dazu bauen. Ganz deutlich zum Ausdruck. Aber er sagt, es ist nun mal, das gehört nun mal zum Staatszeremoniell, zum Protokoll, sich damit geht. Kann ich das nicht? Die Frage ist allerdings ernst. Ich sage ja, ein Weltmenschen würde da sagen, warum nicht, nicht? Mensch, marschier da mit. Denk dir, was du willst. Die Frage ist ernst. Wer erstmal in die Welt der Bibel eingetaucht ist, der weiß, dass keinem anderen die Ehre gegeben werden darf, als dem dreieinigen Gott. Das ist die erste Generalsünde der Welt, dass die Menschen Weihrauch streut und nicht den lebendigen Gott. Und wer in seinem Leben erleuchtet worden ist und sich bekehrt hat, der kriegt eine Wendung, der weiß, nur ihm allein gebührt die Ehre. Nehmen Sie mal die Offenbarung, Kapitel 4 und 5, das sind so wunderbare Kapitel, es lohnt sich mal zu lesen. Und wenn Sie ganz gottlos wären, auch rein aus ästhetischem Interesse würde ich Kapitel Offenbarung 4 und 5 für mich mal lesen. Fantastische Kapitel. Es ist der Thron Gottes dargestellt und dann erscheint das Lamm mit der Todeswunde, Jesus. Für uns gestorben. Im Augenblick bricht eine Anbetung los. Das Lamm, das er wirkt, ist würdig zu nehmen, frei zu kehren. Da stimmen Christen mit ein. Seitdem ich begriffen habe, dass Jesus für mich am Kreuz da, gehört ihm die Ehre in meinem Leben. Ich möchte nicht mehr Menschen anbeten. Wir hier im Weigelhaus in unserem Jugendkreis beten auf Knien. Und es war im Nazireich dann ein fürchterliches Getöse, nicht wahr? Mensch, all diese dämliche Schreibung damals. Ich werde es gar nicht mehr los, bis an mein Lebensende. Das war eins von dem dämlichen Schrei. Da rutschen sie auf den Boden rum. Ich sehe den Gauleiter, den Gauführer da von der Hitlerjugend noch vor mir. Rutschen sie auf den Boden rum und beten. Da habe ich ihm gesagt, mein lieber Mann, weil wir vor Gott knien, können wir vor euch gerade stehen. Das können nur die, die vor Gott knien, die können vor euch gerade stehen. Alle anderen sind ja gekrochen. Nicht?
2: Allgemeines Wegkriechen deutscher Männer im Dritten Reich. Nicht erinnern sich die Älteren daran. Aber ich denke an junge Burschen, die hier gerade standen und ihren Monster und Bekannten und Tränchen mit der Nacht gaben. Aber vor Gott langsam knien. Christen haben begriffen, dass niemand angebetet werden darf als der dreieinige Gott, der Vater, der Sohn, der Heilige Geist. Als der Apostel Johannes, so erzählt die Offenbarung, von einem gewaltigen Engel Gottes, die Gesicht nicht zeigt bekommt, dass er so erschüttert, dass er niederfällt vor dem Engel. Da erschrickt dieser Engel, packt ihn und reißt ihn hoch und sagt, tu's nicht, bete Gott an. Nicht mal Engel werden angebetet. Geschweige denn so ein oller Rimmern. Geschweige denn so ein oller Götze, den sich ein paar Leute da aufgestellt haben, den Bildhauer gemacht haben und den irgendwelche Priester nun feierlich zu Gott erklärt. Die Gewissensfrage ist durchaus berechtigt. An dieser Stelle wird einfach deutlich, wie der Naaman nicht die Realität, die Wirklichkeit des Gottes, der ihm geholfen hat, erkannt hat. Verstehen Sie, das ist mir so interessant, dass die meisten Leute hier in Deutschland Christen sind, aber die Wirklichkeit Gottes ist noch gar nicht aufgegangen. Das ist für sie ein Wort, das ist ein Dogma, das ist ein Satz, das ist ein Vokabel. Aber sie würden völlig anders sein, wenn sie wüssten, dass Gott wirklich da ist und sie in Jesus geoffenbart hat. Sie würden schreien nach Jesus, wenn sie wüssten, dass dieser Mann am Kreuz wirkliche Erlösung geschaffen hat und wirklich auferstanden ist und dass es einen Heiligen Geist gibt. Dieser Mann begreift, das ist die Wirklichkeit Gottes. Gott ist Wirklichkeit. Und jetzt stehe ich vor der Frage, darf ich, der ich ihn kenne, im Hause Rimmons anbeten? Die Gewissensfrage ist berechtigt. Ist klar. Man kann sich so durchschlängeln, nicht? Es gibt eine nette Geschichte von, so aus der griechischen Geschichte, von dem großen griechischen Politiker Themistokles, der mal eine Gesandtschaft an den Hof des Perserkönigs hatte. Und der Perserkönig gehörte zum Protokoll, wurde kniend begrüßt, da sank alles, nicht, in die Knie. Und der Themistokles, dieser Helene, der hatte keine Lust vor so Barbaren, die nannten die Perser Barbaren, zu knien. Andererseits, wenn er was erreichen wollte, musste er das zeremoniell mitmachen. Und er erzählt die Sage, da habe er seinen Ring vom Finger gezogen und habe den fallen lassen, so vor dem Thron, und habe dann schnell aufgehoben. Da konnte der Perserkönig ja meinen, das wäre nur so eine Art Kniefall gewesen. Ich glaube, dass es sehr viele Christen gibt, die so unähnlich sich durch die Probleme durchschlängeln, nicht wahr? Verstehen Sie? So, man sorgt dafür, dass man nicht gerade aufgibt, aber das ist wundervoll, dass der Naaman diesen Weg nicht gehen will. Er legt die Frage dem Elisa vor. Was soll ich tun? Es ist interessant, dass die Geschichte nachher wie in der Weltgeschichte mal eine Rolle gespielt hat. Nicht wahr? Als die Reformation nun schon sich ausgebreitet hatte in Deutschland, kam ein ganz großes Problem auf, dass der Kurfürst Johann von Sachsen als Hofmarschall das Amt hatte, bei einer großen feierlichen römischen Messe dem Kaiser das Schwert nachzutragen. Das gehörte zu seinem Amt als Kurfürst. Nicht? Die sieben Kurfürsten hatten ja hier so ein besonderes Amt. Einer war Mundschenk und so. Da schenkte pro forma dem Kaiser Wein ein. Und der Kurfürst von Sachsen musste also das Schwert nachtragen, zum Zeichen der richterlichen Gewalt. Und dem Karl dem V. war damals Kaiser der Mann, dem Luther gegenübergestanden hat auf dem Reichstag zu Worms. Und das stand nun das Problem. Kurfürst von Sachsen war ein Hort und Schütze der Reformation geworden. Die Messe war ihm eine Abgötterei, so sprachen die Leute. Die Abgötterei der Messe, dass der Priester

die Sachen rein sind, 5 Tagen, bitte marschier mit. Was, da ist der Außenminister dabei? Das Evangelium, wie wird das? Im Reich? Sehen Sie. Für unsere Leute gar keine Probleme mehr. Aber damals war es ein Problem. Die Leute wussten noch was von Gewissensdingen, ne? Und dann hat er, dann haben sie der Bibel geforscht und sind in die Geschichte gekommen, dass der Elisa, wenn ich ins Haus Rimmons gehe und der König stützt sich auf meinen Arm, da wolle der Herr dann eine Ausnahme machen. Und der Elisa sagt, geh hin mit Frieden. Und daraufhin hat der Kurfürst von Sachsen also in der Messe das Schwert nachgetragen, die Berufung auf diese Geschichte. Das ist ja interessant, nicht wahr? Immerhin, wie diese Leute mit Ernst der Bibel geforscht haben. Die Frage bleibt nur, hat er die Bibel richtig ausgelegt? War der Elisa mit dieser Lösung der Wissensfrage einverstanden? Ich möchte am liebsten Sie jetzt fragen, was hätte doch Naaman jetzt tun sollen? Oh, wissen Sie, ich habe eine Menge Auslegungen aufgeschlagen zu dieser Geschichte. Ich bin im glücklichen Besitz einer großen Bücherei und habe Auslegungen aus allen möglichen Jahren. Und da ist mir interessant, wie es Theologen gibt, die sagen, nein, Naaman, das sind schon halbe Kompromisse jetzt. Du musst jetzt auch den Mut haben zu sagen, ich gehe nicht mehr ins Haus Rimmer, das heißt in den Tempel des Rimmer hinein. Mach jetzt ganze Sache. Mich wundert nur, dass der Elisa das nicht sagt. Nicht? Das heißt, dass manche Propheten prophetlicher sind als der Prophet Gottes, nicht? Der Elisa hat das nicht gesagt. Der Elisa hat aber auch nicht gesagt, ja, mach gar nichts. Geh ruhig in den Tempel, das auch immer. Hat er auch nicht gesagt. Er hat nur gesagt, geh hin mit Frieden. Er hat eigentlich keine Antwort darauf gegeben. Was soll das bedeuten? Dass er ihm auf diese wichtige Wissensfrage, dem Naaman, also ist ihm die Frage klar, ich hoffe, sie mitgekommen, nicht? Dass er ihm auf diese wichtige Wissensfrage keine Antwort gibt. Ich möchte erstens sagen, solche Gewissensfragen sind so, dass uns keiner die Lösung abnehmen kann. Es gibt Dinge, es gibt Entscheidungen im Leben, wo wir selber entscheiden müssen, und es kann uns keiner die Entscheidung abnehmen. Also in meinem Leben war es etwa, ich war die Stelle, wo im Nazireich im Kampf der bekennenden Kirche auf einmal nochmal die Offerte gemacht wurde, alle Pfarrer sollen Eid schwören, dass sie in politischen Dingen Hitler gehorchen wollen. Und dann haben die allermeisten mich ins Eid geschworen, und wir waren ein paar Leute und sagten, ich sagte, ich kann das nicht. Ich kann diesem Adolf nicht mehr schwören. Na, einer was gewesen ist. Nein, du gibst Gründe dafür, Gründe. Es kann sich nur um politische Stimmen. Und dann habe ich alle möglichen Leute gefragt, dann merke ich, meine eigene Frau, ich merke, das kann mir keinen Menschen Rat geben. Ich übersaue die Konsequenzen nicht. Hier muss ich mit Gott allein es durchwenden. Ich habe den Eid nicht geschworen. Und ich lebe immer noch. Verstehen Sie, ich glaube, es im Leben jedes Menschen solche Stunden gibt, wo letzte Gewissensentscheidungen gefällt werden müssen. Und ich erinnere mich, dass ein gläubiges, älteres, junges Mädchen mir einmal schrieb, sie war auf einem Büro beschäftigt bei den Amerikanern, bei der amerikanischen Besatzungsbehörde, und sagt, die Atmosphäre ist so gräulich schmutzig, dass ich nicht mehr aushalte. Muss ich als Christ jetzt nicht hier gehen? Ich habe keine Möglichkeit der Beeinflussung. Dieses reinste Bordell hier. Was soll ich machen? Dann habe ich geschrieben, die Entscheidung darüber kann ich nicht abnehmen. Das sind Gewissensdinge. Ob das nun Babel ist, wo sie ausziehen müssen, oder ob sie nicht an diesem Platz gerade aushalten müssen. Es gibt, verstehen Sie? Machen sich das klar. Das gilt nur für Christen, Leute. Weltmenschen, was hat er für ein Gewissen zu tun? Der fragt, was ist nützlich? Weltmensch fragt, was ist nützlich? Nee, was ist prophetlich? Und dann macht er das. Sind Sie aber in die Gewalt dessen gekommen, der am Kreuz uns erkauft hat? Hat er Sie von Sünde und Welt errettet? Da gibt es Gewissensfragen. Und das Erste, was hier deutlich wird, selbst eine Elisa nimmt uns auf die Entscheidung nicht ab. Zweitens, Elisa ist überzeugt, dass es im Leben eines jungen Christen auch Entwicklungen gibt. Er lässt dem Mann Zeit. Wenn er jetzt noch mit dem König in das Haus Rimmons gehen will, dann geh ruhig. Es wird der Augenblick kommen, ist Elisa völlig klar, wo es einfach nicht mehr kann. Wo es einfach nicht mehr kann. Und sehen Sie, ich glaube, dass es so ist, dass der Elisa hier unheimlich seelsorgerlich handelt. Man kann doch von einem jung bekehrten Christen nicht einen völlig geheiligten Christenstand verlangen. Ich denke das so oft hier in meinem Weihraum. Da habe ich viele junge Kerl, die wenig Anfang gemacht haben, die Liebe zu Jesus haben. Und wenn aber irgendein Weltmensch hier reinkommt, sagt er, Mensch, da geht aber hier zu, so sonntags, da sind so 600, 700 Kerle auf dir.

0: Das geht aber jetzt zu, können das junge Christen. Man muss ihn auf Zeit lassen. Denken Sie mal, die unter Ihnen, die sich bekehrt haben. Was haben Sie seit Ihrer Bekehrung für eine Entwicklung durchgemacht? Wie hat man da Ihr Weg gemacht? Und der Geist Gottes hat uns gestraft und zurechtgebracht. Das sind doch Entwicklungen. Wir haben es doch mit einem lebendigen Herrn zu tun, der uns erzieht und führt. Christentum ist doch nicht eine Maschine, in die man reingeworfen wird und dann arbeitet sie nach Takt. Sondern wir haben das doch Ich-Du-Beziehung, das hat mit dem Herrn zu tun, der an mir arbeitet. Und da hat der Elisa gar nicht die Lust, große Vorschriften zu machen. Du bist in die Hand des Herrn gekommen, na Ehemann. Er wird dich leiten. Er wird dich erziehen. Er wird den richtigen Rat geben. Er wird dich führen. Ihm befehle ich dich an. Wundervoll. Er überlässt den Ehemann, sein geistliches Kind, nun diesem Herrn. Was gehört er für ein Glaube dazu, ja? Was gehört da für ein Glaube dazu? Ich sehe manchmal so jung bekehrte Burschen, denke, was soll es euch werden, wenn ihr euch nicht mehr in der Hand habe, ne? Dass man sie dem Herrn überlässt. Er wird sich schon um seine Schafe kümmern. So. Jetzt genug zu diesem Punkt. Ich muss noch ein Wort sagen zu diesem schönen Gruß des Naeman, des Elisa. Geh hin mit Frieden. Das steht hier in Vers 19. Und er sprach zu ihm, zieh hin mit Frieden. Das hat die Bibel schöne Grüße. Wenn man so unsere Grüße ansieht, Mahlzeit, dann frage ich mich, was heißt das eigentlich? Was heißt das eigentlich? Nicht? Das ist ein schöner deutscher Gruß, Mahlzeit. Moin. Was heißt, übermoin sagt. Was heißt moin? Verstehen Sie, wenn man unsere Grüße ansieht, was ist das für ein entleertes Geschwätz? Nicht? Ein entleertes Geschwätz. Ich lasse neulich einen Artikel, dass die Teenagers, dieses junge Volk zwischen 10 und 20, nur noch Vokabeln sprechen, völlig entleerte Vokabeln, feste Formen, ne? Das ist so, ne? Sonntag habe ich eine blaue Krawatte angehabt, hat einer schon blaue Krawatte, blau ist keine Farbe, blau ist ein Zustand. Verstehen Sie, ich konnte nur noch denken in festen Kategorien, ne? Verstehen Sie, da löst eine die andere ab. Und zu diesen Entleerungen unserer Sprache gehört also auch unter Grüße. Die Bibel hat so gefüllte Grüße. Zieh hin mit Frieden. Natürlich komisch, wenn ich jetzt mich von Ihnen verabschiede, Herrn Sie mit Frieden, aber schön wär's doch, ne? Ist was drin? Zumal nun von dem Propheten. Nun zumal von diesem Propheten, er meint was damit. Na, Mann, du hast dich aufgelehnt gegen lebendigen Gott. Sie erinnern sich an die Geschichte vorher. Du bist ihm gehorsam geworden. Er hat sich über dich erbarmt. Du hast einmal begriffen, was Gnade ist. Du hast an ihn geglaubt. Und bist sein Eigentum geworden. Du bist im Frieden mit Gott. Jetzt bleib in diesem Frieden stehen. Meine Freunde, es geht mir manchmal so, dass wenn ich in eine schöne christliche Versammlung komme, eine richtige, dass man etwas spürt vom Frieden Gottes. Ich gestern Morgen so ein bisschen tumultuarischen Vormittag und dann hatte ich zwischendurch einen Vortrag an einer kleinen Sekretärkonferenz im CVN. Und aus ziemlichem Trubel und dem Lärm der Stadt geriet ich nun in die Zimmer rein. Die waren noch in der Bibelarbeit. Und da kam ich gerade recht zur Gebetsgemeinde. Sitzen auf einmal mitten in dieser Großstadt im Lärm so 20 junge Männer und ihre Frauen beieinander am Gebetsgemeinde. Ich kann Ihnen gar nicht sagen, wie in dem Augenblick ich das fühlte von dem Frieden Gottes, der in der Gemeinde regiert.
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0: Hier ist das Rundfunkprogramm des Missionswerkes Werner Heukelbach. 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Es spricht zu Ihnen Klaus Hornischer.
1: Liebe Hörer, in unserer heutigen Radiobotschaft geht es um ein Geschehen aus dem Alten Testament. Ich lese zunächst einige Verse aus dem 2. Buch Mose, Kapitel 34. Dort heißt es: Mose stieg auf den Berg Sinai, wie ihm der Herr geboten hatte, und nahm die 2 steinernen Tafeln in seine Hand. Da kam der Herr hernieder in einer Wolke, und Mose trat daselbst zu ihm und rief den Namen des Herrn an. Und Mose neigte sich eilends zur Erde und betete an und sprach: Habe ich, Herr, Gnade vor deinen Augen gefunden, so gehe der Herr in unserer Mitte, denn es ist ein halsstarriges Volk, und vergib uns unsere Missetat und Sünde, und lass uns dein Erbbesitz sein. Soweit zunächst der biblische Bericht. Was war geschehen? Gott hat mit Israel einen Bund geschlossen am Sinai und ihm seinen Willen in den heiligen 10 Geboten kundgetan. Werdet ihr nun meiner Stimme gehorchen und meinen Bund halten, so sollt ihr mein Eigentum sein vor allen Völkern, denn die ganze Erde ist mein, und ihr sollt mir ein priesterlich Königreich und ein heiliges Volk sein. Aber Israel hat diesen Bund schnöde gebrochen und ein goldenes Kalb als Götzenbild angebetet. In gerechtem Zorn zerbrach Mose die Tafeln des Gesetzes, zerstörte das goldene Kalb und strafte das Volk furchtbar für seinen Abfall. Trotzdem trat er wieder fürbittend für sein Volk vor Gott ein. Es gelang ihm auch, Gottes Herz zu erweichen und die völlige Vernichtung abzuwenden. Aber Gott wollte das Volk hinfort nicht mehr selbst in das gelobte Land führen, sondern nur seinen Engel vor ihm her senden. Doch Mose ruhte nicht eher, als bis er von Gott die Zusage erhielt: Mein Angesicht soll vorangehen, damit will ich dich leiten. Auf diese Zusage Gottes hin tat Mose die kühne Bitte: So lass mich deine Herrlichkeit sehen. Aber diese Bitte will ihm Gott nicht erfüllen, denn niemand kann sein Angesicht schauen, ohne zu sterben. Stattdessen will Gott an ihm vorübergehen und dabei seinen Namen ausrufen. Die Erfüllung dieser göttlichen Verheißung berichtet uns der heutige biblische Bericht. Mose steigt auf den Sinai. Er hat 2 neue Steintafeln in der Hand, um abermals die Gebote Gottes zu empfangen, die er angesichts des das goldene Kalb anbetenden Volkes zerbrochen hatte. Da kam der Herr hernieder in einer Wolke, und Mose trat daselbst zu ihm und rief den Namen des Herrn aus. In einer Wolke, also verborgen, erschien ihm Gott, um seinen Namen zu offenbaren, das heißt, sein Wesen zu enthüllen. Einst, bei der Berufung des Mose am brennenden Dornbusch, hatte der Herr auf die Frage des Mose nach Gottes Namen nur die Antwort gegeben: Ich werde sein, der ich sein werde, das heißt, der ewig unwandelbare Gott. Jetzt aber lässt ihn Gott einen tiefen Blick tun in sein eigentliches Wesen. Er ist ein Gott der Gnade und des Gerichts, nicht einfach der liebe Gott, von dem wir so leichthin reden, auch nicht unser Kumpel, auch nicht ein Gott der Rache und des Verderbens. Er ist der Gott der Liebe und der Gerechtigkeit zugleich, was sich gegenseitig nicht ausschließt, sondern ergänzt. So hörte Mose seinen Namen ausrufen: Herr, Herr Gott, barmherzig und gnädig und geduldig und von großer Gnade und Treue, der da tausenden Gnade bewahrt und vergibt Missetat, Übertretung und Sünde, aber ungestraft lässt er niemand, sondern sucht die Missetat der Väter heim an Kindern und Kindeskindern bis in das dritte und vierte Glied. Gott ist vor allem ein Gott der Barmherzigkeit, Gnade, Geduld und Treue, der Vergebung übt bis in tausend Gliedern, das heißt, dessen Vergebung kein Ende hat. Am Kreuz auf Golgatha hat er sich uns so geoffenbart. Aber auch die Gläubigen des alten Bundes kannten ihn von dieser Seite. Es ist einfach nicht wahr, dass der Gott des alten Bundes nur ein Gott der Rache und Vergeltung wäre und erst der Gott des Neuen Testaments ein Gott der Liebe und Vergebung. Nein, der alttestamentliche Gott ist derselbe Gott der Liebe und Vergebung wie der neutestamentliche. Wenn auch Christus erst die ganze Größe der Liebe Gottes ans Licht brachte, so war diese Liebe doch immer schon da. Freilich ist es nun nicht so, wie der Spötter Voltaire meinte, dass es Gottes Handwerk sei, zu vergeben. Wir dürfen Gottes Güte und Langmut nicht leichtfertig missbrauchen. Es gilt, dass Gott niemand ungestraft lässt und der Väter Missetat heimsucht an Kindern und Kindeskindern bis in das dritte und vierte Glied. Im ersten Gebot wird uns deutlich gesagt, wen Gottes Strafe trifft und wem seine Barmherzigkeit widerfährt. Ich, der Herr, dein Gott, bin ein eifriger Gott, der daheim sucht, der Väter Missetat an den Kindern, bis in das dritte und vierte Glied, die mich hassen, und tue Barmherzigkeit an vielen Tausenden, die mich lieb haben und meine Gebote halten. Daraus geht deutlich hervor, dass nicht die Sünde von der Vergebung ausschließt, sondern allein der Hass gegen Gott. Auch die großen Frommen der Bibel sind gelegentlich in schlimme Sünden gefallen. Denken wir an Davids Mord und Ehebruch. Aber sie erhielten Vergebung, wenn sie ihre Sünden bereuten, bekannten und umkehrten. Nur wer in der Auflehnung gegen Gott verharrt, schließt sich von der Vergebung aus. Wir sollten deshalb unsere Verantwortung als Eltern desto ernster nehmen, dass unsere Kinder nicht unter den Folgen unserer Sünden leiden müssen. Gottes Fluch ruht nur auf denen, die ihn hassen. Das dürfen wir nicht überhören. Viele, die an der Gerechtigkeit Gottes zweifeln, überhören gerade diesen Nachsatz, die mich hassen. Gott ist ein Gott der Liebe und der Gerechtigkeit. Als Gott vor Mose seinen Namen ausgerufen hatte, neigte sich dieser anbetend zur Erde und sprach, »Habe ich, Herr, Gnade vor deinen Augen gefunden, so gehe der Herr in unserer Mitte, denn es ist ein halsstarriges Volk, und vergib uns unsere Missetat und Sünde, und lass uns dein Erbbesitz sein.« Vor der Güte Gottes können wir nur anbeten. Dies ist die einzig mögliche Haltung des Menschen vor Gott. Liebe Hörer, Anbetung ist Beugung vor Gott. Hat Gott mit Mose wie mit einem Freunde geredet, so doch nicht umgekehrt. Staunende Gotteserkenntnis zwingt auf die Knie. Aus der Anbetung kommt seine Bitte, der Herr gehe in unserer Mitte. Mose weiß, dass das für Gott eine Zumutung sein muss, denn Israel ist halsstarrig. Dennoch, wenn Gott nicht mehr mit seinem Volk geht, das er aus dem Sklavenhaus Ägypten herausgeholt hat, dann endet Israel in der Wüste der Gottverlassenheit, auch wenn ihm Milch und Honig zufließen. Ohne den Herrn in der Mitte bleibt das Volk versklavt. Wo Gott aus der Mitte des Lebens verschwindet, wird sie von Göttern und Götzen ausgefüllt. Der Herr geh in unserer Mitte heißt, um ihn möchte sich mein Leben drehen. Von ihm darf ich mich gehalten wissen und bewahrt, selbst Mitte sein zu wollen. Die Bitte aus der Anbetung findet Gottes Ohr und Herz. Und der Herr sprach, siehe, ich will einen Bund schließen. Vor deinem ganzen Volk will ich Wunder tun. Der Allmächtige schließt einen Bund mit seinem schwachen Volk. Der alte wie der neue Bund gehen von Gott aus. Der alte, den Gott durch Mose mit Israel geschlossen, und der neue, den er durch Jesus Christus mit aller Welt gemacht hat. Bis zum Ende aller Dinge liegt aller Anfang bei Gott. Gott hat vergeben. Er hat das Gebet des Mose gnädig erhört. Des alten, zerbrochenen Bundes will er nicht mehr gedenken. Er richtet einen neuen Bund auf und gibt zum Zeichen dafür die heiligen 10 Gebote zum 2. Mal in die Hand des Mose, dass er sie dem Volk einschärfe. Liebe Hörer, die Geschichte Israels ist die Geschichte mit diesem seinem Volk. Wie viele haben es verfolgt in alter und neuer Zeit. Man wollte Israel den Garaus machen. Immer, wenn es schien, nun ist der Baum Israel gefällt, erwuchs aus dem Stumpf ein neuer Zweig und für das Volk neues Leben. Das ist das Werk des Herrn, sein Wunderwerk. Gott lässt sein Volk nicht los, auch das Volk des Eigentums nicht, von dem Petrus spricht, die Gemeinde Jesu Christi. Mit uns hat Gott einen noch viel herrlicheren Bund in Christus geschlossen auf Golgatha. An seinem Kreuz hat er die Sünde gerichtet und den Sünder begnadigt. Das ist das Wunder aller Wunder, das Gott vor den Augen aller Welt getan hat, für das wir ihn nur loben und preisen können. Haben wir alle Jesus Christus als Heiland und Retter angenommen? Wenn nicht, dann tue es heute und jetzt.

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Was bedeutet es, an Jesus Christus zu glauben? Wir lesen in 1. Petrus Kapitel 2. Liebe Brüder, ich ermahne euch, als die Fremdlinge und Pilgrime, enthaltet euch von fleischlichen Lüsten, welche wider die Seele streiten, und führet einen guten Wandel unter den Heiden, auf dass die, so von euch afterreden als von Übeltätern, eure guten Werke sehen und Gott preisen, wenn es nun an den Tag kommen wird. 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
1: Sie hören nun wieder die gute Nachricht aus Gottes Wort. Unser Wochenvers steht in Jesaja 50, Vers 7. Aber der Herr hilft mir. Darum werde ich nicht zu Schanden. Darum habe ich mein Angesicht dargeboten wie einen Kieselstein. Denn ich weiß, dass ich nicht zu Schanden werde. Das war unser Merkvers aus Jesaja 50, Vers 7.

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0: Heute Nachmittag wollen wir mit einer neuen Serie beginnen, und zwar der Prophet Sacharja Vers für Vers betrachtet. Vor Jahren haben wir in Herznach an den Bibelstudentagen alle 12 kleinen Propheten durchgearbeitet, aber das war zur Hauptsache in der Übersicht. Und ich habe da auch schon eine Übersetzung abgegeben zu den kleinen Propheten, die ich jetzt hier im Skript, das ausgeteilt worden ist, wiederfindet. Jetzt in diesem Skript ist es ab Seite 4. Man kann übrigens alle 12 kleinen Propheten runterladen auf meiner Homepage www.rogelievi.ch. Unter Propheten kann man die kleinen Propheten runterladen, und da hat man diese Übersetzung. Der größte Teil des Textes der 12 kleinen Propheten ist Poesie. Also im hebräischen Text in Verszeilen verfasst. Aber in den meisten Bibelübersetzungen kommt das im Textsatz nicht zur Geltung. Das kann man gut verstehen. Es ist nämlich im Alten Testament, ein Drittel des Textes ist Poesie. Und wenn man das so setzt, dass jede Verszeile für sich steht, dann braucht natürlich das Alte Testament viel, viel mehr Seiten. Das ist auch ein Kostenproblem. Aber wenn man auf diese Verszeilen achtet, versteht man den Text automatisch schon viel besser. Und darum, wenn wir jetzt dieses Skript durcharbeiten und dann auch ab Seite 2 die Stichworte zu jedem Kapitel, heute haben wir vorgesehen, Kapitel 1 bis 3 durchzuarbeiten, dann kann man immer wieder Bezug nehmen ab Seite 4, wo man die Übersetzung hat, und da können wir uns auf diese Übersetzung einigen und gemeinsam abstützen. Es gibt dann Texte, wo es nicht poetisch ist, und da habe ich einfach den normalen Flattersatz, wie man das nennt, wenn es nicht bündig ist, aber doch durchgezogen, habe ich den Flattersatz so stehen lassen. Ich lese Sacharja 1 ab Vers 1. Im 8. Monat, im 2. Jahr des Darius, da geschah das Wort des Ewigen zu Sacharja, dem Sohn Berechias, des Sohnes Idos, dem Propheten, indem er sprach. Man merkt, das ist noch keine Poesie, das ist nur die Einleitung. Und jetzt kommt der erste Teil, Aufruf zur Buße, alles in Verszeilen. Erzürnt war der Ewige über eure Väter mit Zorn. Und du sollst zu ihnen sagen, so spricht der Ewige der Heerscharen. Kehrt um zu mir, Spruch des Ewigen der Heerscharen. Und so werde ich zu euch umkehren, spricht der Ewige der Heerscharen. Seid nicht wie eure Väter, zu denen die früheren Propheten geredet haben, indem sie sprachen, so spricht der Ewige der Heerscharen, kehrt doch um von euren bösen Wegen und von euren bösen Handlungen. Doch sie hörten nicht und merkten nicht auf mich, Spruch des Ewigen. Eure Väter, wo sind sie? Und die Propheten, leben sie etwa in Ewigkeit? Doch meine Worte und meine Beschlüsse, die ich meinen Knechten, den Propheten, geboten habe, haben sie nicht getroffen, eure Väter? Da kehrten sie um und sprachen, so wie der Herr der Heerscharen plante, uns zu tun, gemäß seinen Worten und gemäß unseren Taten, also hat er mit uns getan. Zunächst mal bis hierhin. Ein paar Bemerkungen zum Zeitpunkt der Entstehung des Buches. Die babylonische Gefangenschaft der Juden endete im Herbst 539 vor Christus. Da haben die Babylonier ihre Niederlage erlebt. Die Perser und Meder haben Babylon erobert unter der Oberherrschaft von König Kyros. Gleich nach dieser Eroberung im Herbst des Jahres hat Kyros ein Heimkehredikt herausgegeben. Das kann man in Esra 1 nachlesen. Der König gibt den Juden in der babylonischen Gefangenschaft die Erlaubnis, sie dürfen wieder heimkehren in das Land ihrer Väter, das von da an eine persische Provinz war. Und sie bekamen den Auftrag, sogar den Tempel wieder aufzubauen. In der Folge gingen Tausende von Juden aus der Gefangenschaft nach Hause. Bereits 538 wird der Altar an der ursprünglichen Stelle auf dem Tempelplatz wieder aufgerichtet und sofort werden die Opfer wieder eingeführt. Das kann man nachlesen in Esra 3, Vers 3. Also das findet man alles zusammengefasst auf dem Skript im ersten Absatz. Im Jahr darauf, das wäre dann schon 537 vor Christus, wird der Grund des Tempelhauses gelegt. Esra 3, 8 und 10. Aber es gibt Widerstand der Feinde. Esra 4 berichtet darüber. Und dieser Widerstand der Feinde der Juden, und da spielten übrigens die Samariter eine ganz wesentliche Rolle, die wollten die Juden an diesem Wiederaufbau des Tempels hindern. Und die haben das schließlich geschafft, als dann ein späterer König dran war an der Macht. Das war Pseudo-Smerdis, so wird er in der Geschichte genannt. In Esra wird er genannt Artasasta. Aber bitte, nicht verwechseln mit dem Artasasta in Nehemia 2. Das ist ein anderer König, in der Geschichte bekannt als Artaxerxes Langhand, Longimanus. Aber eben dieser Pseudo-Smerdis, der gab dann einen Befehl heraus, Stopp, der Tempel darf nicht mehr gebaut werden. Und das führte zu einem Baustopp von etwa 2 Jahren. Aber das entscheidende Jahr ist das 2. Jahr von Darius, das in Esra 5 erwähnt wird. Da begannen 2 Propheten, Haggai und Zacharia, zu weissagen, zu prophezeien. Und die hatten den Auftrag, das jüdische Volk zu ermutigen, baut weiter am Tempel. Die Tatsache, dass dieser persische König gesagt hat, man darf den Tempel nicht bauen, das ist keine Basis, dass man nicht mehr baut. Wir sehen hier schon alttestamentlich das Prinzip, man muss Gott mehr gehorchen als den Menschen. Apostelgeschichte 5, 4 und 5. Und so haben diese beiden Propheten, die mit eigenen Händen als Vorbild vorangegangen sind, das Volk motiviert und sie begannen wieder aufzubauen. Und dann kam auch das Edikt dieses neuen Königs Darius, der auf Pseudo-Smerdis gefolgt war, der schließlich die Erlaubnis gibt, natürlich dürft ihr das. Und man hat in den Archiven nachgeforscht in Persien und gefunden, der große König Kyros hat ja damals höchstpersönlich die Erlaubnis verfügt, dass der Tempel wieder gebaut wird. Und so wird schließlich der 2. Tempel vollendet im Jahr 516 vor Christus, was beschrieben wird in Esra 6, 14 bis 15. Nun, wir haben hier in Zacharia 1 gelesen, im 8. Monat, im 2. Jahr des Darius. Da ist eben dieser Darius Hystaspes gemeint, der auf Pseudo-Smerdis gefolgt war. Und die Fußnote in meinem Skript erklärt, der regierte von 522 bis 486 vor Christus. Und damit ist das zweite Jahr eben das Jahr 520 vor Christus. Also das Jahr, in dem Haggai und Sacharja dem Volk Mut gemacht haben, voranzugehen. Der Tempel muss gebaut werden, das ist Gottes Gebot und Gottes Gebot steht über den Geboten der Menschen. Und in diesem bedeutsamen Jahr 520, da hat Sacharja all diesen prophetischen Dienst, den er getan hat, begonnen. Und wenn wir jetzt noch aufschlagen, Haggai 1, dann sehen wir, auch dieser Prophet hat sein Buch auf das gleiche Jahr datiert, aber vielleicht fällt uns was auf. Haggai 1,1. Im zweiten Jahr des Königs Darius, im sechsten Monat, am ersten Tag des Monats, geschah das Wort des Herrn durch den Propheten Haggai zu Zerubabel, dem Sohn Shealtiels, dem Landpfleger von Juda, und zu Josua, dem Sohne Jozadaks, dem Hohenpriester, also. Man sieht, das gleiche Jahr wie Sacharja 1, zweites Jahr des Darius, also 520 vor Christus, aber der Monat ist anders. Haggai im sechsten Monat und Sacharja im achten Monat. Nun, ab Seite 2 findet man die Stichwörter zu den Kapiteln, Vers für Vers. Da habe ich noch erläuternd hinzugeschrieben, der achte Monat, das ist der Monat Cheshvan. Das entspricht in unserem Kalender Oktober, November. Das überschneidet sich da. Das heißt also, das war im Monat nach dem Posaunenhallfest, das am 1.7. gefeiert werden muss. Dann 10 Tage später kommt Yom Kippur, der große Versöhnungstag. Und wieder 5 Tage später beginnt das Laubhüttenfest. Also all diese Feste des Herrn nach 3. Mose 23, insgesamt 7. Ein Teil im Frühjahr mit Passa und so weiter beginnen die Frühjahrsfeste. Das geht bis Pfingsten und dann gibt es einen Unterbruch und dann schließlich im Herbst kommen die letzten Feste wie Posaunenhallfest, Yom Kippur und Laubhütten und dann ist aus. Also der achte Monat ist der Monat, in dem eigentlich das alles vorbei war. Jetzt fällt auf, Sacharja hat also nach diesem Festzyklus geweissagt und Haggai, das war noch im sechsten Monat. Das war also gerade in dem Monat Elul, noch bevor das Posaunenhallfest, Yom Kippur und Laubhüttenfest stattgefunden hat. Einer vorher und andere nachher. Und was auffällt ist, als Haggai begonnen hat zu weissagen, macht er dem Volk einen Vorwurf. Ihr braucht eure Energie, um schöne Häuser zu bauen. Aber der Tempel steht einfach da. Als unvollendete, gewissermaßen Ruine. Kehrt um, sagt er ihnen, und setzt die Prioritäten richtig. Zuerst kommt das Haus Gottes und dann die privaten Angelegenheiten. Interessant, Haggai sagt nicht, ja, es ist eigentlich schon verständlich, aus politischen Gründen ist es sehr, sehr schwierig. Ihr habt ja von Persien her diesen Befehl bekommen, man darf nicht bauen und kann man verstehen, dass ihr dann eben die Zeit ausnutzt, um eure schönen Häuser zu bauen? Nein, nichts davon. Er sagt einfach, ihr setzt die Prioritäten falsch. Und hat so eine Ermahnungspredigt gehalten. Und das Erstaunliche ist, lesen wir mal Haggai 1, Vers 12. Nach dieser kurzen Predigt, Ermahnungspredigt von Vers 2 bis 11, heißt es, und Zerubabel, der Sohn Shealtiels und Josua, der Sohn Jozadaks, der hohe Priester, und der ganze Überrest des Volkes hörten auf die Stimme des Herrn, ihres Gottes, und auf die Worte des Propheten Haggai. So wie der Herr, ihr Gott, ihn gesandt hatte. Und das Volk fürchtete sich vor dem Herrn. Eine Predigt und das ganze Volk hört darauf. Und akzeptieren das. Und sind also so wieder ans Werk gegangen.
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Es ist erschreckend, wie leicht wir uns selbst täuschen können, sogar im Glauben. Als ich das Johannesevangelium Kapitel 2 las, wurde mir das wieder mal sehr deutlich. Als er aber zu Jerusalem war, am Osterfest, glaubten viele an seinen Namen, da sie die Zeichen sahen, die er tat. Aber Jesus vertraute sich ihnen nicht, denn er kannte sie alle und bedurfte nicht, dass jemand Zeugnis gebe von einem Menschen, denn er wusste wohl, was im Menschen war. Diese Erzählung hilft uns zu verstehen, wie wichtig es ist, dass wir erkennen und erfahren, was der Herr Jesus dem frommen Nikodemus lehrte, im nächsten Kapitel. Jesus antwortete: Wahrlich, wahrlich, ich sage dir, es sei denn, dass jemand geboren werde aus Wasser und Geist, so kann er nicht in das Reich Gottes kommen.

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1: Hallo liebe Kinder, ich freue mich, euch begrüßen zu dürfen in unserer Kinderstunde mit biblischen Abenteuern aus der Hörspielserie Abenteuer zwischen Himmel und Erde. Auch heute bringen wir euch wieder ein spannendes Abenteuer von dem Wort Gottes, von dem ihr lernen könnt, Gott in jeder Situation fest zu vertrauen. Es geht gleich los. Ich wünsche euch viel Spaß und Gottes Segen beim Zuhören.
2: Sei unbesorgt, Paulus. So wie du in Jerusalem mein Zeuge gewesen bist, so sollst du auch in Rom mein Zeuge sein.
3: Nach diesen Vorfällen schmiedeten einige Juden Mordpläne gegen Paulus. Aber der römische Kommandant erfuhr davon. Deshalb ließ er ihn bei Nacht und Nebel nach Caesarea bringen, an die Mittelmeerküste, wo die Juden in der Unterzahl waren. Dort regierte der römische Statthalter Felix. Der ermöglichte es den Juden, das Verfahren gegen Paulus fortzusetzen, unter seiner Aufsicht. Doch traf er keine Entscheidung, denn insgeheim hoffte er, von Paulus Bestechungsgelder zu bekommen, damit er ihn freiließe. Das dauerte 2 Jahre. Dann wurde der Statthalter Felix abgelöst. Der neue Mann hieß Portius Festus. Der traf bei seinem Antrittsbesuch in Jerusalem auf den hohen Priester und die Mitglieder des Hohen Rates.
4: Seid uns gegrüßet, ehrwürdiger Prokurator.
5: Wir hoffen, ihr fühlt euch wohl in der Hauptstadt Gottes auf Erden.
6: Ich kenne keine Hauptstadt als nur Rom allein.
5: Dürften wir den ehrwürdigen Prokurator, um ein Zeichen des Wohlwollens ersuchen?
6: Bitte, sprecht.
5: Nun, ihr habt da einen Gefangenen in Caesarea.
4: Aus den Tagen eures Vorgängers.
6: Meint ihr Paulus?
5: Paulus heißt er wohl.
4: Ein unbedeutender Mann.
5: Und dennoch wäre es ein großes Entgegenkommen von euch, ihn nach Jerusalem überstellen zu lassen. Es ist hier ein Verfahren gegen ihn anhängig.
3: In Wirklichkeit wollten sie den Gefangenen unterwegs überfallen und töten. Aber Festus durchschaute sie.
6: Paulus bleibt, wo er ist. Ich reise bald wieder zurück. Wenn er tatsächlich etwas Unrechtes getan hat, können eure Anklagevertreter mitkommen und ihn verklagen.
5: Ganz wie ihr befehlt, ehrwürdiger Prokurator.
6: Du bist also der berühmte Paulus.
7: Ich bin Paulus von Tarsus.
6: Bist du damit einverstanden, dass wir deinen Prozess in Jerusalem weiterführen? Natürlich unter meinem Vorsitz.
7: Für mich ist das Gericht des Kaisers zuständig. Wie du weißt, habe ich das jüdische Recht nicht verletzt.
6: Und das römische?
7: Sollte ich ein Unrecht begangen haben, das mit dem Tode bestraft werden muss, bin ich bereit, dafür zu sterben.
6: So.
7: Wenn die Beschuldigungen der Juden aber unbegründet sind, darf mich niemand an sie ausliefern.
6: Was willst du also?
7: Ich fordere, dass meine Angelegenheit vor dem Kaiser in Rom verhandelt wird.
6: Du hast dich auf den Kaiser berufen, man wird dich also vor den Kaiser bringen.
3: So wurde Paulus mit einigen anderen Gefangenen dem Offizier Julius vom kaiserlichen Regiment übergeben. Wir gingen an Bord eines Segelschiffes, das uns mit verschiedenen Zwischenstationen in Richtung Rom bringen sollte. Paulus hatte sein Ziel erreicht, fast. Der Offizier Julius war sehr freundlich zu Paulus und gestattete ihm, überall unterwegs in den Häfen seine Freunde zu besuchen. Die versorgten uns auch mit den Nötigsten. Wegen widriger Winde kamen wir nur sehr langsam voran. Was Paulus in Rom erwartete, war ungewiss. Immer wieder staunte ich über seine Gelassenheit. Er dachte stets mehr an die anderen als an sich selbst. Doch manches, was er von sich gab, klang wie eine Abschiedsbotschaft.
8: Mein Lieber Timotheus, du weißt, dass du mir lieb bist wie ein eigener Sohn. Dir vertraue ich die Botschaft an, damit du tapfer und unerschrocken für sie kämpfst. Vergiss nicht, dass Gott selbst dir diesen Auftrag gegeben hat. Ich danke unserem Herrn Jesus Christus immer wieder, dass er gerade mich bestimmt hat für seine Sache zu arbeiten und mir für diese Aufgabe auch die Fähigkeit und die Kraft schenkte. Früher, da habe ich ihn verhöhnt. Ich habe Christus und seine Gemeinde mit blindem Hass verfolgt und bekämpft. Aber Gott hat sich über mich erbarmt und mir alles vergeben. Denn in meinem Unglauben wusste ich nicht, was ich tat. Umso reicher habe ich dann Gottes unverdiente Güte erfahren. Er hat mir den Glauben geschenkt und die Liebe, wie sie nur bei Jesus Christus zu finden ist. Denn das ist unumstößlich wahr und gilt für jeden. Jesus Christus ist auf diese Welt gekommen, um uns gottlose Menschen zu retten. Ich selbst bin der Schlimmste unter ihnen. Doch gerade deshalb war Gott mir ganz besonders barmherzig. An mir wollte Jesus Christus zeigen, wie groß seine Geduld mit uns sündigen Menschen ist. An meinem Beispiel soll jedermann erkennen, dass alle, wirklich alle, ewiges Leben finden können, nämlich indem sie ihr Vertrauen völlig auf Christus setzen und nicht mehr auf sich selbst. Gott aber, dem ewigen König, der unvergänglich ist und den keine menschliche Vorstellungskraft je erfassen kann, diesen Gott wollen wir loben und ehren bis

0: Amen.
1: Inzwischen war viel Zeit vergangen. Als wir endlich Kreta erreicht hatten, war es bereits Anfang Oktober und die Seefahrt begann gefährlich zu werden.
2: Ihr Männer, wenn wir weiter segeln, sehe ich große Gefahren und Schwierigkeiten. Und zwar nicht nur für das Schiff und seine Ladung, sondern auch für unser Leben.
1: Doch der Offizier gab mehr auf das Urteil des Kapitäns, zumal auch der Besitzer des Schiffes zur Weiterfahrt riet.
3: Der Hafen hier eignet sich außerdem schlecht zum Überwintern. Nein, wenn irgend möglich, sollten wir wenigstens Phoenix erreichen und dort überwintern.
2: Phoenix? Er liegt vielleicht 50 Meilen von hier, ist nach der guten Schutz bietet.
1: Als Südwind aufkam, wurde die Besatzung des Schiffes in ihrem Plan bestärkt.
2: Lichtet die Anker! Wir legen ab!
1: So segelten wir dicht unter der Südküste Kretas entlang.
3: Was gibt's, Captain?
2: Schaut mal nach Norden.
3: Schwere Wolken über Land. Na und?
2: Wir kriegen einen Wetterumschwung.
3: Naja, es kann ja nicht mehr weit sein bis Phoenix, oder?
2: Wenn uns der Nordost erfasst, dann gnade uns Gott.
4: Wir können den eingeschlagenen Kurs nicht mehr halten!
2: Werft die Treibanker aus! Sonst geraten wir noch vor die afrikanische Küste.
1: Der Sturm wurde so stark, dass die Besatzung am nächsten Tag einen Teil der Ladung über Bord werfen musste. Wieder einen Tag später sogar die Schiffsausrüstung.
2: Leute! Es wäre besser gewesen, ihr hättet auf nicht gehört. Doch jetzt bitte ich euch eindringlich, gebt nicht auf. Keiner von uns wird umkommen. Nur das Schiff wird verloren gehen.
3: Woher willst du das wissen?
2: Letzte Nacht stand neben mir ein Engel des Gottes, dem ich gehöre. Er sagte, fürchte dich nicht. Wirst vor den Kaiser gebracht werden. Mit dir werden auch alle anderen am Leben bleiben.
1: Wir trieben hilf- und rettungslos auf dem Meer, 13 Sturmnächte lang. Gegen Mitternacht der 14. Nacht geschah etwas.
4: Captain, ich glaube, wir treiben auf die Küste zu.
2: Werf das Lot aus und seht nach.
4: 40 Meter! Das Wasser ist nur noch 40 Meter
2: tief! Wiederhol die Lotung!
4: Jetzt sind es nur noch 30 Meter! Wir werden auf Grund laufen!
2: Keine Panik, werf die vier Heckanker aus und dann können wir nur warten, dass es hell wird!
4: Hör mal, Captain! Ich hab noch eine Idee!
2: Ja, lass hören! Gut! Du gehst hin und sagst es den Leuten.
3: Was gibt's?
4: Lass uns mal nach vorn. Wir wollen vom Bug aus einen Auf-Anker werfen.
3: Hey, Captain. Deine Mannschaft lässt das Rettungsboot runter. Die wollen verduften.
2: Der Captain steckt mit seinen Leuten unter einer Decke. Lass mich mal reden. Hört mal alle her. Wenn die Besatzung nicht auf dem Schiff bleibt, sind wir alle verloren!
5: Aber was sollen wir machen?
2: Kappt die Haltetaue und lasst das Rettungsboot draußen!
4: Du spinnst doch!
2: Außerdem solltet ihr alle etwas essen. Ihr habt jetzt 14 Tage gehungert. Wenn ihr überleben wollt, packt endlich die letzten Vorräte aus!
5: Tut, was ihr sagt. Der Kerl steht mit den Göttern im Bunde.
2: Und seid versichert! Es wird nichts passieren. Keinem von euch wird auch nur ein Haar gekrümmt werden. Gib mal was her von dem Brot.
4: Was hat er denn jetzt vor?
3: Ein Tischgebet sprechen wahrscheinlich.
2: Ewiger Gott, du Schöpfer aller Welt, du gnädiger Herr über Tod und Leben, wir danken dir für dieses Brot. Nehmen es aus deiner Hand.
4: Völlig verrückt.
2: Amen. Jetzt esst.
5: Danke.
3: Mir auch was bitte.
1: Da fassten alle neuen Mut und aßen ebenfalls. Insgesamt waren 276 Mann an Bord.
2: Und nun werft die letzte Ladung Getreide über Bord. Das Schiff muss leichter werden.
4: Captain, da vorne ist Land. Eine ganz flache Bucht. Sieht aus wie Sandstrand.
2: Ja!
4: Ja! Wir müssen jetzt alle Gefangenen töten, damit keiner entkommt.
5: Bist du wahnsinnig? Nachdem wir endlich an Land sind, wirst du Leute umbringen?
3: Nein, keiner fasst einen der Gefangenen an.
4: Was soll das?
3: Jeder, der schwimmen kann, springt jetzt über Bord und versucht, an Land zu gelangen.
0: Und wer nicht schwimmen kann?
5: Der nimmt sich ein Brett oder was immer er findet und rudert rüber. Da haben wir alle eine Chance.
1: Tatsächlich. So wurden alle gerettet. Wir waren abgemagert bis auf die Knochen und völlig durchnässt und durchgefroren. Und dennoch gab es in diesem Augenblick wohl keine glücklicheren Menschen als uns. Wir machten uns auf den Weg ins Landesinnere.
0: Seht mal, da vorn sind Eingeborene.
4: Lasst uns hier bleiben und sie beobachten.
5: Ach was, die tun uns nichts. Guten Tag.
6: Guten Tag, Fremde. Wo kommt ihr denn her?
3: Von dort.
4: Wir sind gestrandet mit einem Schiff.
0: Das heißt, jetzt sind wir ohne Schiff.
3: Wo sind wir hier? Wie heißt das Land?
6: Malta! Ihr seid auf der Insel Malta. Herzlich willkommen. Wenn ihr wollt, können wir ein Feuer anzünden, damit ihr bald trocknet.
3: Vielen Dank. Das ist eine gute Idee. Es ist ja wirklich bitterkalt geworden.
5: Los, Leute, sammelt Brennholz.
1: Das ließen wir uns nicht zweimal sagen. Auch Paulus warf ein Bündel trockenes Reisig auf das Feuer, das bald loderte. Von der Hitze aufgescheucht, fuhr da eine Schlange heraus und biss sich an seiner Hand fest.
0: Oh!
6: Dieser Mann muss ein Mörder sein. Er ist im Meer ertrunken. Aber nun trifft ihn hier die Strafe der Götter.
1: Aber Paulus schleuderte das Tier einfach ins Feuer. Alle warteten gespannt darauf, dass sein Arm anschwellen oder plötzlich tot umfallen würde. Doch es geschah ihm nichts. Als wir auch nach langer Zeit nichts Ungewöhnliches beobachten konnten, änderten sie ihre Meinung.
6: Das muss ein Gott sein. Ja, einer der Götter ist auf die Erde gekommen. Lasst uns ihm huldigen.
0: Nicht doch. Ich bin ein Diener des höchsten Gottes. Er hat uns das Leben geschenkt. Durch Christus, seinen Sohn, hat er uns neues Leben geschenkt. Ist jemand in Christus, so ist er eine neue Kreatur. Das Alte ist vergangen, siehe, Neues ist geworden. So stehe ich nun hier als Botschafter an Christi Stelle und ermahne euch im Namen Jesu, lasst euch versöhnen mit

0: Später fanden wir Aufnahme beim obersten Regierungsbeamten der Insel. Er hieß Publius. Als Paulus seinen Vater durch Handauflegen von der Ruhr geheilt hatte, kamen auch alle anderen Kranken der Insel und ließen sich von ihm heilen. Als das Frühjahr kam, segelten wir endlich weiter nach Syrakus, Regium und Puteoli. Von dort ging es auf dem Landweg weiter nach Rom.
1: Ihr müsst Paulus sein.
2: Wer bin ich? In Ketten komme ich zu euch.
3: Seid uns umso herzlicher willkommen.
1: Wir haben deinen wunderbaren Brief erhalten. Seither werden in den Gottesdiensten immer wieder Ausschnitte davon vorgelesen.
3: Ich höre so gern die Stelle: Ich bin gewiss, dass weder Tod noch Leben, weder Engel
2: noch Mächte noch Gewalten, weder Gegenwärtiges noch Zukünftiges, weder Hohes noch Tiefes, noch eine andere Kreatur uns scheiden kann von der Liebe Gottes, die in Christus Jesus ist.
3: Unserem Herrn. Unserem Herrn. Wunderbar.
1: Ich habe neulich mein Kind verloren.
2: Das tut mir leid.
1: Da tröstet mich der eine Satz immer so, wie heißt er noch? Wir wissen, dass denen, die Gott lieben, alle Dinge zum Besten dienen.
2: Alle Dinge zum Guten mitwirken, habe ich geschrieben.
1: Ja, genau. Denen, die nach Gottes Ratschluss berufen sind.
2: Ich bin sehr froh. Sehr froh. Und ich danke Gott für euch. Ihr habt viel begriffen.
0: In Rom erlaubte man Paulus, eine eigene Wohnung zu beziehen, in der er von einem Soldaten bewacht wurde. 2 Jahre blieb er so dort. Jeder durfte zu ihm kommen und niemand hinderte Paulus daran, das Reich Gottes in aller Offenheit zu predigen und Jesus Christus als den Herrn zu bekennen. Hier endet mein Bericht über das Leben des Paulus. Spätere Schreiber haben berichtet, Paulus sei in Rom hingerichtet worden. Andere aber behaupteten, er sei zuvor bis an das westliche Ende der damaligen Welt gekommen, also bis nach Spanien, und habe auch dort das Evangelium von Jesus Christus verkündet. Für Paulus selbst war jedoch eines wichtig, dass er einst sein unsichtbares Ziel erreichen würde.
2: Was heute noch vor den Augen der Menschen verborgen ist, wird eines Tages sichtbar und offenkundig werden. Und zwar an dem Tag, da Gott durch Jesus Christus sein neues Reich aufrichten wird. Sein Friedensreich, dessen Tage kein Ende nehmen werden. Wenn unser Leib einmal zerfallen wird, wie eine baufällige Hütte, dann werden wir einen neuen Leib erhalten. Ein festes Haus, das ewig bleibt. Gott im Himmel hält es für uns bereit.

Liebe Kinder, wir sind am Ende unserer Sendung angelangt. Ich hoffe, es hat euch gefallen. Es ist mein Gebet und mein Wunsch, dass diese biblischen Geschichten euren Glauben in Jesus Christus stärken und euch auch ermutigen, anderen Kindern von Jesus Christus zu erzählen. 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Ich verabschiede mich nun und ich würde mich freuen, euch beim nächsten Mal wieder willkommen zu heißen. Mit weiteren Abenteuern zwischen Himmel und Erde.

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1: Sie hören nun wieder die gute Nachricht aus Gottes Wort. Unser Wochenvers steht in Jesaja 50, Vers 7. Aber der Herr hilft mir. Darum werde ich nicht zu Schanden. Darum habe ich mein Angesicht dargeboten wie einen Kieselstein. Denn ich weiß, dass ich nicht zu Schanden werde. Das war unser Merkvers aus Jesaja 50, Vers 7.

0: 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Als Rom noch die Hauptstadt eines Weltreiches war und der Kaiserkult die offizielle Religion, gab es dort schon eine kleine christliche Gemeinde. Der Apostel Paulus schrieb einen seiner wichtigsten Briefe an diese Christin in Rom. Worum es in diesem Brief geht, erklärt uns Rüdiger Klaue im folgenden Beitrag.
1: Der Römerbrief. Nachdem wir in den letzten Folgen über die vier Evangelien und die Apostelgeschichte gesprochen haben, kommen wir jetzt zu den Briefen. Von den 27 Büchern des Neuen Testamentes sind 21 Briefe. Die meisten Briefe sind von dem Apostel Paulus geschrieben und tragen den Namen der Empfänger, wie zum Beispiel der Römerbrief, der Epheserbrief, Korintherbrief oder auch Timotheusbrief und Titusbrief. Paulus hat insgesamt 13 und wenn man den Hebräerbrief dazu rechnet, 14 Briefe geschrieben, die uns in der Bibel erhalten sind. Wahrscheinlich hat er sogar noch mehr geschrieben, die aber nicht alle in den biblischen Kanon aufgenommen wurden. Außer Paulus haben auch noch andere Apostel Briefe geschrieben, wie zum Beispiel Petrus, Johannes, Jakobus und Judas. Die Briefe wurden zunächst aus einem bestimmten Anlass geschrieben. Sie galten in erster Linie den Gemeinden oder Personen, an die sie adressiert waren. Damit wir den Brief verstehen, müssen wir etwas von der Situation in der betreffenden Gemeinde wissen, von ihren Problemen und Gefahren. Meistens gibt uns der Brief selbst oder die Apostelgeschichte genug Aufschluss über die dortige Situation, sodass wir schon erkennen können, worum es geht. Es ist aber wichtig, dass wir verstehen, dass die Briefe zuerst den bestimmten Gemeinden im ersten Jahrhundert geschrieben wurden. Darüber hinaus gelten die Lehren und Prinzipien, die dort niedergelegt sind, auch heute noch. Die Briefe enthalten die doktrinäre Grundlage des Christentums. Also in den Evangelien wird uns von dem Leben, den Taten und Worten Jesu berichtet. In der Apostelgeschichte haben wir die Kirchengeschichte der ersten 100 Jahre, aber noch keine Lehren und Glaubensgrundlagen. Das kommt dann erst in den Briefen. Wie Erlösung geschieht, was das Verhältnis zwischen Glauben und Werken ist, was Sünde ist, wie die Zukunft für den Christen aussieht, all das und vieles mehr wird in den Briefen gelehrt. Die Briefe ermahnen aber auch die Christen zu einem heiligen Wandel. Sie klären Streitfragen über das, was man als Nachfolger Jesu darf und was man nicht darf. Die Briefe sind sehr wichtig, denn sie sind die lehrmäßige Grundlage des christlichen Glaubens. Unter allen Briefen der bedeutendste ist wahrscheinlich der Römerbrief, den wir heute kurz untersuchen wollen. Die Briefe des Apostels Paulus sind leicht zu erkennen. Er schreibt der damaligen Sitte folgend, in jedem Brief zuerst seinen Namen und dann an wen der Brief gerichtet ist. Heute schreiben wir den Absender oder den Namen am Schluss des Briefes. Der Römerbrief beginnt der Form entsprechend mit den Worten, Paulus, ein Knecht Jesu Christi, berufen zum Apostel, ausgesondert zu predigen das Evangelium Gottes. So stellt er sich vor und gibt seine genaue Visitenkarte. Dann heißt es weiter, allen Geliebten Gottes und berufenen Heiligen zu Rom. Und da sagt er dann, an wen der Brief gerichtet ist. Es ist vielleicht noch interessant zu bemerken, dass alle Briefe an Christen geschrieben wurden, nicht an Atheisten oder Ungläubige. Durch sie sollten nicht Menschen zu Jesus geführt werden, sondern die Gläubigen sollten unterwiesen und gestärkt werden. Warum wurde der Römerbrief nun eigentlich geschrieben? Zuerst sehen wir deutlich einen ganz praktischen Zweck. Im Kapitel 15 schreibt Paulus folgendes. Jetzt, wo ich keinen Raum mehr in diesen Ländern habe, aber seit vielen Jahren ein Verlangen habe, euch zu sehen, so will ich zu euch kommen, wenn ich nach Spanien reise. Aus diesem Satz ergibt sich folgendes Bild. Paulus wollte sich aus Judäa, aus Kleinasien und Griechenland, wo er Gemeinden gegründet hatte, zurückziehen. Einmal vielleicht, damit die Gemeinden leichter selbstständig werden konnten, zum anderen, weil er wieder ein neues Missionsfeld suchte, wie es sein spezieller Auftrag war. So hatte Paulus geplant, nach Spanien zu gehen. Auf dem Weg dorthin wollte er die Gemeinde in Rom besuchen und stärken. Immerhin war Rom die Hauptstadt der damaligen Welt. Eine christliche Gemeinde an diesem Ort hatte strategische Bedeutung. Sie musste gut und fest im Glauben gegründet sein und eine Schau für ihre Aufgaben und ihren Auftrag bekommen. Andererseits konnte diese Gemeinde in Rom gewissermaßen als Ausgangsbasis für die Operation Spanien des Apostels Paulus dienen. Die Gemeinde konnte ihn mit Reiseproviant versorgen und ihm vielleicht einige Begleiter mitgeben. Paulus hatte die Gemeinde in Rom vorher noch nicht gesehen. Er hatte sie auch nicht gegründet. Offenbar kannte er aber einige Christen aus dieser Gruppe, aber grundsätzlich war er der Gemeinde unbekannt. Da er nun von diesen Leuten Hilfe erwartete, stellte er sich und seine Lehre zuerst vor, damit sie wussten, wer Paulus war, was er dachte und verkündigte. Der Brief war also eine Ankündigung seines Besuches und ein Vorstellen der Person und der Glaubensüberzeugungen des Apostels. Der Römerbrief ist eine der vollständigsten Darlegungen der wichtigsten christlichen Lehren. Er ist sehr systematisch und enthält die ganze Heilsbotschaft, die Paulus den Heiden brachte, zusammengefasst. Daher hat der Brief in der Kirchengeschichte immer eine einzigartige Rolle gespielt. Weil Paulus die speziellen Probleme der Gemeinde nicht so kannte, legte er einmal unvoreingenommen und ohne die Absicht, etwas zu korrigieren, alles schön ordentlich dar, was die Erlösung des Menschen und das Evangelium betraf. Der erste Teil bis zum Kapitel 8 ist wirklich eine theologische Abhandlung der christlichen Doktrin und gibt Antworten auf die wichtigsten Fragen der Menschen, wie die Frage nach Gott, nach dem Heil und ewigem Leben. Paulus zeigt hier die Lösung vieler psychologischer, sozialer, politischer, religiöser und anderer Probleme. Einige Themen, die Paulus anschneidet, sind die Sündhaftigkeit und Verlorenheit aller Menschen, die Bedeutung des jüdischen Volkes, das Leben im Geist und unter dem Gesetz, die Taufe und vor allem die Lehre über die Gerechtwerdung durch den Glauben, ein Thema, das Martin Luther zur Erkenntnis der Wahrheit und zur Reformation motivierte. Der Schlüsselvers des Buches könnten die Verse 22 bis 24 im dritten Kapitel sein, wo es heißt, denn es ist hier kein Unterschied, sie sind allesamt Sünder und ermangeln des Ruhms, den sie bei Gott haben sollten, und werden ohne Verdienst gerecht aus seiner Gnade durch die Erlösung, die durch Christus Jesus geschehen ist. Wie schon gesagt, war die Gemeinde in Rom von strategischer Bedeutung und es war wichtig, dass die Leute eine klare Vorstellung von der christlichen Lehre hatten. Sie mussten Antwort geben können auf die Frage, was glauben die Christen eigentlich? Und diese Antwort mussten nicht nur die römischen Christen der frühen Kirche geben können, sondern alle Christen zu allen Zeiten. Und ich finde, dass gerade hier eine große Lücke in der heutigen Christenheit besteht. Viele Gläubigen können nicht klar sagen, was sie glauben. Es fehlt ihnen eine gute theologische Grundlage. Es fehlt an Glaubensüberzeugungen. Wenn sie gefragt werden, können sie nicht antworten, wie viel weniger losziehen und andere überzeugen. Wir haben wahrscheinlich in Fragen der Lehre zu lange Toleranz in unseren Kirchen geübt, bis schließlich alles richtig war und niemand mehr davon sprach, was er eigentlich glaubte, um keinen anderen zu verletzen. Wir haben die Nächstenliebe und die Menschlichkeit betont, aber die Lehre dabei vergessen. Dabei ist die Lehre keineswegs eine Nebensache, im Gegenteil, sie ist die Basis für die Praxis des christlichen Lebens. Wenn die Lehre schief und unklar ist, wie können dann die erwarteten Taten aus rechten Motiven und Beweggründen kommen? Sie sind meistens wertlos oder sogar falsch. Die Theorie des Christentums, die Lehre, ist nicht nebensächlich. Wir müssen sie kennen, verstehen, überzeugt sein und sie weitergeben können. Wie können wir sonst Menschen für unseren Glauben gewinnen, wenn wir selber nicht genau wissen, was wir glauben? Die Sekten sind uns darin manchmal wirklich überlegen. Sie sind gut doktriniert und wissen, was für eine Lehre sie vertreten. Sie können ihren Glauben verteidigen und dafür kämpfen, selbst wenn er verkehrt ist. Was Paulus da im Römerbrief geschrieben hat, ist nicht nur nötig für die Gemeinde in Rom, sondern genauso wichtig für uns heute, die wir so tolerant geworden sind. Viele Christen haben doch Angst, dass sie als Fundamentalisten angesehen werden, wenn sie Jesus als den einzigen Retter proklamieren. Sie fürchten sich, dass man sie wegen des Absolutheitsanspruchs Jesu angreifen und vielleicht verfolgen wird. Deshalb wagen sie es nicht, klare Aussagen über ihre Glaubensgrundsätze zu machen. Lies also bitte den Römerbrief, wenn du auch manches nicht gleich verstehst. Wir müssen diese Dinge als Christen kennen und auch weitergeben können. Lass dich von Paulus' Eifer für die Lehre inspirieren und scheue dich nicht, der Wahrheit zu glauben und sie zu verkündigen. Ab Kapitel 12 enthält der Römerbrief dann viele praktische Ermahnungen für den christlichen Wandel. Dort sagt Paulus zum Beispiel, seid nicht träge in dem, was ihr tun sollt. Nehmt euch der Nöte der Heiligen an, herberget gerne. Freut euch mit den Fröhlichen und weinet mit den Weinenden. Vergeltet niemand Böses mit Bösem. Und vieles mehr erwähnt er hier, was den christlichen Wandel, das Benehmen eines Christen betrifft. Damit zeigt er, dass wahres Christsein nicht nur ein Glaubensbekenntnis und eine Lehre ist, sondern dass damit Hand in Hand das Leben, das Zeugnis im Wandel gehen muss. Der Römerbrief ist ein außerordentlich wichtiger Brief für die Christenheit. Sein Thema ist die Rechtfertigung durch den Glauben an das Erlösungswerk Jesu Christi. Die Grundbegriffe der christlichen Lehre sind genau erläutert. Die Universalität der Sünde, die Rechtfertigung durch den Glauben, die Wiedergeburt durch den Heiligen Geist, die Heiligung und manches andere. Ich bin überzeugt, dass dieser Brief nichts von seiner Bedeutung verloren hat und dass er heute noch wichtiger ist als je. Jeder Christ muss seinen Inhalt kennen, verstehen und glauben, auch wenn es ein bisschen Mühe kostet. Mach dich daran, diesen Brief einmal gründlich zu studieren. Wir beten. Herr, schenk uns wieder eine klare Schau der fundamentalen christlichen Lehren und wirke in uns tiefe Überzeugungen. Danke für den Römerbrief, der so wichtige Themen, die unser Heil und Erlösung betreffen, so deutlich darlegt. Gib doch, dass heute viele Hörer ein großes Verlangen und Interesse bekommen, diese Lehren besser kennenzulernen. Amen.
0: Das war ein weiteres Kapitel aus der Reihe Bibelpanorama mit Rüdiger Klaue. Wenn Sie Fragen haben, schicken Sie eine E-Mail an rklaue@gmail.com. Nochmal, rklaue, das ist ein Wort, @gmail.com. Rüdiger und Dorothea Klaue verabschieden sich nun und wünschen Ihnen gottesreichen Segen.

Was oder wer wir lieben, wird deutlich an unserem Umgang mit unserer Zeit, mit unserem Körper, mit dem, was wir besitzen, mit unseren Mitmenschen. Wenn wir Gott lieben, wie es ihm geziemt, dann wird diese Liebe auch sichtbar werden an dem, was wir schätzen. Jesus warnte und tröstete seine Jünger mit diesen Worten: Fürchte dich nicht, du kleine Herde, denn es ist eures Vaters Wohlgefallen, euch das Reich zu geben. Verkauft, was ihr habt, und gebt Almosen. Machet euch Beutel, die nicht veralten, einen Schatz, der nimmer abnimmt im Himmel, da kein Dieb zukommt und den keine Motten fressen. Denn wo euer Schatz ist, da wird auch euer Herz sein.

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1: Hallo und herzlich willkommen zu einer neuen Sendung vom Missionswerk Mitternachtsruf, für Sie gelesen. Sie hören gleich den zweiten Teil der Broschüre mit dem Titel »Wie sich der Konflikt erklären lässt« von Norbert Lied. Seit den Terroranschlägen vom 11. September 2001 in New York und Washington ist nichts mehr so wie früher. Doch wie lässt sich der Konflikt der aktuellen Weltsituation erklären? Der Autor versucht, die derzeitigen Ereignisse biblisch-prophetisch zu beleuchten. Beim Hören dieser Sendung wünschen wir Ihnen gottesreichen Segen. Es liest für Sie Andreas Klimmer.

Der Konflikt aus dem Blickfeld biblischer Prophetie. Biblische Voraussagen haben sich in der Vergangenheit wunderbar erfüllt und werden sich auch in Zukunft erfüllen. So hat zum Beispiel der junge Prophet Sacharja rund 600 Jahre vor Christus geweissagt, dass der Herr Jesus auf einem jungen Esel reitend in Jerusalem einziehen und für 30 Silberlinge verkauft werden würde. Dies lesen wir in Sacharja 9, Vers 9, Matthäus 21, die Verse 4 bis 5, sowie Sacharja 11, Vers 12 und Matthäus 26, Vers 15. Sacharja schrieb auch über den guten Hirten, den Herrn Jesus, in Sacharja 13, Vers 7, Matthäus 26, Vers 31 und Markus 14, Vers 27, wie über den bösen Hirten, den Antichristen, in Sacharja Kapitel 11, Vers 16 und die folgenden. Weiter prophezeite er über den wiederkommenden jüdischen König und das messianische Friedensreich sowie über die Situation auf Erden unmittelbar vor der Wiederkunft Jesu Christi. Sacharja hat in seinen Visionen auch den endzeitlichen Konflikt der Nationen mit Israel vorausgesehen und sehr genau beschrieben. Der Herr prophezeite durch ihn in Sacharja 14, die Verse 2 bis 3, und ich versammle alle Nationen nach Jerusalem zum Krieg. Dann wird der Herr ausziehen und gegen jene Nationen kämpfen. Durch seine Aussagen erhalten wir einen Einblick, wie weit dieser endzeitliche Konflikt schon fortgeschritten ist. Was Sacharja voraussah, hat später auch Napoleon erkannt, denn er sagte, die Weltgeschichte wird nicht im Abendland, sondern im Morgenland entschieden werden. Der geistige Führer der radikal-islamischen Hamas-Bewegung, Scheich Ahmed Yassin, wurde da schon konkreter. Wir werden um Jerusalem den großen Weltbrand entflammen. Zur Zeit Sacharjas gab es den Islam noch nicht, denn die Offenbarungen Mohammeds wurden erst im 7. Jahrhundert nach Christus im Koran zusammengefasst. Und doch sprach der Herr schon mehr als 1200 Jahre vorher durch den Propheten Sacharja über diese Religionsgemeinschaft und ihre endzeitlichen Aktivitäten bzw. den Nahostkonflikt. Wir lesen in Sacharja 12, Vers 2, siehe, ich mache Jerusalem zu einer Taumelschale für alle Völker ringsum. Diese Völker ringsum sind die arabischen, sprich islamischen Länder. Die Terrorakte und Selbstmordattentate, das Verhalten der PLO und ihres Führers, ja der ganzen arabischen Welt gegenüber dem Judentum, kann man nicht anders erklären, als dass dies alles in einem Zustand der Verblendung geschieht. Die Mehrheit der Muslime fällt in einen Rausch des Hasses, wenn es um Jerusalem und Israel geht. Das ist für alle jene verständlich, die den Koran ein wenig kennen. Denn im Islam wird gelehrt, dass den Muslimen die Welt gehört und dass der Islam immer siegt und siegen wird. Nun lebt aber mitten im Meer der arabisch-islamischen Welt ein kleiner Staat, gegen den der Islam bisher 5 Kriege verloren hat. Und in der Folge mussten die Muslime 1967 schließlich Jerusalem abgeben. Das war für die Verfechter der islamischen Lehre ein unerhörter Schlag. Es konnte und durfte in ihren Augen doch nicht wahr sein, dass der Gott des Judentums stärker war als der Allah des Islam. Aber er war es und er ist es. Und genau daran entzündet sich der Hass immer wieder aufs Neue und darum soll Israel von der Bildfläche verschwinden. Denn der Staat Israel ist ein sichtbarer Beweis dafür, dass der Gott der Juden der wahre Gott ist. Gottes Verheißungen haben sich über Jahrtausende hinweg erfüllt. Das ist der Grund, warum die in alle Welt zerstreuten Juden ins eigene Land zurückgekehrt sind. Daran kann auch der ganze Hass des Islam nichts ändern. Jerusalem wird für die islamischen Länder im Nahen Osten zur Taumelschale für alle Völker ringsum. Die übrigen Nationen werden mehr und mehr in diesen Konflikt mit hineingezogen. Denn wir lesen in Sacharja 12, Vers 3, und es wird geschehen an jenem Tag, da mache ich Jerusalem zu einem Stemmstein für alle Völker, und alle Nationen der Erde werden sich gegen es versammeln. Die Tendenzen unserer Zeit laufen eindeutig in diese Richtung. Der terroristische Islam ist dabei, alle Völker in seinen Konflikt um Jerusalem hineinzuziehen.
So äußerte zum Beispiel der ägyptische Präsident Hosni Mubarak gegenüber dem britischen Premier Tony Blair, dass die Jerusalem-Frage den gesamten Planeten herausfordere. Der Nahost-Experte Peter Scholl-Latour sagte es treffender: Das Jerusalem-Problem scheint unlösbar. Es wird zu einer Frage des jüngsten Gerichts. Das Jerusalem-Problem scheint tatsächlich unlösbar zu sein, aber in Tat und Wahrheit ist es schon von Ewigkeit her gelöst. Genau das ist eben das Problem. Die tiefste Ursache des Konflikts liegt in der Zukunft. Wir lesen in Jesaja 2, die Verse 2 und 3, und es wird geschehen am Ende der Tage, da wird der Berg des Hauses des Herrn feststehen als Haupt der Berge und erhaben sein über die Hügel, und alle Nationen werden zu ihm strömen. Und viele Völker werden hingehen und sagen: Kommt, lasst uns hinaufziehen zum Berg des Herrn, zum Haus des Gottes Jakobs, dass er uns aufgrund seiner Wege belehre und wir auf seinen Pfaden gehen. Denn von Zion wird Weisung ausgehen und das Wort des Herrn von Jerusalem. Hier wird vorausgesagt, dass Jerusalem über alle Städte dieser Welt erhoben werden wird. Jerusalem zur Hauptstadt aller Völker werden wird. Die Völker in Jerusalem Orientierung und Weisung suchen und erhalten werden. Es kommt also die Zeit, wo Staatsmänner in Zion, sprich Jerusalem, Rat einholen werden, weil dort der Thronsitz des Herrn der Herren und des Königs der Könige sein wird. Gegen diese und andere Zusagen Gottes wütet Satan fürchterlich. Und er überträgt seinen glühenden Zorn auf alle, die er gegen Jerusalem und Israel vereinnahmen kann. Es ist von daher nicht verwunderlich, liebe Leserinnen und Leser, wenn auch ihr Glaubensleben vom Feind heftig angegriffen wird. Denn auch für sie gelten große biblische Verheißungen, die Gott an ihnen, in ihnen und durch sie erfüllen will. Außerdem wartet auch auf sie eine unaussprechlich wunderbare Zukunft. Kehren wir zur herrlichen Zukunft Jerusalems zurück, von der auch Jeremia prophezeite in Jeremia 3, Vers 17: In jener Zeit wird man Jerusalem den Thron des Herrn nennen, und alle Nationen werden sich zu ihr versammeln wegen des Namens des Herrn in Jerusalem, und sie werden nicht mehr der Verstocktheit ihres bösen Herzens folgen. Deutlich wird hier gesagt, dass Jerusalem der Thronsitz des Königs Israels, des Messias, Jesus Christus werden wird. Die Völker wegen des Namens des Herrn dorthin strömen werden. Die Nationen ihre Verstocktheit aufgeben werden. Folglich wird man da nicht mehr nach Mekka oder Lourdes pilgern, sondern nach Jerusalem, zur Stadt des großen Königs. Er wird von allen als der Herr anerkannt und im Gebet gesucht werden. Dazu möchte ich noch auf zwei Prophezeiungen Sacharjas hinweisen. Die erste steht in Sacharja 8, Vers 22. Wir lesen dort: Und viele Völker und mächtige Nationen werden kommen, um den Herrn der Heerscharen in Jerusalem zu suchen und den Herrn anzuflehen. Und Sacharja 14, Vers 9 und 10: Und der Herr wird König sein über die ganze Erde. An jenem Tag wird der Herr einzig sein und sein Name einzig. Das ganze Land wird sich verwandeln. Jerusalem selbst aber wird erhaben sein und an seiner Stätte bleiben. Die Nationen werden versuchen, Jerusalem von seiner Stelle zu drängen. Sie wollen es wie einen Laststein wegheben. Aber jeder, der das versucht, wird sich die Hände wundreißen. Denn Jerusalem wird erhaben sein und an seiner Stätte bleiben.

Satan, der Urheber des Konflikts. Wenn man von Satan oder dem Teufel spricht, begegnet man nicht selten einem überheblichen, mitleidigen Lächeln. Aber wie kann die Sünde denn sonst erklärt werden? Aus der Missgunst, Neid, Hochmut, Streit, Krieg, Blut und Tränen hervorgehen. Ist Sünde denn ein Produkt der von vielen für wahr gehaltenen Evolution? Oder war vielleicht die Ursuppe sauer? Nein. Vielmehr ist der Sündenfall eine tragische Tatsache. Dies kann man nachlesen in 1. Mose 3, Vers 1 und die folgenden. Wenn es Satans Zwecken dient, benutzt er sogar eine Schlange oder er nimmt die Gestalt eines Engels des Lichts an, wie uns 2. Korinther 11, Vers 14 sagt. Als Vater der Lüge, wie er in Johannes 8, Vers 24 genannt wird, verkündigt er durch seine Diener oft Halbwahrheiten, die sich bei näherem Hinsehen als ganze Lügen entpuppen. 2. Korinther 11, Vers 13 und Vers 15. Der Erzfeind Gottes kennt die Bibel in- und auswendig. Es ist ihm sehr wohl bekannt, dass Jesus Christus wiederkommt und dass damit seine Stunde geschlagen hat. Er weiß auch, dass er nur noch ein wenig Zeit hat. Daher ist er voll grimmigen Zorns. Dies beschreibt Offenbarung 12, Vers 12. Was tut er in seiner großen Wut? Er verfolgt die Frau, nämlich Israel, die das Kind, Jesus, geboren hat, sagt uns Offenbarung 12, Vers 13. Satan will die Wiederkunft Jesu mit allen Mitteln verhindern. Aber da er weiß, dass er im direkten Kampf gegen Gott und Jesus Christus keine Chance hat, versucht er es auf andere Weise. Er will jenes Volk auslöschen bzw. ihm jenes Land wegnehmen, auf das sich die Verheißungen über die Rückkehr Jesu beziehen. Die Wiederkunft des Sohnes Gottes ist nun einmal untrennbar mit der Existenz des jüdischen Volkes in seinem ihm von Gott zugesprochenen Land verknüpft. Denn die Bibel sagt in Sacharja 14, Vers 4, und seine Füße werden an jenem Tag auf dem Ölberg stehen, der vor Jerusalem im Osten liegt. Aus diesem Wort und aus dem biblischen Gesamtzusammenhang folgere ich, dass Jesus nur dann wiederkommt, wenn Israel sich im eigenen Land befindet. Satan ist der Gott und Fürst dieser Welt, der in den Kindern des Unglaubens sein Werk tut, sagt Epheser 2, Vers 2. Und zwar gegen die an Christus Glaubenden, an die Gemeinde Jesu. Und gegen diejenigen, auf die sich die Verheißungen über das irdische messianische Reich Gottes beziehen, nämlich Israel. Deshalb lesen wir im Epheserbrief in Kapitel 6, Vers 12, unser Kampf ist nicht gegen Fleisch und Blut, sondern gegen die Gewalten, gegen die Mächte, gegen die Weltbeherrscher dieser Finsternis, gegen die geistigen Mächte der Bosheit in der Himmelswelt. Unter Gottes Zulassung beherrscht Satan zusammen mit Armeen von Dämonen, den gefallenen Engeln, diese Welt bzw. alle Völker, die nicht zum Reich Gottes und nicht zur Gemeinde Jesu gehören. Durch diesen schrecklichen Weltbeherrscher inspiriert und verführt, wenden sich die Nationen gegen Israel und gegen alle, die vorbehaltlos an die Bibel glauben. Als Beispiel sei Frank Graham, der Sohn von Billy Graham, genannt, der kürzlich sagte, der Gott des Islam sei nicht der Gott der Juden und Christen. Allah sei ein anderer Gott und der Islam eine bösartige Religion. Zum Beweis zitierte er verschiedene Passagen aus dem Koran und erwähnte dabei das Vorgehen von Islamisten gegen Andersgläubige und unter anderem auch die Terroranschläge vom 11. September. Er wies darauf hin, die Flugzeugentführer und Selbstmordattentäter seien weder Christen noch Juden gewesen, sondern Menschen, die an den Koran geglaubt hätten. Wegen dieser klaren Stellungnahme hinsichtlich des Islam wurde Frank Graham von den Medien heftig angegriffen. Viele bisherige Förderer Grahams distanzierten sich von diesen Äußerungen, darunter auch Präsident George W. Bush. Wenn jemand die Wahrheit sagt, geht die ganze Hölle zum Angriff über.

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1: Sie hören nun wieder die gute Nachricht aus Gottes Wort. Unser Wochenvers steht in Jesaja 50, Vers 7. Aber der Herr, Herr, hilft mir. Darum werde ich nicht zu Schanden. Darum habe ich mein Angesicht dargeboten wie einen Kieselstein. Denn ich weiß, dass ich nicht zu Schanden werde. Das war unser Merkvers aus Jesaja 50, Vers 7.

Es gibt so viele hoffnungslose Fälle in dieser Welt, von der menschlichen Perspektive aus gesehen. Doch für Gott ist kein Fall hoffnungslos unmöglich. Im 1. Timotheusbrief Kapitel 1 lesen wir diese herrlichen Worte. Das ist gewisslich wahr und ein teuer wertes Wort, dass Christus Jesus gekommen ist in die Welt, die Sünder selig zu machen, unter welchen ich der Vornehmste bin. Aber darum ist mir Barmherzigkeit widerfahren, auf das an mir vornehmlich Jesus Christus erzeigte alle Geduld, zum Vorbild denen, die an ihn glauben sollten, zum ewigen Leben.

0: Herr Jesus, wenn ich versucht bin, aufzugeben und loszulassen, dann schicke mir bitte Brüder und Schwestern, die mir Mut und Zutrauen schenken, damit ich dir weiter nachfolge. Weiterklettern. Richard brauchte einen Anstoß. Und er bekam einen. Er kletterte mit seinem Freund Kevin, der das Seil sicherte, an einem Felsen. Erschöpft und zum Aufgeben bereit, bat Richard Kevin, ihn zu Boden zu lassen. Aber Kevin drängte ihn weiter und sagte, er sei schon zu weit gekommen, um aufzugeben. In der Luft baumelnd, beschloss Richard, es weiter zu versuchen. Erstaunlicherweise gelang es ihm, dank der Ermutigung seines Freundes, seine Kräfte zu bündeln und die Kletterpartie zu beenden. In der frühen Gemeinde ermutigen sich die Anhänger Jesu, gegenseitig ihrem Herrn weiter zu folgen und Mitgefühl zu zeigen. In einer von Unmoral durchsetzten Kultur appellieren sie leidenschaftlich aneinander, ein reines Leben zu führen. Römer 12, Vers 1, 1. Thessaloniker 4, Vers 1. Sie tun das, weil Gott sie dazu auffordert. Apostelgeschichte 13, Vers 15. Sie drängen sich gegenseitig, für den Leib Christi einzutreten. Römer 15, Vers 30. Den Menschen zu helfen, mit der Gemeinde verbunden zu bleiben. Hebräer 10, Vers 25. Und immer mehr zu lieben. 1. Thessaloniker 4, Vers 10. Durch seinen Tod und seine Auferstehung hat Jesus uns miteinander verbunden. Deshalb haben wir die Verantwortung und das Vorrecht, mit Gottes Hilfe unsere Mitgläubigen zu ermutigen, den Weg des Vertrauens und des Gehorsams ihm gegenüber zu Ende zu gehen. Der Bibeltext steht heute in 1. Thessaloniker 4, die Verse 1 bis 12.
1: Zum Schluss, liebe Brüder, bitten wir euch noch einmal im Namen von Jesus, dem Herrn, so zu leben, wie Gott es will und wie wir es euch gelehrt haben. Ihr richtet euch jetzt schon danach aus und wir ermutigen euch, es immer mehr zu tun. Denn ihr erinnert euch, was wir euch durch Jesus, den Herrn, gelehrt haben. Gott möchte, dass ihr heilig seid, deshalb sollt ihr nicht unzüchtig leben. Dann wird jeder von euch so leben, dass er Gott Ehre macht, nicht in zügelloser Begierde wie jene Menschen, die Gott nicht kennen. Betrügt nie einen anderen Bruder, indem ihr ihn übervorteilt, denn der Herr wird jede dieser Sünden vergelten, wie wir euch bereits gesagt haben. Gott hat uns dazu berufen, heilig zu leben und nicht ein unreines Leben zu führen. Wer sich weigert, danach zu leben, der missachtet nicht etwa menschliche Vorschriften, sondern er lehnt Gott damit ab, der euch seinen Heiligen Geist geschenkt hat. Was aber die Liebe unter den Gläubigen betrifft, so brauche ich euch nichts darüber zu

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Seien Sie recht herzlich gegrüßt zu unserer Sendung BBN Bibelstunde mit Pfarrer Winrich Schäffbuch. Heute sind wir wieder im Epheserbrief und da im zweiten Kapitel die Verse 1 bis 10. Das neue Leben als Geschenk der Gnade. Und dies ist eine zweiteilige Reihe. Hören Sie heute Teil 1.

0: Jetzt sind wir beim Epheserbrief, Epheser 2. Ich war wieder sehr begeistert, wie schön der Epheserbrief ist. Man ist ja manchmal blind und hat es dann irgendwo auf die Seite gelegt. Ich hatte bei mir so eine Erinnerung, der Epheserbrief sei etwas Schwieriges, etwas schwer Verständliches. Das stimmt ja gar nicht. Er ist ein Brief, der ungemein gefüllt ist. Also, jetzt muss ich Ihnen mal auch noch was sagen. Bei Theologen gibt es ja immer wieder eine Behauptung, die Paulusbriefe wären nicht alle von Paulus geschrieben. Und wenn man dann Theologen sagt, ja warum eigentlich? Dann sagen sie, die Briefe seien so grundverschieden. Nun, die Briefe, die ich an meine Frau schreibe und die Briefe, die ich an meine Kinder schreibe, sind auch sehr verschieden, wenn man die miteinander vergleicht. Und die Briefe, die ich Ihnen schreibe, sind nochmal anders. Also, deswegen ist es gar kein Wunder. Natürlich sind sie von Paulus. Sie verstehen die ganzen Briefe nur von dort her. Und ganz abgesehen davon, das geht ja auf die erste Christenheit zurück. Lassen Sie sich nie von so einem Kohl einwickeln. Das ist ein Unsinn. Natürlich ist das gerade die Situation des Paulus in der Gefangenschaft. Und zwar der Paulus, den muss man immer vor sich sehen, in dieser Stadt Ephesus, wo er ja den Kampf hatte mit diesen okkulten Zauberzeichen der Diana. Die Diana war die Artemis mit ihren 50 Brüste, da, so wie es im Lexikon dargestellt ist. Die Artemis in Ephesus war ja in einem riesen Tempel aufgebaut, der zu den Weltwundern gehörte. Und dort gab es eine Christengemeinde und der schreibt der Paulus. Und jetzt ist jedes Wort nur von dort her verständlich. Er zeigt ihr zuerst den Hintergrund, dass Gott, der ewige Herr, durch seinen Sohn Jesus in Ephesus, in dieser Heidenwelt, etwas gewirkt hat. Und dann schließt er im 6. Kapitel, seid stark in dem Herrn und in der Macht seiner Stärke und steht in der Auseinandersetzung. Und die kam ja. Und wenn man heute nach Ephesus kommt, dann ist man betroffen, weil alles in Trümmern liegt. Und da gab es früher, schon im 4. Jahrhundert, eine große Christengemeinde noch, die Johanneskirche, da steht die Ruine da, heute ist nur noch Moslems, Türken dort. Und jetzt lesen wir Kapitel 2, Vers 1 bis 10. Auch ihr wart tot durch eure Übertretungen und Sünden, in denen ihr früher gelebt habt nach der Art dieser Welt, unter dem Mächtigen, der in der Luft herrscht, nämlich dem Geist, der zu dieser Zeit am Werk ist in den Kindern des Ungehorsams. Unter ihnen haben auch wir alle einst unser Leben geführt, in den Begierden unseres Fleisches und taten den Willen des Fleisches, unter Sinne und waren Kinder des Zorns von Natur, wie auch die anderen. Aber Gott, der reich ist an Barmherzigkeit, hat in seiner großen Liebe, mit der er uns geliebt hat, auch uns, die wir tot waren in den Sünden, mit Christus lebendig gemacht. Aus Gnade seid ihr selig geworden. Und er hat uns mit auferweckt und mit eingesetzt im Himmel in Christus Jesus, damit er in den kommenden Zeiten erzeige den überschwänglichen Reichtum seiner Gnade durch seine Güte gegen uns in Christus Jesus. Denn aus Gnade seid ihr selig geworden, durch Glauben und das nicht aus euch, Gottes Gabe ist es. Nicht aus Werken, damit sich nicht jemand rühme. Denn wir sind sein Werk, geschaffen in Christus Jesus zu guten Werken, die Gott zuvor bereitet hat, dass wir darin wandeln sollen. Beim Lesen haben wir deshalb Schwierigkeiten, weil wir alle heute flüchtig lesen. Wie lange brauchen Sie zur Morgenlektüre der Zeitung? In 4 Minuten ist man durch, dann weiß man, was in Nahost läuft und wie die Börsenkurse stehen und wie das Wetter wird und alles, dann fliegt man so durch. Die haben ja früher ganz anders gelesen. Die haben auch nicht so viel geschrieben, aber was sie geschrieben haben, haben sie anders gelesen. Die haben auch laut gelesen. Das ist eine ganz große Hilfe, wenn Sie langsam und laut lesen. Ihr Memorierer merkt ja das sowieso beim Lernen, aber es war so schön auch in der Geschichte beim Kämmerer aus dem Mohrenland, der dafür Philippus bekehrt wird. Apostelgeschichte 8. Der fragt ja, verstehst du, was du liest? Und es ist nur so erklärt, dass er laut vor sich hin las. Das hätte er ja nicht gewusst. Er sagt, er liest ja Bibel. Also man hat damals laut gelesen. Das ist ein ganz großer Tipp und würde uns vor vielem flüchtigen Lesen bewahren. Wir brauchen das flüchtige Lesen, sonst kommen wir nicht mehr durch. Schau mal, schön, wenn man 2 Stunden Buch mit 200 Seiten durchlesen kann. Man so drüber fliegen, weiß, was drinsteht. Manche Bücher lohnen auch nicht, dass man sie gründlicher liest. Aber es ist schön, wenn beim Bibellesen jetzt jedes Wort auf die Goldwaage liegt. Also, um was geht's jetzt? Die große Wende, die eintritt, wenn ein Mensch zum Glauben kommt. Jetzt muss ich Ihnen ein paar Beispiele erzählen. Für uns ist es ja immer nie richtig bewusst, wenn wir aus christlichen Traditionen kommen. Eigentlich ist das das Schwierigste. Man kommt aus geprägten Verhältnissen und dann ist man nicht mehr imstande, Christus Jesus zu sehen. Denn man sieht bloß seine Eltern und mit denen hat man eben Streit gelebt. Man ist in der Spannung, der christliche Glaube ist belastet. Habt ihr das gehört bei 40-jährigen Leuten, wenn man sagt, möchte ich einladen in die Gemeinde? Oh, wir haben als Kinder keine bunte Kleider anziehen dürfen. Oder der Religionslehrer hat mir eine gewischt, gell? Das ist einfach, sobald die christlich hören, interessant, sie denken nie dran. Deshalb bitte ich Sie immer, reden Sie mit den Leuten nicht dauernd von Kirchen, wenn Sie Pfarrer sagen, das schlimmste Vogelscheuche für die meisten Leute. Die haben immer schlechte Erfahrungen. Irgendwas war da, hat irgendwas abgeschlagen, da war böse, war so finster oder irgendwas. Immer schlechte Erlebnisse. Oder denken Sie bei Kirche an der Petersdom oder an Kirchensteuer, immer eine negative Erfahrung. Und das größte Erlebnis ist ja, wenn Menschen Jesus entdecken. Wir sollten ganz stark darauf achten, sagen, Leute, von der Kirche wollen wir jetzt gar nicht reden. Ich mache da manchmal ein paar flotte Sprüche und sage, ach Kirche, da könnte ich Ihnen auch manches kritisch erzählen. Mir geht's um Jesus. Das hat mich fasziniert. Der hat in meinem Leben eine Wende erreicht, seitdem er der Herr meines Lebens ist. Über den Punkt sollten wir reden. Das ist missionarisches Gespräch. Und der Paulus sagt, ihr in Ephesus, wisst ihr eigentlich, was damals passiert ist, als ihr Jesus als euren Herrn angenommen habt? Die meisten Leute, die heute sich christlich nennen, die sagen, ich bin doch Christ. Aber sie haben Jesus nie angenommen. Er ist auch nie Herr ihres Lebens. Sie sind nicht mal im Glauben klar, was sie wollen. Und da liegt eigentlich die große Not in unserer Kirche drin. Sie finden dann immer wieder, das sind ein paar geisteskranke Leute, die da immer so drängen, dann so einen missionarischen Fimmel. Das muss bei denen irgendwo in ihre Chromosome komische Anordnung sein, religiöse Spleen oder was haben die. Aber die verstehen gar nicht, dass wir etwas erleben mit Jesus. Dass wir sagen, auf vieles könnten wir verzichten, aber Jesus ist die Mitte unseres Lebens. Warum? Wir waren tot ohne Jesus. Wir waren tot. Von wegen. Für der Paulus ist beim Toten nicht interessant, jetzt, da denkt er jetzt nicht bloß an einen Leichnam, der da liegt mit eingefangenen Wangen oder gar der schon in der Verwesung ist als Leichnam, sondern er sagt, im Grund ging von diesem Leben nichts Neues mehr aus. Oder ein anderes Beispiel, warum das bei dem Paulus so wichtig ist mit Tod. Ein Mensch, so wie wir ihn treffen, der kann für göttliche Dinge gar nichts entwickeln, weil er abgestorben ist. Dem erzählen Sie was, was Sie erfüllt, und der kann das nur einordnen und sagen, ja, da gibt es so Esoterik und da gibt es so einen Buddhismus und Islam. Aber er ist taub für Gottes Stimme, so wie wenn Sie schwerhörig sind, da kann einer neben Ihnen brüllen und sagen, irgendwas ist da, um Sie verfolgen das nicht. Oder wie ein Blinder die Farbe nicht sieht. Da können Sie nur so schön sagen, da hängen schöne Bilder an der Wand, da sagt er, aha, wenn er höflich ist. Aber er versteht nicht, was Sie sagen, er kann es nicht sehen. Paulus meint mit dem Tod also, dass die Organe abgestorben ist. Der Paulus nennt es im Korintherbrief so, der natürliche Mensch vernimmt nichts von der göttlichen Welt. Er kann überhaupt nur was vernehmen, wenn der Geist Gottes in ihm wirkt. Und in uns muss Gott erst eine Vorbereitung schaffen, dass wir überhaupt offen werden für göttliche Dinge. Darum ist also wichtig, dass Sie Leute nicht bombardieren mit frommen Sprüchen, sondern dass Sie auch für Menschen beten. Denn Gott muss dazu erst den Riegel wegschieben und muss den Geist, das Verständnis wecken, dass überhaupt etwas begriffen werden kann. Das ist wie wenn mir einer was von Physik erklärt, da sage ich auch, ah ja, ja, ist klar, aber ich verstehe überhaupt nichts. Das raus immer rüber, wenn mir das fehlt, die geistige Kapazität dafür, um das Ding zu verstehen. Das ist eine fremde Welt. Ihr wart tot, also das Erkennen war tot, das Wissen war tot und das Fühlen für Gott war tot. Dass auf der irdischen Ebene die Leute gegessen haben, getrunken haben, ist ganz klar. Ich vergleiche das so gerne. Bei Beispielen ist immer wieder so, dass man vielleicht Beispiele nimmt, die man auch wiederholen darf. Das ist ja auch für Sie Hilfe, sagen, die kann ich dann wieder anwenden. In dem Roman vom Kasak. Der schildert ja die Stadt hinter dem Strom. Im Grund ist es ein Blick in die Welt der Hölle. Wie sieht das dort in der Hölle aus? Und da schildert er, dass die Menschen unentwegt tätig sind. Tätig, ohne Unterlass. Aber je mehr sie den dicken Roman von Kasak lesen, lesenswert, ist das erschütternd. Die Leute gehen zum Friseur und lassen sich die Haare schneiden. Und die Haare werden geschnitten. Und dann lassen sie sich die Nägel richten und dann lassen sie sich undulieren und dann lassen sie sich parfümieren und dann gehen sie weg. Und hinten kommen sie zur Tür raus, kommen sie wieder rein und sagen, ich brauche einen Haarschnitt. Im Grund die Nichtigkeit ist so furchtbar in dem Buch. Dauernd, die Menschen machen dauernd das Gleiche. Da ist ein alter Rechtsanwalt und der kommt und da hat er seine Gerichtsakten und sagt, und da muss ich noch auf den Paragraph 712, da muss noch der B-Abschnitt und dann macht er seinen Prozess und ich lege nochmal Berufung ein und Tag und Nacht geht das auf und hört nicht mehr auf. Bis endlich seine ganzen Akten in einem Berg von Asche und Staub zerfallen. Nichtig.
1: nichtig, was sie tun.
0: Oder das Tollste ist ja bei dem Kasak in der Schilderung der Stadt hinterm Strom, wie da eine große Fabrik läuft. Und da wird Kunststein hergestellt, also so Terrazzo-Platten, wie sie ihre schönen Treppen im Treppenhaus haben. Die Steinplatten, die so marmoriert aussehen. Und die werden dort aus Stein gemacht. Und da ist eine Betriebsführung und der Betriebsleiter erklärt das und sagt, so ganz tolle Technik, wir machen das alles vollautomatisiert und da brauchen wir bloß noch wenig Arbeit. Und da fahren diese Loren und die kippen den Sand da rein und da kommt der Zement und da wird es geschliffen und da kommen die fertigen Platten hinten wieder raus. Und dann sagt er, und jetzt muss ich euch noch ein Clou zeigen. Das Tollste ist, wir haben das kombiniert mit einer ganz an der neuen, modernen Fabrikanlage. Wir haben hinten, wo die Platten rauskommen, fahren die sofort mit der nächsten Lore weiter und kommen dort in ein Werk und dort werden die gleichen Platten wieder zertrümmert. Bis sie wieder ganz klein sind, da werden sie wieder getrennt und dann wird der Sand und dann wird er hinten und da geht es eine Eisenbahn und die fahren hinten wieder rum, da werden sie vorne wieder reingefahren, werden wieder neu zu Platten gemacht. Im Grunde die Nichtigkeit des Lebens wird gezeigt, wenn man das liest. Das sind ja nur Beispiele und Bilder, sagt man genau, es ist doch in unserer Welt unheimlich viel nichtig. Die in der Kantine, die essen mit Heißhunger, essen und kaum haben sie gegessen, stellen sie hinter der Schlange wieder an, hohlwangig und sagen, ich brauche wieder Essen. Und es kommt nie zu einer Sättigung. Und er will damit sagen, das ist eigentlich die Nichtigkeit des Menschen, dass er an, die Hölle ist schon hier in dieser Welt. Ich tue etwas, aber was ich tue, ist gar nichts Bleibendes, gar nichts Wirkendes, gar nichts Fruchtbringendes. Und das meint dieses Wort Tod. Darum, wenn ich das Wort Tod höre, sage ich, ich bin doch nicht tot. Ich kann doch Sonntagmorgens noch Fußballfeld 12 Tore schießen und ich kann durch den Wald stürmen und joggen und ich kann doch, was weiß ich, noch krieg noch die große Felge hin oder was, Bauchumschwung oder so. Aber er meint doch Tod für Gott. Das Wirken meines Lebens hat nichts ausgetragen. Die Leute in Ephesus waren tätig, aber es war für Gott nichts Bleibendes. Was blieb aus dem alten Rom? Kultur, Ruinen. Und jetzt ist wichtig, was hat sich denn verändert durch die Bekehrung? Betrafen Künstler und die haben uns erzählt, wie sie zum Glauben kamen. Vor 12 Jahren, völlig weg, nicht mal aus einer christlichen Tradition, sondern einer fremden Religion aufgewachsen. Und dann durch verschiedene Zeugen mitgenommen worden und alles auf Rot gestellt, immer was Ohren zugehalten, wenn es irgendwas Christliches gab. Davon will ich nichts, ich will mit diesen Kathedralen und mit den Popen und nichts zu tun haben. Und irgendwo in einer Versammlung, ein Nichtpfarrer redet von Jesus. Und das hat den Mann so gepackt, zuerst die Frau, dann den Mann, und haben sie in einer konkreten Not gebetet und haben an demselben Abend sich dem Herrn Jesus verschrieben. Und das war jetzt so schön, wo wir mit denen zusammen waren, wo die erzählt haben, sagen, jeder Tag, und wir können, wenn wir im Auto sitzen, bloß mit ihm reden und wir sagen zu Gott jetzt einfach bloß nur Papa, so ist er unser lieber Vater und wir sind so vertraut mit ihm und wir leben mit ihm und wir sehen seine Wunder und wir erfahren seine Nähe. Auf einmal ist das Leben sein, wir können es uns überhaupt nicht mehr vorstellen, wie wir vorher gelebt haben. Das ist für uns so eine Revolution, wir leben in einer ganz anderen Intensität. Jeder Tag, auch das Schwere meines Lebens hat einen Sinn, ich kann es nehmen aber ich kann jedem Augenblick einen Sinn abgewinnen. Ich lebe es mit Jesus und für ihn und will ihm dienen. Und das sind keine Leute, die in einem christlichen Dienst stehen, sondern die in einem weltlichen Beruf stehen. Aber die sagen, ich lebe jetzt für ihn und mein Leben soll ein Lobpreis Jesus sein. Und wir müssen uns immer wieder klar machen, um diese Wende geht es, dass ich Christus wirklich annehme. Ein Missverständnis wäre, wenn wir nachher dran kommen noch, ja, gibt's dann keine Sünden mehr im neuen Leben. Doch leider gibt's die auch noch. Wir waren tot in Übertretungen und Sünden, leider, solange dieser Leib uns anhängt, haben wir immer noch damit zu kämpfen. Aber die überwältigende neue Art ist doch, dass ich jetzt die Herrschaft Christi in meinem Leben erfahren habe und ihm nun diene. Ich habe mir auf meinem Zettel notiert, Ihnen einfach noch mehr so Geschichten zu erzählen, aber die Zeit ist jetzt um. Wenn Sie einfach mal Lebensbilder drauf betrachten, Wesley, der aus frommer Tradition kommt und später sagt, er war schon Missionar gewesen. Aber die entscheidende Wende seines Lebens erst erfahren, wie er sein Leben wirklich in die Hand Jesu warf. Er sagt, jetzt soll Jesus mein Herr sein. Und ich will nicht mehr mit meinen frommen Taten leben. Hier beschreibt uns Paulus in Vers 2, wie wir früher gelebt haben nach der Art dieser Welt. Nach der Mode dieser Welt. Ist ja für uns immer leicht zu erklären, wenn wir etwa junge Leute haben, morgen Abend im Jugendbibelkreis. Und die kommen zum Glauben, dann sagen die Eltern oft zu Hause, ja hör mal, du brauchst nicht alles glauben, was die da sagen, die Hofacker Gemeinde. Und da sagen die Eltern vielleicht, das kommt ja häufig vor zu einem Mädchen, also eigentlich unnatürlich, jetzt bist du 15 und hast noch keinen Freund. Er sagt, ja, die andere habe ich eigentlich auch noch keinen. Er sagt, ja, hast du nichts dabei? Die Mode der Zeit, die wird wahrscheinlich sagen, es ist überhaupt nichts dabei, dass ihr miteinander in Urlaub geht. Auf dem sexuellen Gebiet sagt man, ja, also wir haben eine andere Mode. Christen leben anders, aber doch nicht bloß dort. Es ist ja interessant, dass wir von einem neuen Denken erfüllt sind. Und wir sollten aufpassen, dass wir nicht das sexuelle Gebiet jetzt nehmen. Sondern dass wir in allem, im Umgang miteinander, nicht fragen, wie leben die anderen Leute, sondern wie lebt man heute mit Jesus? Wie macht man das? Wie sieht das aus? Urlaub und Freizeit, Essen und Trinken, sich freuen, Feste feiern, nicht nach der Art dieser Welt. Dass das eine Spannung ist mit der Welt, dass wir da vielleicht oft auch ein bisschen anecken, da wollen wir vorsichtig sein, aber wir wollen uns gar nicht mehr nach der Art dieser Welt ausrichten, dass wir eine andere, eigene Denkweise haben, ist klar, wir leben eine Alternativkultur. Und das ist richtig schön, wenn wir auch in dieser Zeit wieder Mut hätten, als Christen eine andere Kultur zu leben. Sagen, in vielem können wir den Lesestoff nicht mehr so benutzen, wir können auch nicht alle Fernsehprogramme einfach konsumieren, wir können auch nicht einfach alles Denken übernehmen, wir müssen alles an Christus neu ausrichten. Da, wo er Herr meines Lebens geworden ist. Der Geist, der in dieser Zeit am Werk ist. Ich habe da zufällig so heilige Lektüre gelesen, Apothekerzeitung. Und da war ich doch interessiert, dass da bei der Buchbesprechung gleich ein Buch drin ist, Esoterik vom Studienrat, der da also sagt, wie man richtig Tarot nimmt und richtig pendelt und wie man das alles mit dem Geistheiler heute lebt und so. Das werde mehr und mehr Verbreitung finden. Das ist in der Zeitung auch dann gestanden, man müsste natürlich wissen, auf was man sich da einlasse. Das hätte auch Gefahren dabei, es wurde doch noch so in der Besprechung erwähnt. Aber ich meine, das hat heute weite Ausstrahlung der Geisterzeit. In vielen Gebieten, dass wir immer wieder sagen müssen, sie müssen sich auch fest anschließen in der Gemeinschaft. Es geht nicht, dass sie allein sind. Sie müssen Freunde haben, mit denen sie reden können, sie seelsorgerlichen Kontakt haben, dass sie auch Probleme besprechen können. Und Paulus spricht ja immer vom Zorn Gottes. Auch ein Wort, das ja heute in den Predigten nicht mehr vorkommen darf. Ein Bibelwort, das für den Paulus ganz wichtig war. Diese Welt steht unter dem Zorn Gottes. Nicht nur der Saddam Hussein, sondern auch unser Stuttgart steht unter dem Zorn Gottes. Unsere Bundesrepublik steht unter dem Zorn Gottes. Es ist nicht so, dass wir mit dem lieben Gott versöhnt sind, durch das, dass er uns die Mauer niedergerissen hat. Sondern unser Land liegt unter dem Zorn Gottes. Und nicht nur, weil Kinder abgetrieben werden, sondern weil maßloses Unrecht geschieht, wie Sodom. Ich habe das gesehen, sagt der Herr, oder wie beim Noah bei der Sintflut. Es reut mich, dass ich Menschen geschaffen habe. Der Zorn Gottes ist entbrannt. Dabei ist Gott nicht ein zorniger Gott, wie so wir manchmal, wenn wir rot anlaufen und dann irgendwo blindwütig reagieren, sondern Gott ist voll unermesslicher Geduld. Und doch ist er einer, der das Böse hasst und die Lieblosigkeit hasst und das Gemeine hasst. So wie uns ein heiliger Zorn überkommt, wenn wir etwas Fieses sehen. Es geht doch hinaus, aber es geht doch nicht. Wenn Sie dann in Ihrer Nähe erleben, da handelt einer wirklich schuftig. Wie reagieren Sie, wenn Sie sehen, dass irgendein junger Kerl mit 14 einer alten Frau auf den Boden stürzt und eine Handtasche wegreißt? Das gibt's doch nicht! Ich werde doch hinstehen! Ich werde doch eintreten für das Schwache! Ist doch irgendwo, muss doch der Zorn entbrennen. Ist doch was Rechtes, dass ich für die Wahrheit eintrete. Und wer dann sagt, ja, wir wollen doch nicht zornig sein, das hätte uns wohl angestanden, zornig zu sein, wenn Juden vernichtet werden. Verstehen Sie, wir wollen doch am Unrecht wach werden, dass Gott ein zorniger Gott ist, der Sünde heimsucht. Er tadelt auch das Unrecht unserer Zeit.

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Das neue Leben als Geschenk der Gnade.

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1: Sie hören nun wieder die gute Nachricht aus Gottes Wort. Unser Wochenvers steht in Jesaja 50, Vers 7. Aber der Herr hilft mir. Darum werde ich nicht zu Schanden. Darum habe ich mein Angesicht dargeboten wie einen Kieselstein. Denn ich weiß, dass ich nicht zu Schanden werde. Das war unser Merkvers aus Jesaja 50, Vers 7.

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1: Gott und Weltmensch, was hat er für ein Gewissens zu tun? Der fragt, was ist nützlich? Weltmensch fragt, was ist nützlich? Nee, was ist prophetlich? Und dann macht er das. Sind Sie aber in die Gewalt dessen gekommen, der am Kreuz uns erkauft hat? Hat er Sie von Sünde und Welt errettet? Da gibt es Gewissensfragen. Und das Erste, was hier deutlich wird, selbst Elisa nimmt uns auf die Entscheidung nicht ab. Zweitens, Elisa ist überzeugt, dass es im Leben eines jungen Christen auch Entwicklungen gibt. Er lässt dem Mann Zeit. Wenn er jetzt noch mit dem König in das Haus Rimmons gehen will, dann gehe ruhig. Es wird der Augenblick kommen, ist Elisa völlig klar, wo es einfach nicht mehr kann. Wo es einfach nicht mehr kann. Und sehen Sie, ich glaube, dass es so ist, dass der Elisa hier unheimlich seelsorgerlich handelt. Man kann da von einem jung bekehrten Christen nicht einen völlig geheiligten Christenstand verlangen. Ich denke das so oft hier in meinem Weihraum. Da habe ich viele junge Kerle, die wenig Anfang gemacht haben, die Liebe zu Jesus haben. Und wenn aber irgendein Weltmensch hier reinkommt, sagt er, Mensch, da geht aber hier zu, so sonntags, da sind so 600, 700 Kerle auf dir, wissen Sie, das geht aber hier zu, können das junge Christen. Man muss ihn auf Zeit lassen. Ne? Denken Sie mal, die unter Ihnen, die sich bekehrt haben. Was haben Sie seit Ihrer Bekehrung für eine Entwicklung durchgemacht? Wie hat man da Ihr Weg gemacht? Und der Geist Gottes hat uns gestraft und zurechtgebracht. Das sind doch Entwicklungen. Wir haben es doch mit einem lebendigen Herrn zu tun, der uns erzieht und führt. Christentum ist doch nicht eine Maschine, in die man reingeworfen wird und dann arbeitet sie nach Takt. Sondern wir haben das doch Ich-Du-Beziehung, das hat mit dem Herrn zu tun, der an mir arbeitet. Und da hat der Elisa gar nicht die Lust, große Vorschriften zu machen. Du bist in die Hand des Herrn gekommen, na Ehemann. Er wird dich leiten. Er wird dich erziehen. Er wird den richtigen Rat geben. Er wird dich führen. Ihm befehle ich dich an. Wundervoll. Er überlässt den Ehemann, sein geistliches Kind, nun diesem Herrn. Was gehört er für ein Glaube dazu, ja? Was gehört da für ein Glaube dazu? Ich sehe manchmal so jung bekehrte Burschen, denke, was soll es euch werden, wenn ihr euch nicht mehr in der Hand habe, ne? Dass man sie dem Herrn überlässt. Er wird sich schon um seine Schafe kümmern. So. Jetzt genug zu diesem Punkt. Ich muss noch ein Wort sagen zu diesem schönen Gruß des des Elisa. Geh hin mit Frieden. Das steht hier in Vers 19. Und er sprach zu ihm, zieh hin mit Frieden. Das hat die Bibel schöne Grüße. Wenn man so unsere Grüße ansieht, Mahlzeit, dann frage ich mich, was heißt das eigentlich? Was heißt das eigentlich? Ne? Das ist ein schöner deutscher Gruß, Mahlzeit. Moin. Was heißt, übermoin sagt. Was heißt moin? Verstehen Sie, wenn man unsere Grüße ansieht, was ist das für ein entleertes Geschwätz? Nicht? Ein entleertes Geschwätz. Ich lasse neulich einen Artikel, dass die Teenagers, dieses junge Volk zwischen 10 und 20, nur noch Vokabeln sprechen, völlig entleerte Vokabeln, feste Formen, ne? Das ist so, ne? Die Sonntag habe ich eine blaue Krawatte angehabt, hat einer schon blaue Krawatte, blau ist keine Farbe, blau ist ein Zustand. Verstehen Sie, ihr könnt nur noch denken in festen Kategorien, ne? Verstehen Sie, da löst eine die andere ab. Und zu diesen Entleerungen unserer Sprache gehört also auch unter Grüße. Die Bibel hat so gefüllte Grüße. Zieh hin mit Frieden. Natürlich komisch, wenn ich jetzt mich von Ihnen verabschiede, nachher ziehe ich mit Frieden, aber schön wär's doch, ne? Ist was drin? Zumal nun von dem Propheten. Nun zumal von diesem Propheten. Er meint was damit. Na, Ehemann, du hast dich aufgelehnt gegen lebendigen Gott. Sie erinnern sich an die Geschichte vorher. Du bist ihm gehorsam geworden. Er hat sich über dich erbarmt. Du hast einmal begriffen, was Gnade ist. Du hast an ihn geglaubt. Und bist sein Eigentum geworden. Du bist im Frieden mit Gott. Jetzt bleib in diesem Frieden stehen. Meine Freunde, es geht mir manchmal so, dass wenn ich in eine schöne christliche Versammlung komme, eine richtige, dass man etwas spürt vom Frieden Gottes. Wie gestern Morgen so ein bisschen tumultuarischen Vormittag. Und dann hatte ich zwischendurch einen Vortrag an einer kleinen Sekretärkonferenz in CVN. Und aus ziemlichem Trubel und dem Lärm der Stadt geriet ich nun in das Zimmer rein. Die waren noch in der Bibelarbeit. Und da kam ich gerade recht zur Gebetsgemeinschaft. Sitzen auf einmal mitten in dieser Großstadt im Lärm so 20 junge Männer und ihre Frauen beieinander und haben Gebetsgemeinschaft. Ich kann Ihnen gar nicht sagen, wie in dem Augenblick etwas fühlte von dem Frieden Gottes, der in der Gemeinde regiert. Das spürt man nicht. Das ist eine Realität. Ich weiß, da stehen manche auf und sagen, es soll auf Gefühl nichts geben. Gut, der wirkt aufs Gefühl, aber was heißt, hier bin ich etwas, auf einmal stieß ich wieder auf etwas, was Wirklichkeit ist, der Friede Gottes in der Gemeinde Jesu Christi. Und meine Freunde, zieh hin im Frieden, heißt Naeman, jetzt bleib in diesem Frieden auf deiner Reise und bleib in diesem Frieden, wenn du im Generalstabsgebäude in Syrien sitzt und bleib in diesem Frieden, wenn du ins Haus Rimmon gehst. Eingehüllt Frieden Gottes. Das Wesen der Kinder Gottes. Seitdem Jesus mir Vergebung der Sünden geschenkt hat, ist das möglich. Frieden mit Gott, das einem einhüllt, in ganz schrecklichen Ereignissen vielleicht, in Notstunden, dass er mich einhüllt, dass er mich bewahrt in Versuchungsstunden. Sieh im Frieden. Aber nun müssen wir weiterlesen. Ich wollte eigentlich die nächste Geschichte noch und 2. Könige 5, Vers 19. Und er sprach zu ihm, zieh ihn mit Frieden. Und als er von ihm weggezogen waren, feldwegs auf dem Lande, gedachte Gehasi, der Diener Elisas, des Mannes Gottes, siehe, mein Herr hat diesen Syrer Naeman verschont, dass er nichts von ihm genommen hat, das er gebracht hat. So wahr der Herr lebt, ich will ihm nachlaufen und etwas von ihm nehmen. Das war ein geschäftsüchtiger junger Mann, nicht wahr? Der verstand sich auf seinen Vorteil. Also jagte Gehasi dem Naeman nach. Und da Naeman sah, dass er ihm nachlief, stieg er vom Wagen ihm entgegen. Erinnern Sie sich, wie er vorher wütend war und gar nicht absteigen wollte im Haus der Elisa. Er hat es absteigen gelernt. Es geht ihm jetzt ganz leicht. Er steigt sogar vor Gehasi ab. Er hat es gelernt, das runtersteigen. Der trainiert drauf. Die Christen lernen absteigen. Permanent. Glauben Sie das. Wer Erfahrungen mit Gott gemacht hat, der lernt absteigen. Brauche ich nicht länger zu erklären, nicht? Stieg er vom Wagen ihm entgegen und sprach, steht es wohl? Er sprach, ja. Aber mein Herr hat mich gesandt und lässt dir sagen, das war die erste Lüge. Er hat mich gesandt. Und lässt dir sagen, siehe, sind zu mir gekommen vom Gebirge Ephraim zwei Jünglinge aus der Prophetenkinder. Das war die zweite Lüge. Gib ihnen ein Zentner Silber und zwei Feierkleider. Das ist die dritte Lüge. Naeman sprach, nimm lieber zwei Zentner. Und er nötigte ihn und band zwei Zentner Silber in zwei Beutel und zwei Feierkleider und gab zwei in seiner Diener, die trugen es vor ihm her. Das war natürlich Gehasi nicht ganz recht. So auffällig wollte er die Geschichte nun wieder nicht haben. Und da er kam an den Hügel, nahm er es von ihren Händen und legte es beiseite im Hause und ließ die Männer gehen. Und da sie weg waren, trat er vor seinen Herrn. Und Elisa sprach zu ihm, woher Gehasi? Er sprach, dein Knecht ist weder hierher noch daher gegangen. Ich höre förmlich so meine Bäuche, diese Art. Was ist denn los? Gar nicht. Weder da noch dort gewesen. Aber sprach zu ihm, ist nicht mein Herz mitgegangen? Da der Mann umkehrte von seinem Wagen dir entgegen, war das die Zeit, Silber und Kleider zu nehmen, Ölgärten, Weinberge, Schafe, Rinder, Knechte und Mägde? Aber der Aussatz Naemans wird dir anhangen. Und deinem Samen ewiglich. Da ging er von ihm hinaus, aussätzlich nicht. Meine Freunde, lassen Sie mich noch ein paar Dinge hinweisen. Wollen Sie mal eben hineinsehen, in Vers 20. Siehe, mein Herr hat diesen Naeman verschont. So wahr doch herrlich. Ich will ihm nachlaufen. Sagt dieser Schwindler Gehasi. So wahr der Herr lebt. Ich will ihm nachlaufen. Das war eine Form, die ging ihm fix vom Mund. So wahr der Herr lebt. Hat er sich nichts beigedacht. Man kann in der Nähe von Propheten die Prophetensprache lernen und sie gewandt sprechen, ohne dass auch nur ein bisschen was dahinter steht. Man kann der Bibel schon im Weihlaus verkehren und lernt die christliche Sprache sprechen, ohne dass auch nur eine Bohne von Wirklichkeit dahinter ist. Es lässt sich wirklich lernen. So wahr der Herr lebt. Hat er gelernt. So sprach der Prophet. Und das sagt er im Moment, wie er entschlossen ist, ins Angesicht Gottes in einen großen Schwindel zu unternehmen. So wenig denkt er sich dabei. Und das erschüttert einen. Mir scheint dieses Wort zu entscheiden zu sein. So wahr Herr lebt, was er so gedankenlos ausspricht, dass er erfahren muss, doch Herr lebt wirklich. Was er so gedankenlos gesagt, das ist Wahrheit. Wie entsetzt er sich, als doch Elisa ihm sagt, ich habe dich gesehen, wie der Naaman vom Wagen stieg, wie du ihm nachliefst, wie du Silber und Feierkleider nahmst und wie er ihm die ganze Geschichte vorerzählt. Das ist mir offenbart vom Herrn. Das war nicht im Fernseher. Das hat mir der Herr gezeigt. Das war eine Vorwegnahme des jüngsten Tages. Meine Freunde, so denke ich mir das jüngste Gericht. Da wird nicht mehr diskutiert und lange verhandelt. Es heißt mal im Propheten Malachi, dass der Herr ein schneller Zeuge sei. Wenn es an die Vera Brüne Prozess, was ist da geredet geworden und weiß nicht, wer dahinter ist. Der Herr ist ein schneller Zeuge. Der wird nicht lang verhandelt. Da rollt das Leben, unser Leben vor ihm ab. Vor seinen unseren Augen, wie Elisa hier dem Naaman die Geschichte vorerzählt. Die Geschichte des Gehasi. Dem Gehasi vorerzählt. So ist jüngster Tag. Also, was ist das wichtig, dass man hier Vergebung der Sünden holt und zum Heiland kommt und seine Sünden ablädt am Kreuze Jesu? Das muss furchtbar sein. Diese Stunde denken Sie mit dem Gehasi auf einmal, dass alles vor die Augen gestellt wird. Stellen Sie sich vor, wenn Sie vor den Augen Gottes mal stehen. Ich garantiere Ihnen, dass Sie davor stehen. Und Ihr Leben rollt so ab, der schnelle Zeuge. Und Sie können nichts mehr antworten. Verstehen Sie, was der Vergebung der Sünden heißt? Dass das nicht mehr geschieht? Weil der für mich die Schuld, die Strafe getragen hat, der allein es konnte, Jesus. Und ich habe es angenommen, geglaubt. Bitte Sie, suchen Sie Jesus, den gekreuzigt in die Vergebung der Sünden. Damit diese schreckliche Stunde nicht erspart hat. Wer an Jesus glaubt, der kommt nicht ins Gericht. Nun musste Gehasi erfahren, so war der Herr lebt. Er lebt. Und vor seinen Augen ist nichts verborgen. Und da kommt man nicht mit so dummen Reden sagen, mein Knecht ist weder hier noch da gewesen. Ich denke oft so, es ist so eine Zeit heute, wo die Schnoddrigkeit das Feld regiert. Die finden Sie nicht so. Wo die Schnoddrigkeit das Feld regiert. Es ist doch gar nicht mehr möglich, mit heutigen Menschen ein ernstes Gespräch zu führen. Das ist einfach schnoddrig alles so, nicht? Vor Gottes Augen hört die Schnoddrigkeit auf. Da bleibt dem Gehasi dies dumme Geschwätz, dieses halbstarken Geschwätz, dein Knecht wird er hier noch da im Halse stecken. Da ist sein Leben aufgedeckt. Da ist die Schuld am Tage, da kann man nichts mehr sagen. Da kommt nur noch Gottes Richterspruch. Da Emans Aussatz wird dir anhören. Das ist erst, was ich Ihnen hier an dieser Stelle zeigen wollte, so wahr er lebt. Er lebt tatsächlich. Das zweite ist, was ich dazu sagen wollte. Können Sie noch? Oder es ist meistens eine Menge wichtiger Sachen in dem Text drin. Das zweite ist, es hat mich doch sehr bewegt, warum wird dieser junge Mann so schrecklich hart bestraft. Aussatz ist fürchterlich. Du liebe Zeit, also, denn Elisa konnte ihn ja, wie wir so sagen, zur Schnecke machen, nicht? Aber Aussatz an ihn, das ist doch ein bisschen hart. Warum? Ich habe darüber nachgedacht und ich möchte Ihnen die Frucht meines Nachdenkens eben hinlegen. Es ist was Fürchterliches geschehen durch den Gehasi. Der Herr Jesus sagte mal, dass das Allerschrecklichste, was ist, das ist, wenn wir einem anderen an der Seele Schaden zufügen. Wer einen der Kleinen ärgert, das heißt, ihm ein Ärgernis gibt, dass er nicht glauben kann, dass sein Glaube schadet, dem wäre besser, dass man Mühlchen an seinen Hals hängt. Das sagt Jesus, der barmherzige Heiland. Elisa hat unüberhörbar deutlich dem Naaman klar gemacht, die Gnade und Herzlichkeit Gottes Christi umsonst. Hier wird nichts bezahlt. Das kriegt man geschenkt. Gnade ist umsonst. Und du lässt dich beschenken und begnadigen, und du hast nichts. Und da geht dieser Kerl, der Gehasi, hin und nimmt ihm dann doch noch was ab. Und macht gewissermaßen diese gewaltige Predigt von der freien Gnade unglaubwürdig. Die Predigt von der freien Gnade wird unglaubwürdig. Denken Sie, wie der Naaman weiterreist, ne? Sah sich ja ganz großartig an. Gott schenkt alles, aber am Schluss holen sich dann doch noch so ein bisschen. Ne? Na, Eman wird es nicht gedacht haben. Aber die Gefahr bestand. Hier setzt der Zorn Gottes ein. Bringen Sie Ihre eigene Hölle, Ihre Seele in die Hölle, wenn Sie wollen. Aber Gottes Zorn brennt furchtbar, wenn ich die Seelen anderer mit in die Hölle bringe. Wenn ich Sie im Glauben aufhalte. Es ist mir erschütternd, ob so junge Kerle, die aus meinem Waisenhaus kommen und ein ungläubiges Mädchen heiraten. Und dafür sorgt es der Junge schließlich liegen bleibt. Welcher Zorn Gottes steht über Menschen, die andere im Glaubensleben aufhalten, die sie hindern, selig zu werden. Wird ihnen nicht heiß und kalt, haben wir nicht alle irgendwie schon anderen Ärgernis gegeben. Hier wird Gott ganz ernst. Du hast nicht bloß ein bisschen geschwindelt, Gehasi. Du hast die Predigt von der freien Gnade Gottes unglaubwürdig gemacht. Du hast dem Naaman vielleicht einen Schaden an seiner Seele zugefügt. Habe ich deutlich gemacht, was ich meine, nicht wahr? Und das Zweite, was hier so ernst ist. Ich glaube, wir sehen hier einen Mann, der ganz unempfindlich geworden ist für Gottes Geist. Sehen Sie, da hat doch Herr um diesen Naaman gerungen. Er zog im Zorn weg, seine Knechte reden ihm zu, er tauft sie im Jordan nicht, Sie erinnern sich, die hier waren die Geschichte. Und dann wird er demütig und dankbar und er kommt an und er fährt, Gott schenkt dir die Barmherzigkeit, schenkt sie dir. Und dann reist er als ein neuer Mann ab, der sein Herz dem Herrn geschenkt hat. Und der Gehasi kriegt von der ganzen Sache nur mit, Mensch, da hätte man mal ein paar Einnahmen haben können. Dieses ganze Wirken Gottes hat ihm nichts mehr ausgemacht. Er hat so sehr in dieser geistlichen Atmosphäre gelebt, dass er selber unempfindlich geworden ist. So kann Pfarrer sein, ja? So kann Jugendsekretär sein. Dass man so in der geistlichen Atmosphäre zu Hause ist, dass er einem selber nichts mehr sagt. Und nun steht in der Bibel, wer da hat, dem wird gegeben, dass sie Fülle habe. Wer nicht hat, von dem wird auch genommen, was er hat. Na, Gehasi hat nicht. Nun fällt auch Florence unter das Gericht. Wenn du schon von den großen Wirken des Heiligen Geistes und des Heilandes hier nichts merkst, dann nimm auch voll den Aussatz des Naaman und das Gericht der Welt. Verstehen? Nun nimm das Ganze, was der Naaman hier gelassen hat an Jammer und Schuld, das nimm du nun, der du so völlig unempfindlich hier mitten im Gottesgeschehen lebst. Das packt mich manchmal so, nicht? Dass die Menschen, die hier im Weiglaus mitarbeiten, der Mann da oben am Apparat, nicht wahr, und am Büro und Hausmeister, dass sie nicht völlig unempfindlich werden, weil sie ganz in dieser Welt leben. Wer da nicht hat, von dem wird auch genommen werden, der sagt. Das ist schon eine erschütternd ernste Sache wie dem Aussetzen Gehasi. Und zum Schluss, ich saß noch eine Minute, ich weiß es. Es ist erschütternd, dass der Gehasi fällt über den Mammon. Sehen Sie mal, dass die Bibel so ernst vom Geld spricht. Der reiche Jüngling wird Schwert für den Reich ins Reich Gottes kommen. Oder vom irdischen Sinn. Sehen Sie mal, das ist so schwierig. Ich empfinde das Geld gerne als so gefährlich. Ich auch nicht. Und von wo ab ist es gefährlich? Wenn man wüsste, also sah mal von 10.000 Mark Monatseinkommen ab oder 5.000 Mark Monatseinkommen oder 1.000 Mark Monatseinkommen, von da ab wird also Mammon Dienst. Kann man aber nicht sagen, ne? Verstehen? Kann man nicht sagen. Sind vielleicht ganz potente Leute hier, aber gegen Fort sind sie arme kleine Kröte. Ja? Wo ist die Grenze, wo der Mammon gefährlich ist? Das ist unheimlich. Und dabei spricht die Bibel so ernste Warnungen im Alten und Neuen Testament vor der Gefahr des Mammonsdienstes.

0: Hier keine Gefahr. Und die Bibel sagt, da ist eine Gefahr. Und nun ist die Frage, ob sie sich glauben wollen oder der Bibel glauben wollen. Dass da eine Gefahr ist. Und dass es unendlich wichtig ist, dass wir uns zeigen lassen, die feine Grenze, wo man Mammon mehr liebt als Gott. Das muss das zeigen. Ich will schließen, es gab ein Prediger Mencken im vorigen Jahrhundert, der hat zu diesem, also sprach vorigen Jahrhundert noch, zu diesem Naema noch was gesagt, das muss ich ihm vorlesen. Verzeihen Sie, dass ich 5 Minuten zu lange rede. Denken Sie mir das alles Erscheinung. Da sagt Mencken, was denken wir, wie wird Gehasi die damaszenischen Prachtgewänder, die Beutel mit Silber nun angesehen haben, als er aussätzig war? Oh, wie oft Mager gewünscht haben, für alle seine Schätze nur einen Tag seiner Armut wieder kaufen zu können. Mit dem frohen Lebensgefühl seiner Gesundheit, mit dem süßen Genuss des Essens und Trinkens und des leichten und ruhigen Schlafs. Und dann der verlorene Friede Gottes. Oh Jammer! Unbegreiflichste, böseste, unzerstörbarste, furchtbarste aller Täuschungen. Wer fürchtet dich, wie wir dich fürchten sollten? Gott, erbarme sich unser und helfe uns allen, dass nicht einer von uns seine Hoffnung setze auf den ungewissen Reichtum des Eskimos.
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1: Es wurde immer schlimmer mit Israel. Es kam eine Zeit, da hatte jedes Dorf und jede Stadt seinen eigenen Götzen. Gott geriet immer mehr in Vergessenheit und an seine Gebote dachte fast niemand mehr. Und wieder unterjochten fremde Völker Israel. Sie waren wie eine Rute, mit der Gott sein Volk züchtigte. Es gab zwar noch Richter, die Israel für kurze Zeit befreiten und wieder zu Gott führen wollten, doch selbst die kannten Gottes Gebote nicht richtig. Einer von ihnen, Jephtha, opferte sogar seine Tochter, als der Herr ihm den Sieg über die Ammoniter gegeben hatte. Und er dachte auch noch, er hätte damit ein gutes Werk getan. Um das Unglück vollzumachen, kam ein neues, starkes Volk von Kreta und anderen Inseln und siedelte sich an der Küste Kanaans an. Ein kleines und kriegerisches Volk, das Israel beraubte und unterdrückte. Die Philister. Und nun sah es so aus, als wäre Gottes Volk endgültig dem Untergang geweiht. Doch aus dem Himmel sah der Herr auf sein ungehorsames Volk. Und so groß sein Zorn auch war, seine Liebe und Treue waren größer. Sie lebten in ihren Sünden und ihrem Unglauben. Der Herr aber wartete in göttlicher Geduld auf ihre Reue und dachte bereits an ihre Befreiung. Es gab noch einige Treue in Israel, die dem Herrn dienten. Zwei davon waren Manoach und seine Frau. Sie wohnten nahe der Grenze zum Philisterland im Stamm Dan und hatten keine Kinder. Einsam lebte das Paar in seinem stillen Haus. Eines Tages aber, als die Frau auf dem Acker arbeitete, erschien ihr der Engel des Herrn. Sie stellte ihm keine Frage, doch er beantwortete eine Frage, die sie schon seit vielen Jahren unausgesprochen auf dem Herzen hatte. Der Engel verkündete ihr, dass sie einen Sohn bekommen werde. Aber noch schöner wurde diese frohe Botschaft, denn dieser Sohn sollte ein ganz besonderes Kind sein, das schon von Geburt an Gott geweiht wäre und einmal die Philister bekämpfen würde. Als der Engel gegangen war, konnte die Frau nicht mehr weiterarbeiten. Sie lief zu ihrem Mann und erzählte aufgeregt, was passiert war. Lange sprachen die beiden über diese herrliche Nachricht. Zu der großen Freude aber kam schon jetzt die Sorge, die jeder Vater und jede Mutter bei jedem Kind hat. Wenn das Kind ein so ganz besonderes Kind werden sollte, wie mussten sie es dann erziehen? Sie wussten es nicht. Darum betete Manoach, der Engel möge noch einmal zurückkehren, um ihnen zu sagen, was sie mit dem Sohn machen sollten. Und wirklich, nicht lange darauf, als die Frau wieder allein auf dem Acker war, erschien der Himmelsbote erneut. Rasch rief sie ihren Mann und gemeinsam lauschten sie den Worten Gottes. Ihr Sohn durfte sein ganzes Leben lang keinen Wein oder starke Getränke zu sich nehmen und sein Haar musste lang bleiben. Daran sollte man erkennen, dass er ein Diener des Herrn war. Noch kein Jahr darauf hörte man das Schreien eines Kindes im stillen Haus Manoachs. Das versprochene Kind war geboren. Simson wurde es genannt, Sonnenkind. Denn es war die Sonne im Leben dieser einsamen Menschen. Aber es hätte auch Sorgenkind heißen können. Zwar gedieh der Junge prächtig und war gesund und stark, sogar ganz erstaunlich stark. Und wenn seine Mutter ihn bei den anderen Jungen aus dem Dorf sah, größer und stämmiger als alle, wenn ihm die langen Locken um den Kopf flogen, dann war sie sehr stolz auf ihn. Aber er konnte so wild und jähzornig sein, so roh und so eigensinnig. Und manchmal dachte die Mutter darüber nach, ob er wohl den Herrn lieb hatte und ob er wohl wusste, dass er ein Diener Gottes sein sollte. Als Simson größer wurde, streifte er durchs Land. Wenn er die raubenden Philister sah, dann funkelten seine Augen. Einmal kam er in ihr Land und sah dort im Dorf Timna ein Mädchen, eine junge Frau, in die er sich verliebte. Als er aber seinen Eltern erzählte, dass er sie heiraten wollte, da wurden sie sehr ärgerlich, denn Moses Gesetze verboten einem Mann aus Israel, eine heidnische Frau zu nehmen. Und ausgerechnet das wollte ihr Junge, ein Gottgeweihter, ein Diener des Herrn. Simson setzte seinen Willen durch. Manoach und seine Frau mussten mit nach Timna gehen, um mit den Eltern des Mädchens wegen der Hochzeit zu sprechen. Simson konnte nicht lange so ruhig auf der Straße gehen. Kurz vor Timna machte er einen Umweg über die Berge, quer durch die Weinberge und die Wälder. Da kam plötzlich ein junger, starker Löwe, brüllend auf ihn zu. Waffen hatte Simson nicht bei sich, aber vor einem Löwen fürchtete er sich nicht. In seinen Muskeln steckten riesige Kräfte. Er sprang zu, packte das Tier mit seinen starken Händen und zerriss es, als wäre es ein junger Ziegenbock. Dann warf er den Kadaver gleichgültig ins Gestrüpp und ging weiter, als sei nichts Besonderes geschehen. Er fand es nicht einmal der Mühe wert, seinen Eltern davon zu erzählen. Nicht lange darauf ging Simson mit seinen Eltern wieder nach Timna, diesmal zu seiner Hochzeit. Da erinnerte er sich an den Löwen und machte den gleichen Umweg, um zu sehen, was von ihm übrig geblieben war. Ganz vertrocknet lag er in der Sonne. Wilde Bienen hatten ihr Nest darin gebaut und schon Honig gesammelt. Simson steckte seine Hand in das Nest, lachte über die Stiche der Bienen und holte den Honig heraus. Honigschleckend kam er zu seinen Eltern und gab ihnen auch davon. Aber er erzählte nicht, wo er den Honig gefunden hatte. 7 Tage lang dauerte die Hochzeit und das ganze Dorf feierte mit. Als aber die Philister den furchterregenden großen Mann erblickten mit seinen blitzenden Augen und wilden Locken, da fürchteten sie sich vor seiner unbändigen Kraft und beauftragten 30 junge Männer, auf ihn aufzupassen. Simson wusste nichts davon. Er dachte, sie seien als Freunde zu seinem Fest gekommen. Man aß und trank, man sang und tanzte, man war ausgelassen und unterhielt sich gut. Da sagte Simson zu den 30:
2: Ich will euch mal ein Rätsel aufgeben. Wenn ihr das in diesen 7 Tagen erratet, bekommt jeder von euch ein neues Unterkleid und ein Festgewand von mir. Wenn ihr es aber nicht raten könnt, dann will ich 30 Unterkleider und 30 Festgewänder von euch haben.
1: Sie waren einverstanden. Nun gab er ihnen ein seltsames Rätsel auf. Er sagte:
2: Speise kam aus dem Fresser und Süßigkeit aus dem Starken.
1: 3 Tage dachten sie angestrengt darüber nach, bis sie merkten, dass sie die Lösung niemals finden würden. Da begannen sie, diesen fremden Mann aus Israel zu hassen. Erst hatte er eine Frau aus ihrem Dorf bekommen und nun sollten sie ihre Wette auch noch so teuer bezahlen. Am 4. Tage gingen sie zu Simsons junger Frau und sagten:
3: Hast du uns eingeladen, um uns arm zu machen? Hey.
1: Und sie drohten ihr eine schreckliche Strafe an. Sie würden sie und ihre Angehörigen verbrennen, wenn sie ihnen nicht die Lösung dieses Rätsels verriet, bevor das Fest zu Ende war. Die Angst der Frau war größer als die Liebe. Noch keine Woche war sie mit Simson verheiratet und schon versuchte sie, ihn zu betrügen. Sie fragte ihn nach der Auflösung des Rätsels. Er aber wollte es ihr nicht sagen.
2: Nicht einmal meinen Eltern habe ich's gesagt.
1: Da schmollte sie.
4: Du hast mich sicher nicht lieb,
1: jammerte sie.
4: Sonst hättest du keine Geheimnisse vor mir.
1: Und als sie Tag für Tag so bettelte und quälte, gab Simson endlich nach. Er war so gutmütig, Tränen konnte er nicht sehen.
2: Ich fand Honig in einem toten Löwen,
1: sagte er. Das war am 7. Tage des Festes. Und noch vor Sonnenuntergang kamen die 30 Philister zu ihm und fragten ihn höhnisch:
3: Was ist süßer als Honig und stärker als ein Löwe?
1: Sofort merkte Simson, wer ihn verraten hatte. Einen Löwen konnte er töten, aber der Falschheit einer Frau war er nicht gewachsen.
2: Hättet ihr nicht mit meinem Kalb geflüchtet, so hättet ihr mein Rätsel nicht gelöst,
1: sagte er mürrisch. Dann packte ihn die helle Wut. Die Gewänder sollten sie haben, diese Betrüger, aber ihr eigenes Volk sollte es bezahlen. Er ging nach Aschkelon, einer Stadt der Philister. Er schlug dort 30 Männer und nahm deren Kleider als Beute. So begann sein Kampf gegen die Philister. Er ging dann nach Timna, um die Sachen hinzubringen. Aber seine Frau wollte er nicht mehr sehen. Er kehrte ins Haus seines Vaters zurück. Doch nach einer Weile tat es ihm leid. Ich will mich wieder mit ihr aussöhnen, dachte er und nahm einen jungen Ziegenbock für ein festliches Mahl mit. Als er aber damit in Timna anklopfte, empfing ihn der Vater des Mädchens blass und zitternd.
5: Ich war davon überzeugt. Du liebtest sie nicht mehr, darum habe ich sie einem anderen zur Frau gegeben.
1: So war Simson ein zweites Mal betrogen. Er drehte sich um und irrte verbittert durch die Berge und sann auf Rache.
2: Diesmal ist es nicht meine Schuld, wenn ich den Philistern etwas antue,
1: sagte er.
2: Sie haben es nicht besser verdient.
1: Und auf listige Art nahm er Rache. Er fing 300 Füchse, die dort scharenweise lebten, und knotete immer zwei und zwei mit den Schwänzen zusammen. An die Schwänze band er eine Fackel und dann zündete er alle Fackeln an. Ohne Mitleid sah er, wie die armen Tiere toll vor Angst durch das Feuer, das ihnen überall hin folgte, ins Land der Philister sausten. Sie rannten durch die erntereifen Kornfelder. Sie verkrochen sich in den Garben, in den Weinbergen und Olivengärten und alles wurde ein Raub der Flammen. Weil sich die Philister nicht an Simson rächen konnten, gingen sie nach Timna und zündeten das Haus seiner Frau an. So kam sie in den Flammen um. Und ihr Vater auch. Aber als Simson das hörte, war er außer sich vor Zorn. Er zog durch das Land seiner Feinde und schlug darauf los, gewalttätig und wild wie er war, bis sein Zorn sich abgekühlt hatte. Dann zog er sich in die Berge zurück und wohnte am Felsen Etam im Stamm Juda. Eine Höhle war seine Wohnung. Auf dem Feld suchte er sich seine Nahrung. Er war einsam und finster geworden. Und wieder wurde er verraten, doch diesmal war es für ihn noch bitterer, denn es waren Leute aus seinem Volk, die es taten. Mit einem großen Heer zogen die Philister gegen Juda, denn sie wussten, dass Simson dort wohnte. Die Israeliten zitterten vor Angst. Sie wagten nicht zu kämpfen. Sie wollten lieber Frieden. Dafür gaben sie alles her, auch das Leben ihres großen Richters. So zogen denn 3000 Männer aus Juda nach Etam und standen dort vor der Höhle wie ein Rudel ängstlicher Hunde vor der Höhle eines Löwen.
6: Wir sind gekommen, um dich zu fesseln und dich den Philistern auszuliefern,
1: sagten sie verlegen. Simson wollte nicht gegen sein Volk kämpfen. So großen Kummer es ihm auch bereitete und so sehr er es auch verachtete, helfen wollte er ihm doch. Er würde sich opfern für dieses treulose und verräterische Volk.
2: Schwört mir, dass ihr mich nicht tötet,
1: sagte er ernst. Das versprachen sie. Dann hielt er ihnen seine Hände hin, diese großen, stark behaarten Hände, die schon so viele Feinde seines Volkes getötet hatten. Da banden sie seine Handgelenke mit zwei starken Stricken zusammen. Darauf führten sie ihn nach Lehi, wo die Philister schon voller Ungeduld warteten. Als diese ihn kommen sahen, ihren großen Feind gefesselt und ohnmächtig, da stürmten sie jubelnd heran, um ihn in Empfang zu nehmen. Doch als Simson dieses Triumphgeschrei hörte, brauste sein wildes Blut wieder auf, eine gewaltige Kraft durchströmte seinen Körper. Er wusste es. Gott machte ihn stärker denn je und er zerriss die neuen Stricke, als wären sie im Feuer versenkte Bindfäden. Hoch richtete er sich auf und schüttelte die Locken wie ein Löwe seine Mähne. Entsetzt fuhren die Israeliten zurück. Die Philister aber, die ihre Beute schon sicher glaubten, drangen mit Schwertern und Speeren auf ihn ein. Simson hatte keine Waffen. Im trockenen Sand lag jedoch das Gerippe eines Esels, der hier zu Boden gefallen und verendet war. Aber das genügte ihm, Er ergriff einen Kinnbacken, einen harten Knochen, der in seiner Hand zu einer furchtbaren Waffe wurde. Die Männer aus Juda sahen tatenlos zu, was nun geschah. Simson allein nahm es mit den Tausenden auf. Und vor seiner gewaltigen Kraft wichen sie zurück und rannten schließlich in wilder Flucht davon. Aber 1000 Philister lagen erschlagen im Sand. Simson stand dazwischen und rief:
2: Mit eines Esels Kinnbacken erschlug ich diese Esel. Mit eines Esels Kinnbacken 1000 Mann.
1: Dann warf er seine Waffe in den Sand und schlenderte seelenruhig davon. Stumm vor Staunen blickten Judas Männer ihm nach. Er sah sich nicht einmal nach ihnen um. Er ging müde und durstig durch eine dürre Wüste und suchte vergebens nach Wasser. Seine Kraft ließ nach und er fühlte sich matt und elend. Erschöpft fiel er in den Sand. Da lag nun der große Held, der starke Simson, der so stolz seinen Sieg besungen hatte, hilflos wie ein kleines Kind. Nun rief er zum Herrn:
2: Du hast uns durch deinen Knecht die Freiheit geschenkt. Und jetzt soll ich vor Durst sterben und den Philistern in die Hände fallen?
1: Nein, das wollte der Herr nicht. Er wollte nur, dass Simson einsah, wie schwach er ohne Gottes Hilfe war. Und nun war es gut.
2: Du hast uns die Freiheit geschenkt,
1: sagte Simson. Nicht mehr.
2: Ich habe alle Feinde erschlagen.
1: Da öffnete sich krachend eine Felswand und klares Quellwasser sprudelte aus dem Riss. Simson schleppte sich dorthin und trank mit langen und gierigen Zügen. Seine Lebenskraft kehrte zurück und voll Dankbarkeit nannte er diesen Quell Brunnen des Rufenden.

Das war gerade die Geschichte Simson aus dem großen Erzählbuch zur biblischen Geschichte. Ich hoffe, ihr kommt wieder, denn es gibt noch viele spannende Geschichten für euch.

Es gibt Verkehrsregeln, Spiel- und Benimmregeln und Gesetze in unserem Alltag. Diese Sachen sind gut, sind notwendig, sonst gibt es nur Streit und Durcheinander. So hat auch Gott von Anfang an Naturgesetze, Benimmregeln und Gebote aufgesetzt. Nicht um unser Leben schwer zu machen, sondern damit wir gut leben können. Es ist sehr gut, Gottes Wort zu lesen, zu hören, damit wir erkennen, wer Gott ist und wie wir leben sollen. Dein Wort ist meines Fußes Leuchte und ein Licht auf meinem Wege. Ich behalte dein Wort in meinem Herzen, auf dass ich nicht wider dich sündige.

Als ich neulich mit meinem Neffen über den göttlichen Ursprung und die Autorität der Bibel sprach, wurde mir erneut deutlich, wie notwendig wir sie haben, jeden Tag und für alles im Leben. Ein gutes Beispiel dafür ist der 1. Johannesbrief, Kapitel 5, wo wir lernen, was es heißt zu lieben und dass die Liebe vom Gehorsam zum Wort Gottes abhängig ist. Hieran wissen wir, dass wir die Kinder Gottes lieben, wenn wir Gott lieben und seine Gebote halten. Denn dies ist die Liebe Gottes, dass wir seine Gebote halten, und seine Gebote sind nicht schwer.

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1: Sie hören nun wieder die gute Nachricht aus Gottes Wort. Unser Wochenvers steht in Jesaja 50, Vers 7. Aber der Herr, Herr, hilft mir. Darum werde ich nicht zu Schanden. Darum habe ich mein Angesicht dargeboten wie einen Kieselstein. Denn ich weiß, dass ich nicht zu Schanden werde. Das war unser Merkvers aus Jesaja 50, Vers 7.

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1: Schön, dass ich Sie wieder zu einer weiteren Folge unserer Sendereihe durch die Bibel begrüßen darf. Nachdem wir beim letzten Mal einen groben Überblick über den zweiten Brief des Paulus an Timotheus gewonnen haben, geht es diesmal um die Verse 6 bis 18 im ersten Kapitel dieses Briefes. Da Paulus zur Zeit der Abfassung des Briefes im Gefängnis sitzt und mit seinem Tod rechnen muss, ist dieser Brief an seinen Schützling Timotheus sehr persönlich gehalten. Es sind quasi die letzten Worte eines Vaters an seinen Sohn. Ich freue mich, nun mit Ihnen weitere Entdeckungen in diesem Brief zu machen und hoffe, dass Gottes Wort auch für Sie heute ganz persönlich wird. In den ersten Versen des zweiten Timotheusbriefes macht Paulus deutlich, in welchem inneren Verhältnis er zu Timotheus steht. Er nennt ihn »meinen lieben Sohn« und beschreibt, wie sehr er Timotheus vermisst. Er betet täglich für ihn und sehnt sich nach ihm. In Vers 6 erinnert er ihn dann an die Gnadengabe, die Gott ihm geschenkt hat. Es heißt dort, aus diesem Grund erinnere ich dich daran, dass du erweckest die Gabe Gottes, die in dir ist, durch die Auflegung meiner Hände. Wenn Paulus seine Hände auf Timotheus gelegt hat, bedeutet dies, dass Timotheus sein Mitarbeiter sein sollte. Er teilte mit ihm die Aufgabe, das Wort Gottes zu lehren. Ich bin der Meinung, dass Paulus beabsichtigte, Timotheus einmal